0: Die Koordinatorin der US-Geheimdienste, Gabbard, hat ihren Rücktritt angekündigt. Sie habe US-Präsident Trump mitgeteilt, dass sie in nächster Zeit ihren krebskranken Ehemann unterstützen wolle, schrieb Gabbard in sozialen Medien. Aus Washington Samuel Jakisch.
1: Als koordinierende Direktorin der US-Nachrichtendienste legte Tulsi Gabbard eine hohe Priorität auf innenpolitische Themen. Sie setzte Ressourcen der Geheimdienste im Kampf gegen illegale Grenzübertritte und Einwanderung ein. Außerdem ließ sie mehrere Berichte über die Arbeit der früheren US-Regierungen unter Joe Biden und Barack Obama anfertigen und veröffentlichen. Der Director of National Intelligence ist der ranghöchste Berater des US-Präsidenten und des Nationalen Sicherheitsrates in allen Fragen der Geheimdienste und der nationalen Sicherheit. Ein Nachfolger für den nun vakanten Posten ist noch nicht bekannt.
0: In der Relegation zur zweiten Fußball-Bundesliga hat Rot-Weiß Essen das Hinspiel für sich entschieden. Der Drittligist setzte sich vor eigenem Publikum mit 1:0 gegen Greuther Fürth durch. Der Zweitligist hat dann Heimrecht im Rückspiel. Das findet am kommenden Dienstag statt. Das waren die Nachrichten. Das Wetter in Deutschland. Oft sternklar, etwas Nebel, Tiefstwerte 15 bis 7 Grad. Tagsüber heiter, später zur Nordsee mehr Wolken und einzelne Schauer oder Gewitter. Höchstwerte 25 bis 33 Grad, an den Küsten kühler. Am Pfingstsonntag viel Sonne, in der Mitte und im Osten einzelne Schauer oder Gewitter. Es ist 2:03 Uhr.
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3: Mit Patrick Zeilhofer am Mikrofon. Schön, dass wir gemeinsam die Nacht verbringen mit klassischer Musik. Wir beginnen mit dem dreisätzigen Cellokonzert A-Moll, Wodken 170 von Carl Philipp Emanuel Bach. Das hat er um 1750 in Berlin geschrieben. Hier ist der Cellist Hans Jakob Eschenburg, begleitet vom Kammerorchester Carl Philipp Emanuel Bach unter Hartmut Hähnchen.

Der Cellist Hans Jakob Eschenburg und das Kammerorchester Karl Philipp Emanuel Bach unter Hartmut Hähnchen haben dieses Cellokonzert A-Moll von Karl Philipp Emanuel Bach gespielt. Sie hören das ARD-Nachtkonzert aus dem BR-Klassikstudio in München. Es ist jetzt 2:30. Nach dem Tod von Felix Mendelssohn Bartholdy durchsuchten seine Erben seine Manuskripte und stießen dabei auf 4 Einzelsätze für Streichquartett. Sie beschlossen, diese Stücke zusammenzustellen und veröffentlichten sie 1850 als Opus 81. Obwohl die Werke weder zeitlich noch von der Tonart zusammengehören, aber es sind hörenswerte Stücke aus verschiedenen Schaffensphasen. Hier ist das Thalich-Quartett aus Prag.

Das Thalich-Quartett mit vier Sätzen für zwei Violinen, Viola und Violoncello, Opus 81 von Felix Mendelssohn Bartholdy im ARD-Nachtkonzert. Ernst von Dohnányi war nicht nur Komponist, sondern auch ein gefeierter Pianist. Und das hört man seinem zweiten Klavierkonzert H-Moll an, entstanden 1947 im amerikanischen Exil. Der Pianist Howard Shelley übernimmt in unserer Aufnahme den Solopart, begleitet vom BBC Philharmonic unter Matthias Barmatt.

Howard Shelley am Flügel und das BBC Philharmonic unter Matthias Bamert mit dem Klavierkonzert Nummer 2 H-Moll Opus 42 von Ernst von Dohnányi. ARD Nachtkonzert, gleich ist es 20 nach 3. Edward Elgar verbindet man meist mit großen englischen Orchesterklängen. Umso reizvoller ist der Blick auf ein Werk, das aus Ferienerinnerungen an Oberbayern entstanden ist. Drei Tänze aus Bayern Opus 27. In den 1890er Jahren verbrachten Elgar und seine Frau Alice immer wieder Zeit in und um Garmisch, hörten in Wirtshäusern Volksmusik und erlebten Tänze wie den Schuhplattler. Die Fassung für Orchester spielt jetzt das New Zealand Symphony Orchestra unter James Judd.

Das New Zealand Symphony Orchestra unter James Judd spielte drei Tänze aus Bayern, Opus 27 von Edward Elgar. Und jetzt zu Franz Berwald, einem wichtigen Komponisten der schwedischen Romantik. Zu Lebzeiten hatte er so wenig Erfolg, dass er zeitweise als Orthopäde und Chef einer Glasfabrik arbeitete. Seine viersätzige Sinfonie S-Dur spielt jetzt das Sinfonieorchester Göteborg unter Neeme Järvi.

Das Sinfonieorchester Göteborg unternehme Järvi mit der 4. Sinfonie S-Dur von Franz Berwald. Gleich nach den 4 Uhr Nachrichten starten wir mit der C-Dur-Sinfonie Nummer 28 von Wolfgang Amadeus Mozart. Bis gleich.

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1: Um 4 Uhr mit Gabriela Kühne. Außenminister Wadephul sieht in den USA weiterhin einen verlässlichen NATO-Partner. Dass die USA zusätzliche 5000 Soldaten in Polen stationieren wollen, sei eine gute Nachricht, sagte Wadephul in den ARD-Tagesthemen.
2: Als deutscher Außenminister begrüße ich jeden NATO-Soldaten, der in Polen stationiert ist, der östlich von uns stationiert ist. Die Gefahr für Europa ist bedauerlicherweise Russland. Wir sehen das in dem Aggressionskrieg gegen die Ukraine. Wir sehen das in vielen Maßnahmen gerade der letzten Tage, die offensichtlich auch auf Russland zurückzuführen sind, die das Baltikum betreffen. Und deswegen brauchen wir NATO-Präsenz. Und deswegen, wenn es so eine Aussage gibt, dann ist das eine gute Aussage. Sie stärkt Polen, sie stärkt die Allianz, sie stärkt die NATO und ist auch gut für Deutschland.
1: Mexiko und die Europäische Union haben ein seit langem auf Eis liegendes Freihandelsabkommen unterzeichnet. EU-Kommissionspräsidentin von der Leyen kam dazu in Mexiko-Stadt mit Staatspräsidentin Sheinbaum zusammen. Der neue Vertrag erweitert das bestehende Handelsabkommen aus dem Jahr 2000. Dadurch werden von beiden Seiten zahlreiche Zölle abgeschafft, zum Beispiel bei Dienstleistungen im digitalen Handel oder bei landwirtschaftlichen Produkten. Unionsfraktionschef Spahn hat sich gegen Erhöhungen bei BAföG, Wohngeld, Bürgergeld und Elterngeld ausgesprochen. Ohne Wirtschaftswachstum müsse man schauen, wo gespart werden kann, sagte er dem Münchner Merkur. Im Koalitionsvertrag hatten sich Union und SPD auf eine Novelle des BAföG geeinigt. Die Wohnkostenpauschale sollte von 380 auf 440 Euro im Monat steigen. Noch Ende April hieß es vom Forschungsministerium, dass man sich bei der Finanzierung einig sei. Im kalifornischen Garden Grove südlich von Los Angeles sollen Zehntausende Menschen ihre Häuser verlassen. In einer Flugzeugteilefabrik droht ein Tank mit Chemikalien zu explodieren. Aus Los Angeles, Antje Sieb.
3: In dem Tank befinden sich große Mengen Methylmethacrylat, das zur Herstellung von Kunststoff verwendet wird. Bei einer Explosion des Behälters würden giftige Dämpfe frei werden, die Augen, Atemwege und Hautreizen oder Übelkeit verursachen. Bei hohen Konzentrationen sind auch Lungenschäden nicht ausgeschlossen. Bereits am Donnerstag sei die Temperatur in dem problematischen Tank angestiegen, sagte die Einsatzleitung bei einer Pressekonferenz. Weil Ventile des Tanks nicht funktionieren, könne man nur versuchen, den bereits aufgeblähten Behälter zu kühlen. Jetzt befürchten die Verantwortlichen, dass entweder ein Leck entsteht oder der Tank explodiert und dabei möglicherweise auch benachbarte Tanks beschädigt.
1: Das waren die Nachrichten. Das Wetter in Deutschland. Tagsüber heiter, später zur Nordsee mehr Wolken und einzelne Schauer oder Gewitter. Höchstwerte 25 bis 33 Grad, an den Küsten kühler. Am Pfingstsonntag viel Sonne, in der Mitte und im Osten einzelne Schauer oder Gewitter. Es ist 4.03 Uhr.
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4: Mit Patrick Zeilhofer weiterhin am Mikrofon. Schön, dass Sie dabei sind. Wie versprochen beginnen wir diese Stunde mit der C-Dur-Sinfonie Köchelverzeichnis 200 von Wolfgang Amadeus Mozart. Er komponierte das Werk in Salzburg, wohl im November 1773 oder 74. Mozart war damals gerade mal 17 oder 18 Jahre alt. Hier ist das Symphonieorchester des Bayerischen Rundfunks unter Ferdinand Leitner.

Applaus. Im Juni 1989 im Kaisersaal der Würzburger Residenz für das Symphonieorchester des Bayerischen Rundfunks unter Ferdinand Leitner und die Sinfonie Nummer 28 C-Dur von Wolfgang Amadeus Mozart. Eine der berühmtesten Mozart-Geschichten spielt in Rom in der Karwoche 1770. In der Sixtinischen Kapelle lauscht der 14-jährige Wolfgang dem sagenumwobenen Miserere von Gregorio Allegri. In seiner Unterkunft schreibt Mozart die gesamte Musik aus dem Gedächtnis auf. Beim nächsten Hören korrigiert er noch Details. Papa Leopold meldet danach stolz, der Wolfgang hat es aufgeschrieben. Wir brauchen nur zuzuhören, hier ist Allegris Miserere in einer Aufnahme mit den Stimmen der Telescholas.

eines der berühmtesten Stücke der geistlichen Musik überhaupt. Das war Gregorio Allegris Miserere, eine Vertonung des 51. Psalms. Wir hörten neben Solisten den Chor The Tellis Scholars, Leitung Peter Phillips. Und jetzt um 16:45 im ARD-Nachtkonzert Der Feuervogel. Das Werk, mit dem der junge Igor Strawinsky 1910 über Nacht berühmt wurde. Strawinsky fertigte von der Partitur später mehrere Fassungen. Wir hören jetzt die gestraffte und revidierte Ballettsuite für Orchester von 1919 und die bringt in 7 Sätzen die schönsten und wirkungsvollsten Momente auf den Punkt. L'Oiseau de Feu. Es spielt das ORF-Radiosymphonieorchester Wien unter Cornelius Meister.

Was für ein Finale, das war der Feuervogel Oiseau de Feu von Igor Strawinsky als Ballettsuite für Orchester mit dem ORF-Radio-Symphonieorchester Wien unter Cornelius Meister. Mit ein paar Takten Gershwin begleitet uns Fasil Say auf 5 Uhr zu und nach den Nachrichten können Sie sich auf Werke unter anderem von Dvorak, Telemann und Purcell freuen. Bis gleich.

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1: 5 Uhr mit Gabriela Kühne. Außenminister Wadefuhl hält die NATO trotz Meinungsverschiedenheiten mit den USA nicht für geschwächt. Die Vereinigten Staaten seien nach wie vor ein verlässlicher Partner, sagte der CDU-Politiker in den ARD-Tagesthemen. Es sei eine gute Nachricht, wenn die USA zusätzliche 5000 Soldaten in Polen stationieren wollen. Die NATO müsse vor allem im Osten Präsenz zeigen. Auf dem Außenministertreffen der NATO im schwedischen Helsingborg waren die Teilnehmer sich einig, dass die Europäer künftig mehr Verantwortung im Verteidigungsbündnis übernehmen müssen. Unionsfraktionschef Spahn hat sich gegen weitere Erhöhungen bei BAföG, Wohngeld, Bürgergeld und Elterngeld ausgesprochen. Ohne Wirtschaftswachstum müsse man schauen, wo gespart werden kann, sagte er dem Münchner Merkur. Aus der Nachrichtenredaktion Inken Henkel.
2: Die schlechte wirtschaftliche Lage schlage sich nun auch in den Sozialsystemen und im Bundeshaushalt nieder. Man könne nur so viel Geld ausgeben, wie man auch einnehme, meint Spahn. Im Koalitionsvertrag hatten sich Union und SPD unter anderem auf eine große Novelle des BAföGs geeinigt. Die Wohnkostenpauschale beispielsweise sollte auf 440 Euro pro Monat erhöht werden. Noch Ende April hatte das Bundesforschungsministerium mitgeteilt, dass man sich bei der Finanzierung der Erhöhung einig sei.
1: Aktivisten einer Hilfsflotte für den Gazastreifen haben Israel Misshandlungen und sexualisierte Gewalt vorgeworfen. Unter den Verletzten sind nach Angaben des Auswärtigen Amtes auch Deutsche. Das Ministerium forderte Aufklärung. Die israelische Gefängnisbehörde wies die Anschuldigungen der Aktivisten zurück. Am Dienstag hatte die israelische Armee eine internationale Hilfsflotte für Gaza gestoppt. Mehr als 400 Menschen wurden festgenommen und später abgeschoben. In der Relegation zur zweiten Fußball-Bundesliga hat Rot-Weiß Essen das Hinspiel für sich entschieden. Der Drittligist setzte sich vor eigenem Publikum mit 1:0 gegen den Zweitligisten Greuther Fürth durch. Aus der Sportredaktion Jan Wochner.
3: Eine Stunde lang waren allerdings die Gäste aus Fürth der Führung deutlich näher, trafen unter anderem die Querlatte und hatten weitere gute Tormöglichkeiten. Den Treffer des Abends aber erzielten die Gastgeber. Einen Freistoß aus rund 19 Metern hämmerte Torben Müsel für RWE in der 62. Minute in den rechten Torwinkel. Danach drängten die Essener auf ein weiteres Tor, hatten ihrerseits sehr gute Möglichkeiten. Es blieb am Ende aber beim 1:0 und großem Jubel der restlos begeisterten Essener Fans. Dienstag steigt das Rückspiel in Fürth.
1: Das waren die Nachrichten. Das Wetter in Deutschland. Tagsüber heiter, später zur Nordsee mehr Wolken und einzelne Schauer oder Gewitter. Höchstwerte 25 bis 33 Grad, an den Küsten kühler. Am Pfingstsonntag viel Sonne, in der Mitte und im Osten einzelne Schauer und Gewitter. Es ist 5.03 Uhr.
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4: Mit Patrick Zeilhofer einen guten Start in den Samstagmorgen wünsche ich Ihnen. Und wir legen gleich los mit Klaviermusik von Cécile Chaminade, der französischen Komponistin und Pianistin, die um 1900 äußerst erfolgreich war. Hier ist Mark Weiner mit ihrer Étude symphonique B-Dur, Opus 28.

Der britische Pianist Mark Winer mit der Etude Symphonique B-Dur Opus 28 von Cécile Charminade. Stellen Sie sich einen verwunschenen Wald vor, voller Feen, Irrungen und Wirrungen. Da sind wir schnell bei Shakespeares Sommernachtstraum. Als der Stoff im Mai 1692 im Londoner Queen's Theatre auf die Bühne kam, schrieb Henry Purcell dazu keine klassische Oper, sondern ein pralles Bühnenspektakel, eine sogenannte Semi-Opera, in der die Musik das Bühnengeschehen immer wieder kommentiert, verstärkt und noch ein bisschen zauberhafter macht. Hier ist die sechssätzige Second Act Suite zu The Fairy Queen, also die Suite zum zweiten Akt aus der Feenkönigin mit dem Orchester Le Concert des Nations unter Jordi Savall.

Das war Le Concert des Nations unter Jordi Savall mit Henry Purcells Suite zum zweiten Akt aus seiner Semi-Opera The Fairy Queen, die Feenkönigin, nach der literarischen Vorlage von Shakespeares Komödie Ein Sommernachtstraum. Wir sind noch mitten in der Frühlingsnacht und dazu passt jetzt um 20 nach 5 die Little Suite von Richard Rodney Bennett, eine kleine Orchestersuite mit 5 Miniaturen über Vögel, Käfer, Glühwürmchen und Lerchen.

Das war The Lark, die Lerche, der Schlusssatz aus der Little Suite für Orchester von Richard Rodney Bennett. Musik über alles, was im Frühling so flattert und schwirrt. Es spielte die Royal Ballet Sinfonia unter Gavin Sutherland. Guten Morgen, Sie sind im ARD-Nachtkonzert. Es ist 5:30. Georg Philipp Telemann war ein echter Star im 18. Jahrhundert und in Paris wollte man von seiner Musik gar nicht genug bekommen. Vor allem seine Quartette kamen dort glänzend an, weil sie so raffiniert und zugleich leicht wirken. Französisch im Ton, italienisch im Schwung, deutsch in der Machart. Das Freiburger Barockkonsort spielt jetzt das D-Dur-Quartett aus dem Jahr 1730, später bekannt geworden als das Pariser Quartett Nummer 2.

Das Freiburger Barockkonzert spielte mit Originalinstrumenten das Pariser Quartett Nummer 2 D-Dur von Georg Philipp Telemann. Und wir bleiben musikalisch in Frankreich und kommen zu Emil Waldteufel. Er war sowas wie der Haus- und Hof-Walzerlieferant der Pariser High Society. 1865 wurde er sogar zum Tanzmusikdirektor und Hofpianisten der Kaiserin Eugenie ernannt, der Frau Napoleons des Dritten. Und ab da lief seine Musik auf den großen, mondänen Bällen im Zweiten Französischen Kaiserreich rauf und runter. Hier ist sein Walzer Rêverie, Träumerei.

Zuckersüß und charmant, das war der Walzer Reverie Träumerei Opus 202 von Emil Waldteufel. Wir hörten die staatliche slowakische Philharmonie Košice unter Alfred Walter. Und jetzt um 6:09 bleiben wir tänzerisch, aber etwas kantiger. Antonin Dvorak nimmt sich einen polnischen Volkstanz vor, die Mazurka, und macht daraus ein echtes Geigen- und Klavierstück mit Biss, seinen Mazurek E-Moll. Opus 49.

Ein munterer Abschluss unseres ARD-Nachtkonzerts und ein guter Start in den Samstagmorgen. Das waren der Geiger Pavel Sporzel und der Pianist Piotr Jerzykowski mit Dvořáks Mazurka für Violine und Klavier E-Moll Opus 49. Damit sind wir am Ende unseres ARD-Nachtkonzerts angelangt. Patrick Zeilhofer bedankt sich bei Ihnen fürs Zuhören. Kommen Sie gut in den Tag, ein angenehmes Wochenende und bis bald.

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1: Um 6 Uhr mit Rahel Ehret. Guten Morgen. Erstmals hat ein prominenter SPD-Politiker zur Zusammenarbeit mit der AfD aufgerufen. Der ehemalige schleswig-holsteinische Ministerpräsident Albig riet den Sozialdemokraten in der neuen Osnabrücker Zeitung, die Brandmauer zur AfD einzureißen. Er empfahl auf Landesebene eine Minderheitsregierung unter Tolerierung der AfD. Das sei auch ein Vorbild für Mecklenburg-Vorpommern, so Albig, anstelle immer absurderer Vielparteienbündnisse mit CDU, Linken, Grünen oder BSW. Unionsfraktionschef Spahn hat die geplante BAföG-Erhöhung zur Diskussion gestellt. Als Grund nannte er dem Münchner Merkur fehlendes Geld. Informationen aus der Nachrichtenredaktion von Inken Henkel.
2: Die schlechte wirtschaftliche Lage schlage sich nun auch in den Sozialsystemen und im Bundeshaushalt nieder. Man könne nur so viel Geld ausgeben, wie man auch einnehme, meint Spahn. Im Koalitionsvertrag hatten sich Union und SPD unter anderem auf eine große Novelle des BAföGs geeinigt. Die Wohnkostenpauschale beispielsweise sollte auf 440 Euro pro Monat erhöht werden. Noch Ende April hatte das Bundesforschungsministerium mitgeteilt, dass man sich bei der Finanzierung der Erhöhung einig sei.
1: Die EU und Mexiko haben nach 10-jährigen Verhandlungen ein Handelsabkommen geschlossen. Es ist eine modernisierte Fassung eines Partnerschaftsabkommens aus dem Jahr 2000. Durch die Vereinbarung fallen auf beiden Seiten zahlreiche Zölle weg. Die EU und Mexiko bilden gemeinsam einen Markt mit mehr als 580 Millionen Menschen. Die Deutsche Industrie- und Handelskammer geht davon aus, dass es im laufenden Jahr praktisch kein Wirtschaftswachstum in Deutschland geben wird. In der aktuellen Prognose schätzt die DIHK das Wachstum auf 0,3%. Der entsprechende Vorabbericht liegt der Zeitung Welt am Sonntag vor. Am Jahresanfang waren die Experten noch von 1% Wachstum ausgegangen. Im US-Bundesstaat Kalifornien haben die Behörden rund 40.000 Menschen dazu aufgerufen, ihre Häuser zu verlassen. Grund ist ein überhitzter Chemietank mit einer entzündlichen Flüssigkeit in einer Fabrik südöstlich von Los Angeles. Der Einsatzleiter bezeichnete die Situation als sehr gefährlich. Entweder gebe der Tank nach und 26.000 Liter der Chemikalie liefen aus, oder er explodiere und setze möglicherweise weitere Tanks in Brand. Die in Berlin lebende österreichische Filmemacherin Sandra Wollner hat bei den Filmfestspielen in Cannes den Preis für den besten Film in der Kategorie Un certain regard erhalten. Der Beitrag mit dem Titel Every Time erzählt die Geschichte einer Mutter, die den Tod ihrer jugendlichen Tochter zu überwinden versucht. Zur Begründung sagte die Jury, Wollner sei es gelungen, die Erfahrung von Trauer, die nicht beschrieben, sondern nur gelebt werden könne, in einem Film festzuhalten. Im Relegationshinspiel für die zweite Fußball-Bundesliga feiert Rot-Weiß Essen einen 1:0-Sieg gegen Greuther Fürth. Die Entscheidung, ob Essen nach fast 20 Jahren in die zweite Liga zurückkehrt, fällt im Rückspiel am Dienstag. Das Wetter in Baden-Württemberg und Rheinland-Pfalz. Ein Hoch bringt trockene und sehr warme Luft zu uns. Die Vorhersage: Heute ist es den ganzen Tag über sonnig. Es bilden sich höchstens ein paar Schleier oder Quellwolken. Die Temperaturen steigen auf maximal 26 Grad auf der Albhochfläche und bis zu 32 Grad in der Rheinebene. Die weiteren Aussichten: bis einschließlich Dienstag bleibt es sonnig und heiß. Die Temperaturen steigen bis auf 33 Grad. Das waren die Nachrichten. Es ist 6.04 Uhr.
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3: Am Mikrofon ist Luise Wunderlich. Ich wünsche Ihnen einen schönen guten Morgen. Der Mai ist bekanntlich der Wonnemonat, auch der Monat der Liebeswonnen, zumindest ihrer ersten Anknüpfungen. Ob der frühe Morgen die richtige Zeit dafür ist, ist natürlich sehr individuell und überdies privat. Wir spielen hier mal ein Stück aus einer Ballettpantomime, in der Liebesfragen verhandelt werden, mit dem Titel Don Juan ou le Festin de Pierre.

Die Nummer 12 aus der Ballettpantomime Don Juan ou le Festin de Pierre von Christoph Willibald Gluck. Jordi Savall leitete Le Concert des Nations. Giovanni Battista Sammartini ist als Vater der Sinfonie in die Musikgeschichte eingegangen, schon aufgrund der Anzahl von Sinfonien, die er komponiert hat. Über 70 sind gesichert aus seiner Feder. Nun werden Sie vielleicht sagen, aber Haydn hat über 100 komponiert. Aber Haydn war eben später. Und so ist es hier einmal nicht Papa Haydn, sondern Papa Sammartini, der seine Sinfonien tatsächlich in einer Zeit komponiert, in der die Sinfonie noch ganz neu ist und unerforscht in ihren Möglichkeiten. Man nennt sie auch nicht immer so. Manchmal heißt sie auch Ouvertüre oder wie hier Sonate.

Sonate für Barockorchester G-Dur von Giovanni Battista Sammartini. Roberto Gini leitete das Orchestra da Camera Milano Classica. Musik am Morgen in SWR Kultur. Was Ivan Müller für die Entwicklung der Klarinette geleistet hat, ist großartig. Bei seinen Klarinetten schließen nämlich erstmals überhaupt die Klappen richtig. Er befestigt auch als erster das Blatt mit einem verstellbaren Metallring. Trotzdem geht er mit seiner Klarinettenfabrik in Paris pleite. Nicht zuletzt, weil das Conservatoire eine negative Expertise ausgestellt hat. Nichtsdestoweniger wird sich diese Form der Klarinette durchsetzen. Aber da ist Müller längst woanders. Hier ist sein Duo Concertante für zwei Klarinetten und Orchester in S-Dur.

Johannes Gmeinder und Friederike Roth, Klarinette mit dem Duo Concertante für zwei Klarinetten und Orchester Es-Dur von Ivan Müller. Evan Christ leitete das Philharmonische Orchester des Staatstheaters Cottbus. Es ist 6.32 Uhr. Sie hören Musik am Morgen in SWR Kultur an diesem Maisamstag. Arcangelo Corelli, verehrt für seine unvergleichlichen Concerti Grossi, steht nun mit einer Sonate für Violine und Basso Continuo auf dem Programm. Michaela Petri, Blockflöte, und Mahan Esfahani, Cembalo, spielen sie mit ihren Instrumenten.

0: Michaela Petri, Blockflöte, und Mahan Esfahani am Cembalo mit der Sonate E-Dur Opus 5 Nummer 11 von Arcangelo Corelli. Und jetzt das Zeitwort. Lothar Günther Buchheim war ein Mann mit vielen Talenten. 1918 geboren, gehörte er im Zweiten Weltkrieg zur Besatzung eines U-Boots. 1977 erschien sein Weltbestseller Das Boot mit anschließendem Hollywood-Film und einer Fernsehserie im Jahr 2018. Seine Leidenschaft war das Sammeln von Kunst. In Bernried am Starnberger See baute er ein Museum und nannte es Museum der Fantasie. Heute wird das Museum nach monatelanger Renovierung wieder eröffnet, auf den Tag genau 25 Jahre nach seiner Einweihung am 23. Mai 2001. Wolfgang Kessel.
1: Lothar Günther Buchheim war am Tag der Eröffnung seines Museums am westlichen Ufer des Starnberger Sees nur teilweise glücklich und zufrieden. Mit unüberhörbarer Ironie erklärte er am 23. Mai 2001 vor unzähligen geladenen Gästen:
2: Mich zerreißt es fast vor Freude. Das müssen Sie mir anmerken, ja. Also gleich platze ich, ja, so freue ich mich.
1: Zu tief noch saß Buchheims Groll, weil sein Museum nicht an seinem Wohnort Felderfing, sondern stattdessen einige Kilometer südlich in Bernried gebaut wurde. Denn die Felderfinger befürchteten wegen des Museums eine, wie damals berichtet wurde, Störung des Gemeindefriedens, unter anderem durch Horden parkplatzsuchender Museumstouristen. So stimmten die Felderfinger in einem Bürgerbegehren mit großer Mehrheit gegen den Museumsbau. Buchheim war außer sich und beschimpfte und beleidigte mehrfach öffentlich seine Widersacher.
2: Es gibt hier Gulliratten, und zwar eine ziemliche Menge. Und das sind all jene Leute, die mich anonym belästigen, die mir gemeine Briefe schreiben. Das sind in meinen Augen Gulliratten. Ich finde es einen wunderbaren Ausdruck. Hören Sie mal genau zu. Gulliratte. Gulliratte.
1: Doch am Ende setzte sich der Grandler Buchheim durch, auch wenn das mit einem Ortswechsel und reichlich Verzögerung verbunden war. Das Museum der Fantasie in Bernried hat sich seit seiner Eröffnung am 23. Mai 2001 zu einem Besuchermagneten entwickelt. Das Museum hat eigenen Angaben zufolge allein in den vergangenen 3 Jahren im Schnitt jeweils rund 100.000 Besucher angelockt. Freilich immer abhängig von den dort gezeigten Ausstellungen, die mal mehr und mal weniger populär sind. Insgesamt scheint Buchheims Museumskonzept zu funktionieren. Eine wilde Kunstmischung für jedermann. Ohne strenge kunsthistorische Ordnung und Epochentrennung wie in anderen Kunstmuseen.
2: Ich finde die Museen so saudumm. Überall sind da Konservatoren am Berge und studierte Leute. Dumm, dumm, dumm. Kunst entsteht nicht im luftleeren Raum.
1: In Buchheims Museum können sich laut seinem Erfinder stattdessen alle ausleben. Liebhaber expressionistischer Werke von Ernst Ludwig Kirchner, Erich Haeckel, Otto Dix und Max Pechstein, aber eben auch Freunde vermeintlich profaner Volkskunst von Nippes und Tant aus aller Welt, wie zum Beispiel gläserne Briefbeschwerer, Blütencollagen und Karussellpferde. Und natürlich pilgern auch etliche Menschen wegen Buchheims Weltbestseller Das Boot in das Museum. Denn dort gibt es auch einen Das Boot-Ausstellungsraum mit Informationen zu historischen Hintergründen und zahlreichen Fotos Buchheims, die er als damaliger Marinekriegsberichterstatter auf und im U-Boot U96 gemacht hat. Buchheim war in dieser Funktion Teil der U96-Besatzung während einer Einsatzfahrt im Herbst 1941, die spätere Grundlage für seinen Roman.
2: Ich habe mir von Leuten sagen lassen, es wäre das einzige Buch über den Weltkrieg, das Bedeutung hat, ja, und unverfälscht ist.
1: Die Verfilmung des Romans 1981 unter der Regie von Wolfgang Petersen wurde ein Welterfolg. Doch insgesamt spielt Das Boot im Buchheim-Museum in Bernried nur eine Nebenrolle. In einem Erweiterungsbau kommen nun unter anderem über 1000 Werke des expressiven Realismus aus der Sammlung Josef Hirling unter, als großzügige Zustiftung. Ob Lothar Günther Buchheim deswegen genauso vor Freude platzen könnte wie am Museumseröffnungstag am 23. Mai 2001, das bleibt Spekulation. Aber aufgrund seines Naturells als Griesgram, irgendeinen Grund zum Meckern hätte er bestimmt wieder gehabt.
0: Ein Zeitwort von Wolfgang Kessel.

0: Das Concerto Grosso Nummer 5 D-Moll von Charles Avison, das dieser aus einer Klaviersonate Domenico Scarlattis hervorgezaubert hat. Das Concerto Köln hat es gespielt. Nach den Nachrichten geht es hier weiter.
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2: Meine Oma, die war sehr fleißig und emsig, da bekam ich Schokolade, die war protestantisch als pommersche Bauersfrau und die verführte mich immer mit Schokolade in der Fastenzeit, da hielt die nichts von, da hatte die immer welche in der Schürzentasche und da war ich hin und her gerissen. Das war die Großmutter.
3: Rund 20 Millionen Omas und Opas leben in Deutschland. Sie leisten jedes Jahr etwa 1,9 Milliarden Stunden unbezahlte Enkelbetreuung. Davon profitieren alle Seiten. Kinder entwickeln stabile Bindungen, Eltern werden entlastet und auch Großeltern selbst bleiben oft länger gesund, aktiv und geistig fit. Großeltern und Enkel, wie beide von einer engen Beziehung profitieren. Das Wissen, 8.30 Uhr. Viviane Chassot gilt als eine der bedeutendsten Akkordeonistinnen der Klassikszene. Die Schweizer Musikerin verbindet Bach, Haydn oder Mozart mit Jazz, Improvisation und Neuigkeiten.

0: der Musik und war die erste klassische Akkordeonistin bei Sony Classical. 2021 erhielt sie den Schweizer Musikpreis. Treffpunkt Musik, 10 Uhr.
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2: Um 7 Uhr mit Rahel Ehret. Guten Morgen. Mexiko und die Europäische Union haben ein Freihandelsabkommen unterzeichnet. Die Vereinbarung ist eine modernisierte Fassung eines Partnerschaftsabkommens aus dem Jahr 2000. Aus der Nachrichtenredaktion dazu Julia Buchmeier.
3: Das Ziel ist klar. Beide Seiten wollen sich bei Exporten breiter aufstellen und vor allem weg von den USA. Das Abkommen sieht jetzt Zollfreiheit für den Handel mit fast allen Waren zwischen der EU und Mexiko vor. Auch Deutschland profitiert davon, denn Mexiko ist unser wichtigster Handelspartner in Lateinamerika. Das Handelsvolumen zwischen der EU und Mexiko beträgt aktuell rund 89 Milliarden Euro. Davon sind rund 65 Milliarden EU-Ausfuhren. Und Waren für knapp 24 Milliarden Euro kommen als Einfuhren aus dem lateinamerikanischen Land.
2: Mehr als 300.000 Menschen in Deutschland haben im vergangenen Jahr einen deutschen Pass erhalten. Damit zeichnet sich ein neuer Einbürgerungsrekord ab. Nach Recherchen der Welt am Sonntag erhielten im vergangenen Jahr etwa 310.000 Menschen den deutschen Pass. Im Jahr 2024 waren es noch rund 290.000. Bislang liegen aber noch keine Zahlen aus Mecklenburg-Vorpommern und Sachsen-Anhalt vor. Auch aus Niedersachsen, dem Saarland und Schleswig-Holstein gibt es noch keine Gesamtzahlen. Unionsfraktionschef Spahn hat die geplante BAföG-Erhöhung zur Diskussion gestellt. Als Grund nannte er dem Münchner Merkur fehlendes Geld. Informationen aus der Nachrichtenredaktion von Inken Henkel.
4: Die schlechte wirtschaftliche Lage schlage sich nun auch in den Sozialsystemen und im Bundeshaushalt nieder. Man könne nur so viel Geld ausgeben, wie man auch einnehme, meint Spahn. Im Koalitionsvertrag hatten sich Union und SPD unter anderem auf eine große Novelle des BAföGs geeinigt. Die Wohnkostenpauschale beispielsweise sollte auf 440 Euro pro Monat erhöht werden. Noch Ende April hatte das Bundesforschungsministerium mitgeteilt, dass man sich bei der Finanzierung der Erhöhung einig sei.
2: Erstmals hat ein prominenter SPD-Politiker zur Zusammenarbeit mit der AfD aufgerufen. Der ehemalige schleswig-holsteinische Ministerpräsident Albig riet den Sozialdemokraten in der Neuen Osnabrücker Zeitung, die Brandmauer zur AfD einzureißen. Er empfahl auf Landesebene eine Minderheitsregierung unter Tolerierung der AfD. Das sei auch ein Vorbild für Mecklenburg-Vorpommern, so Albig, anstelle immer absurderer Vielparteienbündnisse mit CDU, Linken, Grünen oder BSW. Die deutsch-österreichische Filmemacherin Sandra Wollner hat bei den Filmfestspielen in Cannes den Preis für den besten Film in der Kategorie Un certain regard erhalten. Der Beitrag mit dem Titel Everytime erzählt die Geschichte einer Mutter, die den Tod ihrer jugendlichen Tochter zu überwinden versucht. Zur Begründung sagte die Jury, Wollner sei es gelungen, die Erfahrung von Trauer, die nicht beschrieben, sondern nur gelebt werden könne, in einem Film festzuhalten. Im Relegationshinspiel für die zweite Fußball-Bundesliga feiert Rot-Weiß Essen einen 1:0-Sieg gegen Greuther Fürth. Die Entscheidung, ob Essen nach fast 20 Jahren in die zweite Liga zurückkehrt, fällt im Rückspiel am Dienstag. SWR Nachrichten, Redaktion Katharina Scheer. Das Wetter in Baden-Württemberg und Rheinland-Pfalz. Ein Hoch bringt trockene und sehr warme Luft zu uns. Die Vorhersage: Heute ist es den ganzen Tag über sonnig. Es bilden sich höchstens ein paar Schleier oder Quellwolken. Die Temperaturen steigen auf maximal 26 Grad auf der Albhochfläche und bis zu 32 Grad in der Rheinebene. Die weiteren Aussichten: bis einschließlich Dienstag bleibt es sonnig und heiß. Die Temperaturen steigen bis auf 33 Grad. Es ist 7.04 Uhr.
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5: Am Mikrofon ist Luise Wunderlich. Einen schönen guten Morgen wünsche ich Ihnen. Der Mai hat sich wieder gefangen und bemüht sich, nach kalten Tagen zu strahlen und erfüllt unsere Erwartungen mit viel Sonnenschein. Ob sie auch Roberto Abbado erwartet haben, wissen wir nicht. Aber dass er die in ihn gesetzten Erwartungen erfüllt, das stellen wir nicht in Frage. Der Neffe des Dirigenten Claudio Abbado, selbst schon in den 70ern, leitet jetzt das Münchner Rundfunkorchester beim ungarischen Tanz Nummer 12, D-Moll von Johannes Brahms.

Roberto Abbado leitete das Münchner Rundfunkorchester bei einem der so immens erfolgreichen ungarischen Tänze von Johannes Brahms, der Nummer 12 in D-Moll. Es gibt diesen psychologischen Test für Kinder. Sie bekommen eine Süßigkeit und wenn sie sie nicht gleich essen, sondern später, dann gibt's mehr von der Süßigkeit. Die psychologischen Tests haben gezeigt, dass die Kinder, die durchgehalten haben, insgesamt im Leben erfolgreicher geworden sind. Giuseppe Antonio Brescianello würde diese Tests sicher bestätigen, auch wenn in seiner Zeit von Psychologie noch nicht die Rede gewesen ist, geschweige denn von Psychotests. Brescianello wird am württembergischen Hof als Kapellmeister entlassen und bleibt trotzdem, zieht sich zurück und komponiert. Und dann? Die finanzielle Krise, die zu seiner Entlassung geführt hat, ist irgendwann vorbei. Jahre später wird er wieder eingestellt, wegen seiner besonderen Kenntnisse der Musik und hervorragenden Kompetenz, wie Herzog Karl Eugen von Württemberg meint. Hier ist sein Violinkonzert in A-Dur.

Das Ensemble La Serenissima mit dem Violinkonzert Nummer 6 A-Dur von Giuseppe Antonio Brescianello. Die Leitung hatte der Solist Adrian Chandler. Musik am Morgen in SWR Kultur. Aus Böhmen kommt die Musik, heißt es im volkstümlichen Schlager. Aus Böhmen zieht es auch den Johann Wenzel Kalliwoda zu uns ins heutige Sendegebiet des SWR. Allerdings Böhmen kann man bei ihm noch mit einem Plus versehen, denn sein Vater stammt aus Mähren, die Mutter aus Ungarn, während der Sohn in Prag geboren wird. Die Familie ist von beiden Seiten her deutschsprachig. Unter den deutschen Kleinstaaten landet Kalliwoda im schönen Donaueschingen. Er wird Nachfolger von Konradin Kreutzer und wirkt dort so erfolgreich, dass ihm sein Fürst im Schlosspark von Donaueschingen nach seinem Tod ein Denkmal errichten lässt.

Das ist doch ein Denkmal wert. Ein Salonstück, Morceau de Salon, Opus 228 von Johann Wenzel Kalivoda mit Lajos Lencsés Oboe. Bernhard Güller leitete das Radiosymphonieorchester des SWR. Es ist 7.29 Uhr. 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Jakub Mitrik hat klassische Gitarre in Bratislava studiert und sich dann den historischen Instrumenten zugewendet. Wir hören ihn jetzt mit dem lauten Instrument Mandora.

Jakub Mitrik Mandora und Daria Spiridonova Violine und Julia Sana vom Biber Konzert mit ihrem Cello mit einem Trio in A-Dur eines unbekannten Komponisten. Arnold Schönberg hat Johann Sebastian Bachs Präludium und Fuge S-Dur für Orchester bearbeitet und Wilhelm Furtwängler dirigiert das Werk 1928 bei der Uraufführung in Berlin und Schönbergs Schüler Anton Webern gleich am nächsten Tag in Wien. Bei uns dirigiert Esa-Pekka Salonen das Los Angeles Philharmonic Orchestra.

Esa-Pekka Salonen dirigierte das Los Angeles Philharmonic Orchestra mit Arnold Schönbergs Bearbeitung von Präludium und Fuge S-Dur, Bachwerkeverzeichnis 552 von Johann Sebastian Bach. Und hier kommt jetzt noch das Allegro Moderato aus La Bayadère, einem Ballett von Ludwig Minkus mit dem English Chamber Orchestra. Wir können uns nach den Nachrichten wiederhören zu einer letzten halben Stunde Musik am Morgen hier in SWR Kultur.

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1: Es ist interessant, wie sehr sich Ziele verändern. Ich durfte in meinem Leben schon viele Wanderungen machen. Ich habe mehrmals die Alpen durchquert, von Nord nach Süd, von Ost nach West und bin auch sonst viele weite Wege gegangen. Immer hatte ich große Ziele vor Augen. Entweder den Zielort selbst, zum Beispiel bin ich einmal von Triest nach Monaco gelaufen, aber auch Ziele, die die Art und Weise betrafen, wie ich unterwegs sein wollte. Ich wollte besonders schnell sein, wollte besonders anspruchsvolle Wege gehen, besonders lange am Stück ohne Pause gehen oder ausschließlich unter freiem Himmel schlafen. Aber auf jeder Reise wurden die Ziele immer andere. Ich bin auf der genannten Reise nach Monaco zwar dort angekommen, aber das war dann irgendwie nichts Bewegendes mehr. Ich war einfach nur noch am Zielort. Ich bin zuvor lange ohne Pause gegangen, aber dann habe ich irgendwann angefangen, mich hier und da hinzusetzen und mich auszuruhen, mir die Landschaft anzuschauen. Ich habe oft die schwersten Wegvarianten gewählt, aber irgendwann bin ich es gemütlicher angegangen. Jenseits meiner ursprünglichen Ziele sind mir andere wichtig geworden, weil ich mich verändert habe. Auf der langen Wanderung hat die Kraft nachgelassen und im Kopf ist einiges passiert. Ich habe andere Blickwinkel eingenommen. Am Ende war im Grunde alles anders, als ich es beim Losgehen geplant hatte. Aber dennoch bin ich zufrieden gewesen, weil ich das gemacht habe, was an den einzelnen Tagen, in den einzelnen Momenten für mich machbar gewesen ist. Ähnlich empfinde ich es im Leben ganz allgemein. Was habe ich mir nicht schon alles vorgestellt, was ich erreichen will, wer ich sein will, welche Position ich einnehmen will? Bundeskanzler wollte ich werden, der schönste Mann der Welt, der berühmteste Schauspieler, der gerechteste Mensch, den es gibt, der Retter der Welt. Ich sage es vorweg, nichts davon ist wahr geworden. Von meinen Zielen, die ich mir als Jugendlicher gesteckt habe, habe ich keines erreicht und bin dennoch ein glücklicher Mensch, weil ich anders geworden bin. Über die Jahre hat die Kraft nachgelassen und im Kopf ist vieles passiert. Ich habe neue Blickwinkel eingenommen. Ich habe ein Leben gelebt, das machbar für mich war. Dennoch habe ich die großen Ziele gebraucht, um überhaupt loszugehen. Ich brauchte eine Utopie, um in der Wirklichkeit und Machbarkeit anzukommen. Das ist, glaube ich, der Sinn von großen Zielen, dass sie uns auf den Weg bringen, die kleinen zu erreichen. Andreas Hauber aus Ellwangen von der Katholischen Kirche.
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3: Um 8 Uhr mit Rahel Ehret. Guten Morgen. Mexiko und

0: Die Europäische Union haben ein Freihandelsabkommen unterzeichnet. Die Vereinbarung ist eine modernisierte Fassung eines Partnerschaftsabkommens aus dem Jahr 2000. Aus der Nachrichtenredaktion dazu Julia Buchmeier.
1: Das Ziel ist klar. Beide Seiten wollen sich bei Exporten breiter aufstellen und vor allem weg von den USA. Das Abkommen sieht jetzt Zollfreiheit für den Handel mit fast allen Waren zwischen der EU und Mexiko vor. Auch Deutschland profitiert davon, denn Mexiko ist unser wichtigster Handelspartner in Lateinamerika. Das Handelsvolumen zwischen der EU und Mexiko beträgt aktuell rund 89 Milliarden Euro. Davon sind rund 65 Milliarden EU-Ausfuhren. Und Waren für knapp 24 Milliarden Euro kommen als Einfuhren aus dem lateinamerikanischen Land.
0: Die USA bereiten möglicherweise neue Angriffe auf den Iran vor. Das Nachrichtenportal Axios schreibt, Präsident Trump erwäge nach einer Sitzung mit seinen engsten Beratern ernsthaft neue Attacken. Auch der Sender CBS berichtet von möglichen Angriffen, sollte es bei den Verhandlungen mit Teheran keinen Durchbruch geben. Streitpunkte bei den Verhandlungen sind weiterhin das iranische Atomprogramm und der freie Schiffsverkehr durch die Straße von Hormus. Mehr als 300.000 Menschen in Deutschland haben im vergangenen Jahr einen deutschen Pass erhalten. Damit zeichnet sich ein neuer Einbürgerungsrekord ab. Nach Recherchen der Welt am Sonntag erhielten im vergangenen Jahr etwa 310.000 Menschen den deutschen Pass. Im Jahr 2024 waren es noch rund 290.000. Bislang liegen Zahlen aus nur 14 Bundesländern vor. Zum 77. Geburtstag des Grundgesetzes wird heute bundesweit zum ersten Mal der Ehrentag gefeiert. Dazu hat Bundespräsident Steinmeier aufgerufen. In Baden-Württemberg und Rheinland-Pfalz sind Mitmachaktionen geplant. In Ulm will das Bündnis für Demokratie und Vielfalt künstlerisch markante Zeilen des Grundgesetzes gestalten. Und im rheinland-pfälzischen Wittlich bauen Bürger eine Plauderbank in die Fußgängerzone, um ins Gespräch zu kommen und neue Bekanntschaften zu schließen. Der parteilose Freiburger Oberbürgermeister Martin Horn hat dem Freiburger SPD-Kreisverband im Zusammenhang mit dem Oberbürgermeisterwahlkampf 50.000 Euro privat gespendet. Das hat Horn dem SWR bestätigt. Grundsätzlich sei das legitim, sagt der Freiburger Politikexperte Michael Wehner. Es brauche aber noch mehr Transparenz.
2: Insofern wäre zu klären, welche Gelder Herr Horn zur Finanzierung seines Wahlkampfs auf der einen Seite bekommen hat und letztendlich um völlige Transparenz herzustellen, von welchen Institutionen, Personen er im Wahlkampf noch unterstützt worden ist. Punkt. In früheren Pressemeldungen war zu lesen, dass die Partei Herrn Horn 40.000 Euro für seinen Wahlkampf zur Verfügung gestellt hat. Und insofern wäre es natürlich interessant zu erfahren, warum Herr Horn jetzt plötzlich 50.000 Euro zurück an die Partei überweist.
0: Das Parteiengesetz verpflichtet die politischen Parteien, Spenden von mehr als 35.000 Euro zu melden. So war die Spende öffentlich geworden. SWR Nachrichten, Redaktion Katharina Scheer. Das Wetter in Baden-Württemberg und Rheinland-Pfalz. Ein Hoch bringt trockene und sehr warme Luft zu uns. Die Vorhersage: Heute ist es den ganzen Tag über sonnig. Es bilden sich höchstens ein paar Schleier oder Quellwolken. Die Temperaturen steigen auf maximal 26 Grad auf der Albhochfläche und bis zu 32 Grad in der Rheinebene. Die weiteren Aussichten: Bis einschließlich Dienstag bleibt es sonnig und heiß. Die Temperaturen steigen bis auf 33 Grad. Es ist 8.04 Uhr.
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4: Am Mikrofon ist Luise Wunderlich. Ich wünsche Ihnen einen wunderschönen guten Morgen.

Ein virtuoses Aufweckerstück von Georg Friedrich Händel. Der dritte Satz, Furioso, aus seiner Sonate in H-Moll, Händel-Werkeverzeichnis 367. Mit Michaela Petri, Blockflöte, Hille Perl, Viola da Gamba und Mahan Esfahani, Cembalo. Fernando Sor wird gerne mit Gitarre abgebildet. Da weiß man gleich Bescheid, obwohl er auch Opern und Ballette komponiert hat. Allerdings mit weniger Erfolg. Geboren ist er in Barcelona. Er geht 4 Jahre lang zum Militär, was ihm gut gefällt, und wird unter napoleonischer Besatzung afrancesado. Das heißt, er macht mit den Franzosen gemeinsame Sache, schwört einen Eid auf den Bruder Napoleons. Und als der Stern der Franzosen in Spanien sinkt und untergeht, die Franzosen sich nach Frankreich zurückziehen, geht er mit, bevor es für ihn zu Hause zu ungemütlich wird. Nach Stationen in London und Moskau wird er ein erfolgreicher Pariser Musiker. Begraben ist er auf dem Friedhof Montmartre. Hier hat er sich mit Mozart beschäftigt.

Der Gitarrist Philipp Schmidt mit Introduktion und Variationen über ein Thema von Mozart für Gitarre in E-Dur aus seiner wunderschönen neuen CD mit Musik von Fernando Sor. Musik am Morgen in SWR Kultur. Der Schlagzeuger Alexei Gerasimes hat von der NDR Radiophilharmonie ein tolles Angebot bekommen, ein CD-Projekt, und er darf aussuchen, was gespielt wird. Kurzerhand beschließt er: Ich komponiere die Musik selbst. In der darauffolgenden Zeit schwankt er zwischen Enthusiasmus und Versagensängsten. Es war eine krasse Reise, sagt er. Hier ist eins seiner komponierten Stücke, Piazzonore für Vibraphon und Orchester.

Klaviersonore für Vibraphon und Orchester, das hat sich Alexei Gerasimes selbst in die schlegelhaltenden Hände hineinkomponiert. Er spielte es gemeinsam mit der NDR-Radiophilharmonie unter der Leitung von Gordon Hamilton. Die dazugehörige CD heißt Black Mountain. Der schwarze Berg, von dem im Titel die Rede ist, sagt Gerasimes, der steht irgendwo in meinem Unterbewusstsein. Und jetzt noch Musik aus einer Zeit, in der die französische Musik besonders hoch im Kurs steht. Wir hören Gabriel Fauré's Pavane in Fis-Moll, Opus 50.

0: Das war Gabriel Fauriers Pavan in Fis-Moll, Opus 50 mit Gaspard Dehaene am Klavier. Und das war die Musik am Morgen. Und die Musik hat Bettina Müller-Hesse ausgesucht. Und ich bin Luise Wunderlich und wünsche noch ein wunderschönes Wochenende. Tschüss.
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2: Meine Oma, die war sehr fleißig und emsig, da bekam ich Schokolade, die war protestantisch als pommersche Bauersfrau und die verführte mich immer mit Schokolade in der Fastenzeit, da hielt die nichts von, da hatte die immer welche in der Schürzentasche und da war ich hin und her gerissen. Das war die Großmutter.
3: Schokolade von Oma, mit Opa Pilze suchen oder sogar auf dem Moped mitfahren. Solche Erinnerungen wie Thomas Henger haben viele aus der Boomer-Generation an ihre Großeltern. Inzwischen haben sie oft selbst Enkel. Die geburtenstarken Jahrgänge gehen in Rente und das Band zwischen Oma, Opa und Enkeln spielt immer noch eine wichtige Rolle. Und das zunehmend auch für die Forschung.
4: Großeltern und ihre Enkel. Wie beide von einer engen Beziehung profitieren. Von Andrea Luke.
3: Thomas und Elisabeth Henger kümmern sich regelmäßig um ihre zweijährige Enkeltochter Flora.
5: Also meistens ist es so, dass ich sie erstmal am Auto schon abhole, dass ich ihr ein bisschen Zeit gebe, überhaupt anzukommen. Und dann gehen wir hier in die Küche, wir haben den Hochstuhl, wir haben ihre Spielsachen und wir gucken erstmal, was machen wir denn überhaupt heute. Also sie soll erstmal hier in Ruhe ankommen und sich erstmal orientieren und denken, ach, jetzt bist du bei Oma und Opa.
3: Schon Floras Name ist Reminiszenz an die Familiengeschichte.
5: Ja, sie hat einen besonders schönen Namen, wie wir gefunden haben. Wir fühlten uns auch sehr geehrt durch dieses Flora, weil wir beide Floristen sind und beide auch Eltern haben, also ihre Urgroßeltern, die eben auch immer mit Blumen und mit Pflanzen zu tun hatten.
3: Die Großeltern leben noch auf dem Gelände, auf dem sie früher eine Gärtnerei betrieben. So bekommt Flora quasi nebenbei ein Stückchen Familiengeschichte mit. Narrative aus der Lebensgeschichte der Großeltern können Kontinuität für die Kinder schaffen und ihnen helfen, ihre Identität zu entwickeln, sagen Psychologen. Sohn Martin und seine Frau sind Musiker und daher oft am Wochenende unterwegs. Dann ist Flora bei Oma und Opa gut aufgehoben.
5: Die Flora bleibt sehr oft über Nacht, auch schon als kleines Kind, wie sie 2-3 Monate alt war. Für mich auch eine wieder neue und sehr verantwortungsvolle Aufgabe. Sie schläft bei mir im Bett. Wir haben uns ein neues Bett zugelegt, wo wir beide reinpassen, weil sie ist mir auch schon mal aus dem Bett rausgefallen. Und abends, wenn wir ins Bett gehen, es gibt also einen besonderen Schlafanzug, den wir anziehen, ein besonderes Buch, was wir lesen. Und ich glaube, da wir das immer machen, wenn sie kommt, kommt sie auch zur Ruhe.
3: 20 Millionen Omas und Opas leben in Deutschland. So wie Thomas und Elisabeth Henger helfen viele bei der Betreuung der Enkel. Und das trotz Kita-Ausbau und Ganztagsschule. 1,95 Milliarden Stunden unbezahlte Enkelbetreuung leisten sie so jedes Jahr. Das hat das Deutsche Institut für Altersfragen berechnet. Und ein Forschungsprojekt des Bundesinstituts für Bevölkerungsforschung, kurz BIP, und des Deutschen Instituts für Wirtschaftsforschung aus dem Jahr 2022 zeigte, dass mehr als die Hälfte der Kinder unter 6 nach Bedarf oder regelmäßig von den Großeltern betreut werden. Die Ökonomin Katharina Spieß leitet das BIP. Sie forscht seit Jahren zu den Themen Bildung und Familie und leitete auch dieses Projekt.
6: Und wir haben gesehen, dass nach wie vor Großeltern eine wichtige Bedeutung haben für die Betreuung von Kindern. Es gibt Unterschiede in Ost- und Westdeutschland, aber Großeltern sind unter allen, wie man so schön sagt, informellen Betreuungspersonen die wichtigsten.
3: Wirkliche Verdrängungseffekte durch sogenannte formale Betreuung, also etwa in der Kita, gibt es laut der Studie nicht, obwohl die Kita-Betreuung in den letzten Jahren ausgebaut wurde. Das heißt, Großeltern leisten insgesamt nicht weniger Betreuungsstunden. Den Forscherinnen ging es aber auch darum, was die Betreuung durch Oma und Opa überhaupt bewirken kann.
6: Es gibt sehr viele Studien, die zeigen, was diese Betreuung für die Großeltern selbst bedeutet. Wir haben jetzt mal den Blick drauf gelenkt, was die für die Eltern und die Kinder bedeutet. Und wir können sehen, dass Großeltern tatsächlich die Zufriedenheit der Eltern mit der Kinderbetreuung und auch bei den Müttern mit ihrer Freizeit zum Beispiel signifikant erhöhen, dass Großeltern also zum Wohlbefinden der Eltern beitragen.
3: Gerade Paaren, bei denen beide berufstätig sind, helfen die Großeltern, die Zufriedenheit mit der Vereinbarkeit von Familie und beruflicher Laufbahn zu erhöhen. Und vor allem bei den Vätern stieg diese Zufriedenheit, wenn die Großeltern die Kinder betreuten. Für die ganz Kleinen ist die Betreuung durch Oma und Opa besonders wichtig. Im Laufe der Jahre nimmt sie ab. Je älter die Kinder werden, desto mehr Möglichkeiten gibt es für die Eltern, sie von anderen betreuen zu lassen. Betreuungsportfolios nennt Katharina Spieß das.
6: Dass man die Kita-Betreuung, dass man die Ganztagsschule eben mit Großeltern kombiniert und dann hat man noch die elterliche Betreuung. Und da kommt ein weiterer interessanter Aspekt mit hinzu auf Kinder, dass gerade dann, wenn sehr viele Betreuungsformen miteinander kombiniert werden, wir auch leichte negative Effekte bei Jungs auf sozioemotionale Verhalten sehen, weil wir auch aus der Literatur wissen, dass so viele Betreuungspersonen an einem Tag für Kinder schwierig sind, teilweise zu bewältigen.
3: Jungs können also unter zu vielen wechselnden Betreuungspersonen leiden. Aber unter bestimmten Umständen kann auch die Betreuung durch die Großeltern einen leichten negativen Effekt haben. Die Forscherinnen befragten die Eltern in der Studie, wie sie selbst die Gesundheit ihrer Kinder einschätzten.
6: Was uns sehr überrascht hat, dass wir leicht negative Effekte der Großelternbetreuung auf die kindliche Gesundheit gefunden haben. Was wir dann der Sache nachgegangen sind und sehen, dass es insbesondere Jungs im Grundschulalter sind. Also das sind Jungs, die vielleicht per se dann schon sehr motorisch stark sind, viel Außenbewegung brauchen, wenn die von den Großeltern betreut werden. Im Vergleich zu keiner Großelternbetreuung bewegen die sich vielleicht etwas weniger und die Eltern schätzen dann ihre Gesundheit auch etwas schlechter ein.
3: Katharina Spieß betont, dass das ein kleiner Effekt sei, den man aber im Sinne eines objektiven Bildes erwähnen sollte. Entscheidender seien die Auswirkungen der Großelternbetreuung auf das Wohlbefinden der Mütter. Denn das wirke sich mittel- und langfristig auf die Kinder aus.
6: Auch das können wir in kausalen Wirkungsanalysen zeigen. Wenn Mütter entspannter sind, gerade im Bereich Kinderbetreuung, gerade auch, dass sie sagen, ich habe ein bisschen Freizeit für mich, dann wirkt sich das durchaus auch wieder in den laufenden Jahren auf Kinder aus.
3: Fassen wir zusammen. Vor allem die Mütter profitieren, wenn Kinder auch von den Großeltern betreut werden. Väter sind zufriedener. Für Jungs kann es leicht negative Effekte geben. Viele Fragen im Zusammenhang mit dem Verhältnis Großeltern-Enkel sind aber auch einfach noch nicht erforscht. Tatsächlich weiß man über die Auswirkungen des Kontakts mit den Enkeln auf die Großeltern deutlich mehr als andersrum. Eine Studie des Max-Planck-Instituts für Bildungsforschung ergab schon 2017, dass aktives Großelternsein ein längeres und gesünderes Leben schenkt. Die Großeltern mit engem Kontakt zu den Enkeln fühlen sich jünger und weniger einsam. Dass sich die Forschung stark auf diesen Aspekt fokussiert, hat wahrscheinlich damit zu tun, dass viele Gesellschaften überaltern und überlegen, wie sie die wachsende Zahl der Alten fit halten können. Deshalb wird zu entsprechenden Themenbereichen vermutlich auch mehr geforscht. Fit muss man schon sein, um die Enkelin zu betreuen. Das sagt auch Elisabeth Hänger.
7: Du trägst 14 Kilo auf dem Arm, das merkt man natürlich. Du musst dich öfter bücken und trotzdem wir uns für fit halten. Aber es ist natürlich auch eine anstrengende Zeit, weil man hat eine andere Verantwortung. Und ich merke auch immer, wenn sie denn wieder abgeholt wird, dann ist das doch wieder so ein alles gut gegangen, nichts passiert, Kind ist glücklich, wir haben einen schönen Tag verbracht, aber ich brauche dann auch wieder ein paar Stunden für mich, um mich wieder aus diesem Großmutterfokus herauszunehmen.
3: Übrigens zeigt eine Studie des Instituts für Altersfragen, dass die Beziehung zur Großmutter enger ist als die zum Großvater. und Beziehungen über die weibliche Familienlinie enger als über die männliche. Evolutionsbiologen würden wahrscheinlich sagen, das liegt daran, dass die Verwandtschaft über die mütterliche Linie gesichert ist. Wer die Mutter eines Kindes ist, steht immer einwandfrei fest. Soziologen meinen eher, dass Frauen eben diejenigen sind, die die Familienbeziehungen pflegen. Elisabeth Henger jedenfalls kostet die ganz andere und neue Rolle als Großmutter aus. Denn als Eltern mit einem eigenen Betrieb konnten ihr Mann und sie sich nicht so viel Zeit für ihre Kinder nehmen. Der Fokus lag auf dem Geschäft, das laufen musste. Jetzt als Oma mehr Freiraum zu haben, genießt sie. Und sie lernt dabei auch noch von Flora.
7: Kinder, zumindest in dem Alter, die lassen ja einfach ihre Gefühle raus. Die heulen, wenn ihnen danach ist. Die machen in die Hose, wenn ihnen danach ist. Die sagen nein. Und das finde ich auch spannend zu beobachten, das mal so ungefiltert so wahrzunehmen.
3: Besonders gut erforscht sind die Auswirkungen des Kontakts mit den Enkeln auf die Kognition der Großeltern, erklärt Yvonne Bremer, die den Lehrstuhl für erfolgreiches Altern an der Universität Tilburg in den Niederlanden innehat. Gemeinsam mit Kolleginnen wertete Bremer eine Langzeitstudie aus Großbritannien aus. Sie umfasste Daten von fast 10.000 Großeltern. Rund 2.500 von ihnen kümmerten sich um die Enkel, etwa 7.300 nicht. Klares Ergebnis?
8: Ist es gut für Kognition? Ist es gut fürs Wohlbefinden? Ja.
3: Schon zuvor gab es eine Reihe von Studien zur Kognition von Großeltern. Aber je nachdem, aus welchen Ländern die Daten kamen und wie die weiteren Umstände waren, fielen die Ergebnisse unterschiedlich aus. Als Grund vermuteten Forschende, dass die Menschen womöglich unterschiedlich viel Zeit mit ihren Enkeln verbrachten und auch unterschiedliche Dinge mit ihnen taten. Welchen Einfluss diese beiden Aspekte haben, wollte Yvonne Bremer herausfinden.
8: Und deshalb haben wir diese Daten aus England benutzt, weil die fragen ganz spezifisch, wie oft passt du auf die Enkelkinder auf und was machst du dann genau, wenn du Zeit mit denen verbringst? Also holst du die von der Schule ab, spielst du mit denen oder hilfst du bei den Hausaufgaben, kochst du für die, passt du auf, wenn die krank sind? Also ganz verschiedene Aktivitäten. Und wir dachten, je mehr Zeit man verbringt und wenn man Aktivitäten macht, also spielen oder bei den Hausaufgaben helfen, dass das eigentlich ja besser sein müsste. Und zu unserer großen Überraschung haben wir das nicht gefunden. Tatsächlich, es macht nichts aus, was man macht und wie oft man es macht. Hauptsache, man kümmert sich um die Enkelkinder. Was verrückt ist eigentlich? War auch nicht das, was wir vermutet haben.
3: Aus diesem Ergebnis ergaben sich also gleich wieder neue Fragestellungen für die Forscherinnen, die sie in Folgestudien untersuchten. Obwohl sie versucht hatten, die Gruppen von Großeltern vergleichbar zu halten, stellte sich zum Beispiel heraus, dass die Omas und Opas, die sich um die Enkel kümmerten, von vornherein ausgeprägtere kognitive Fähigkeiten hatten als die, die sich nicht kümmerten. Sie waren sozusagen fitter im Kopf.
8: Und dann wissen wir nicht, naja, heißt das, dass die, die kognitiv schon ein bisschen höher sind, dass die sich eher um ihre Enkelkinder kümmern? Oder vielleicht werden die auch eher gefragt? Oder vielleicht gehen da die Enkelkinder auch lieber hin? Vielleicht finden Enkelkinder die auch inspirierender. Das wissen wir im Moment noch nicht.
3: Und noch ein Ergebnis, das weiteren Forschungsbedarf nach sich zieht, dass die geistig fitteren Großeltern eher die Enkel betreuen, galt für Männer wie für Frauen. Aber über einen Zeitraum von 5 Jahren betrachtet, nahm die geistige Leistungsfähigkeit der betreuenden Großmütter langsamer ab als die der betreuenden Großväter. Womit das zusammenhängen könnte, dazu gibt es bisher nur Thesen.
8: Wir vermuten, dass das wahrscheinlich mit so Care-Arbeit zusammenhängen könnte, wie bei Frauen auch. Da gibt es ja eine große Diskussion zwischen arbeitenden Frauen und Männern, dass selbst dann, wenn man sich versucht, die Arbeit möglichst aufzuteilen, dass all diese Planungssachen schon auch mehr bei den Frauen liegen. Also wann muss wer abgeholt werden? Haben wir noch Zeit, ein Spiel zu spielen? Muss man noch das Geschenk besorgen? Und wann muss ich das jetzt organisieren? Und gleichzeitig muss ich noch kochen? All diese kleinen Dinge sind natürlich unglaublich tolles kognitives Training. Und wir denken, dass da vielleicht auch ein Unterschied liegt zwischen Frauen und Männern im Großelternalter.
3: Egal ob Männer oder Frauen, beim guten Altern, sagt Yvonne Bremer, komme es vor allem auf 3 Dinge an. Gute soziale Kontakte, geistige Anreize und körperliche Bewegung. Alles 3 hat, wer sich um seine Enkel kümmert. Entscheidend sei allerdings, dass Großeltern nicht irgendwelchen Erwartungen folgten, sondern freiwillig in die Rolle schlüpften. Und auch die Frage, als wie sinnvoll sie diese Aufgabe empfinden, könnte eine Rolle spielen. Für Elisabeth und Thomas Henger steht Fitbleiben nicht im Vordergrund in der Beziehung zu ihrer kleinen Enkelin. Thomas Henger wünscht sich, dass Flora von den Großeltern etwas mitnimmt, was ihr für das eigene Leben etwas bringt. Vielleicht auch ein Stückchen Geschichte.
2: Die äußeren Umstände waren gänzlich andere zu unserer Zeit. Gerade wir Boomer sind noch so der Rest der Nachkriegsgeneration, die noch teilweise mit kaltem Wasser aufgewachsen sind. Und anhand dessen sieht man dann doch immer wieder in der heutigen Zeit, was de luxe sich opräge, ne? Was sich die Leute für Gedanken machen und für Wünsche haben und das Grauen schlechthin ist, wenn der Flug ausgefahren ist. Früher war das die Hungersnot oder der Krieg und der Bombenangriff und heute sind das ganz andere Dinge. Spritpreise und irgendwas im Netz, was umhergeht.
3: Gerade der Austausch darüber könnte ein Gewinn sein für beide Generationen. Übrigens gibt es das Bild der Großeltern, so wie wir es kennen, noch gar nicht so lange. Erst im 18. Jahrhundert entwickelte sich das, was wir heute als Großelternrollen und im besten Fall innige Beziehung kennen, und zwar im Zusammenhang mit der Entstehung des bürgerlichen Familienbildes. Zuvor waren Menschen mit 55 bis 60, also im großelternfähigen Alter, vor allem noch als Eltern gefordert, erzählt der Wiener Historiker Erhard Chwoika, der zur Entwicklung der Großelternrolle geforscht hat.
9: Sie müssen sich vorstellen, die Reproduktionsphase von Frauen war damals relativ lang. Viele Frauen haben zwar schon mit Mitte 20, aber auch noch mit Anfang Mitte 40 Kinder bekommen und waren dann mit 50, 55 noch als Mütter gefordert, dementsprechend auch ihre Ehepartner als Väter. Das heißt, Menschen im Alter, in dem heute zum ersten Mal Menschen oft Großeltern werden, waren ursprünglich in der gesellschaftlichen Wahrnehmung zuallererst mal alte oder älter gewordene Eltern und nicht so sehr Enkelkindbetreuende, denn die Enkelkinder, die ersten Enkelkinder, die sie wahrscheinlich schon erlebt hatten, waren oft nicht viel jünger als ihre letzten eigenen Kinder.
3: In der zweiten Hälfte des 18. Jahrhunderts beginnt dann im städtischen Bürgertum eine Veränderung, die uns heute ganz normal vorkommt. Lehrer, Kaufleute, Beamte, eine ganz kleine Minderheit von etwa 4 bis 5% der Bevölkerung, verteilen ihr Leben auf Wohnort und Arbeitsort.
9: Und jetzt fängt das an, was wir als heutige bürgerliche Familienform kennen. Nämlich es gibt einen Arbeitsort draußen, an dem wird gearbeitet, mit Kollegen, mit Lehrlingen, mit Gesellen, mit denen man auch nicht verwandt ist natürlich. Und dann gibt es den quasi Rückzugsort des privaten Wohnens. Und der wird zunehmend emotional aufgeladen.
3: Im Laufe der letzten 250 Jahre erfassen diese Idealvorstellungen auch immer mehr andere gesellschaftliche Schichten, also zum Beispiel Bauernfamilien und auch Fabrikarbeiterinnen und Arbeiter. Im 17. und 18. Jahrhundert haben Großeltern außerdem nicht viel anders gelebt als ihre Enkel. Erst ab der ersten Hälfte des 19. Jahrhunderts beginnt sich die Welt rasend schnell zu verändern. Fabriken entstehen, die Eisenbahn wird gebaut.
9: Und dadurch werden ältere Menschen, die dann eben Großeltern sind, innerhalb der Familie immer mehr auch zu Zeitzeugen und Referenzpersonen für eine Welt, die früher mal war und nicht mehr ist. Das, glaube ich, kennen wir alle sehr gut. Auch heute haben Großeltern immer noch ganz automatisch diese Funktion. Sie können erzählen, wie es früher mal anders war. Das ist aber auch was Neues, denn wie gesagt, unsere Gesellschaft hat sich noch nie so schnell über 1, 2, 3 Generationen hinweg verändert und so drastisch verändert, wie sie es heute tut.
3: Aber welche Rolle spielt eigentlich eine Blutsverwandtschaft in diesem Verhältnis? Müssen tatsächlich die eigenen Enkel betreut werden? Oder geht es vielmehr um den Kontakt von Jung und Alt? Darum, für die Jüngeren eine Brücke in die Vergangenheit zu schlagen, Erfahrungen weiterzugeben. Und für die Älteren, dran zu bleiben am Lauf der Zeit, mit WhatsApp und Snapchat umgehen zu können, fit zu bleiben beim Toben und Fußballspielen mit den Enkeln. Dazu kenne sie bisher keine Forschung, sagt Altersforscherin Yvonne Bremer. Aber es gibt Projekte, die Familien, in denen es keine eigenen Großeltern mehr gibt oder in denen sie zu weit weg wohnen, Leihomas und Leihopas vermitteln. Renate Grünke ist so eine Leihoma.
7: Ich habe eben, wie ich in Altersteilzeit gegangen bin, die Idee, ich mache mal was mit Kindern, weil ich selbst keine Kinder habe. Und bin dann auf dieses Projekt gestoßen, habe mir das mal angeschaut und bin dann auch direkt vermittelt worden, habe meinen Anton bekommen und da gehe ich schon seit 14 Jahren hin. In der Anfangszeit Grundschule, Kita, zweimal die Woche. Und heute sehen wir uns sporadisch, manchmal nach 2 Wochen, mal nach 4 Wochen. Zwischendurch kommt dann eine WhatsApp, Oma, dann müssen wir unbedingt mal zusammen kochen.
3: Die Stadt Düsseldorf organisiert dieses Leihoma- und Leihopa-Projekt mit Erfolg. Anton ist inzwischen beinahe 16 und nennt Renate Grünke ganz selbstverständlich Oma.
10: Für mich war das erstmal eigentlich total schön, weil ich habe ja mit Oma immer nur schöne Sachen gemacht. Mache ich jetzt ja immer nur noch schöne Sachen. Meistens, wenn irgendwas anderes wird, weil immer was, einem was beigebracht oder auch im Kindergarten hatte man ja Spaß, aber dann wurde trotzdem noch erzogen und so. Hat man nicht immer Spaß und mit Oma hatte man halt immer Spaß. Man hat immer was gemacht. Auch wenn man auf was nicht Lust hat, hat man ihr es einfach gesagt. War immer sehr schön.
3: Renate Grünke ist quasi zum Familienmitglied geworden, das auch ein bisschen alle zusammenhält. Auch die inzwischen erwachsenen Schwestern von Anton wollen immer noch, dass gemeinsam gekocht wird oder es mal wieder einen Spieleabend mit allen gibt. Damit das allerdings so gut klappt, auch dazu gibt es Untersuchungen, gibt es ein paar Regeln, die für Leibliche wie für Leihomas und Opas gelten.
7: Aus der Erziehung halte ich mich grundsätzlich raus, selbst wenn ich irgendwas nicht in Ordnung finde. Die Mama von Anton erwartet von mir, dass ich das sage. Was ich toll finde, wir sprechen darüber, aber ich akzeptiere diese Erziehung voll und ganz.
3: Wenn die Kinder allerdings bei Oma Renate sind, dann gelten deren Regeln. Und dazu gehört volles Verwöhnprogramm, auch wenn es dazu keine Forschung gibt.
7: Omas dürfen Süßes hinstellen, Omas dürfen Kinder verwöhnen, Eis essen gehen, Kino gehen und auch mit denen besondere Sachen machen, wenn die Note mal nicht so toll war. Das dürfen Omas.
3: Und das gilt auch für Renate Grünkes neues Enkelkind Malou. Sie ist beinahe 2, sitzt gerade in Renate Grünkes Wohnzimmer und genießt einen Schokopudding. Auch für Malous Eltern ist die Leihoma ein Segen, sagt Vater Benjamin Knappe und erinnert sich an die gute Nachricht, dass sie eine Leihoma bekommen.
11: Also in dem Moment waren wir wirklich sehr glücklich, weil wir sehen ja den Bedarf tagtäglich. Ich kenne das auch von Freunden, wo vielleicht auch nicht mehr die Verwandtschaft so da ist oder nicht in der Nähe ist. Insofern, ja, für uns eigentlich schon fast überraschend, dass es dann so zeitnah eine positive Rückmeldung gab.
3: Malous Mutter Nathalie Knappe hatte in der Kinderarztpraxis einen Flyer von der Stadt Düsseldorf entdeckt und war gleich aktiv geworden. Die eigenen Familien wohnen weiter entfernt und Nathalie Knappes Vater war kurz zuvor verstorben. 4-5 Wochen später gab es schon das erste Kennenlernen und kurz darauf legte Leihoma Renate los.
12: Die Ruhe, die dann irgendwie ausgestrahlt wird, die man selber vielleicht im Alltag durch den Berufsstress und so weiter gar nicht so hat. Und ja, da glaube ich, haben wir einfach in Renate so die perfekte Oma gefunden für unsere kleine Tochter. Mittlerweile ist das eigentlich auch der engste Kontakt, den sie jetzt hat, so zu ihren Großeltern. Ja. Einfach weil Renate sie wirklich so regelmäßig sieht und Malou total an ihrer Oma auch hängt. Spricht auch irgendwie fast täglich von ihr und es ist einfach ein wunderschönes Verhältnis.
3: Renate Grünke holt die 2-jährige Malou an 2 festen Tagen in der Woche von der Kita ab, spielt mit ihr oder unternimmt etwas. Nathalie Knappe hat kürzlich einen neuen Job begonnen und sagt, ohne Renate Grünke hätte sie das nicht stemmen können. Annette Kierberg betreut das Projekt Leihomas und Leihopas für die Stadt Düsseldorf und versucht, die passenden Großeltern und Familien zusammenzubringen. Und obwohl der Aspekt der Betreuung für viele Familien eine große Rolle spielt, für das Projekt geht es eher darum, alt und jung zusammenzubringen.
13: Das Verhältnis ist nicht 1:1. Also es melden sich deutlich mehr Familien bei uns, die sich das wünschen, als dass wir Ehrenamtliche haben. Und man kann wirklich auch auf die Wünsche, also gerade auf die Wünsche der Ehrenamtlichen, da Rücksicht nehmen. Da können wir wirklich ziemlich passgenau schauen.
3: Für Altersforscherin Yvonne Bremer könnten solche Projekte auch aus wissenschaftlicher Perspektive in Zukunft interessant werden. Denn vielleicht geht es in erster Linie darum, dass jüngere und ältere Generationen Zeit miteinander verbringen und gar nicht mal um die Verwandtschaft.
8: Es gibt ja ziemlich viel Forschung über Einsamkeit im Alter und gerade bei alleinstehenden älteren Personen. Ja, wie schön wäre es, wenn man eine bessere Integration bekommen könnte über eben genau solche Beziehungen, die dann auch bedeutungsvoll sind für beide oder für alle Generationen, nicht nur

0: klappen könnten und unterstützt würden.
1: Und dass so ein intergenerativer Prozess stattfindet, der dann aber früh gelegt werden muss. Man kann nicht auf einmal, wenn Menschen Hilfe brauchen, jemanden da reinsetzen. Sondern es wäre doch schön, wenn diese Beziehungen sich über die Zeit quasi bilden und entstehen und wachsen können, sodass es dann einen natürlichen Austausch geben kann.
0: Statistisch gesehen werden immer weniger Menschen selbst Großeltern, weil Eltern weniger Kinder bekommen, immer seltener 3 oder 4, sondern eher 2 oder 1. Die leibliche Großelternerfahrung wird also auch immer seltener. Wir haben aber in unserer Gesellschaft immer mehr alte Menschen, die als soziale Großeltern agieren könnten. Das geht nicht nur über Leihoma- oder Leihopa-Projekte. Möglich wäre auch ein Großelterntag, an dem sich die älteren Arbeitnehmer um leibliche oder soziale Enkel kümmern. Katharina Spieß vom Bundesinstitut für Bevölkerungsforschung meint:
2: Bei der ganzen Debatte, welche Last es ist, dass unsere Gesellschaft so alt wird, könnte man das Ganze ja mal als Chance sehen, wo man sagt, das ist ja toll, die Großelterngeneration lebt auch immer länger gesünder. Die können also sehr viel mehr eigentlich auch in diese sozialen Dienstleistungen rein. Ich möchte jetzt nicht sagen, jeder, der keine Enkel hat und jeder, der gesund ist, muss jetzt andere Kinderbetreuung, um Gottes Willen. Aber es gibt sicher welche, die auch sagen, ja, und das ist ja für die junge Generation, die sich teilweise mit Familie und Beruf überfordert fühlt, auch eine Chance zu sagen, ja, dann nutze ich auch einen Großelterndienst oder ich nutze diese Angebote von älteren Menschen, die etwas gerne machen, die da auch Erfahrung drin haben. Auch der Großvater kann den Jungs in der Ganztagsbetreuung auch ein großes Vorbild sein.
0: Helfen könnte ein solcher Ansatz für mehr gesellschaftliche Verbundenheit, weniger Einsamkeit bei Alt und Jung, Einbindung der Enkel in die Familiengeschichte, Entlastung für Eltern mit allen positiven Folgen und schönen Erinnerungen für alle. Das Wissen. Großeltern und Enkel, wie beide von einer engen Beziehung profitieren. Von Andrea Lug. Redaktion Charlotte Grieser, Sprecherin Isabella Bartdorf, Regie Andrea Leclerc.
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5: Um 9 Uhr mit Rahel Ehret. Guten Morgen. Zum Tag des Grundgesetzes ruft Bundespräsident Steinmeier dazu auf, sich für das Gelingen der Demokratie einzusetzen. Am 23. Mai 1949, also vor 77 Jahren, wurde das Grundgesetz der Bundesrepublik Deutschland verkündet. Aus Berlin, Lissy Kaufmann.
6: Die freiheitliche demokratische Ordnung lebe vom Beitrag jedes Einzelnen und vom Engagement in der Gesellschaft, so Steinmeier. Das Grundgesetz sei zwar eine Errungenschaft, Demokratie sei aber keine Kopfsache. Steinmeier sagte wörtlich, Demokratie brauche Arme und Beine, also Menschen, die sich einmischten. Das Grundgesetz ist heute vor 77 Jahren verkündet worden. Steinmeier hat

0: den Jahrestag zum Ehrentag ernannt. Deutschlandweit gibt es Mitmachaktionen, die für das Ehrenamt werben sollen. Der Bundespräsident will sich heute in Berlin mit ehrenamtlichen Helfern austauschen, unter anderem in einem Seniorenheim.
1: Mehr als 300.000 Menschen in Deutschland haben im vergangenen Jahr einen deutschen Pass erhalten. Damit zeichnet sich ein neuer Einbürgerungsrekord ab. Nach Recherchen der Welt am Sonntag erhielten im vergangenen Jahr etwa 310.000 Menschen den deutschen Pass. Im Jahr 2024 waren es noch rund 290.000. Bislang liegen Zahlen aus nur 14 Bundesländern vor. Die EU und Mexiko haben nach 10-jährigen Verhandlungen ein Handelsabkommen geschlossen. Es ist eine modernisierte Fassung eines Partnerschaftsabkommens aus dem Jahr 2000. Durch die Vereinbarung fallen auf beiden Seiten zahlreiche Zölle weg. Die EU und Mexiko bilden gemeinsam einen Markt mit mehr als 580 Millionen Menschen. Die USA bereiten möglicherweise neue Angriffe auf den Iran vor. Das Nachrichtenportal Axios schreibt, Präsident Trump erwäge nach einer Sitzung mit seinen engsten Beratern ernsthaft neue Attacken. Auch der Sender CBS berichtet von möglichen Angriffen, sollte es bei den Verhandlungen mit Teheran keinen Durchbruch geben. Streitpunkte bei den Verhandlungen sind weiterhin das iranische Atomprogramm und der freie Schiffsverkehr durch die Straße von Hormus. Der Freiburger Oberbürgermeister Horn hat dem Freiburger SPD-Kreisverband im Zusammenhang mit der Oberbürgermeisterwahl 50.000 Euro gespendet. Das hat er dem SWR bestätigt. Zunächst hatte der Spiegel darüber berichtet. Martin Horn ist parteilos und war bei der Oberbürgermeisterwahl Ende April von der SPD unterstützt worden. Nach Horns Worten beteiligte er sich mit der Spende an den Kosten des Wahlkampfs. Dies habe er als Privatperson und freiwillig getan. Das Parteiengesetz verpflichtet die politischen Parteien, Spenden von mehr als 35.000 Euro zu melden. So war die Spende öffentlich geworden. Wegen des Pfingstwochenendes rechnet der ADAC heute auf den Autobahnen mit vielen Staus. In Baden-Württemberg bleibe die Baustelle auf der A8 bei Pforzheim weiterhin ein großes Problem. In Rheinland-Pfalz die beiden Nord-Süd-Strecken auf der A3 und der A61. Die besten Chancen auf eine staufreie Fahrt haben Reisende laut ADAC morgen. Am Pfingstmontag könne es dann wegen des Rückreiseverkehrs wieder sehr voll auf den Autobahnen werden. SWR Nachrichten, Redaktion Katharina Scheer. Das Wetter für Baden-Württemberg und Rheinland-Pfalz. Ein Hoch bringt trockene und heiße Luft zu uns. Die Vorhersage? Überall scheint die Sonne. Ab und zu sind dünne Schleierwolken zu sehen. Über den Höhen einige Quellwolken. Bis zum Nachmittag ist es heiß bei Werten von maximal 26 Grad im Westerwald und 32 Grad in der Ortenau. Die Nacht wird klar und es kühlt ab auf 18 bis 8 Grad. Es ist 9.04 Uhr.
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3: Hallihallo, liebe Hörerinnen und Hörer. Ich versuche, mich Ihnen gegenüber verständlich zu machen, wo es doch in dieser Musikstunde um Verständigung gehen soll und wo es doch immer heißt, Musik sage mehr als 1000 Worte. Oder waren das die Bilder? Nein, ich glaube, es war die Musik. Ja, schließlich kommt hier die SWR-Kultur-Musikstunde. Bis gleich. Morgen ist auch schon wieder Pfingsten. Wenn Pfingsten in meinem Kalender auftaucht, muss ich immer an das alte Berliner Lied vom Bolle denken. Wie der Bolle da zu Pfingsten nach Pankow rausgewandert ist, was damals noch ein Örtchen vor den Toren Berlins war. Aber wie es dem Bolle dann in Pankow erging, das hat ja mal so gar nichts mit der heiligen Legende zu tun, die am Pfingsten in den Kirchen verlesen wird. Flammen vom Himmel. Flammen des Geistes, plötzlich konnten sich alle verstehen und hatten aber damals, zu biblischer Zeit, keine KI-unterstützten Geräte in Händen, die so eine Übersetzung von, sagen wir mal, vom Griechischen ins Kappadokische und zurück vollzogen hätten. Für mich, Gegenwartsmenschen, ist Pfingsten ja das Fest der Kommunikation, der Verständigung. Die klappte einst an diesem Tag. Die unsichtbaren Turmmauern Babylons waren plötzlich verflüchtigt. Der Heilige Geist kam als irritierende Öffnung der Gemüter bei den Menschenkindern an. In Bela Bartoks drittem Klavierkonzert bricht, wie ich finde, so ein Pfingstgeschehen an. Mich beglückt hier im ersten Satz diese flirrende Aufbruchs- und Erleuchtungs- und Befruchtungsstimmung. Es klingt alles so frisch, so neu. Dabei alles andere als vereinfachend oder unterkomplex. Nein, die Flämmchen brennen nicht, sie klingen. Lassen Sie sich doch davon ein bisschen entzünden.

0: Verständigung. Eine Sehnsucht, eine Verheißung, eine Erwartung. Dass wir uns einander persönlich und wesentlich mitteilen können, wenn wir das brauchen. Und wir brauchen es, sagen nicht zuletzt auch die Wissenschaften, im Plural. Wenn ich mich erkundige, was denn laut den Expertinnen und Profis die Grundvoraussetzung für gelingende Gespräche ist, dann kommt da als Antwort klar rüber: Zuhören. Logisch. Hast du dein Handy ausgeschaltet?
1: Ja, hab ich.
0: Und die Garderobenmarke?
1: Ja, ist in der Handtasche.
0: Und deine? Die habe ich in mein Tablettendöschen gelegt. Und die Dose liegt aber in meiner Handtasche. Ja, dann können wir uns ja jetzt auf die Musik freuen.
1: Oh, hat schon angefangen.
0: Könnten Sie bitte die Klappe halten, das ist Mozart.
1: Ja, ja, und wir zwei sind jetzt ruhig, alles gut.
0: Sie brauchen sich nicht gleich echauffieren. Wir sind ja auch zum Vergnügen hier und nicht in der Schule.
1: Die Schule? Die Schule ist aber vergnüglich. Ich bin Lehrer schließlich.
0: Ach, ich auch. Bin nicht Ihrer Meinung. Könnt ihr zwar euch in der Pause Wein unterhalten, bitte, ich möchte jetzt doch gern zuhören.

Victor Hugo hat einmal gesagt, ich übersetze sinngemäß, was mit Worten nicht gesagt und worüber zugleich nicht geschwiegen werden kann, genau das drückt die Musik aus. Da möchte ich ausrufen, ja wie toll, genau so ist es. Der Musik wird es eben nachgesagt, sie übersteige alles, was mit Worten gesagt werden kann. Zum Beweis, wann habe ich zuletzt so ein richtig tiefes, episches Gespräch geführt? Mit einem vertrauten Menschen, mit einer fremden Person, zufällig, berufshalber, auf einem Fest und so weiter. Ich wünsche jedem Menschen solche Erlebnisse von Deep Talk, fernab der ausgetretenen und mitunter auch verdreckelten Kommunikationspfade. Musik sei besser als Sprache, universeller, direkter, intensiver, wahrhaftiger, so die Ansicht. Und jetzt habe ich aber ein Stück gefunden, wo sich, wie ich finde, die Kommunikation der beiden Instrumente nicht wirklich von zwei sprachlichen Stimmen abhebt. Ich frage mal so, kennen Sie Paare, in denen beide Partner so aufeinander geeicht sind, dass es keine Überraschungen in deren Gesprächen gibt? So ein Paar treffen wir jetzt musikalisch, in Paganinis Duett für Geige und Fagott. Frau Geige und Herr Fagott geben Auskunft und berichten und meinen und sagen, was sie denken. Bitte, es ist ein Spiel. Ja, zu denken, es wären menschensprachliche Redebeiträge. Da habe ich jetzt den Eindruck, ich höre zwei Menschen reden, die sich durch eine lebenslange Zweisamkeit, eine gleichgestimmte Haltung den Fragen des Daseins gegenüber eingenommen haben. Sie gibt was vor, er stimmt mit ein, ist ihrer Meinung. Dann kollert er los und sie kommentiert es, erwartbar wie in einem eingefleischten, nachbarschaftlichen oder beruflichen Skript. Ganz ehrlich, ich höre hier nichts, was Worte nicht auch hätten sagen können.

Cat Stevens, ein epochaler Singer-Songwriter der 1970er Jahre. Cat Stevens, ein Sinnsucher, der vom frühen Ruhm heimgesucht, von der Musikindustrie geknebelt, nach einem Nahtoderlebnis zum Islam konvertierte. Cat Stevens bzw. Yusuf Islam. Ein Wort- und Tonkünstler, der in Sachen Kommunikation sehr früh, sehr tief in sein Inneres hinunterstieg, alles zuließ, sich auslieferte. Ein Künstler, der das Thema Kommunikation, wenn Sie so wollen, verkörpert. Einer, der nach innen schaute, um zu erkennen, was Menschen brauchen, einander antun, dem Verständigung immer wichtig war und der dennoch in ein wüstes Missverständnis aufgrund seiner Popularität hineingeriet. Ich will sagen, dieser sensible Mann hat mit gerade mal 22 Jahren ein geradezu archetypisches Lied verfasst, über das sich nicht verstehen können. Zwischen den Generationen, zwischen Eltern und Kindern, der Song heißt Father and Son. Was die Musik hier tut, sie dient, die Musik, mit ihrer schlichten Melodie, den einfachen Harmonien. Sie gibt dem Gespräch zwischen Vater und Sohn so ein Schimmern mit, dass du beim Lauschen anfängst zu nicken und zu sagen, ja, so ist das Leben, so ist es, jung und alt im Gespräch, ja. Zwar der Vater sagt, es sei noch nicht dran, dieses Leben des Jungen gegen ein anderes auszutauschen, der Sohn sei doch noch jung, er möge es locker nehmen. Es gäbe noch viel, was er lernen müsse, er solle sich eine Freundin suchen, heiraten, wenn er wolle, und er möge auf den Vater schauen, auf dessen erreichtes Glück. Ja, aber der Sohn hat inzwischen Gewissheit darüber erlangt, von den Eltern nicht mehr verstanden werden zu können. Kein einziges der vielen, vielen Gespräche habe daran in der Vergangenheit etwas geändert. Und drum sei es nun an der Zeit, die innere Stimme nicht länger zu ignorieren und fortzugehen.

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1: Die Lieder ohne Worte von Felix und Fanny Mendelssohn gelten gemeinhin als eine Art klingender Tagebucheintrag. Wie diese Klavierstücke wohl in die Welt kamen? Da ist diese Idee: Ein musikalisches Thema drückt eine persönliche Stimmung aus, die zum Zeitpunkt des Komponierens vorhanden war. Felix und Fanny Mendelssohn, Bruder und Schwester. Sie werden sich verstanden und auch erlitten haben. Vater Mendelssohn untersagte der Tochter eine musikalische Karriere. Bitter für Fanny. Ob sie an diesem Tag, als ihr erstes Lied ohne Worte, Opus 8, entstand, auf ihr Zimmer gegangen war oder in den Garten, um das, was ihr zu sagen im Leben nicht vorgesehen war, in Noten zu packen? Wenn ich erst einmal der Idee mich verschrieben habe, im Lied ohne Worte, Opus 8, Nummer 1, so einen Sonntagnachmittag zu Hause in der Familie zu sehen, dann sehe ich immer mehr. Wie beim Tee in halböffentlicher Runde, die junge Fanny durch den Vater gesagt bekommen haben mag, sie möge sich eine Zukunft als freie Künstlerin nun wirklich aus dem Kopf schlagen. Wie Fanny daraufhin ihr Kleid rafft, den Salon unter Wahrung der Etikette verlässt, die Treppe zum ersten Stock nimmt, sich in ihr Zimmer einschließt und mit den Fingern auf ihre Tischplatte, das Pianoforte steht ja am Salon unten, tippt, was die Tasten noch tönen werden. Ihre Strategie: Niemand soll mit Sicherheit sagen können, hier das Lied ohne Worte, das hier ist ein Tagebucheintrag vom 18. September, als du auf dein Zimmer gingst, Fanny, um deiner Traurigkeit über das versagte berufliche Glück Ausdruck zu verleihen. Niemand wird hier mehr herausbekommen, als diese Noten uns eh bereits zu sagen vermochten.

Was braucht es außer der Bereitschaft und der Geduld zuzuhören noch, damit Verständigung gelingt? Nehmen wir an, wir hätten wie Dmitri Schostakowitsch unter extremem Existenzdruck, politisch bedingter Oppression, Haltung zu bewahren und hätten das Leben so zu meistern. Die Fronten sind verhärtet. Die andere Seite ist eine gegnerische, ja feindliche Macht. Die Utopie, sich zu verstehen, aber bleibt aufrechtzuerhalten. Es geht schließlich darum, weiter leben zu können. Lassen Sie uns in Schostakowitschs Labor hineinhören. Das zweite Klaviertrio Opus 67, Cello, Violine und Klavier. Das Cello setzt ein, spielt Flageolett-Töne. Ein geisterhafter, ein fremdartiger Sound. Diese hohe Lage wird gerade nicht von der dafür eigentlich geeigneteren Geige am Nachbarpult bedient. Hier zählt nicht, was die Ohren erwarten. Stattdessen, die Geige, sie bleibt unter ihren Möglichkeiten. Aus Gründen der Verständigung mit dem Cello. Dieses redet noch immer, während das Klavier in Echtzeit mitprotokolliert. Was hier verhandelt wird? Mir kommen da verschiedene, auch schwierige, verfahrene, gefährliche, ausweglose Themen in den Sinn, was das gesellschaftlich-politische Jammertal eben hergibt. Erst nachdem das Cello sich ausgesprochen hat, setzt die Geige mit ihrer Antwort ein. Vollzieht nach, meldet zurück, fängt auf, führt weiter, was es zu hören gab. Und auch wenn unser kurzer Hörausschnitt zu Ende sein wird, wird es in diesem Gespräch noch ziemlich zur Sache gehen. Ob die Musik hier das sprachliche Reden überflügelt? Sie transzendiert es. Schon. Schostakowitsch gibt hier eine Erfahrung weiter, ein Gefühl, ausgesprochen musikalisch, in diesem Falle metakonkret, eine substanzielle Hohlform, auch für die eigene Lebenssituation. Für inneren Aufbruch, selbst in den verfahrenen Lagen, eine Sprechklausel für schwierige Zeiten. Lassen wir die drei Instrumente eine Weile reden. Lauschen wir.

0: Hier ist die SWR Kultur Musikstunde. Ich bin Timo Brunke. La Serva Padrona. Ich liebe diese kleine, feine Opera Buffa. Der Plot ist schnell erzählt. Eine alte Commedia dell'arte Story. Der reife, reiche Pantalone, der hier Oberto heißt, liebt die junge Colombine, sie heißt hier Serpina. Sie wohnt mit ihm in seinem Palazzo, seit er, Oberto, die junge Serpina als Waisenkind in sein Haus aufnahm. Und nun führt sie ihm den Haushalt. Aber anstatt in ihrer zugewiesenen Funktion dankbar und dienstfertig zu sein, lässt sie ihren Patron von Monat zu Monat mehr und mehr spüren, wer hier die Hosen anhat, wer hier wen bestimmt. Dazu kommt, es wird auch nicht eingestanden von keinem der beiden, dass da auch ein gewisses amoröses Knistern mit anspringt, wenn die zwei aneinander hochgehen. Die schräg abgestellte Beziehungskiste gerät ins Rutschen. Oberto im Zorn gibt vor, sich eine Frau zu nehmen und Serpina damit zu entthronen. Sie, pfiffig wie sie ist, schafft es, ihn wiederum glauben zu machen, sie habe sich auch, und zwar einen echten Kerl, geangelt. Als Oberto in einem stillen Moment dämmert, dass er in die kluge Serpina eigentlich verschossen ist, stellt Serpina ihm bereits ihren vermeintlichen Lover vor. Ein Mordskerl, ein Hau drauf. Und der fordert eine Ablösesumme für Serpina. Gerade so, als wären wir hier im zeitgenössischen Fußballbusiness gelandet. Der reiche Geizhals kommt also in Nöte. Zahlen will er keinesfalls. Aber der wilde Capitano Tempesta da, der macht so bedrohliche Anzeichen. Wenngleich er keine Silbe von sich gibt, sondern nur wild herumgestikuliert. Also hier wird so vital um Verständigung gerungen, dass man nicht einmal Italienisch können muss, um sich genüsslich zurückzulehnen und zu lauschen, wie Figuren, denen gegenüber wir in nichts verpflichtet sind, in Problemen vor sich hin vibrieren.
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0: Wie das wohl wäre, wenn wir ein Gegenüber hätten? Dass uns exakt das, was wir von unserem Gesprächspartner hören wollten, zu hören bekämen. Ich glaube, bei Peter Sloterdijk habe ich diese Deutung der Sirenen in der Odyssee gelesen, warum die Sirenen Odysseus gefährlich wurden. Nicht, weil sie so schön sangen, sondern weil sie genau das sangen, was Odysseus hören wollte. Eine süße Form von Regression. AirPods in die Ohrmuscheln, ab in die Straßenbahn, den Boulevard hinab. Die Stadt mit ihren anstrengenden Mitmenschen braust um mich her wie das Meer, aber in meinem Ohr vernehme ich den süßen Ton der Sirenen und sie flüstern und säuseln: Heda, du weitgereistes, abgerissenes, menschliches Exemplar, ich prophezeie dir, dass auf Ithaka alles in bester Ordnung sein wird, dass Penelope dich nicht vergessen haben wird, und aus deinem damals noch ungeborenen Sohn wird ein talentierter junger Mann geworden sein. Hör uns nur zu und glaub es nur. Die Sirenen singen und wir paddeln los. Und wenn der Soundtrack zu diesem B-Movie der Odyssee auch ein Pariser Walzer ist, von Emil Waldteufel, dem französischen Kollegen von Johann Strauss in Wien, was macht das schon? Die Sirene ruft. Und nach vielleicht Takt 16 etwa hören wir uns selber rudern und ins Segel hauchen. Ich komme, Sirenen, ich komme zu euch, gleich bin ich da.

Es ist für viele Musikliebhaberinnen und Liebhaber ein übertriebenes Werk. Das Werk eines, mit Mörike gesprochen, eines sehr haften Menschen. Eines von sich selbst durch und durch Überzeugten. Kennen Sie die Sinfonia Domestica von Richard Strauss? Die Tondichtung mit dem vielleicht schönsten Ehekrach der Musikgeschichte? Richard Straussens Frau Pauline hatte die Scheidung eingereicht. Und damit wurde der Sinfonia Domestica, diesem Klanggetüm, erst zu Recht zu seinen großen Dimensionen verholfen. Die Geschichte geht so. Richard Strauss hatte zeitweilig Mühe, seinen Erfolg zu verkraften. Mit Ende 30, als Komponist ausgefuchster Programmmusiken und als Dirigent, war er etwa nach New York eingeladen worden. Und zuvor ging es nach London auf Tournee. Der Ehemann und Vater legt auf einer Insel im Ärmelkanal einen Kurzurlaub ein. Hätte ich auch getan an seiner Stelle. Nichts ahnend, dass ein Telegramm zu ihm auf die Insel unterwegs ist, skizziert der Komponist drei musikalische Themen für eine häusliche Sinfonie. Ein Thema für sich selbst. Eins für Frau Pauline und ein Thema für Bubi, das gemeinsame Kind. Am Tag darauf kommt das Telegramm an. Es enthält die Aufforderung, Dr. Richard Strauss möge sich von seiner Pauline scheiden. Pauline Strauss schrieb ihrem Gatten in der vergrätzten Annahme, eine Nebenbuhlerin namens Mieze Mücke, nein, der Name ist verbirgt, in Richards Leben ausfindig gemacht zu haben. Richard hatte aber keinen Seitensprung im Sinn und war auch gar nicht zur Seite gehopst. Das Missverständnis konnte ausgeräumt werden, die Ehe blieb heil, aber das musikalische Werk in Richards Händen, sein Schöpfer war erschrocken. Die Hände hatten gezittert. Pauline könne sich im Ernst von ihm, dem großen Kind und Mann, in Personalunion trennen. Und über diesem Schrecken wurde aus einer kleinen Gelegenheitskomposition ein dreiviertelstündiges Opus Magnum über nichts weiter als über einen Tag im Leben der Kleinfamilie Strauß. Wir schalten uns jetzt ein zu Beginn des vierten Satzes und ergötzen uns, Donnerwetter, tadellos, an dem herrlichen Aufruhr im monströsen Klangapparat, süffeln den satten Orchester-Shampoos, im Wissen darum, hier wird ein veritabler Ehekrach ausgetragen, überblendet von bajuwarischem Humor und überwältigender klanglicher Raffinesse.

Übrigens, in unserer kleinen Opera Buffa, La Serva Padrona, hat sich die gestresste Situation dann doch noch aufgelöst. Der angebliche Lover, Serpinas, Capitano, nahm gerade noch rechtzeitig seine Maske vom Gesicht. Und da kam drunter der vertraute Diener seines Herrn, Uberto, hervor. Der musste das Lösegeld dann auch nicht abdrücken. Und Uberto konnte seiner bisherigen Magd, Serpina, gestehen, dass er sie liebend gern als Frau an seiner Seite hätte. Das Waisenkind Serpina gewinnt Wohlstand und Rang und bricht in freudige Überdrehtheit aus. 60 Jahre vor der Zauberflöte erklingt so in Neapel ein Duett, das die beiden Turteltäubchen Papageno und Papagena vorwegnimmt. Da hören wir noch hinein jetzt. Für die assoziative Kommunikationsforschung fällt dabei auch etwas ab. Das Happy End von La Serva Padrona hat eine Botschaft an uns alle. Wenn wir uns verstehen wollen, sollten wir das Herz einschalten. Das klingt in Pergolesis Partitur dann nach Bididim, Bididim, Bididim, soll heißen, über die innere Kommunikation zur äußeren vordringen. Ein guter Trick, das probiere ich heute noch aus.

Ich bitte um Verständnis, dass unser schönes Gespräch am Samstagmorgen hier auf SWR Kultur nun zu Ende geht. Ich gehe, nicht ohne Ihnen frohe Pfingsten zu wünschen und gute, gelingende Gespräche, ob mit Worten oder an Instrumenten oder mit Gesang. Hier war für Sie am Mikrofon Timo Brunke.

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1: Um 10 Uhr mit Rahel Ehret. Zum Tag des Grundgesetzes ruft Bundespräsident Steinmeier dazu auf, sich für das Gelingen der Demokratie einzusetzen. Am 23. Mai 1949, also vor 77 Jahren, wurde das Grundgesetz der Bundesrepublik Deutschland verkündet. Aus Berlin, Lissy Kaufmann.
2: Die freiheitliche demokratische Ordnung lebe vom Beitrag jedes Einzelnen und vom Engagement in der Gesellschaft, so Steinmeier. Das Grundgesetz sei zwar eine Errungenschaft, Demokratie sei aber keine Kopfsache. Steinmeier sagte wörtlich, Demokratie brauche Arme und Beine, also Menschen, die sich einmischten. Das Grundgesetz ist heute vor 77 Jahren verkündet worden. Steinmeier hat den Jahrestag zum Ehrentag ernannt. Deutschlandweit gibt es Mitmachaktionen, die für das Ehrenamt werben sollen. Der Bundespräsident will sich heute in Berlin mit ehrenamtlichen Helfern austauschen, unter anderem in einem Seniorenheim.
1: Zum Ehrentag sind auch in Baden-Württemberg und Rheinland-Pfalz Aktionen geplant. In Ulm will das Bündnis für Demokratie und Vielfalt künstlerisch markante Zeilen des Grundgesetzes gestalten. Im rheinland-pfälzischen Wittlich bauen Bürger eine Plauderbank in die Fußgängerzone, um ins Gespräch zu kommen und neue Bekanntschaften zu schließen. Zum Start der Freibadsaison fehlen in Deutschland Schwimmbäder.

0: Bademeisterinnen und Bademeister. Das sagte der Präsident des Bundesverbandes Deutscher Schwimmmeister Harzheim der dpa. Als Gründe für den Mangel nannte er die Corona-Zeit und die Babyboomer, die in Rente gehen. Dies könne durch die aktuellen Ausbildungszahlen nicht aufgefangen werden. Viele Bäder müssen laut Harzheim aufgrund des Personalmangels ganz oder teilweise schließen. Eine Umfrage des Verbands kommunaler Unternehmen, die den Funke-Zeitungen vorliegt, kommt zu dem Ergebnis, dass die Stellen in den Schwimmbädern aktuell nur zu 58% besetzt sind. Nach 10-jährigen Verhandlungen haben die Europäische Union und Mexiko ein modernisiertes Handels- und Kooperationsabkommen unterzeichnet. Aus Brüssel berichtet Jean-Marie Magro.
1: Mit dem modernisierten Abkommen hebt Mexiko fast alle bestehenden Zölle auf EU-Einfuhren auf. Mexiko verringert zum Beispiel schrittweise die Zölle auf Geflügel und Schweinefleisch sowie Käse und Schokolade. Bürokratische Handelshemmnisse werden beseitigt. Die EU sichert sich außerdem Zugang zu kritischen Rohstoffen. Aber auch der Zugang zu öffentlichen Aufträgen soll leichter werden. Das Abkommen umfasst auch den digitalen Handel. Im Gegenzug will die EU 5 Milliarden Euro in Mexiko investieren.
0: In einer chinesischen Kohlemine in der nordchinesischen Provinz Shanxi sind laut chinesischen Staatsmedien mindestens 90 Menschen bei einer Gasexplosion ums Leben gekommen. Wie viele Menschen noch in der Mine eingeschlossen sind, sei noch unklar. Zum Zeitpunkt der Explosion hätten sich 247 Arbeiter unter Tage befunden. Der chinesische Präsident Xi ordnete eine gründliche Untersuchung der Unfallursache an. Nach Angaben der staatlichen Nachrichtenagentur Xinhua sind die Führungskräfte der Betreibergesellschaft der Mine festgenommen worden. SWR Nachrichten, Redaktion Katharina Scheer. Das Wetter für Baden-Württemberg und Rheinland-Pfalz. Ein Hoch bringt trockene und heiße Luft zu uns. Die Vorhersage, überall scheint die Sonne. Ab und zu sind dünne Schleierwolken zu sehen, über den Höhen einige Quellwolken. Bis zum Nachmittag ist es heiß bei Werten von maximal 26 Grad im Westerwald und 32 Grad in der Ortenau. Die Nacht wird klar und es kühlt ab auf 18 bis 8 Grad. Die weiteren Aussichten, bis Dienstag weiter Sonne und zeitweise lockere Schleierwolken, 27 bis 34 Grad, 10.04 Uhr.
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3: Und mein Name ist Christiane Peterlein. Ich hoffe, Sie sind gut in den Samstag gestartet. Mein Gast heute ist Vivian Chasso. Sie ist eine Pionierin am Akkordeon. Denn als erste Akkordeonistin spielt sie klassische Musik von Haydn bis Rameau auf den großen Bühnen der Musikwelt. Vom Gewandhaus bis zur Wigmore Hall. Heute stehen die Türen im Konzertbetrieb für die preisgekrönte Vivian Chasso weit offen. Aber am Anfang einer Karriere an solche Türen zu klopfen, als junge Musikerin mit dem Akkordeon unter dem Arm, dafür braucht man ganz schön Mut.
4: Begonnen hat mein Weg ja mit der Einspielung von den Klaviersonaten von Joseph Haydn. Ich weiß nicht, ob ich das für mich selber als mutig bezeichnen würde. Ich hatte einfach Freude an dieser Musik und war fasziniert davon, diese Musik auf dem Akkordeon umzusetzen. Egal, was ich spiele, für mich ist immer die Klangvorstellung absolut im Vordergrund. Und da ist für mich das Akkordeon wie ein Chamäleon, das mir alle Möglichkeiten zulässt und mich auch immer wieder neue Klangfarben suchen und finden lässt.
3: Über ihr Chamäleon mit Tasten und Knöpfen erzählt Akkordeonistin Vivian Chasso heute Vormittag hier in SWR Kultur. Und Sie haben es vielleicht eben schon aus ihrer Sprachmelodie herausgehört. Sie ist Schweizerin und auch Trägerin des Schweizer Musikpreis. Und auch unsere erste Musik heute hat Schweizer Wurzeln. Felix Mendelssohn-Bartholdy schreibt sie nach einer Reise und verarbeitet darin als klingendes Souvenir aus der Bergwelt eine Jodlermelodie.

Sehr hoch im Tempokurs stehen die Aufnahmen der Heidelberger Sinfoniker unter ihrem Gründer Thomas Fey. Hier rauschten sie gemeinsam durch den dritten Satz aus Felix Mendelssohn-Bartholdys 9. Jugendsinfonie in C-Moll, die sogenannte Schweizer Sinfonie, in der Teenager Felix von seinen Reiseabenteuern in den Alpen erzählt. In dieser Outdoor-Musik aus dem 19. Jahrhundert. Heute wohnt sie natürlich vor allem indoor. Auch in den Konzerträumen, die wir Ihnen gleich vorstellen in unserem Beitrag, gleich nach dieser Musik, die für einen ganz bestimmten Raum komponiert wird, von Giovanni Gabrieli, und zwar für den Markusdom in Venedig. Dort positioniert er 1595 seine Musiker auf den verschiedenen Emporen im Kirchenraum. E ci siamo, geboren ist die venezianische Mehrchörigkeit in der Musik.

0: Musik für die Krönung des Doge Marino Grimani. Die Gabrieli Players spielten diese Canzone ihres Namensgebers, dem Venezianer Giovanni Gabrieli. Sie hören Treffpunkt Musik in SWR Kultur. Roter Plüschbezug auf den Sitzen und auch sehr viel roter Plüsch im Foyer mit der niedrigen Decke. So sah der Konzertsaal aus, in dem ich als Schülerin meine ersten tollen Kammermusikkonzerte gehört habe. Und an diesen Ort denke ich auch heute noch mit ganz warmen Gefühlen zurück. Und das ist doch oft der Fall bei Orten, an denen wir Musik hören und erleben. Denn es sind ja Räume, in die wir auch unsere eigenen Emotionen eingeschrieben haben. Neben Herz und Ohr sprechen Konzertsäle aber auch noch das Auge an. Sie verbinden Musik und Architektur. Und genau auf diesen Aspekt zielt die Webseite Raummusik an. Sebastian Kamsheide stellt sie vor.
1: Worauf achtet man als Konzertbesucher in Konzerthäusern? In der Hamburger Elbphilharmonie sucht man vielleicht die Gründe für die Kostenexplosion in der Holzverkleidung. Im Festspielhaus Baden-Baden zieht der Kronleuchter die Blicke auf sich. Und in der Kirche überlegt man bei einem Orgelkonzert, wo der Sitzplatz mit dem besten Klang ist. Im Freiburger Münster gar nicht mal so einfach, bei 4 verschiedenen Orgeln. Es kann sich lohnen, etwas früher im Saal anzukommen und den Eindruck erstmal wirken zu lassen. Die Website raum-musik.eu liefert passende Inspiration und Hintergründe. Zum Beispiel für die Elbphilharmonie mit der berühmt-berüchtigten Verzehnfachung der Baukosten von 77 auf 789 Millionen Euro. Man lernt, der Konzertsaal musste von der Geräuschkulisse des Hafens und die Hotelzimmer in der Philharmonie von der Musik isoliert werden. Die längste Rolltreppe Westeuropas, ein Hauptsaal mit 2100 Sitzplätzen und eine Orgel mit 65 Registern sind ebenfalls nicht günstig. Die Website legt es aber nicht darauf an, die pompösesten Bauten für Musikfreunde vorzustellen, im Gegenteil. Auch kleine Bauwerke werden in Artikeln präsentiert, zum Beispiel die Kurmuschel in Sassnitz auf Rügen. Kurz vor der Wende gebaut und vor knapp 10 Jahren restauriert, ist sie heute nur noch selten in Benutzung. Die Orte werden sehr nahbar vorgestellt. Man wünscht sich ein Revival der Kurmuschel, auch wenn man sie nur über das Internet kennengelernt hat. Einzigartigkeit statt Publikumszahlen und Quadratmeter lautet hier also das Mantra. Ebenfalls der Kategorie klein, aber fein zuzuordnen, ist der Mandelring 69 in Neustadt an der Weinstraße. Jedes Jahr um Fronleichnam herum gibt das Mandelring-Quartett, benannt nach derselben Straße, hier Konzerte. Aus Neustadt stammt auch die Herausgeberin von Raum und Musik, Ursula Baus, studierte Kunsthistorikerin, Philosophin und Architektin. Schon vor Jahrzehnten lernte sie Manfred Sack kennen, von Haus aus Musikwissenschaftler. Daraus entstand nicht nur eine Freundschaft, sondern auch die Idee, eine Website über Raum und Musik zu schaffen. Den Impuls, den die Website geben soll, beschreibt sie so.
2: Man muss mit offenen Ohren durch die Welt gehen und dann weiß man, dass im Kopf alle Wahrnehmungsarten zusammenfinden müssen. Nehmt die Stöpsel aus den Ohren raus, schließt die Türen hinter euch zu Hause und geht in die Konzerte. Hört die Musik, seht die Menschen, die die Musik machen, seht die Räume, seht die Wechselwirkung, kommt miteinander ins Gespräch mit denjenigen, die auch in Konzerte gehen. Und es geht ja nicht nur um klassische Konzerte, sondern um Konzerte, die eben dieses Zusammenwirken von Raum und Musik aufs Schönste zur Geltung bringen.
3: Das Wandern ist des Müllers, ist das Wandern.
1: Keine trockenen Artikel zur Architektur werden geboten, sondern auch eine Art Reisebericht zu den Konzerten. Der Fotograf Wilfried Dichau zum Beispiel beschreibt seine Reise zum Töpfereimuseum Langerwehe bei Aachen inklusive obligatorischer Verspätung dank Deutscher Bahn. Raum und Musik beschreibt außerdem, wo die Musikorte sind. Das Konzerthaus in Bleibach beispielsweise. Der Granitbau ragt inmitten des Dorfkerns aus dem Boden. Darin singt Placido Domingo. Wie passt so ein Bau in ein 2000-Einwohner-Dorf im Bayerischen Wald? Und auch hier wieder, wie klingt er? Der Artikel verrät, sowohl Passionsmusik als auch kleine Streicherensemble, beides funktioniert einwandfrei in dem schrägen Bau für 200 Besucherinnen und Besucher und lockt sie ins idyllische Dorf. 26 Konzertorte werden Stand Mai auf der Website präsentiert. Über 150 sollen es einmal werden, verrät das praktische Verzeichnis von A bis Z. Ein wichtiges Kriterium, welche Orte vorgestellt werden, der Originalklang ist wichtig. Räume mit großen Soundanlagen werden hier nicht zu finden sein. Freunde des Technos gehen also leer aus. Neben den Konzertorten bietet Raum und Musik ein paar musikwissenschaftliche Artikel und Miszellen, wie sie auf der Website genannt werden, die Exkurse zu Raum und Musik bieten. Es mag verlockend sein, im Konzertsaal die Augen zu schließen und nur der Musik zu lauschen, aber Raum und Musik beweist, die Augen offen zu lassen, lohnt sich.
0: Flanieren durch Konzertsäle in ganz Deutschland und auch durch ein paar im europäischen Ausland kann man auf www.raum-musik.eu. Das war ein Beitrag von Sebastian Kamsheide. 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Als nächstes mit Musiker Richard Carter von George Ligeti, im Original für Klavier. Hier gespielt in einer Duo-Besetzung, die man wirklich eher selten hört.

0: Musik für andere Instrumente, erkundet Akkordeonistin Vivian Chasseau. Viele Komponisten und Komponistinnen unserer Zeit setzen das Akkordeon zwar gerne ein, aber Vivian Chasseau ver- und bearbeitet Musik vieler Epochen mit und für ihr Instrument. Hier war sie gemeinsam mit Martin Malau und Nadja Zitter in George Ligetis Klavierkomposition Musica Ricercata unterwegs. Und welche musikalischen Ziele sie ansonsten noch mit dem Akkordeon erforscht, erzählt sie uns gleich selbst in unserem Gespräch. Einen Ausblick auf die klingende Reiseroute bietet davor schon einmal unser Porträt.
1: Kennen Sie die Akkordeonsonaten von Joseph Haydn? Natürlich nicht. Denn Haydn kannte dieses Instrument noch gar nicht. Der humorige Komponist hätte bestimmt dafür geschrieben. Und doch gibt es diese Sonaten. Die Akkordeonistin Vivian Chasseau hat dafür gesorgt und einige von Haydns Klaviersonaten für ihr Instrument arrangiert. Auch im Fall des barocken Klavissinisten Rameau funktioniert das prima. Es hört sich nicht nach alter Musik an, sondern ist ganz frisch und sichert dem von manchen argwöhnisch belauerten Instrument die Noblesse. Will die Schweizer Musikerin aber seriös Originales spielen, dann muss sie ins Zeitgenössische greifen. So hat sie Kniffliges von den namhaften Zeitgenossen uraufgeführt und stellt sogar im Musiktheater dramatisch-darstellerisch klar, wie seriös wir die Handorgel endlich hören sollten.
0: Wenn das Porträt schon so viel Gesprächsstoff verheißt, dann kann das nur eine spannende Unterhaltung werden mit meinem Gast Vivian Chasseau. Willkommen in der Sendung, hallo.
2: Herzlichen Dank, ich freue mich.
0: Handorgel hat mein Kollege eben ihr Instrument genannt. Darf er das überhaupt oder ist das ein bisschen despektierlich?
2: Nein, ich finde das nicht despektierlich. Ich finde, dass eigentlich dieser Begriff dem Instrument sehr, sehr nahe kommt, weil für mich, es ist tatsächlich eine Orgel, aber sie ist halt handlich. Also man hält sie in den Händen und sie hat Register wie die Orgel. Ja, ich finde das vom Begriff her eigentlich sehr passend. Wenn man den Begriff quasi vorurteilsfrei hört oder verwendet. Oft wird halt Handorgel verwendet für die kleinen Örgeli, die man so im Blick oder im Ohr hat und die dann eher so manchmal vielleicht mit etwas weniger Respekt und Möglichkeiten behaftet sind.
0: Ja, aber das stimmt. Das Bild der Orgel, das geht mir jetzt auch erst auf, dass ja auch die Luft, die durch das Instrument strömt, ja. Die Raumorgel und die Handorgel, die Armorgel verbindet.
2: Ja, genau.
0: Ja, das Akkordeon, ein ganz besonderes Instrument, das ja in so vielen gefühlsstarken und auch sinnlichen Musikfarben zu Hause ist. Ich denke jetzt an Chanson, an Tango, auch an Shanties. Haben Sie eine Theorie, warum das so ist? Dass das Akkordeon ja eben in diesen Musikfarben so oft unterwegs ist, die einen so ganz direkt ansprechen?
2: Ja, ich glaube, das Akkordeon hat etwas sehr Nicht-Elitäres, kann man vielleicht sagen. Also, wie Sie es schon benennen, es hat etwas sehr Direktes. Es verwendet oft so ganz ursprüngliches Melodiegut, ursprüngliche Themen des Lebens der Menschen, der einfachen Menschen auch. Nehmen wir den Tango in Argentinien, kommt von der Straße in Buenos Aires, erzählt von den einfachen Leuten. Das hat etwas ganz unmittelbar Lebensnahes und eben nicht diese quasi Ebene des Kunstvollen, der Kunstmusik, die nur für gewisse Gesellschaftsschichten auch überhaupt zugänglich und vorbehalten sind.
0: Also das Akkordeon löst viel in uns aus, ist eine Emotionsquelle. Mhm. Und jetzt sind Sie, Vivian Chasseau, ja, eine Pionierin. Sie sind die erste Akkordeonistin, die mit klassischem Repertoire sich auf den großen Bühnen etabliert hat. Gewandhaus Leipzig, Wigmore Hall in London, das Konzerthaus in Wien. Sie haben überall schon gespielt mit den ganz großen Musikpromis wie Simon Rattle und Ricardo Chailly zusammengearbeitet. Aber jetzt wussten Sie ja am Anfang Ihres Weges nicht, dass dieser große Erfolg Sie erwartet. Ich stelle mir vor, dass das auch Mut gekostet hat, diesen Weg zu gehen.
2: Ja, also ich muss sagen, für mich war es einfach immer sehr klar und das war immer eigentlich ein starkes Bauchgefühl und auch ein Bauchentscheid, diesen Weg zu gehen. Also ich weiß nicht mal, ob ich das mutig nennen würde. Jetzt aus meiner Perspektive, für mich war es einfach, ich musste das tun. Also es war eine quasi innere Notwendigkeit. Das war eigentlich immer so, wenn ich was gemacht habe. Begonnen hat mein Weg ja mit der Einspielung von den Klaviersonaten von Joseph Haydn, mit denen ich mich nach dem Studium, da gab es erst mal eine längere Pause, wusste ich gar nicht, wie es weitergeht. Und dann das Erste, was ich, wie soll ich sagen, wo ich wirklich wieder Feuer gefangen habe und wo ich einfach das Gefühl hatte, wow, das möchte ich jetzt so umsetzen, das waren dann diese Klaviersonaten von Haydn. Und ich weiß nicht, ob ich das für mich selber als mutig bezeichnen würde. Ich hatte einfach Freude an dieser Musik und war fasziniert davon, diese Musik auf dem Akkordeon umzusetzen.
0: Jetzt hören wir natürlich auch gleich eine Ihrer Haydn-Einspielungen. Ich finde, ja, Haydn, das hat sowas ganz Zartes und auch Leichtes und so ein bisschen Spitzbübisches. Also ein anderer Klang, als ich ihn jetzt als Erstes mit dem Akkordeon assoziieren würde. Ist es auch wichtig für Sie, andere Musikfarben in Ihrem Instrument auszuloten, als jetzt man hier so gemeinhin schon kennt?
2: Ja, das ist mir überhaupt das Wichtigste. Also egal, was ich spiele, und für mich ist immer die Klangvorstellung absolut im Vordergrund. Also für mich ist das Akkordeon auch nicht so auf einen Klang oder auf eine Klangcharakteristik definiert, sondern für mich ist das Akkordeon ein Tasteninstrument. Es ist ergänzt durch den Balg, durch den Aspekt des Atems, der mich am meisten fasziniert. Und es hat unglaublich viele verschiedene Klangfarben. Also diese Nuancen, diese Klangfacetten, auch vom ganz leisen Pianissimo in die unglaublich lauten Fortissimo, das fasziniert mich. Mich interessieren diese ganzen Zwischenfarben. Und durch die Registrierung kann ich natürlich nochmal Einfluss nehmen auf den Klang. Und dann ist mir ganz wichtig, jede Stelle eigentlich in ihrer Charakteristik zu erkennen und dann den entsprechenden Klang dazu zu finden. Und da ist für mich das Akkordeon wie ein Chamäleon, das mir alle Möglichkeiten zulässt und mich auch immer wieder neue Klangfarben suchen und finden lässt.

0: Ein echter Wirbelwind, dieses Presto aus Joseph Haydns drittem Klavierkonzert, hier in einer Aufnahme mit dem Kammerorchester Basel und natürlich keiner Pianistin, sondern der Akkordeonistin Vivian Chasso, mein Gast heute hier in SWR Kultur Treffpunkt Musik. Frau Chasso, jetzt haben wir Sie mit Ihrem Instrument, dem Akkordeon, und Haydn jetzt gerade gehört. Gibt es denn eine Haydn-Interpretation auf dem Klavier, der Sie sich besonders nah fühlen?
1: Das ist eine gute Frage. Also mich haben die Interpretationen von Andras Schiff sehr, sehr geprägt, muss ich sagen. Das war unmittelbar nach dem Studium und ich ging ganz oft zu seinen Konzerten und war einfach fasziniert, wie er diesen Humor, der in der Musik steckt, und aber gleichzeitig diese Tiefe rausholt und auch diese Lebensfreude vermittelt. Und ganz wichtig auch sind für mich die Aufnahmen von Alfred Brendel.
0: Der Poet am Klavier.
1: Ja. Ja.
0: Sie haben auch einmal das Bild benutzt vom Singen auf dem Akkordeon. Und es führt uns auch zur nächsten Musik. Sie haben eine italienische Canzone uns mitgebracht von Alice Prospettiva Nevsky. Mögen Sie da was erzählen, wie diese Musik in Ihr Leben gekommen ist? Oder ja, in was für Situationen Sie hören?
1: Ja, diesen Titel, den habe ich als Kind und Jugendliche sehr, sehr viel gehört zu Hause. Ich war immer fasziniert von dieser kraftvollen Stimme. Die hat mich ganz unmittelbar erreicht. Und ich erinnere mich an einen Moment, da waren wir unterwegs, ich weiß nicht mehr wohin, aber es war zu einem Wettbewerb und da war ich natürlich wahnsinnig nervös und ja, es waren meistens nicht so angenehme Momente. Und ich erinnere mich, wie ich da in diesem Auto saß und an der Scheibe schaute ich den Regentropfen zu, die so wie Würmchen sich fortbewegten, und dazu lief dann dieser Titel und dieser Moment ist mir sehr in Erinnerung geblieben.
0: Und mit Alice dann auch mit dieser Kraft und diesem Selbstvertrauen in der Stimme, denke ich, dass einem das dann auch Stärke geben kann.
1: Genau, absolut. Also das geht mir auch heute noch so. Musik, ich kann mich wahnsinnig gut aufladen und mit Energie füllen, wenn ich so kraftvolle Musik höre.

0: Park Hotel ist ein Rauschmittel, für das es keine Entziehungskur gibt. So jubelt ein Internetrezensent über das Album von Alice. Das war der Titel Prospektiva Nevsky daraus. Und mitgebracht hat ihn Akkordeonistin Vivian Schasso heute hier in SWR Kulturtreff und Musik. Frau Schasso, und Sie haben eben auch schon ein bisschen mitgesummt, oder?
1: Ja, ein bisschen, genau. Ja, da kann ich fast nicht anders. Das ist einfach, ja, genau.
0: Frau Schasso, jetzt haben Sie uns als nächsten Titel etwas aus einer ganz anderen Musikrichtung mitgebracht. Einen Auszug aus dem Köln-Konzert von Keith Jarrett.
1: Jazz und diese improvisierte Musik ist natürlich Freiheit pur für mich. Und diese Qualität, einfach sich dem Moment hinzugeben, irgendwo anzufangen und dann sich die Musik quasi aus sich heraus entwickeln zu lassen. Das ist etwas, was mich extrem fasziniert im Bereich Jazz. Und das ist jetzt nicht das, was im klassischen Bereich oder bei einer Haydn oder Mozart oder Beethoven-Einspielung so unbedingt möglich ist. Es ist anders. Es hat auch diesen natürlich ganz starken etwas neu beleben lassen im Moment, aber natürlich ja unter viel strengeren Regeln. Und dieses Köln-Konzert, das hat mich auch schon, als ich jugendlich war, sehr, sehr ergriffen. Und zwar auch vor allem, weil diese Entwicklung, also es hat ja was am Anfang auch sehr, sehr Sperriges, etwas, es kommt nicht so richtig ins Fließen und dieses Stocken und dieses Ringen. Und dann gibt es eine Stelle, da spürt man einfach diesen Flow, da geht alles auf, da ist es so. Ah ja, das ist, war einfach immer für mich so, diese Dramaturgie und diese Spannungsentwicklung, die finde ich ganz spannend. Und dann ist auch die Entstehungsgeschichte dieses Konzerts einfach so wahnsinnig toll. Das ist ja sehr bekannt auch, dass einfach ganz widrige Umstände im Prinzip Keith Jarrett sogar in die Situation brachten, dass er gar nicht spielen wollte.
0: Und das Instrument war falsch, ja, er kam viel zu spät an, ja. Es gab irgendwie nichts zu
1: das
0: essen.
1: Das Wetter war schlecht. Genau. Es war einfach alle, die ganzen Voraussetzungen waren wirklich absolut schlecht. Und unter diesen Voraussetzungen entstand dann dieses so unglaublich erfolgreiche Konzert. Und das finde ich etwas ganz Faszinierendes, weil es so sehr zeigt, dass wir letztlich, also überhaupt im Leben und aber eben auch als Musiker, Musikerinnen, wir haben es nicht in der Hand zum Schluss. Wir können zwar die versuchen, uns so vorzubereiten, dass wir die Voraussetzungen schaffen, dass ein Moment besonders werden kann, dass es ein magischer Moment werden kann am Konzert, aber wir haben es nicht in der Hand. Wir können es nicht machen. Also wir können die besten Voraussetzungen haben und es kann dann trotzdem ein Abend werden, wo der Funke nicht springt. Wir können unter miserabelsten Bedingungen auf die Bühne gehen und es entsteht etwas, eine Sternstunde. Ja? Und das finde ich, das macht mich immer wieder demütig. Natürlich hätte man manchmal gern, man könnte das mehr beeinflussen und irgendwie auch mehr kontrollieren, aber es ist halt einfach nicht möglich. Und diese Unverfügbarkeit des Glücks oder der Sternstunde, das ist etwas, was mich sehr, sehr demütig macht.

0: Ein Auszug aus dem legendären Album The Köln Concert von Keith Jarrett von seinem legendären Auftritt von 1975. 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Vivian Chassot, die Akkordeonistin, ist heute mein Gast. Frau Chassot, wir haben eben im Zusammenhang mit Keith Jarrett schon über die Sternstunden auf der Bühne gesprochen, die sich eben nicht herbeizwingen lassen. Ja, die Situation auf der Bühne ist ja sowieso immer eine ganz besondere und spannende Sache. Ich wollte auch sowieso das mit Ihnen thematisieren, weil ich auf Ihrer Internetseite gesehen habe, dass Sie auch Kurse anbieten, Workshops zum Thema Lampenfieber. Wie ist das entstanden? Hatten Sie selber mit Lampenfieber zu kämpfen?
1: Ich hatte ganz stark mit Lampenfieber zu kämpfen, gerade in meinen Anfängen, also oder kurz danach zumindest hat das dann begonnen. Also ich habe mit 12 begonnen zu spielen und das war für mich immer, also so Vorspiele, egal ob Schülerkonzerte oder eben auch bei Wettbewerben, ich habe sehr gelitten unter Lampenfieber. Und das war auch so, dass ich dann, als ich wusste, ich will Musik studieren, ich will das wirklich, ich will damit weitergehen, das wusste ich relativ bald. Aber was da wirklich dann im Weg stand, kann ich schon so sagen, war wirklich dieses Thema. Also das war auch so, dass ich eigentlich dachte, wahrscheinlich kann ich das nicht machen, weil das bei mir einfach so stark ist und weil ich darunter auch sehr gelitten habe. Und ich habe es dann aber doch gemacht und mich auch während dem Studium ganz stark mit diesem Thema auseinandergesetzt. Ich habe Alexander-Technik gemacht und auch viel, viel mentales Training. Und ich habe das dann eigentlich wirklich gut damit umzugehen gelernt. Aber das war schon immer ein großes Thema, ja.
0: Und was für Menschen kommen zu Ihnen in Ihre Kurse? Mit was für Themen?
1: Also entstanden ist eigentlich dieser Workshop aus dem Bedürfnis von Schülern, von mir, einfach, weil das ist für alle ein Thema. Und ich habe dann gemerkt, es ist einfach sinnvoll, wenn wir da das mal auch wirklich in Fokus nehmen. Und ich merke allein die Tatsache, dass dieses Thema kein Tabuthema ist, sondern dass man das anschaut und auch merkt, wenn wir dann da gemeinsam sind, das geht allen eigentlich so. Es gibt, ich würde sagen, fast niemand, der einfach auf die Bühne geht und das easy nimmt. Das liegt einfach nicht in der Natur unseres Wesens und unseres Körpers. Und wenn man dann ein bisschen besser versteht, was da überhaupt passiert, dass das ganz tief angelegte archaische Mechanismen sind, die da spielen. Und das ist nicht ein eigenes Verschulden oder eine Unzulänglichkeit, sondern es ist einfach normal und es gehört dazu. Und ich glaube, nur schon diese Tatsache hilft, einfach das auch besser anzunehmen. Weil man will ja unangenehme Dinge dann immer lieber weghaben und man will sie nicht akzeptieren. Und ich glaube, das ist immer der Anfang zu sagen, okay, das ist da, es gehört dazu und jetzt schauen wir das mal an und vielleicht mit auch einer Neugier und nicht mit einem, ich muss jetzt das weghaben. Das ist auch gar nicht das Ziel, sondern es ist wirklich ein anderer Blick, eine andere neue Perspektive auch darauf zu legen und das dann einfach auch zu integrieren und natürlich damit umzugehen.
0: Und wie ist es bei Ihnen heute? Genießen Sie heute die Situation, wenn Sie auf der Bühne stehen?
1: Auch. Also, ja, also ich genieße immer wieder Momente, das ist mir auch ganz wichtig. Also etwas vom Wichtigsten für mich auf der Bühne ist wirklich die Freude und auch die Freude an der Musik zu übermitteln. Und ich ringe immer wieder darum. Es ist nicht so, dass das einfach da ist und einfach geht. Ich würde wirklich sagen, ich kämpfe immer wieder dafür und ich ringe darum. Und es gelingt mir auch immer wieder. Ja, also ich glaube, der reine nur Genuss, das würde ich nicht behaupten. Es ist ja, wenn man auf einen 4000er steigt, auch nicht nur Genuss. Es ist schön, wenn man da oben ist, aber es ist immer auch mit Anstrengungen verbunden. Aber es gibt immer auch die Momente, wo man dann vielleicht um sich schaut und unglaubliche Naturpanoramen genießt. Und ich glaube, so ist das da auch. Es gibt wunderbare Momente, auch des Genuss und des vollkommen im Moment Aufgehens. Aber es ist natürlich immer diese Balance zwischen Kontrolle, Loslassen. Und das ist eine Gratwanderung. Und ich glaube, die wird immer bleiben.
0: die Sachen sind einfach nicht so schwarz-weiß, wie man sie manchmal im Mythos auflädt.
1: Zum Glück auch nicht. Zum Glück auch nicht, ja. Und ja, das ist das Leben und das Leben ist die Bühne und da gehört halt alles dazu. Ich glaube, vieles ist nicht planbar, sondern man kann es nur geschehen lassen, ja.
0: Der Bolero ist der nächste Titel in Ihrer Musikauswahl, die Sie für unsere Sendung zusammengestellt haben, in einer Aufnahme mit den Berliner Philharmonikern und Pierre Boulez. Geht vielleicht auch so ein bisschen in diese Richtung auf der Bühne und in so einen Flow kommen, denke ich.
1: Absolut. Und ich finde es faszinierend, wie Rhythmus, Melodie und dann diese Farbigkeit der Instrumente plus diese Dramaturgie dieses Stücks, das ist so eigentlich alles ziemlich simpel und doch ist es einfach unglaublich genial. Und ich finde das immer wieder, die Einfachheit, das ist auch in Haydns Musik, das ist ja so, gibt immer wieder auch Pianisten, Pianistinnen, die sagen, ja, Haydns Musik ist langweilig, ist so Einspielmusik, ist halt so einfach und so. Aber in dieser Einfachheit steckt so wahnsinnig viel und so viel Genialität auch. Und das fasziniert mich immer wieder. Oder auch den Mut zu haben, einfach zu spielen, eine einfache Melodie. Weil ich glaube, die einfache Melodie, die ist der Ursprung von allem. Und deshalb erreicht sie uns auch so emotional und direkt.

0: ein Paukenschlag am Ende des Bolero hier in einer Aufnahme mit Pierre Boulez und den Berliner Philharmonikern. Vivian Chassot hat diese Aufnahme mitgebracht, heute hier in SWR Kultur Treffpunkt Musik. Frau Chassot, 2019 gab es eine große Zäsur in Ihrem Leben. 2019 wurde bei Ihnen Brustkrebs diagnostiziert. Und Sie gehen sehr offen damit um. War Ihnen das von vornherein klar, dass Sie offen mit Ihrer Erkrankung umgehen möchten, müssen, darüber kommunizieren?
1: Nein, nicht von Anfang an. Also, wobei, ich muss sagen, grundsätzlich bin ich natürlich ein sehr offener Mensch und das war oder bin ich eigentlich immer in allen Bereichen des Lebens gewesen. Ich sage jetzt gewesen, weil ich finde, ich mit dem Älterwerden wird das auch ein bisschen weniger vielleicht. Aber für mich war es eigentlich an dem Punkt, wo ich einfach merkte, ich habe eine Verpflichtung gegenüber dem Publikum. Und in dieser Zeit war es einfach so, dass Konzerte dann abgesagt wurden und mir dann Leute zum Teil geschrieben haben, ja, was ist denn los? Und das war für mich ziemlich schwierig, weil auch da, ich mag es eigentlich grundsätzlich lieber, wenn die Leute wissen, was Sache ist. Und wenn ich auch ehrlich sagen kann, wie das ist, das war am Anfang nicht möglich oder wollte ich das nicht, solange es auch noch so war, dass ich nicht wusste, wie das Ganze ausgeht. Und ich habe dann eigentlich erst an dem Punkt, wo ich so die meisten Therapien hinter mir hatte und auch die meisten Operationen, da war dann klar, jetzt geht's aufwärts. Und da war es mir dann wirklich ein Anliegen, auch einfach zu sagen, warum ich jetzt da auch weggeblieben bin. Und dann schon auch, ich muss sagen, für mich war in dieser Zeit der Krankheit, war es für mich wahnsinnig hilfreich und wichtig, wenn ich selber Frauen gesehen habe, die diese Krankheit überlebt haben. Also die wieder in der Öffentlichkeit standen und man wusste, sie haben diese Erkrankung überwunden und es war sichtbar, es gibt ein Leben, das geht weiter. Weil in dem Moment, in dieser Phase und in diesen Therapien war das für mich nicht mehr vorstellbar. Und da war für mich dann auch klar, okay, wenn ich vielleicht aus diesem Ganzen noch was Positives gewinnen kann und auch weitergeben kann, dann ist es auch wieder dieser Aspekt, dass ich sagen kann, es ist zu machen und es gibt eine Perspektive und ein Leben danach. Und das war dann auch so, dass mich viele Leute immer wieder angesprochen haben darauf, die in ihrem Umfeld ähnliche Situationen hatten oder sogar selber betroffen waren. Und ich glaube einfach, dass das hilft. Also auch da sind wir vielleicht wieder bei einem ähnlichen Punkt wie vorher in der Sendung, wo es ums Lampenfieber ging. Auch Krankheit ist ein Thema, das ist halt nicht so, das zeigt man nicht gern. Man zeigt lieber den Erfolg und das Positive und es geht gut und so. Aber zum Leben gehört einfach noch viel mehr und das gehört genauso dazu.
0: Es ist ein Teil des Lebens, Krankheit.
1: Ja, ganz genau, genau. Und für mich ist es einfach nicht natürlich, diesen Teil auszuschließen. Ich finde, es bringt nichts und es hilft nichts und es ist im Gegenteil, es entsteht viel mehr das Gefühl, ich bin nicht allein, wenn man eben darüber spricht und das auch offen kommuniziert.
0: Das schenkt auf jeden Fall Stärke und Kraft und Mut, denke ich. Also mir und allen, die es hören, ja, diese Perspektive auch für sich selber anzunehmen, dass wir nicht immer gesund und top leistungsfähig und fit sein können, dass das nicht das alles ist, was das Leben ausmacht.
1: Genau, und es ist auch nicht, ich würde sagen, es ist auch, natürlich wünsche ich das niemandem und es ist auch, ich will das überhaupt nicht schönreden, aber grundsätzlich ist halt doch so, es ist auch eine Bereicherung im Leben, weil ich Ebenen kennengelernt habe, die ich vorher nicht kannte. Und Bereicherung klingt vielleicht seltsam, aber ich habe das doch so empfunden. Ich bin reicher an Erfahrung und kenne mehr Facetten des Lebens dadurch.
0: Sie haben uns eine Musik mitgebracht, eine Aufnahme von Ihnen selbst, die auch mit dieser Zeit zusammenhängt.
1: Ja, das war in der Zeit meiner Krankheit. Ich war unterwegs im Auto in Richtung Engadin. Da gibt es einen Ort, Lavin, da war ich jahrelang. Das ist ein Kraftort und ich hoffte dort, auch jetzt in dieser wirklich schwierigsten Phase meines Lebens, wieder auftanken zu können. Und fuhr dann von Basel Richtung Engadin in Oberrieden vorbei. Und das ist der Ort, an dem ich meine ersten 2 Jahre verbracht habe. Und als ich dort vorbeifuhr, ich hatte Radio SRF 2, lief im Auto, und da kam Adios Nonino am Radio. Und es war die Einspielung von mir selber. Und das war so intensiv, weil ich zu diesem Zeitpunkt gar nicht wusste, ob ich je wieder werde spielen können, weil halt die Chemotherapie auch Neuropathie verursachen kann, sodass man kein Gefühl mehr in den Fingern hat. Und da waren so viele Fragezeichen. Ja, und das war einfach ein unglaublicher Moment.

0: Adios Nonino, das Abschiedslied von Astor Piazzolla an seinen verstorbenen Vater. Hier in einer Aufnahme mit Akkordeonistin Viviane Chassot. Und sie ist heute auch zu Besuch hier in der Sendung in SWR Kultur Treffpunkt Musik. Frau Chassot, wir haben eben über die Zeit Ihrer schweren Erkrankung gesprochen, die hinter Ihnen liegt. Danach haben Sie viele weitere Alben veröffentlicht, sind wieder ganz präsent im Musikleben, auf den Bühnen. Ich glaube, da gab es eine ganz, ganz reiche Zeit für Sie danach. Wo stehen Sie jetzt in Ihrem Musikerinnenleben?
1: Ja, ich habe jetzt gerade vor einer Woche habe ich die Bearbeitung des Violinkonzerts von Ludwig van Beethoven aufgeführt und das war ein ganz großes Projekt, an dem ich jetzt die letzten 2,5 Jahre gearbeitet habe und das mir ein absolutes Herzensanliegen ist. Und das war eine ganz, ganz intensive Auseinandersetzung mit diesem natürlich sehr bekannten Werk und ja, einfach ganz spannend, weil Beethoven selber eine Bearbeitung für Klavier herausgegeben hat. Und das wusste ich schon seit vielen Jahren, hatte die auch immer so in meiner Schublade und gedacht, sehr spannend, das will ich mir mal genauer anschauen. Und jetzt habe ich das, wie gesagt, von einer Woche dann auf die Bühne gebracht mit dem Collegium Musicum Basel unter der Leitung von Jan Schulz. Und das wurde auch live mitgeschnitten und gibt dann eine CD, die wird dann rauskommen am 2. Oktober. Es war eine wirklich lange Auseinandersetzung und auch letztlich habe ich gemerkt, es ist eine Kombination aus dieser Variante für Klavier, aus der Bearbeitung und aus der Originalversion für Geige. Und ich habe wirklich jetzt meine Bearbeitung für Akkordeon aus diesen beiden Varianten zusammengestellt. Manchmal bin ich nahe am Violinklang. Also mich haben nach dem Konzert Leute gefragt, wie machst du dieses Flageolet? oder manchmal klingt das wie eine große Orgel, es hat was Brachiales fast und manchmal ist es wie eine Oboe, manchmal verschmilzt es mit den Blasinstrumenten, manchmal mit den Streichern. Also ich habe versucht, da einen ganz großen Reichtum an Facetten, an Klangfacetten und Farben, und da sind wir auch wieder beim Anfang, als wir über den Zugang und über die Vorstellung von Klang gesprochen haben. Das ist mir da ganz wichtig und ich würde sagen, ich kann da in diesem Konzert noch viel mehr Facetten und Eigenheiten des Instruments einbringen als bei den Bearbeitungen der Mozart- und der Haydn-Konzerte. Und es ist so genial, weil Beethoven hat in der Kadenz, die er selber geschrieben hat für Klavier, gibt es wahnsinnig viel Chromatik. Und Chromatik ist die Grundstruktur des Akkordeons, ja, des chromatischen Akkordeons. Und das passt so wahnsinnig gut drauf. Also normalerweise mache ich ja gern die Kadenzen selber, aber jetzt in dem Fall, die von Beethoven sind wie für Akkordeon geschrieben. Das ist wirklich, also ich war selber einfach so wirklich fasziniert. Oder es gibt Stellen, wo ich, so sagt man unter Akkordeonisten, die Bellowshake-Technik, Schüttelbalg einsetzen kann. Also es ist einfach, es ist spannend, weil ich viele charakteristische Eigenheiten und Klangspielweisen des Instruments hier einsetzen kann.
0: Das hat auf Sie gewartet.
1: Ich glaube.
0: Wir müssen... Sie haben es gesagt, bis Herbst 26 warten, bis wir die Aufnahme hören können. Ja. Deswegen hören wir jetzt die Aufnahme mit der blutjungen Anne-Sophie Mutter von 1979. Mhm. Die spielt die Kadenz von Kreisler im 3. Satz des Violinkonzertes. Wir hören einen Ausschnitt daraus. Mhm.

0: Eine der Referenzaufnahmen von Ludwig van Beethovens Violinkonzert mit den Berliner Philharmonikern unter Herbert von Karajan neben Anne-Sophie Mutter, die Aufnahme von 1979. Vivian Chassot, Sie haben diese Aufnahme ausgesucht, jetzt für die Sendung auch mit Verbindung zu Ihrer eigenen Bearbeitung dieses Konzerts für Ihr Instrument, das Akkordeon. Ja, was gibt Ihnen diese Aufnahme vielleicht? Warum haben Sie diese aus diesem reichen Pool, an dieser reichen Auswahl von Einspielungen ausgesucht?
1: Ja, eigentlich deswegen, weil diese Aufnahme ich auch als Kind schon als Schallplatte einfach nicht täglich, aber sehr, sehr oft gehört habe und sie die erste Aufnahme war, die mich eigentlich so geprägt hat, was dieses Konzert betrifft. Und ich habe das auch schon als Kind wahnsinnig geliebt. Also ich habe wirklich natürlich jetzt auch im Hinblick auf meine Bearbeitung viele Aufnahmen gehört und es gibt so viele tolle, auch meiner Generation. Aber weil das die erste war, die ich in meinem Leben hörte, habe ich mich für die entschieden.
0: Ja, die erste Aufnahme mit diesem Werk, Beethovens Violinkonzert, das Sie jetzt so lange begleitet und eben das dann im Herbst in Ihrer Bearbeitung erscheint. Ich bin gespannt, auf was für neuen musikalischen Faden wir Sie begleiten dürfen, die Sie bestimmt auch im Anschluss mit und für Ihr Instrument, das Akkordeon, entdecken werden. Vielen Dank, dass Sie heute in der Sendung waren für Ihre Musikauswahl und Dankeschön für das Gespräch.
1: War mir eine Freude.

0: der erste Satz aus der zweiten Sinfonie von Bohuslav Martinů. So zu hören auf einer neuen CD-Box, die bei der Deutschen Grammophon erschienen ist. Eingespielt von den Bamberger Symphonikern. Eines der besten deutschen Orchester unter der Leitung ihres tschechischen Chefdirigenten Jakub Ruscha. Er hat sich dabei die große sinfonische Musik seines Landsmanns Bohuslav Martinů vorgenommen, die Martinů im amerikanischen Exil während des Zweiten Weltkriegs komponiert hat. 6 Sinfonien sind es und durchgehört durch diese Gesamteinspielung hat sich für uns SWR-Kulturmusikkritiker Christoph Fratz.
1: Filmmusik klingt ein bisschen danach, ist es aber nicht. Das wird spätestens klar, wenn sich nach wenigen Takten ein böhmisch-mährisch geprägtes Thema herausbildet. Tänzerisches, zu Beginn von Bohuslav Martinus erster Sinfonie.

So konnte er sein und so ist er sich auch treu geblieben. Bohuslav Martinů war zeitlebens ein stilistisch äußerst wandlungsfähiger Komponist. Im Finale der ersten Sinfonie sind es auf einmal die markanten Akzente und straffe Rhythmen, mit denen er sich die Aufmerksamkeit des Publikums sichert. Die Bamberger Symphoniker wurden vor 80 Jahren in Deutschland gegründet und viele der ersten Mitglieder kamen aus Böhmen, Mähren und vor allem aus Prag. Just von dort also, wo Martinů studiert hat und selbst viele Jahre als Orchestergeiger tätig war. Das allein erklärt nicht, warum die Bamberger Symphoniker von heute so vertraut wirken mit dieser Musik. Ein großes Verdienst daran dürfte der Dirigent haben, Jakob Ruscha. Er kennt die Musik von Martinů haargenau. Er weiß, welche Balance, welche Farben, welche Tempi nötig sind, um die ganze Vielfältigkeit dieser Musik abzubilden, etwa im kecken Scherzo der zweiten Sinfonie.

Wie aber erreicht Jakob Ruscher sein Ziel, Martinus Musik so natürlich und sogleich so charakteristisch klingen zu lassen? Der Dirigent verzichtet auf alle Extreme. Hinter diesem so simpel scheinenden Ansatz lauern jedoch viel Kalkül und Gespür. Ruschers Sinn für Maß und Umsicht macht das Spiel der Bamberger Symphoniker so ungemein authentisch, mal packend, mal lyrisch. Das sanfte Mäandern, das harmonische Dahinschlängeln im langsamen Satz der vierten Sinfonie etwa gelingt auffallend geheimnisvoll.

In die Wärme der tiefen Streicher mischen sich mehr und mehr helle Töne. Der Weg zum Licht, ein Zeichen von Hoffnung. Das Werk entstand rund um das Kriegsende im Jahr 1945.

Schaut man sich die Biografie von Bohuslav Martinů genauer an, so fällt auf, dass er seine 6 Sinfonien fast alle innerhalb eines Jahrzehnts geschrieben hat, zwischen 1942 und 1953. Es ist die Zeit seines Exils in den USA. Und so schwingt in dieser Musik oft Nachdenkliches, Melancholisches mit, wie in diesem Ausschnitt aus der 5. Sinfonie. Jakob Ruscher hat alles genau im Griff. Wie schnell könnte diese Passage auch süßlich verzerrt klingen? Doch nein, die Bamberger Symphoniker spielen das ergreifend und entwaffnend ehrlich. An seiner letzten Sinfonie, der 6., mit dem Titel »Sinfonische Fantasien«, hat Martinů ganze 3 Jahre lang gearbeitet. Spuk und geisterhaft gelingt in der neuen Einspielung der Beginn.

Für jede Wendung, für jede Stimmung finden die Bamberger Symphoniker geeignete Ausdrucksmittel. Auch die vielen Solopassagen wirken organisch. Oft bewegt sich diese Musik zwischen Kammermusik und Sinfonik. Es gibt mehrere Vergleichsaufnahmen der sechs Martinů-Sinfonien, die meisten stammen von tschechischen Orchestern. Die Bamberger Symphoniker und Jakob Ruscha springen mit ihrer neuen Einspielung gleich in die vorderste Reihe. Die Aufnahmen wirken in sich geschlossen, trotz aller Vielfalt der kompositorischen Mittel transparent, farbenfroh und gut ausbalanciert. Eine willkommene Gelegenheit für uns alle, Bohuslav Martinus Musik mehr Aufmerksamkeit zu schenken.

0: Mehr Aufmerksamkeit für die Musik von Bohuslav Martinu fordert Musikkritiker Christoph Fratz. Seine Rezension der neuen Martinu-Gesamteinspielung von den Bamberger Symphonikern und viele andere Musikrezensionen finden Sie auf swrkultur.de und in der App ARD Sounds. Sie hören Treffpunkt Musik und mein Name ist Christiane Peterlein.
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0: Das Rondo, der letzte Satz aus Mozarts Klavierkonzert A-Dur, Köchelverzeichnis 414. Christian Besaidenhut war hier am Hammerklavier. Und er ist auch der Solist in einem Konzert bei den Pfingstfestspielen im Festspielhaus Baden-Baden mit dem SWR-Sinfonieorchester und François-Xavier Roth. Und das ist eine spannende Kombination, denn Christian Besaidenhut ist ein Spezialist für historisch informierte Aufführungspraxis. Für Dirigent François-Xavier Roth ist Christian Besaidenhut aber vor allem eines.
1: Christian ist ein faszinierender Solist. Er ist jemand, der spielt nicht nur die alten Instrumente wie Cembalo oder Pianoforte, aber auch er kann seine Kunst mit einem modernen Flügel transportieren. Ich liebe, wie er spielt diese alte Musik mit so einem jungen Kopf und Brain und lebendig Kunst. Ich habe das Gefühl, wenn ich spiele mit ihm, dass es ist wie Mozart oder Haydn neben mir zu haben.
0: Nebeneinander sind Dirigent François-Xavier Roth und Pianist Christian Besaidenhut heute Abend um 18 Uhr im Festspielhaus Baden-Baden zu erleben. Gemeinsam mit dem SWR-Symphonieorchester und Musik von Lully, Haydn und Mozart. Ein Programm, das den Bogen von Versailles nach Wien schlägt und den Bogen zur halbszenischen Opernproduktion bei den diesjährigen Pfingstfestspielen.
1: Diese Sinfoniekonzert ist gedacht als Kontrapunkt von der Rosenkavalier von Richard Strauss. Der Librettist Hofmannsthal und Richard Strauss hatten im Kopf Molière und Lully, Bourgeois Gentilhomme. Und ich dachte, das ist schön, ein paar Tänzen von Originalstück Jean-Baptiste Lully und Molière, Le Bourgeois Gentilhomme. Strauss hat auch gesagt, dass er wollte eine Oper mit Einfluss von Mozart oder Haydn haben. Und ich finde, dass diese beiden Komponisten im Zentrum unserer Symphoniekonzert zu haben, das ist so eine Freude. Ein Klavierkonzert von Mozart und der Koloss Joseph Haydn mit seiner Ursymphonie.
0: Chefdirigent François-Xavier Roth dirigiert heute Abend um 18 Uhr das SWR-Symphonieorchester im Konzert im Festspielhaus Baden-Baden. Morgen steht dann die konzertante Aufführung von Richard Strauss' Oper Der Rosenkavalier an.
1: Ich habe das im Kopf seit Jahren. Ich habe damals in Freiburg und Baden-Baden die ganze Werke für großes Orchester aufgenommen. Aber Rosenkavalier, das war jetzt mein Debüt. Und ich denke, dass mit diesen Werken kann man wirklich besser nicht nur seine Musik verstehen, aber auch verstehen, was war diese unglaublich und faszinierende Zeit 1911 in diese alte Europa. Und es ist eine Herausforderung, dieses Stück zu spielen, weil das ist so virtuos. Es gibt diese faszinierende Text, das die Solisten singen. Und die Entscheidung, dass das Orchester sehr hoch ist im Saal, das ist natürlich auch für unsere Spiele fantastische Unterschrift, wie das Orchester kann klingen in einem Saal, aber auch ein faszinierendes Facett von weich, weil man muss natürlich mit den Sängern gut balanciert spielen. Und diese der Rosenkavalier, ich kann wirklich da sagen, dass alle, die mitgespielt hatten für dieses Projekt, werden niemals das vergessen.
0: Der Rosenkavalier morgen und das Konzert heute Abend, beide mit dem SWR-Symphonieorchester und Chefdirigenten François-Xavier Roth im Rahmen der Pfingstfestspiele Baden-Baden. Zusammen sind sie unser Wochenendtipp hier in SWR Kultur, Treffpunkt Musik. Und mit Musik aus dem Rosenkavalier lassen wir unsere Sendung heute auch ausklingen. Ein Ende mit Walzer, besser kann es nicht sein. Mein Name ist Christiane Peterlein. Ich wünsche Ihnen noch ein sehr schönes Wochenende mit dem Programm von SWR Kultur. Machen Sie es gut.

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3: Um 12 Uhr mit Younes Nam. Am heutigen Tag des Grundgesetzes laden Initiativen, Vereine, Verbände und Nachbarschaften dazu ein, gemeinsam mit anzupacken und sich für die Gemeinschaft zu engagieren. Auf Anregung von Bundespräsident Steinmeier sollen Interessierte heute die Möglichkeit haben, ein neues Ehrenamt kennenzulernen. Aus Berlin berichtet Lissy Kaufmann.
4: Bundespräsident Steinmeier fordert von den Menschen in Deutschland, sich aktiv für die Demokratie zu engagieren. Das Grundgesetz sei zwar eine Errungenschaft, Demokratie sei aber keine Kopfsache. Steinmeier sagte wörtlich, Demokratie brauche Arme und Beine, also Menschen, die sich einmischten. Das Grundgesetz ist heute vor 77 Jahren verkündet worden. Steinmeier hat den Jahrestag zum Ehrentag ernannt. Deutschlandweit gibt es Mitmachaktionen, die für das Ehrenamt werben sollen. Der Bundespräsident will sich heute in Berlin mit ehrenamtlichen Helfern austauschen, unter anderem in einem Seniorenheim.
3: Bundesfinanzminister und SPD-Chef Klingbeil hat Kompromissbereitschaft seiner Partei in den anstehenden Koalitionsrunden signalisiert. Bis zur Sommerpause will Schwarz-Rot wichtige Reformen auf den Weg bringen. Klingbeil sagte der Rheinischen Post, die Sozialdemokraten seien bereit, auf die Union zuzugehen, um die Blockaden im Land zu überwinden. Es müsse aber gerecht zugehen. Unionsfraktionschef Spahn äußert Zweifel an einer bereits gefundenen Einigung mit der SPD. Der CDU-Politiker sagte dem Münchner Merkur, staatliche Leistungen wie BAföG, Bürger-, Wohn- und Elterngeld könnten ohne Wirtschaftswachstum nicht erhöht werden. In Deutschland haben sich noch nie so viele Menschen einbürgern lassen wie im vergangenen Jahr. Das berichtet die Welt am Sonntag. Die Zeitung beruft sich auf Daten aus 14 Bundesländern. Demnach haben im vergangenen Jahr etwa 310.000 Menschen den deutschen Pass erhalten. Gut 20.000 mehr als noch 2024. Im kommenden Jahr rechnen viele Kommunen damit, dass zunehmend Ukrainer einen deutschen Pass beantragen. Sie haben durch ihren besonderen Schutzstatus aber keinen Rechtsanspruch auf Einbürgerung. In der katholischen Kirche gibt es immer mehr Frauen in Führungspositionen. Das ist das Ergebnis einer Umfrage des evangelischen Pressedienstes. Demnach sind in vielen deutschen Bistümern mehr als 30% Frauen in leitenden Funktionen. Zum Vergleich, im Jahr 2013 waren es nur zwischen 13% und 19%. Besonders viele sind es im rheinland-pfälzischen Speyer. Dort sind 4 von 6 leitenden Stellen an Frauen vergeben.

0: In Rheinland-Pfalz sind an Badeseen schon vor dem offiziellen Start der Badesaison in einer Woche höhere Konzentrationen von Blaualgen gemessen worden, zum Beispiel in Kaiserslautern und im Rhein-Pfalz-Kreis. Blaualgen sind an grün-blauen Schlieren an der Wasseroberfläche zu erkennen. Sie können Übelkeit oder Hautausschläge auslösen. In Baden-Württemberg wurden laut Badegewässerkarte des Landesgesundheitsamts bisher keine Blaualgen entdeckt. Fußball-Bundesligist SC Freiburg hat einen neuen Torwart. Der Verein hat bestätigt, dass U21-Nationaltorhüter Mio Backhaus von Bremen nach Südbaden wechselt. Der 22-Jährige bediene alle Facetten des Torwartspiels und habe eine beeindrucksvolle erste Bundesliga-Saison gespielt, so Sportvorstand Zweier. Nach Medienberichten zahlt der SC 15 Millionen Euro Ablöse. SWR Nachrichten, Redaktion Wiebke Huss. Und das Wetter für Baden-Württemberg und Rheinland-Pfalz. Ein Hoch bringt trockene und heiße Luft zu uns. Die Vorhersage: sehr sonnig und heiß bei 26 Grad am Schluchsee und 32 Grad an der Weinstraße. Die Nacht wird klar und es kühlt ab auf 18 bis 8 Grad. Bis Dienstag weiter viel Sonne und heiß bei 27 bis 34 Grad. 12.04 Uhr.
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2: Mit Svenja Glaser und diesen Themen. Die EU und Mexiko schließen ein neues Handelsabkommen. Welche Ziele verfolgen beide Seiten? Der Machtkampf in der britischen Labour-Partei verschärft sich weiter. Wie lange kann Premierminister Starmer trotz schlechter Umfragewerte noch im Amt bleiben? Und steigende Ticketpreise, Flugausfälle und Sorgen um Kerosinengpässe. Droht Europas Reisenden ein chaotischer und teurer Sommer? Darauf schauen wir in den kommenden 10 Minuten. Ich wünsche Ihnen einen schönen guten Tag. Nach 10 Jahren Verhandlungen haben die Europäische Union und Mexiko ein modernisiertes Handels- und Partnerschaftsabkommen besiegelt. Beide Seiten wollen damit ihre wirtschaftliche Zusammenarbeit deutlich vertiefen. Das Abkommen reicht aber weit über klassische Handelsfragen hinaus. Es geht auch um Investitionen, Digitalisierung und internationale Zusammenarbeit. Vor dem Hintergrund wachsender globaler Spannungen sieht die EU darin zudem ein wichtiges geopolitisches Signal. Zustimmung kommt aus der Wirtschaft, Kritik dagegen von Nichtregierungsorganisationen. Aus Brüssel berichtet Jean-Marie Macron.
3: Mit dem modernisierten Abkommen hebt Mexiko fast alle bestehenden Zölle auf EU-Einfuhren auf. Mexiko verringert zum Beispiel schrittweise die Zölle auf Geflügel und Schweinefleisch sowie Käse und Schokolade. Außerdem werden Herkunftsangaben wie Parmaschinken, Tiroler Speck und auch bayerisches Bier geschützt. Bürokratische Handelshemmnisse werden beseitigt. Die EU sichert sich außerdem Zugang zu kritischen Rohstoffen. Aber auch der Zugang zu öffentlichen Aufträgen soll leichter werden. Das Abkommen umfasst auch den digitalen Handel. Im Gegenzug will die EU 5 Milliarden Euro in Mexiko investieren, wie EU-Kommissionspräsidentin von der Leyen zusagte. Diese sollen in Infrastrukturprojekte fließen. Neben Handelsfragen umfasst die neue Fassung des Abkommens auch Regelungen zu Themen wie Klimawandel, Menschenrechten und internationaler Zusammenarbeit. EU-Ratspräsident Costa betont die geopolitische Lage, die diese Partnerschaft wichtiger denn je mache. Zuspruch kommt aus der Wirtschaft, etwa vom Bund der deutschen Industrie. Nichtregierungsorganisationen beklagen dagegen, dass das modernisierte Abkommen vor allem die Interessen großer Konzerne bediene.
2: Keir Starmer lehnt es ab, zu gehen. Der britische Premierminister will im Amt bleiben und argumentiert, nur so könne er die Stabilität liefern, die er versprochen hat und die das Land braucht. Trotz historisch schlechter Umfragewerte und der krachenden Niederlage bei den Regional- und Kommunalwahlen will der Premier weitermachen. Und genau das heizt nun den Machtkampf in der Labour-Partei an. Während mögliche Nachfolger öffentlich Position beziehen, richtet sich der Blick auf eine Nachwahl in Makerfield. Ein einzelner Sitz im Unterhaus könnte darüber entscheiden, wer künftig Labour führt und vielleicht auch, wer Großbritannien regiert. London-Korrespondent Christoph Brössel berichtet.
4: In der vergangenen Woche war fast alles wie immer für Keir Starmer. Der britische Premier hielt ein Kabinettstreffen ab, trat im Parlament auf, telefonierte unter anderem mit dem ukrainischen Präsidenten Selenskyj. Dass er gerade mitten in einem Machtkampf steht, danach sah es fast nicht aus. Keep calm and carry on heißt ein britisches Sprichwort, Ruhe bewahren und weitermachen. Nach diesem Motto handelt Starmer derzeit. Dabei positionierten sich in der vergangenen Woche gleich mehrere Kandidaten. Kandidaten, um ihn möglicherweise an der Spitze der Partei und somit als Premier abzulösen, wegen der miesen Umfragewerte und der verlorenen Regional- und Kommunalwahl vor 2 Wochen. Doch nun ist klar, die Kontrahenten bringen sich in Position.
5: Andy Burnham, der Sympathieträger.
4: Andy Burnham ist seit 2017 Bürgermeister von Manchester. Er gilt als nahbar, guter Kommunikator und Redner. Gestern trat er in Makerfield auf, dort, wo er am 18. Juni einen Sitz im Unterhaus gewinnen will. Das ist die Voraussetzung, um gegen Keir Starmer anzutreten und den Parteivorsitz zu übernehmen.
6: Politics in this country, British politics, is tired.
4: Die Politik in Großbritannien ist müde. Ein neues Skript ist nötig. In den nächsten 4 Wochen würden die Menschen von Makerfield dieses Skript schreiben. Und das sei eine große Chance, sagte Burnham. Es ist eine absurde Situation, in der er steckt. Sein Wahlkampf ist auf diesen Wahlkreis gerichtet, in dem sie mehrheitlich für den Brexit gestimmt haben und in dem die rechtspopulistische Partei Reform UK deutlich zulegen konnte. Gleichzeitig richten sich natürlich alle Blicke auf ihn als möglichen neuen Premier. Burnham saß bereits im Unterhaus von 2001 bis 2017 und gilt als gemäßigter Linker.
5: Wes Streeting, der Stratege.
4: Wahrscheinlich war es Wes Streeting, der mit seinem Rücktritt als Gesundheitsminister alles ins Rollen brachte. Die Debatte, dass Labour in den Umfragen so mies dasteht, nur ein neuer Premier es richten kann. Auch Streeting will gegen Starmer antreten, aber er weiß, er ist längst nicht so beliebt wie Burnham. Innerhalb seiner Partei gilt er als großes Talent. Streeting ist in schwierigen Verhältnissen groß geworden. Die Eltern bezogen Sozialhilfe, die Großeltern saßen mehrfach im Gefängnis. In der vergangenen Woche setzte Streeting einige Akzente seiner Politik.
7: The wealth gap in this country has widened.
4: Die Wohlstandsschere in diesem Land geht auseinander. Es gibt sehr unterschiedliche Chancen für Kinder und es gibt eine Lücke zwischen dem Einkommen aus Arbeit und dem aus Kapitalerträgen. Deswegen möchte Streeting eine Vermögenssteuer einführen. Das klingt sehr sozialdemokratisch und deutet darauf hin, dass Streeting die Partei zu ihren Grundwerten zurückführen möchte.
5: Angela Rayner, die Parteilinke.
4: Die Abgeordnete aus dem Norden Englands hebt sich deutlich von vielen anderen im politischen Betrieb in Westminster ab. Ihr Dialekt verrät, sie kommt aus Manchester. Sie war alleinerziehende Mutter, kein Teil des Establishments. Die 46-Jährige ist zurückhaltend mit großen Ankündigungen, hat aber deutlich gemacht, dass die Polizei die Ermittlungen in einer Steueraffäre gegen sie eingestellt hat. Das Signal sollte sein, jetzt ist der Weg frei für eine mögliche Kandidatur. Wegen einer Untersuchung in einer Steuersache war sie als stellvertretende Premierministerin zurückgetreten, hatte aber ihren Sitz im Unterhaus behalten. Vieles deutet darauf hin, dass nun zunächst die Nachwahl in Makerfield am 18. Juni abgewartet wird. Wenn Burnham gewinnt, dürfte er der Favorit im Rennen um den Parteivorsitz sein.
2: Informationen von Christoph Prössl aus London. Außenminister Wadefuhl will sicherstellen, dass die Ukraine langfristig weiter Unterstützung bekommt. Beim Treffen der NATO-Außenminister im südschwedischen Helsingborg warb er bei den Verbündeten dafür, zusätzliche Gelder freizumachen. Auch auf Verhandlungen bereite man sich vor. Die Europäer würden die kommenden Wochen nutzen, um sich für Verhandlungen mit Russland aufzustellen, sagte Wadefuhl auf einem Sicherheitsforum in Prag. Christina Nagel berichtet.
8: Entscheidend für die Friedensverhandlungen sind aus Sicht des Außenministers klare Signale an Russland und die Ukraine. Es gelte, den Moment zu nutzen, weil Russland unter Druck stehe. Umso wichtiger ist es aus Sicht Wadefuhls, jetzt nicht nachzulassen in der Unterstützung der Ukraine. Die europäischen NATO-Partner und Kanada müssten sicherstellen, dass das angegriffene Land das bekomme, was es brauche. Und das ist aus Sicht des deutschen Außenministers mehr als allein der 90 Milliarden Euro Kredit, den die EU bereitstellt. Wadefuhl hat in Helsingborg dafür geworben, dass die NATO-Verbündeten bilateral noch einmal eine Summe bereitstellen, in der Größenordnung des Kreditanteils, der für die militärische Unterstützung der Ukraine bereitgestellt wird. Das entspricht ungefähr 30 Milliarden Euro.
2: Hohe Ticketpreise, Flugausfälle, Zusatzgebühren fürs Handgepäck und jetzt auch noch die Sorge vor steigenden Energiepreisen und Kerosinknappheit. Der Krieg im Iran und die angespannte Lage im Nahen Osten setzen Europas Luftverkehr massiv unter Druck. Airlines warnen bereits vor höheren Kosten, manche sprechen sogar von möglichen Engpässen beim Treibstoff mitten in der Ferienzeit. Experten rechnen damit, dass Flüge kurzfristig gestrichen, Verbindungen ausgedünnt oder Reisende umgebucht werden könnten, besonders auf beliebten Langstrecken. Ob jetzt die Sommerferien chaotisch schon teuer werden. Darüber spreche ich jetzt mit unserer Korrespondentin Katrin Schmidt in Brüssel. Was kommt mit Blick auf den Sommer auf Reisende in Europa noch zu?
9: Ja, was man wahrscheinlich auf jeden Fall sagen kann, ist, es wird ein teurer Sommer und wahrscheinlich auch ein unsicherer Sommer, wenn man mit dem Flugzeug unterwegs sein möchte. Die Ticketpreise sind ja bereits deutlich gestiegen. Eine europäische Mobilitäts-NGO spricht von zum Beispiel im Schnitt 90 Euro mehr pro Langstreckenflug. Es gibt auch viele andere Erhebungen mit ähnlichen Ergebnissen, weil hinter allem steht eben rund 30% des Kerosins, was in Europa gebraucht wird. Das kommt über die Straße von Hormus und kommt jetzt eben nicht. Und das wird aktuell noch abgefedert durch mehr Importe aus den USA und vor allem dadurch, dass auch Lagerbestände angezapft werden. Und da will die EU-Kommission, darüber spricht sie jetzt seit Wochen und Monaten, vorbereitet sein, falls diese Bestände auch irgendwann knapp werden könnten. Ob es wirklich so kommt und mehr Flüge gestrichen werden müssen deswegen, das wissen wir nicht. Das gilt es natürlich auch zu vermeiden. Aber was man ja sieht, die Airlines, die reagieren schon seit einer Weile. Sie erhöhen Zuschläge oder streichen auch wirklich Flüge, wie etwa die Lufthansa mit tausenden Kurzstreckenflügen, die jetzt gestrichen wurden über den Sommer. Und Verbraucherschützer, die wir hier gesprochen haben, die den Überblick über die gesamte EU haben, sagen eben, ja, das dürfte auch kein Einzelfall sein. Also der Sommer wird unberechenbar ein Stück weit.
2: Welche Rechte haben Reisende in der EU schon und was ist zusätzlich geplant?
9: Also in der EU gibt es klare Fluggastrechte, die sagen zum Beispiel, wenn ein Flug weniger als 14 Tage vor Abflug gestrichen wird und keine Alternative angeboten wird, dann haben Passagiere das Recht auf Rückerstattung, auch auf Entschädigung bei Verspätungen. Und wichtig ist außerdem, der Ticketpreis, zu dem gebucht wird, der muss alle unvermeidbaren Kosten schon enthalten und nachträgliche Zuschläge sind nicht zulässig. Das ist wirklich gerade ein aktueller Streitfall, bei dem sich die EU auch eingeschaltet hat, weil eine spanische Airline zuletzt nachträgliche Rechnungen an ihre Kunden verschickt hat, die ihre Tickets schon bezahlt hatten, weil dann eben im Nachgang gesagt wurde, ja, der Treibstoff sei so teuer gewesen. Das geht also nicht. Und dazu arbeitet die EU auch schon seit Jahren an einer neuen Passagierrichtlinie. Die soll unter anderem die Entschädigungsregelungen bei Verspätungen neu definieren. Und vielleicht auch den Zankapfel Handgepäck. Der ist ja gerade auch nochmal wieder im Gerede, weil zum Beispiel die Lufthansa angekündigt hat, dass Handgepäckskoffer künftig Extrakosten verursachen sollen. Ob das geht oder nicht, da könnte die EU-Richtlinie Klarheit schaffen. Im Juni zumindest gibt es einen neuen Versuch, die Verhandlungen zwischen Parlament und Rat dann endlich zum Abschluss zu bringen.
2: Informationen von Brüssel-Korrespondentin Katrin Schmidt. Es ist 12.15 Uhr, das war SWR Kultur aktuell. Mein Name ist Svenja Glaser. Ich wünsche Ihnen ein schönes Pfingstwochenende.
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11: Claudio sagt, es werden die unvergesslichsten Minuten. Er zieht Gurte fest, hakt Karabiner ein, checkt die Leine. Ich sehe nur den Abgrund. Dann streckt er den Daumen hoch. Das Gleitsegel bäumt sich auf und plötzlich fliegen wir. In den Himmel über Rio de Janeiro. Unter uns das dichte, endlose Grün des Dschungels, sanfte Hügelketten und bucklige Berge, Lagunenlandschaften und konkav geformte Buchten, wildes blaues Meer und endlose Sandstrände, Ipanema, Copacabana, Zuckerhut. Und über allem diese Statue, die ihre Arme ausbreitet, als wolle sie die ganze Welt umarmen. Der Cristo Redentor. 700 Meter hoch thront er über dieser Stadt, Rio de Janeiro. Dschungel und Beton, Strände und Favelas, Caipirinha und Chaos, Samba, Karneval und Drogenkrieg. Nirgends liegen das Schöne und das Schreckliche so nah beieinander. Was den Portugiesen damals wohl durch den Kopf gegangen ist, als sie vor mehr als 400 Jahren an Rios Küste landeten?
12: Ja, Gott sei Dank, wir sind im Paradies gelandet.
11: Ob das so stimmt? Der Historiker Luis Antonio Simas sieht es eher so.
12: Rein rational betrachtet ist Rio de Janeiro der schlechteste Ort der Welt, um eine Stadt zu bauen, abgesehen vom Nord- oder Südpol. Denn um hier eine Stadt zu errichten, musste man Buchten aufschütten, Flüsse dagegen zuschütten, Sümpfe trockenlegen, Hügel abtragen und Tunnel bohren. Der Kampf zwischen Mensch und Natur prägt die Entstehung von Rio de Janeiro.
13: A briga do homem com a natureza, ela caracteriza a formação do Rio de Janeiro.
11: Die Portugiesen haben Rio de Janeiro inmitten des tropischen Klimas des atlantischen Urwaldes nur deswegen errichtet, weil sie ihre Pfunde in Übersee sichern wollten.
14: Für die Portugiesen, die hier im 16. Jahrhundert ankamen, war der Wald ein unwirtliches und unheimliches Gebiet. Die Natur war etwas, das gezähmt, verwaltet und kontrolliert werden musste. Sie war der Feind. Und die Indigenen wurden vertrieben, versklavt oder getötet, so oder so.
11: Alessandro Solosano ist Geograf. Sein Forschungsgebiet befindet sich im exklusiven Süden Rios. Hinter schicken Villen, Hochhäusern und der Großbaustelle für das neue Gebäude des Mathematikinstitutes IMPA steht eine grüne Wand. Die Floresta da Tijuca, Rios Urwald, mitten in der Stadt. Auf einem steilen Trampelpfad geht es hinein, vorbei an Baumriesen, Lianen und märchenhaften Schlingpflanzen. Wanderer sind unterwegs zu Wasserfällen. Eine Affenbande springt von Ast zu Ast. Ein Tukan, schwarz mit orangegelbem Schnabel, ruft. Ein Naturparadies. Allerdings wäre es im Namen des Fortschritts beinahe zerstört worden. Vor etwa 200 Jahren war hier alles voller Gutshöfe, Weiden und Plantagen, sagt Alessandro.
14: Der Boom setzte mit dem Kaffeeanbau ein, dem Exportprodukt von Rio im 18. und 19. Jahrhundert. Für die Plantagen wurden nicht nur unzählige Sklaven eingeschleppt, auch der Wald musste weg. Das allerdings führte in Rio zu einer dramatischen Wasserkrise, was wiederum die portugiesische Krone zur Einsicht brachte. Wir müssen rund um die Wasserquellen wieder aufforsten.
11: Die Floresta da Tijuca war also Brasiliens erstes großes Aufforstungsprojekt. Zu zeigen, wie eng Stadt und Urwald miteinander verbunden sind, das ist Alessandros Projekt. Er bückt sich, wühlt zwischen welken Blättern in der Erde und hält dann triumphierend ein Stückchen Holzkohle in die Luft. Kohle wurde hier einst produziert, um Rios Energieversorgung sicherzustellen, sagt er. Auch von entflohenen Sklaven, von den landwirtschaftlichen Fazendas. Der Urwald war ein perfektes Versteck, aber auch Treffpunkt, wo Kultur und Riten gelebt und neue Ideen entwickelt wurden. Quilombo nennt man solche Widerstandsgemeinschaften. Rio war damals gleichzeitig Sitz einer europäischen, also portugiesischen Monarchie, aber auch die größte afrikanische Stadt der Welt.
15: 12 Millionen Afrikaner wurden auf den amerikanischen Kontinent verschleppt, 5 Millionen davon nach Brasilien. Und 2 bis 2,5 Millionen kamen hier an. Rio war der wichtigste Hafen für Sklaven aus Afrika.
11: Sagt Cosme Philipsen und zeigt auf eine unscheinbare Ausgrabungsstätte ein paar Steinstufen, ein alter Hafenpier, die Cais do Valongo. Die einst wichtigste Anlegestelle für Sklavenschiffe aus Afrika. Sie liegt in der Hafenregion Gamboa nahe dem Zentrum von Rio de Janeiro. 2016 wurde der Hafenkai nur zufällig freigelegt, bei den Bauarbeiten für die Olympischen Spiele.
15: Dort drüben wurde das sogenannte schwarze Fleisch verkauft. Das war der Markt. Und unter uns ist der Friedhof der jungen Schwarzen, ein Massengrab. Da wurde hineingeworfen, wer nicht überlebte. Die Stadt wuchs darüber hinweg. Man tilgte die Geschichte, vergaß sie. Es war ein Prozess der Auslöschung.
11: In Brasilien wird Geschichte gern vergessen. Der Genozid an den Indigenen, der Sklavenhandel, die Militärdiktatur. Es ist Nachbarn und Bürgerrechtlern wie Cosme Philipsen zu verdanken, dass der Valongo-Kai heute UNESCO-Kulturerbe ist, dass es Stadtführungen durch die Region gibt, die von Historikern heute Kleines Afrika genannt wird. Mit ihren kolonialen Fassaden, hippen Bars, Kunstmuseen und Fabrikgebäuden gilt die Region heute wieder als angesagt. Ein Museum zur Geschichte der Sklaverei sucht man dabei allerdings vergebens. Stattdessen gibt es dort heute eine Art Hängegarten mit griechischen Marmorstatuen in anmutiger Geste. Angelegt um 1900, in der Zeit von Bürgermeister Pereira Passos, als Rio die Kolonialzeit hinter sich lassen wollte.
15: Passos lebte eine Zeit lang in Paris. Nach der Abschaffung der Sklaverei wollte er europäisches Flair hierher bringen und Rio in ein tropisches Paris verwandeln. Für prachtvolle Boulevards und Theater im Stil der Pariser Oper wurden die Armen und die Schwarzen aus dem Zentrum verdrängt. Auf die Hügel und an die Ränder. Das ist eine Konstante in der Geschichte. Wegen der Bauarbeiten für die Olympischen Spiele wurden noch vor wenigen Jahren erneut mehr als 70.000 Familien zwangsumgesiedelt.
11: Rio zivilisiert sich, hieß das Projekt damals. Die Armen und Schwarzen störten das Stadtbild eines Rios der Belle Époque. Gleichzeitig brauchte die Elite aber Arbeitskräfte. Als Hausangestellte, Straßenkehrer, Bauarbeiter, Tramfahrer, die nicht allzu weit weg lebten. So entstanden die Favelas. Mit einer Seilbahn geht es auf den Morro de Providencia. Ein Labyrinth ineinander verschachtelter Ziegelhäuser und enger Gassen, das sich über den Hügel hinter dem Hafenviertel erstreckt. Cosmes zu Hause.
15: Ich bin ein Kind des Morro de Providencia, der ersten Favela in Brasilien. Die Favelas sind städtische Quilombos, der Schrei des Widerstandes einer Bevölkerung, die alleine gelassen wurde.
11: Vor Olympia 2016 hat der Staat noch vereinzelt in Sozial- und Sportangebote in den Favelas investiert. Dann aber war das Geld aus und die Sicherheitslage verschlechterte sich wieder. Drogenbanden kämpfen um Territorien und gegen die Polizei. Wir leben mit diesem Alltag, sagt Cosme. Er habe dabei seinen Bruder und seinen Neffen verloren. Wie die meisten, die in Rio gewaltsam zu Tode kommen, waren sie schwarz. Der Name Favela stammt übrigens von einem stachligen Busch aus dem trockenen und verarmten Hinterland im Nordosten Brasiliens. Wildgewachsene Natur, die stört. Chaos, das gebändigt werden muss. Eine ebenso treffende wie traurige Metapher. Dann lädt Cosme noch zum Mittagessen in die Bar von Dona Jura. Die Aussicht von ihrer Terrasse hoch oben in der Favela ist atemberaubend. Der Blick schweift über die Altstadt, am Horizont das Bohème-Viertel Santa Teresa, dahinter wieder Christusstatue und Urwald. Auf der anderen Seite das Maracanã-Stadion, der Hafen, die Bucht. Dazu serviert Dona Jura zwei Eintöpfe, die typischer für Rio nicht sein könnten. Bohnen, Rindermagen, Fleischreste.
12: Wo vermischen sich die verschiedenen Rios? Das verbindende Element all dieser Einflüsse, der portugiesischen Kultur und diesem Schmelztiegel unterschiedlicher afrikanischer Kultur und Vielfalt, ist der Markt, die Straße und vor allem der Boteco, die Bar. Das öffentliche Leben in Rio findet auf der Straße statt. Die Bar, der Boteco, ist unsere Agora. Dort treffen Geschäftsmann, Ganove, Polizist aufeinander. Hier ist der Raum für die Geselligkeit der Stadt, neben dem Strand. Die zunehmende Beliebtheit der Strände ist aber ein relativ neues Phänomen.
11: Sagt der Historiker Luis Antonio Simas und bestellt gleich nochmal ein eiskaltes Bier. Zum Interview hat er selbst in die Bar Obor de Cheiroso ins Arbeiterviertel Tijuca geladen, auf Deutsch etwa zur stinkenden Ziege. Auch heute ist die Bar noch ein Treff von Arbeitern, Bohemians und Fußballfans, die gerade wenige Blocks weiter in schwarz-rotem Farbentaumel feiern. Ihr Club, Flamengo, hat die Meisterschaft gewonnen. Simas kann da nur die Augen verdrehen. Er ist Fan eines anderen Clubs. Aber erstmal will er noch was zu den Stränden sagen.
12: Viele Berichte besagen, dass die Ureinwohner, die Tupi-Indigenen, keinerlei Scham kannten. Im Grunde genau das, was die Cariocas, die Bewohner Rios, heute auch machen. Aber zunächst waren die Europäer entsetzt darüber, denn Baden galt geradezu als barbarisch. Bis in die 1930er und 1940er Jahre war der Strand in Rio de Janeiro also absolut kein beliebter oder häufig besuchter Ort.
11: Heute dagegen sind Rios Strände zum Inbegriff brasilianischer Lebensart geworden. Freigelebte Strand- und Körperkultur über alle Grenzen von Klassen und Hautfarbe hinweg. Hier treffen Selfie-schießende Influencer auf staunende Touristen, elegante und durchtrainierte Fuji-Volley-Spieler, einer Mischung aus Volley und Fußball, auf sonnengegerbte Rentner und lärmende Großfamilien. Dazwischen zahlreiche Händler, die ums tägliche Überleben kämpfen. Sie werben für Mate-Eistee, für Maiskolben, knappe Bikinis, bunte Strandtücher, Eis, Bier und Caipirinha. Und mittendrin steht Daniele Fernanda, Dani da Marquinha genannt. Sie klebt ihren Kundinnen einen Bikini auf den Körper. Und zwar mit schwarzem Isolierband.
16: Der Tape-Bikini ist der letzte Schrei des Sommers, vor allem seit Anita ihn 2017 in einem Musikclip hatte und der viral gegangen ist. Früher wurde der Tape-Bikini hier an den Stränden im Süden diskriminiert. Jetzt akzeptieren ihn die Leute mehr.
11: Kurz zur Erklärung. Anita ist Brasiliens aktueller Superstar. Sie hat die Musik der Favelas weltberühmt gemacht und machte nun eben auch den Schönheitstrend der Peripherie Ipanema-tauglich. Tape-Bikinis. Ein mit Klebeband makellos gezogener Bräunungsstreifen bedeckt knapp die Brüste, ist am Hintern nur ein Streifen, dünn wie Zahnseide. Das Geschäft mit der Schönheit, kaum irgendwo boomt es so sehr wie in der Instagram-Stadt Rio de Janeiro. Aber...
14: In Brasilien herrscht scheinbar eine größere moralische Lockerheit. Die Menschen gehen freier mit ihren Körpern um, weniger gehemmt. An den Stränden sieht man mehr nackte Haut. Doch es gibt eben auch mehr ästhetische Kontrolle. Körper müssen einem bestimmten Ideal entsprechen, um begehrt zu werden. Deswegen wird viel Geld und Zeit investiert.
11: Auch das hat mit Rios Geschichte zu tun, glaubt der Anthropologe Marcelo Silva.
14: Natürlich spielt auch eine gewisse Geselligkeit eine Rolle, die den Körper in den Mittelpunkt stellt. Da ist Samba, die Art des Verhaltens, der Strand, die Annäherung, die Berührung. Eine Kultur, in der der Körper auch für die Geselligkeit von zentraler Bedeutung ist.
13: Eine Kultur, in der der Körper auch sehr zentral in der Sozialität ist.
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17: Hallo am Samstagmittag, ich bin Eva Irion. Preisträgerinnen und Preisträger des ARD-Wettbewerbs sind wieder zu Gast bei den Schwetzinger SWR-Festspielen gewesen, sogar zweimal in diesem Jahr. Wir bringen die Aufzeichnung des Preisträgerkonzerts vom vergangenen Sonntag mit Werken von Ethel Smyth, Clara Schumann, Josef Jongen, Hans Krasa, Vincent Dandy und zunächst von Ludwig van Beethoven. Beethovens Klaviertrio B-Dur Opus 11 verdankt seinen Spitznamen Gassenhauer-Trio dem dritten Satz, der auf einer damals sehr populären Melodie aus der komischen Oper L'amor marinaro von Josef Weigel basiert. 9 Variationen über die Arie Pria Chio l'impegno, auf Deutsch »Ehe ich ans Werk gehe, muss ich etwas essen«, die als Schlager in Wien gleichsam in allen Gassen gepfiffen wurde. Eine nette Anekdote besagt, dass im Jahr 1800 der Pariser Klaviervirtuose Daniel Steibelt versucht hat, bei einem Konzert Beethoven musikalisch auszustechen. Er spielt eigene Variationen über genau denselben Ohrwurm. Daraufhin setzt sich Beethoven ans Klavier, dreht Steibelts Notenblatt um und improvisiert über die Cellostimme seines Herausforderers. Diese Challenge kann er somit definitiv für sich entscheiden. Hören Sie Ludwig van Beethovens Gassenhauer Trio Opus 11 nun in der originalen Besetzung mit den ARD-Preisträgern Ionel Unguriano Viola, Alexander Warenberg Violoncello und Lia Wang Klavier. Lia Wang wird derzeit am Konservatorium in Peking ausgebildet und erhält dort außerdem Orgel- und Cembalo-Unterricht. Sie kann bereits einige Erfolge bei großen internationalen Klavierwettbewerben vorweisen und konzertierte mit führenden Orchestern des asiatischen Raums, unter anderem in großen Konzerthallen wie dem National Center for the Performing Arts in Peking und der New Yorker Carnegie Hall. Beim ARD-Wettbewerb im letzten Jahr ist Lia Wang mit dem ersten Preis ausgezeichnet worden.

Ludwig van Beethoven, Trio für Klavier, Viola und Violoncello, B-Dur, Opus 11, das sogenannte Gassenhauer-Trio. Im SWR-Kultur-Mittagskonzert hören Sie die Aufzeichnung des ARD-Preisträgerkonzerts vom 17. Mai aus dem Jagdsaal des Schwetzinger Schlosses. Musiziert haben Ionel Unguriano Viola, Alexander Warenberg Violoncello und Lia Wang Klavier. Die drei Romanzen Opus 22 hat Clara Schumann 1853 für Violine und Klavier komponiert. Ihr lyrisch-romantischer Charakter prädestiniert sie jedoch dazu, auch von der Klarinette gespielt zu werden, wobei die Komponistin eine gleichberechtigte Partnerschaft mit dem Klavier angestrebt hat. Die Romanzen sind in einem Schaffensrausch des Ehepaars Schumann in Düsseldorf entstanden und dokumentieren den künstlerischen Austausch mit dem Geigenvirtuosen Josef Joachim, dem Clara Schumann das Werk gewidmet hat. Beim ARD-Preisträgerkonzert der Schwetzinger SWR-Festspiele ist am Sonntag die Fassung für Klarinette aufgezeichnet worden. Der 26-jährige israelische Klarinettist Ilan Navon studiert aktuell in Los Angeles, nachdem er zunächst in seiner Heimat ausgebildet worden ist. Neben Wettbewerbserfolgen hat Ilan Navon bereits Erfahrungen in Spitzenorchestern gesammelt, wie dem Israel Philharmonic unter Dirigenten wie Zubin Mehta und Wassily Petrenko. Letztes Jahr hat er beim ARD-Wettbewerb in München den ersten Preis gewonnen, den Publikumspreis und den Sonderpreis für die beste Interpretation der Auftragskomposition.

Elatna Wan Klarinette und Lia Wan Klavier mit den drei Romanzen für Klarinette und Klavier Opus 22 von Clara Schumann. Wir senden einen Konzertmitschnitt vom 17. Mai im Rahmen der Schwetzinger SWR-Festspiele. Die Interpreten sind Preisträger des ARD-Wettbewerbs 2025. Introduction et Danse, Opus 102 des belgischen Komponisten Joseph Jongen, ist eine spätromantisch-impressionistische Rarität aus dem Jahr 1935. Zweigeteilt folgt auf den melancholisch-lyrischen Charakter der Einleitung ein feurig-tänzerischer Schwung, der der Viola viele Möglichkeiten zur Entfaltung bietet. Jongen nutzt alle Register des Instruments, und so hören Sie nun den ARD-Preisträger Ionel Ungureanu mit dunklen, warmen Klangfarben im langsamen Teil und brillanter Virtuosität in der Danse. Ionel Ungureanu stammt aus einer Musikerfamilie aus Bad Dürkheim.

Dürkheim. Er gilt als Wunderkind auf der Geige und hat zunächst dieses Instrument studiert, bis ihn die Faszination für die Bratsche nach München brachte, wo er von Roland Glassel ausgebildet wurde. Eigene Kompositionen, Arrangements und die Gründung einer Sinti-Jazz-Band begleiten seine Entwicklung. Seit 2023 ist er Solobratscher im MDR-Sinfonieorchester. Beim letztjährigen ARD-Wettbewerb hat er den 3. Preis und einen Sonderpreis erhalten.

SWR Kultur Mittagskonzert. Heute wieder mit einer Aufzeichnung von den Schwetzinger SWR-Festspielen. Im Jagdsaal des Schwetzinger Schlosses haben sich am Sonntag eine Preisträgerin und drei Preisträger des ARD-Wettbewerbs präsentiert. Ionel Unguriano und Lia Wang haben Introduction et Danse für Viola und Klavier Opus 102 von Josef Jongen gespielt. Im Konzentrationslager Theresienstadt schrieb der tschechische Komponist Hans Krása, Schüler von Alexander von Zemlinsky, trotz unmenschlichster Haftbedingungen hochkomplexe, feinsinnige Lieder mit Klarinette, Viola und Violoncello als Begleitinstrumente, was einen intimen, transparenten und fragilen Klang erschaffen hat. Die Lieder basieren auf expressiven Gedichten des französischen Symbolisten Arthur Rimbaud in der tschechischen Nachdichtung von Vítězslav Nezval. Der koreanische Bariton Samuel Park wurde in Seoul und an der Hochschule für Musik Hans Eisler in Berlin ausgebildet. Im Opernfach hat er zahlreiche Preise gewonnen und gastierte unter anderem an der Deutschen Oper Berlin und an der Oper Wuppertal. 2024 ist er beim ARD-Wettbewerb mit dem ersten Preis ausgezeichnet worden. Samuel Park, Bariton, Elad Navon, Klarinette, Ionel Unguriano, Viola und Alexander Warenberg, Violoncello, hören Sie nun in drei Liedern von Hans Krása. Vier Zeilengedicht, Empfindung und Die Freunde.

Hans Krasser, drei Lieder nach Gedichten von Arthur Rimbaud für Bariton, Klarinette, Viola und Violoncello. In unserer Konzertaufnahme aus Schwetzingen hören Sie Samuel Park, Elad Navon, Ionel Ungureanu und Alexander Warenberg. Am Schluss des Programms mit Preisträgern des ARD-Wettbewerbs steht nun wieder eine Trio-Besetzung. Der Franzose Vincent Dandy hat selbst sowohl Klavier als auch Violoncello und Klarinette gespielt. Dies zeigt sich in der hochvirtuosen und klanglich perfekten Behandlung aller drei Instrumente in seinem Trio Opus 29. Besonders Klarinette und Cello führt er hier außergewöhnlich nuanciert zusammen. Geprägt von seinem Lehrer César Franck legt Dandy sein Werk zyklisch an. Alle vier Sätze basieren auf demselben Thema, das den gesamten Ablauf des Stücks organisch durchzieht und dabei variiert und weiterentwickelt wird. Atmosphärisch bewegt sich die Musik zwischen weiten, ruhigen, fast sakralen Passagen wie im Chant élagique und einem brillanten, feurigen Finale. Der Aufbau des Werks mit Ouvertüre, Divertissement, Chant élégiaque und Final ist für ein Kammermusikwerk in dieser Zeit ungewöhnlich und erinnert an barocke Suiten, opernhafte Ouvertüren oder Divertimentos, eingebettet in eine spätromantische Klangsprache. Vincent Dandy, Trio für Klavier, Klarinette und Violoncello, B-Dur, Opus 29. Im SWR-Kulturmittagskonzert spielen Lia Wang, Elad Navon und der niederländische Cellist Alexander Warenberg. Auch er hat bereits im Kindesalter mit Erfolgen geglänzt auf seinem Instrument. Unterricht hat er in Amsterdam, Berlin und Kronberg erhalten, zuletzt bei Franz Helmerschon. Viele Auszeichnungen bei Wettbewerben haben Alexander Warenberg unter anderem ins Konzertgebäude Amsterdam gebracht und zur Verbier Festival Akademie, sowie als Kammermusiker zu Partnern wie Menachem Pressler und Gil Sharon. 2024 hat er beim Wettbewerb der ARD einen dritten Preis bekommen.

Nach dem Trio für Klavier, Klarinette und Violoncello B-Dur Opus 29 von Vincent Dandy, gespielt von Lia Wang, Elad Navon und Alexander Warenberg, singt in unserer Aufzeichnung des ARD-Preisträgerkonzerts vom 17. Mai bei den Schwetzinger SWR-Festspielen nun noch Samuel Park, Bariton, mit Lia Wang am Klavier, das Schlummerlied Opus 4 Nummer 2 von Ethel Smyth. Dieses Konzert aus dem Schwetzinger Schloss wird vom Niederländischen Rundfunk und von Deutschlandradio in ihre Programme übernommen. Die nächste Sendung im Rahmen der Festspiele folgt am Pfingstmontag, also übermorgen, das musikalische Quintett ab 10.04 Uhr im SWR Kultur Morgenkonzert.

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2: Um 14 Uhr mit Younes Nam. Papst Leo XIV. Hat im italienischen Acerra dazu aufgerufen, gegen Umweltkriminalität vorzugehen. Bei einer Predigt in der Kathedrale der Stadt sagte er, so viele Menschen hätten ihr Leben durch die Umweltverschmutzung verloren, die von skrupellosen Organisationen verursacht worden sei und bislang ungestraft geblieben sei. Aus Rom, Anna Giordano.
3: Auf der Piazza der Stadt wurde er anschließend von tausenden Gläubigen mit Jubelrufen begrüßt und hielt eine weitere Rede, in der er die Menschen aufrief, nicht in Resignation zu verharren. Das sei nur der Nährboden für neue Illegalität. Zugleich kritisierte er ein Wirtschaftsmodell, das nur Wachstum und Geld nacheifere, dabei aber Abfall, Verschwendung und Gift hinterlasse. Wörtlich sagte der Papst, lernen wir also, auf andere Weise reich zu sein, aufmerksamer für Beziehungen, entschlossener im Einsatz für das Gemeinwohl. In der Region, die auch Terra dei Fuochi, also Land der Feuer genannt wird, verbrennt die Mafia seit Jahrzehnten illegal giftigen Industriemüll, was unter anderem zu vermehrten Krebserkrankungen in der Bevölkerung führt.
2: Für Menschen aus dem Ausland soll es schwieriger werden, die Green Card, also eine unbefristete Aufenthaltsgenehmigung für die USA, zu bekommen. In einer Anweisung der Einwanderungsbehörde heißt es, die Antragsteller müssten sich in den Konsulaten ihrer Heimatländer dafür bewerben. So wolle man verhindern, dass Menschen nach einer verweigerten Green Card illegal in den USA blieben. Bisher konnten sich Urlauber, Studenten oder andere Besucher unter bestimmten Bedingungen auch direkt in den USA auf eine Green Card bewerben. Nach 10-jährigen Verhandlungen haben die Europäische Union und Mexiko ein modernisiertes Handels- und Kooperationsabkommen unterzeichnet. Aus Brüssel berichtet Jean-Marie Macron.
4: Mit dem modernisierten Abkommen hebt Mexiko fast alle bestehenden Zölle auf EU-Einfuhren auf. Mexiko verringert zum Beispiel schrittweise die Zölle auf Geflügel und Schweinefleisch sowie Käse und Schokolade. Bürokratische Handelshemmnisse werden beseitigt. Die EU sichert sich außerdem Zugang zu kritischen Rohstoffen. Aber auch der Zugang zu öffentlichen Aufträgen soll leichter werden. Das Abkommen umfasst auch den digitalen Handel. Im Gegenzug will die EU 5 Milliarden Euro in Mexiko investieren.
2: Bundesfinanzminister und SPD-Chef Klingbeil hat Kompromissbereitschaft seiner Partei in den anstehenden Koalitionsrunden signalisiert. Bis zur Sommerpause will Schwarz-Rot wichtige Reformen auf den Weg bringen. Klingbeil sagte der Rheinischen Post, die Sozialdemokraten seien bereit, auf die Union zuzugehen, um die Blockaden im Land zu überwinden. Es müsse aber gerecht zugehen. Unionsfraktionschef Spahn äußerte Zweifel an einer bereits gefundenen Einigung mit der SPD bei Sozialleistungen, weil das Geld dafür aktuell nicht da sei. In Deutschland feiern die Menschen mit vielen Aktionen den ersten Ehrentag. Anlass ist der 77. Jahrestag des Grundgesetzes. In Heidenheim findet in diesen Minuten eine Kundgebung für Demokratie und Menschenwürde statt. In Rheinland-Pfalz in Bad Kreuznach sollen am Nachmittag gemeinsam Oktopusse für die Frühchenstation gehäkelt werden. Bundespräsident Steinmeier hatte den Ehrentag ins Leben gerufen und die Menschen dazu aufgefordert, sich mehr für Demokratie einzusetzen. SWR Nachrichten, Redaktion Wiebke Hus. Und das Wetter für Baden-Württemberg und Rheinland-Pfalz. Ein Hoch bringt trockene und heiße Luft zu uns. Die Vorhersage: sehr sonnig und heiß bei 26 Grad am Schluchsee und 32 Grad an der Weinstraße. Die Nacht wird klar und es kühlt ab auf 18 bis

0: Die weiteren Aussichten: bis Dienstag weiter viel Sonne und heiß bei 27 bis 34 Grad. Es ist 14.04 Uhr.
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2: Mit Markus Brock. Hallo. In dieser Stunde besuchen wir unter anderem den Food-Autor Hans-Ulrich Grimm.
3: Also wenn man gutes Essen isst, dann habe ich auch gute Laune. Das ist ja physiologisch irgendwie sinnvoll und vom lieben Gott so gedacht oder von Mutter Natur. Und dass bei uns gutes Essen gibt, ist die Laune auch gut.
2: Gute Laune macht auch die Geschichte der Spardose, die wir in dieser Stunde erzählen. Und wir stellen Ihnen den Roman Alte Lieben von Eva-Christina Zeller vor. Viel Spaß! Auch mit der Irin Wallace Bird und der Karlsruher Band Spark. Auf ihrem Album Visions of Venus sind ausschließlich Songs von und mit Frauen. Dieser hier ist von Billie Holiday, Now or Never.

0: SWR Kultur am Samstagnachmittag. Man isst, was man isst, hat der deutsche Philosoph Ludwig Feuerbach schon Ende des 19. Jahrhunderts gesagt. Heute stimmt das wohl mehr denn je. Essen ist ja längst bei uns viel mehr als einfach nur Hungerstillen. Essen ist auch Lebensgefühl, soziales Ereignis, Ideologie, Statussymbol, Modetrend, bei manchen sogar Religion oder Lifestyle. In der gerade allgegenwärtigen Longevity-Bewegung versuchen Menschen zum Beispiel, körperliche Alterungsprozesse zu verlangsamen und mit viel Schlaf, Bewegung und sehr gesundem Essen bis ins hohe Alter fit zu bleiben. Allerdings, was ist gesundes Essen überhaupt? Der bekannte Food-Journalist und Sachbuchautor Hans-Ulrich Grimm beschäftigt sich schon seit Jahrzehnten mit Zucker, Wein, Fleisch, Fertigprodukten, Vitaminen und Nahrungsergänzungsmitteln. Seine Bücher wie Die Suppe lügt sind Bestseller geworden. Pia Voth hat ihn in seiner Wohnung in Stuttgart besucht, um mit ihm über wirklich gutes Essen und ein langes, gesundes Leben zu sprechen.
1: Hans-Ulrich Grimm, im Internet auch als Food-Detektiv Dr. Watson bekannt, wohnt im Stuttgarter Westen in einem kleinen Haus mit Baum davor, Balkon und rotem Garagentor. Als ich die Klingel drücke, öffnet ein junger Mann mit rosa Haaren. Ich staune, er lacht. Nein, Hans-Ulrich Grimm wohnt drüber. Dieses Stockwerk ist an eine WG vermietet. Alles klar. Ich stapfe also hoch in die nächste Etage.
2: Hallo.
1: Und dort wartet der Hausherr in Hemd und Jeans und führt mich ins Wohnzimmer, das er als irgendwie unterrepräsentativ bezeichnet. Fernsehinterviews kann er hier jedenfalls keine mehr geben, hat man ihm gesagt. Hans-Ulrich Grimm nimmt sowas gelassen. Er freut sich an anderen Dingen, sagt er und zeigt auf die offene Balkontür.
3: Wir haben auch so einen kleinen Uhu hier im Garten, komischerweise. Ich weiß gar nicht, wo der war, über den Winter. Und vielleicht hört man die Vögel zwitschern. Verkehr haben wir nicht so arg viel. Wenn ich irgendwie von Shanghai nach Stuttgart wieder kommt, denke ich immer, so, was leben die Leute hier eigentlich?
1: Hans-Ulrich Grimm ist Investigativjournalist, war bei der Schwäbischen Zeitung und beim Spiegel. Er ist in Sachen Ernährung viel herumgereist, um herauszufinden, welche Strippen die Lebensmittelindustrie in der Politik zieht, was Food-Giganten wie Nestlé und Co. unter appetitlichen Labels so zusammenpanschen und wie viel Wahrheit wirklich hinter so manchem Hype steckt. Er erinnert sich, wie er einmal nach Japan geflogen ist, weil er die wertvollsten Rinder der Welt mit eigenen Augen sehen wollte.
3: Ich hatte damals immer gelesen, da werden die Tiere irgendwie mit Bier gefüttert und mit Gin eingerieben und so. Es gab sogar Bilder, sogar in der Frankfurter Allgemeinen Zeitung habe ich ausgeschnitten gehabt, Bild mit Bierkisten im Hintergrund. Und dann bin ich in der Tat mal hingeflogen irgendwie nach Japan und wollte das sehen. Habe extra einen Termin ausmachen lassen vom Konsulat mit so einem Veterinär. Das war dann so ein großer Hof und dann habe ich gesagt, ja, wann wird es da massiert? Wann kriegen die Viecher das Bier? Dann habe ich gesagt, nee, die werden nicht massiert, da gibt es kein Bier. Nee, no Bier, no Massage. So, das Hinfahren, das fand ich immer das Wichtigste. Einfach hinfahren und gucken. Heute natürlich weniger.
1: Für seine Recherchen hat es Grimm zu Anti-Aging-Kongressen gezogen, nach Fernost und Lateinamerika, in Silicon Valley oder in ein deutsches Labor. Noch heute, mit über 70 Jahren, staunt er über so manches, was er dabei herausgefunden hat. Dass Erdbeeraroma zum Beispiel wirklich aus Sägespänen besteht. Oder dass in Industriekartoffelbrei nur halb so viel Vitamine drin sind wie in selbstgemachtem. Dafür jede Menge Fett und Chemikalien, die Menschen dick und krank machen. Sowas nervt ihn.
3: Da kam gerade ein niegelnagelneues Statement raus von der Leopoldina, dass Übergewicht in Deutschland allein 113 Milliarden Euro pro Jahr kostet. Das sind ja keine Gesundheitskosten. Gesundheit kostet ja gar nichts. Also ich bin ja meistens gesund, das kostet ja 0,0. Nur die Krankheit kostet. Also das ist ja eine Krankheitsindustrie logischerweise, um die sich da handelt. Und die da alle verdienen, die verdienen alle an der Krankheit natürlich.
1: Um gesund zu bleiben, kocht Hans-Ulrich Grimm deshalb selbst. Nicht auf den Tisch kommen bei ihm hochverarbeitete Produkte, Nahrungsergänzungsmittel oder künstliche Aromen, die den natürlichen Geschmackssinn des Körpers bescheißen und das Sättigungsgefühl ausschalten. Dafür gibt es zum Essen Wein, denn der sei in Maßen richtig gesund und ein super Anti-Aging-Mittel, ideal für ein langes Leben. Egal, was jetzt gerade wieder alle behaupten, meint Grimm. Außerdem gibt es für die ganze Familie Grimm jeden Tag frisches Gemüse, Nüsse, Obst und selbstgemachte Hühnerbrühe zum Frühstück.
3: Also Frühstück habe ich ganz, ganz viel dazugelernt. Ich bin in der Tat mit Marmeladenbrot aufgewachsen und habe dann, als ich mit 18 oder so in Irland und England war, gemerkt, dass man auch so Full English Breakfast essen kann. Und das fand ich irgendwie ganz toll. Und dann war ich in Brasilien und da gab es zum Frühstück Melone und Papaya und so. Und dann war ich in China und in China habe ich gesehen, dass man auch Suppe und Nudeln und sowas zum Frühstück essen kann. Und seitdem gibt es auch Suppe zum Frühstück.
1: Davon möchte ich mich gerne mit eigenen Augen überzeugen.
3: Kühlschrank wollen Sie gucken, oder?
1: Kein Problem. Hans-Ulrich Grimm zeigt mir seine Küche und macht bereitwillig die Kühlschranktür auf.
2: Sehr übersichtlich, muss man sagen.
3: Übersichtlich?
2: Oder? Ja, bei mir steht viel mehr
3: Ach, echt?
2: Schrott drin, ja.
3: Nee, ist die Suppe, die ist so, oder? Hält immer ungefähr so eine Woche. Das ist jetzt Rhabarber. Mein Körper braucht immer irgendwie, wenn Rhabarbersaison ist, immer Rhabarber, ein Rhabarberkuchen. Das ist ein Kompott fürs Müsli. So. Meal Prep heißt
2: es. Meal Prep, okay.
1: Also neues. Ultrahochverarbeitete Produkte mit viel Zucker, Süßstoffen, Fetten, Konservierungsmitteln oder Aromen nennt Hans-Ulrich Grimm verächtlich Schluckelemente. In seinen Augen sind das keine Lebensmittel, weil der Körper nichts von alledem wirklich braucht oder verwerten kann. Wer seinem Körper also sowas erspart, bleibt auch im Alter gesund und fröhlich. Davon ist Hans-Ulrich Grimm überzeugt. Und irgendwie klingt das einleuchtend. Er selbst ist der lebende Beweis dafür. 71 Jahre alt, schlank, beweglich und meistens gut gelaunt.
3: Also wenn man gutes Essen isst, dann habe ich auch gute Laune. Das ist ja physiologisch irgendwie sinnvoll und vom lieben Gott so gedacht oder von Mutter Natur. Und dass bei uns gutes Essen gibt, ist die Laune auch gut. Ich führe halt ein gesünderes Leben und trinke den Wein dazu. Punkt, wie man sagt. Punkt.
0: Punkt. Der Food-Journalist und Sachbuchautor Hans-Ulrich Grimm in SWR Kultur am Samstagnachmittag. Für noch mehr gute Laune empfehle ich das Gespräch mit unserem Genussexperten in der nächsten Stunde. Diesmal über die gestürzte Tarte Retour du Marché. Auch Erdbeeren machen gute Laune. Jetzt sind sie ja gerade ganz wunderbar. Robert Forster aus Australien singt hier zusammen mit seiner Frau, dass sie eigentlich zusammen Erdbeeren essen wollten, aber er hat die ganze Schale schon weggeputzt. Statt zu streiten, einigen sie sich, dass er ganz schnell neue kaufen geht und sie die dann zusammen wegnaschen. Strawberries.

0: Drei Instrumente. Mehr haben Nitai Herschkowitz und Daniel Dorr für ihr neues Album nicht gebraucht. Ein analoger Synthesizer, eine Akustikgitarre und eine Klarinette. Das war's. Und trotzdem klingt es erstaunlich vielschichtig, was die zwei Musiker aus Tel Aviv damit aufgenommen haben. Irgendwo zwischen Klassik, Jazz und elektronischer Musik lassen sich die Stücke am ehesten als zeitgenössische Kammermusik beschreiben. Found and Found heißt das zweite gemeinsame Album der beiden.
1: We kind of challenged ourselves both in the first album and in this album.
2: Sowohl beim ersten Album als auch bei diesem hier haben wir uns quasi selbst herausgefordert, eben nicht Freunde anzufragen, dass sie für uns was einspielen, sondern uns voll auf den Synthesizer fokussiert. Diese Herausforderung fasziniert uns und macht uns Freude, vor allem wenn wir die Stücke dann anhören. Denn oft nehmen wir einfach eine Spur nach der anderen auf und sind uns nicht sicher, wie es klingen wird. Aber wenn man dann auf Play drückt, dann passiert etwas geradezu Magisches.
0: Beinahe magisch. So beschreibt Nitai Herschkowitz die Arbeit an den insgesamt 11 Stücken, die er gemeinsam mit Daniel Dorr aufgenommen hat. Komponiert und eingespielt haben sie alles zu zweit im kleinen Wohnzimmerstudio. Und diese gemütliche Atmosphäre hört man den Stücken auch an. Fast alle klingen verspielt und unbeschwert. Inspiration finden sie unter anderem, indem sie sich gegenseitig Platten mitbringen und die dann zusammen anhören. Gefällt beiden was, bauen sie darauf auf.
1: You know, it's like you're eating in a restaurant and you're like, wow, that dish is really good. I wonder if I made it. There are so many factors.
2: Es ist wie wenn du in einem Restaurant bist und denkst, wow, dieses Gericht ist wirklich gut. Ich frage mich, wenn ich das gemacht hätte, da gibt es ja so viele Faktoren. Wie lange muss ich das vorbereiten? Für wie viele Personen? Alles Fragen, die dann aufkommen. Und in der Musik nimmt man zum Beispiel zwei Takte von irgendeinem Stück, nicht alles, nur ein, zwei Teile daraus, die einem gefallen. Das ist mehr als genug, um darauf aufzubauen. Wir haben zum Beispiel Lalo Schifrin, seine Filmmusik. Das ist etwas, was uns sehr beschäftigt. Cineastische Muster, die Welt von Nino Rota, Ennio Morricone. Das hilft uns, denn es versetzt uns in eine Szene. Und dann ist es eine Sache von ein paar Stunden, bis man daraus seine eigenen Sachen entwickelt.
1: For us to put us in a scene, you know, and then it's only a matter of, you know, a few hours until you get your own stuff out of it, you know what I mean?
0: Il Fascino del Gatto heißt dieses cineastische Stück, aber nicht nur Filmmusik hat die beiden inspiriert, sondern auch ein Album vom Jazzer Herbie Hancock. Genauso wie Aufnahmen der Spanierin Patricia Escudero, die in den 80er Jahren Klavierstücke von Erik Satie auf einem Synthesizer eingespielt hat. Und dann gibt's noch ein Stück mit dem ungewöhnlichen Titel The Sprite and the Bride, der Kobold und die Braut. Das klingt nicht nur wie ein Märchen, sondern bezieht sich auch auf eine ganz besondere Lebensphase.
3: It was around the time you guys got married.
2: Das war doch in der Zeit, als ihr geheiratet habt, oder? Ja, als Nitai seine Hochzeit gefeiert hat. Da hatte ich auch gerade eine neue Beziehung. Also ich denke, da war so ein besonderer Geist in der Luft. Als hätten wir beide, warum auch immer, zur selben Zeit die Liebe gefunden.
0: Beide haben ihre Liebe gefunden, sagt Daniel Dorr. Und da klingt der Titel des Albums Found and Found doch gleich noch schöner. Und das Stück, das in dieser besonderen Zeit entstanden ist, das hören wir jetzt noch. The Sprite and the Bride.

0: Nochmal der Titel des Albums Found and Found von Nita Herschkowitz und Daniel Dorr. Ausgesucht für den Klangraum von unserem Musikredakteur Tristan Reiling in SWR Kultur am Samstagnachmittag. Wissen Sie noch, wie Ihre Sparbüchse aussah, als Sie klein waren? Meine war tatsächlich ein rosa Schwein, allerdings aus Plastik. Sowas hatten wir doch alle als Kinder, mit Münzen gemästet und am Weltspartag zur Bank gebracht. Am sparsamsten waren natürlich die Schwaben, sagt der Mythos. Und tatsächlich, das größte Sparschwein der Welt, eine begehbare Skulptur aus Kunststoff, steht in Ludwigsburg. Und eines der ältesten deutschen Sparschweine stammt aus Oberschwaben. Andreas Lang über das Sparschwein als Ding des Lebens, das in unserer digitalen Welt vom Aussterben bedroht ist.
1: Eine der ältesten bekannten Spardosen stammt aus dem 2. Jahrhundert vor Christus. Es ist ein kleiner Tempel aus Ton, genannt Thesauros, klingt schon fast wie Tresor. Denn Tempel waren damals die Orte, an denen die größten Schätze gehortet wurden. Entsprechend waren sie auch das Ziel von Raubzügen und Einbrüchen, und deren dramatische Schilderung war damals schon höchst beliebter Erzählstoff, und er ist es bis heute. Man denke an die zahlreichen Gangsterfilme der Gegenwart. Der Witz dabei ist der sportliche Ehrgeiz, den x-fach gesicherten Tresor zu knacken. Inhaber von Spardosenhamster entschieden leichter. Die klassische Variante besteht ja aus gebrannter Erde. Aua, also das tut schon weh, selbst wenn es keine Spardose aus feinstem Delfter Porzellan ist, wie es sie im Barock gab. Denn auch schlichte, getöpferte Münzsammelbehälter waren oft schöne kleine Skulpturen, erzählt der Stuttgarter Historiker Ulrich Gohl.
2: Dass sie entweder Menschen- oder tierähnlich sind. Und damit sind wir beim Sparschwein, weil mit dem Sparschwein geht dann tatsächlich die Figürlichkeit bei den Spardosen so richtig los irgendwann mal.
1: Schweine sind schon lange und in vielen Kulturen Inbild von Wohlstand und Glück. Als Symboltier auch gut mit Münzen zu mästen. Dass eines der ältesten deutschen Sparschweine ausgerechnet in schwäbischer Erde gefunden wurde, scheint die sprichwörtliche schwäbische Sparsamkeit sogar archäologisch zu untermauern. Wobei allzu schöne Klischees und die Wirklichkeit...
2: Das berühmte Schaffe, spare, Häusle baue stammt von einem Dortmunder, nämlich von Ralf Bendix, der allerdings witzigerweise gar nicht Ralf Bendix hieß, sondern Karl-Heinz Schwab.
1: Also Moment mal, ein Kerl aus Dortmund, der sich als Schwabe ausgibt, aber Bendix nennt, obwohl er Schwab heißt und dann die schwäbischen Tugenden beschwört, puh. Also da bleiben wir doch lieber mal bei handfesten Dingen, eben Dosen und Schweine für Münzen und Scheine. Diese Dosen wurden erst so richtig zur Massenware in Form von Werbegeschenken, nachdem die Sparkassen vor 100 Jahren den Weltspartag erfunden hatten. Doch trotz aller Bemühungen, das natürliche Habitat des Sparschweins, lateinisch Susus crofa cash, verkümmerte immer mehr, sodass Anfang der 2000er Jahre ein Aktivist namens Lothar Schumacher die Schutzgemeinschaft Deutsches Sparschwein gründete und auch sogleich einen historischen Sensationsfund aus dem 16. Jahrhundert präsentierte, schildert Historiker Ulrich Gohl.
2: Der hat auch ein legendäres erstes Sparschwein erfunden, das auf der Burg Schweinsheim entdeckt wurde. Und Schweinsheim gehört zu Euskirchen. Und Euskirchen hatte so viel Humor, dass sie es durchschaut haben und trotzdem ein Sparschwein vor ihrer Hauptgeschäftsstelle aufgestellt haben. Das einzige Sparschwein-Denkmal der Welt.
1: Dieser Schweineschwindel ist so überzeugend, dass er auf Wikipedia als bare Münze durchgeht, welche ja bekanntlich auch auf der roten Liste bedrohter Kulturgüter steht, weggespart von Online-Shoppern und bargeldlosen Selbstscannerkassen.
2: In dem Moment, wo es eben nicht mehr was Dreidimensionales ist, wo man versuchen kann, mit einer breiten Messerklinge das so zu schütteln, dass man doch eine Münze rauskriegt, das ist weg. Das ist vorbei. Und auch eben einfach das Anfassen, das Haptische, das ist weg.
1: Angekündigt hatte sich das schon lange. 1976 erschien in Robert Lemkes »Was bin ich?«, der Sparschweindl-Arena mit Millionenpublikum, ein gepflegter Büromensch, dem das sonst so scharfsinnige Rateteam nicht auf die Schliche kam. Seine Prämie, ein prall gefülltes Sparschwein, muss dem Mann schon damals als völlig anachronistisch erschienen sein. Er war Investmentbanker.
3: Das Sparschwein, ja, ja. Das Sparschwein, ja, ja. Das Sparschwein, ja, ja.
0: Der Onkel eines Freundes von mir ist übrigens mit der Herstellung von Plastiksparschweinen reich geworden. Auch das geht. Und das Stadtmuseum Bietigheim-Bissingen zeigt gerade eine Ausstellung über Sparschweine und Spardosen unter dem Titel Sparschwein gehabt. Können Sie dort bis 20. September hunderte Objekte zur Kulturgeschichte der Spardose sehen. Auch bei der britischen Musikerin Laura Marling geht's um Spardosen. Ihre Mutter und ihre Oma hatten in der Waschküche je eine mit Erspartem, damit sie im Notfall fliehen können und sich ein neues Leben aufbauen. So achtet auch Laura Marling selbst immer darauf, finanziell unabhängig zu sein. Und sie sagt, Fortune ist vermutlich einer der besten Songs, die ich je geschrieben habe.

0: Wunderschöner Song von Laura Marling, Fortune, in SWR Kultur am Samstagnachmittag. Die Tübinger Lyrikerin Eva Christina Zeller hat sich vor 4 Jahren zum ersten Mal mit einem Roman zu Wort gemeldet. Unterm Teppich hieß er, in dem sie in 61 Episoden ihrem eigenen Lebensfaden folgt. Das war erst der Auftakt zu einer Trilogie, die sich nach Muttersuchen jetzt mit einem dritten und letzten Teil vorstellt. Alte Lieben fragt, wie sich ehemalige Liebespaare an ihre gemeinsame Zeit erinnern. Silke Arning stellt uns das Buch vor.
1: Mutig ist das, was Eva Christina Zeller da unternommen hat. Nach 37 Jahren macht sie sich auf, um ihre früheren Beziehungen zu erkunden. Ein Gedankenspiel, das sicherlich viele von uns schon einmal im Kopf ausgelotet haben. Und zwar nicht nur die Frage, was aus dem ehemaligen Freund, der ehemaligen Freundin wohl geworden sein mag, sondern vor allem, wie schaut er, wie schaut sie auf die vergangene Liebesgeschichte zurück? Wie nachhaltig ist die Begegnung gewesen? Wie ist die gemeinsame Zeit in Erinnerung geblieben? Ist da überhaupt etwas in Erinnerung geblieben? Am Beginn dieser Spurensuche steht James, den die Autorin vor langer Zeit in Neuseeland kennengelernt hat.
2: Ich habe da vor 40 Jahren an der Universität gearbeitet, war mit dem James befreundet und wollte immer wieder nach Neuseeland zurück und darüber schreiben. Und dass sich dann das so entwickelt hat, das konnte man vorher nicht wissen. Ich wollte eigentlich ein Buch mit ihm zusammenschreiben, dass er mir seine Erinnerungen, er hatte sehr gute Erinnerungen oder sagen wir mal viele Erinnerungen an die gemeinsame Zeit. Ich hatte das alles weggetan, im Grunde ja verdrängt. Und ich dachte, er spricht gutes Deutsch, können wir nicht ins Briefe schreiben, was du dich erinnerst, was ich mich erinnere im Grunde. Und dann hat er das aber nicht hingekriegt und sagte aber, du kannst mich interviewen. Und dazu kam es dann.
1: Das Gespräch verläuft dann allerdings anders als erwartet oder erhofft. James erzählt vom ersten Zusammentreffen der beiden, dass Lena, die Heldin in dieser Geschichte, ein schwarzes Kleid mit roter Halskette getragen habe. Eine Erinnerung, die bei Lena wiederum nur irritiertes Kopfschütteln auslöst. Und es geht weiter. Grantig, launenhaft, unberechenbar beschreibt James seine damalige Partnerin. Sie habe ihn zum Weinen, zur absoluten Verzweiflung gebracht. Doch das ist bei weitem nicht alles.
2: Und im Gespräch kam dann eben raus, das taucht alles im Buch auf, dass er sagte, naja, ich war ja eigentlich gar nicht verliebt. Und das war dann doch so ein Schock, weil ich ganz andere Erinnerungen hatte, dass das sozusagen der Motor war, die Erfahrung, dass Menschen, auch Menschen in Beziehungen, in Liebespaare, sich so anders an ihre gemeinsame Zeit erinnern. Das war der Motor für das Buch.
1: James' Aussage, er habe sie nicht geliebt, stimmt offensichtlich so gar nicht mit Lenas Wahrnehmung überein. Dabei muss sie sich eingestehen, wie sehr ihre eigene Erinnerung sie im Stich lässt, dass sich manche Interpretation verselbstständigt habe und sich umgedreht, wie ein Pullover, der am Morgen auf links gedreht auf dem Boden liegt, heißt es im Text. Und weil die eigene Erinnerung so unzuverlässig ist, füllt sie diese Lücken auf vielfältige Weise. Mit Kommentaren und Rückblicken, mit Reiseerlebnissen, aber auch mit Gedichten, mit inneren Bildern und Gefühlen. Alte Lieben ist ein Roman, eine autofiktionale Erzählung. Auf diese Feststellung legt Eva Christina Zeller großen Wert.
2: Ich wollte auch zeigen, wie quasi aus Leben Literatur wird und dass diese Interviews, ja, dass man vielleicht auch den Unterschied zwischen gesprochener Sprache und diesen Erzählpassagen, dass man schon auch merkt, was Sprache hinzufügen kann, was an Reflexionsniveau auch hinzufügen kann zu der gesprochenen Sprache, auch wenn ich finde, dass die auch ganz schön ist.
1: Ihrem Roman hat die Tübinger Autorin die Zitate gleich dreier schwergewichtiger Schriftstellerkolleginnen vorangestellt. Annie Ernaux, Conny Palmen und Nora Gombringer, die da sagt, die Toten spenden große Schatten, in denen ist man aufgehoben, wenn man nicht aufpasst, ein Leben lang. Ulrich heißt der Tote in Eva Christina Zellers Band Alte Lieben. Und nicht erst in diesem, schon in ihrem Roman Unterm Teppich spielt der schwer erkrankte Freund eine zentrale Rolle. Das Gefühl, ihn im Stich gelassen zu haben, hat sich tief eingebrannt und damit Gefühle von Scham und Schuld, die spätere Beziehungen belasten.
2: Die Lena hat versucht, einfach weiterzuleben und zu denken, der ist jetzt gestorben, aber das Leben geht weiter. Und sie ist sehr lebenshungrig und will eben nicht von dem Tod so belastet sein. Sie sucht vielleicht so etwas wie eine Rettung in diesen Beziehungen. Und das ist natürlich eine völlige Überfrachtung auch.
1: Vier Männer kommen in diesem Roman zu Wort. James gleich zweimal, Tom, Rob und Martin. Und natürlich Lena, sowie die Erzählerin, die Lena immer mal wieder auf die Sprünge hilft, die sich peinlich berührt zeigt bei all den Geheimnissen, die da auf den Tisch kommen. Oder die sich gelegentlich auch fragt, sollte sie die Fäden nicht besser in der Hand halten? Worum geht es ihr eigentlich? Das müsste die Erzählerin besser wissen als Lena. Eva-Christina Zeller schaut sich selbst beim Schreiben kritisch über die Schulter, kommentiert das Geschehen und ihre eigene Rolle. Munter wechselt sie die Erzählebenen und die Orte. Sie taucht in Reflexionen und Träume ab, um im nächsten Moment wieder von den Pinguinen auf der Halbinsel Portobello zu berichten, die sie dort im letzten Jahr beobachtet hat. Denn für ihr Buch ist die Autorin noch einmal nach Neuseeland gefahren, um die zentralen Orte ihrer Vergangenheit aufzusuchen.
2: Man läuft durch das Gebäude, in dem man mal unterrichtet hat, und es riecht noch so wie damals und die Türen schlagen auch noch so, aber gleichzeitig ist drumherum der Campus völlig verändert, ist alles zugebaut. Man erkennt manches und manches erkennt man nicht. Die Freunde sind noch da, auch 37 Jahre später, aber sie haben sich auch verändert. Und das ist dieses Wiedererkennen, das eine große Freude ist, aber man auch immer die eigene Erinnerung sucht. Also es ist immer eine große Ambivalenz zwischen Freude und Frustration, dass die Erinnerung ja so löchrig ist.
1: Fragmentarisch wie das Erinnern selbst bewegt sich Eva-Christina Zeller mal mehr, mal weniger tastend von einer Momentaufnahme zur nächsten. Im Mittelpunkt stehen jedoch die vier Interviews mit den früheren Partnern, die den wiedergegebenen Inhalt des Gesprächs autorisiert haben. Es ist eine originelle und erkenntnisreiche Expedition und eine, die sich für Eva-Christina Zeller auf jeden Fall schon jetzt gelohnt hat.
2: Also für mich war es eine tolle Erfahrung, dieses Buch zu schreiben, weil es ja auch ganz viel Versöhnung mit sich gebracht hat, indem ich eben weich wurde, was Erinnerung betrifft und was diese Wahrheit betrifft und sozusagen sehen konnte, ja, die Männer sind so. Und die Lena ist anders, 30 Jahre später. Der Schmerz ist vergangen und man guckt einfach neugierig auf die Lebensläufe, die sich ergeben haben.
0: Eva-Christina Zellers neuer Roman Alte Lieben ist in der Edition Klöpfer bei Gröner erschienen. Einen kleinen Ausschnitt von der Autorin selbst gelesen, hören wir gleich noch. Doch zuerst der Pianist Lampert in SWR Kultur am Samstagnachmittag, der in Berlin lebt und nicht nur musikalisch ein Phänomen ist, sondern auch optisch. Keiner weiß, wie er wirklich aussieht. Bei Auftritten und auf Fotos trägt er immer eine sardische Stiermaske mit langen Hörnern. Dieses gefühlvolle Stück ist aus seinem Album Actually Good von 2024, Four Worlds One.

0: Wie erinnern sich ehemalige Liebespaare an ihre gemeinsame Zeit? Dieser Frage ist die Tübinger Schriftstellerin Eva-Christina Zeller nachgegangen. In ihrem neuen autofiktionalen Roman Alte Lieben erzählt ihre Hauptfigur Lena, wie sie ihre Liebe James kennengelernt hat. Er wurde ihre erste Anlaufstelle in Neuseeland, wo die junge Frau eine Stelle an einer Uni angenommen hat. Wie der Kontakt zustande gekommen ist, liest die Autorin jetzt selbst für uns.
1: Am Abend vor ihrem Abflug zu den Antipoden ist Lena mit ihrem Seminar auf einem Fest. Ein Schreibseminar. Der Koffer ist gepackt, sie trägt schon die Kleider für den Flug. Also auch die neuen schwarzen Lackschuhe. Sie hat ein schwarzes Wollkleid getragen und einen roten Schal. Davon gibt es ein Foto. Daran erinnert sie sich jetzt. Sie erinnert sich plötzlich. Es war nämlich das Ende des Semesters und eine Kommilitonin hatte in ihre WG eingeladen. Da war Till, einer der Seminarteilnehmer. Als er hörte, dass sie auf die Insel fliegen würde, sagte er: »Ich kenne einen, der wohnt dort. Ich gebe dir seinen Namen.« Und weil sie nichts dabei hatte, schrieb er diesen Namen auf die Ecke einer Zeitung, auf dieses lapprige Papier. Sie reißt diese Zeitungsecke ab, sie spürt das weiche, saugfähige Papier. Diesen kleinen, fingergroßen Zettel, halbmondförmig, legt sie in ihren Schuh. Klar, schon oft hat sie Zeitungspapier zusammengeknüllt und damit ihre Schuhe ausgestopft, wenn sie feucht geworden sind. Die Verbindung von Zeitungspapier und Schuhen ist eine geläufige. Vielleicht fand sie das damals lustig. Vielleicht betrachtete sie diese Handlung als epische Vorausdeutung, als Beginn einer Erzählung oder eines Abenteuers. Sie erinnert sich, dass er ihrem Wunsch, die Umgebung und die Strände kennenzulernen, gerne nachgekommen ist. Dass sie verblüfft war, wie schön und menschenleer die Strände waren. Dass sie geradewegs ins Paradies gefallen war, durch die Erde hindurch. Auf der anderen Seite der Welt ausgetreten, wo sie niemanden kannte, aber durch Fügung war sie an James geraten. Ein Zettel hatte ihr den Weg gewiesen, kein Stern. Ein Zettel, der in einem Schuh ausgeharrt hatte, ohne verloren zu gehen. Ohne beim Ausziehen in der Enge einer Flugzeugkabine rausgerutscht zu sein. Der sich hätte aufrollen können, so weich und kraftlos wie das Zeitungspapier war. Auch die Tinte, vielleicht war es Kugelschreiber, war nach 30 Stunden Flug noch lesbar. Sie hat gleich am ersten Tag diesen Namen, James Vor- und Nachnamen, in dem Telefonbuch, dem großen gelben, nicht so dicken, der Kleinstadt nachgeschlagen und viele Einträge mit seinem Nachnamen gefunden, aber nicht seinen Vornamen. Er hatte ja keinen eigenen Telefonanschluss. Plötzlich stand dieser James vor ihr. Ihre Recherche war gar nicht nötig gewesen. James stand da, schüchtern schmal. Sein Körper strahlte eine Intensität aus. Nur Muskeln, Knochen, Haut. Nichts extra. Sie sah vor ihrem Schreibtisch nur seinen Torso, überzogen von einer schönen Haut, die von innen heraus glänzte und leuchtete. Sie bemerkte da schon einen Gegensatz. Dunkel und hell. Das Licht, die Intensität, die Aura war hell, aber der Körper lag im Dunkeln. Als sie ihn jetzt, Jahrzehnte später, wieder umarmte zur Begrüßung, war er noch knochiger. Nur Haut und Knochen, dachte sie. Panzer. Seinen Schweißgeruch hat sie auch erkannt. Nicht unangenehm, aber überraschend vertraut. Als hätte sie diesen Geruch erst vor kurzem gerochen. Das olfaktorische Gedächtnis ist unschlagbar. Es ist nicht abrufbar, aber wenn es aktiviert wird, ist es, als erinnere man sich an ein früheres Leben.
0: Die erste Begegnung mit James. Eva-Christina Zeller hat in ihrem neuen Roman Alte Lieben Interviews mit ihren ehemaligen Geliebten geführt, um die Erinnerungen an die gemeinsame Zeit abzugleichen. Erschienen ist der Roman bei Kröner Edition Klöpfer. Albert Luxus heißt diese Kölner Band um den Gitarristen und Songschreiber mit dem passenden Namen Matthias Sänger. Gerade haben sie ein neues Mini-Album mit 5 Songs rausgebracht. Das hier ist einer davon in SWR Kultur am Samstagnachmittag. Ein paar Milliarden.

Gleich nach den Nachrichten sprechen wir in SWR Kultur am Samstagnachmittag mit dem Kunstcomedian und Buchautor Jakob Schwertfeger über sein neues Buch Punkt, Punkt, Komma, Strich. Fertig ist die Kunstgeschichte über 1000 Jahre Kunstgeschichte. Ein witziges, lesenswertes und sehr interessantes Buch über die Kunstgeschichte. Endlich mal eins, das nicht zu trocken ist. Aber jetzt noch vor den Nachrichten die kanadische Musikerin Dominique Fils-Aimée singt, die in ihren Liedern oft von den Verbindungen zwischen Menschen und Natur singt. So auch auf ihrem neuen Album in dem Stück The River. Hier steht der Fluss für das Loslassen von Schmerz und das Fließen der Liebe.

0: Stimme eben gerne als Instrument, die auch mal ohne Text was darstellen kann.
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2: Um 15 Uhr mit Younes Nam. Papst Leo XIV. Hat im italienischen Acerra dazu aufgerufen, gegen Umweltkriminalität vorzugehen. Bei einer Predigt in der Kathedrale der Stadt sagte er, so viele Menschen hätten ihr Leben durch die Umweltverschmutzung verloren, die von skrupellosen Organisationen verursacht worden und bislang ungestraft geblieben sei. Aus Rom, Anna Giordano.
3: Auf der Piazza der Stadt wurde er anschließend von tausenden Gläubigen mit Jubelrufen begrüßt und hielt eine weitere Rede, in der er die Menschen aufrief, nicht in Resignation zu verharren. Das sei nur der Nährboden für neue Illegalität. Zugleich kritisierte er ein Wirtschaftsmodell, das nur Wachstum und Geld nacheifere, dabei aber Abfall, Verschwendung und Gift hinterlasse. Wörtlich sagte der Papst, lernen wir also auf andere Weise reich zu sein, aufmerksamer für Beziehungen, entschlossener im Einsatz für das Gemeinwohl. In der Region, die auch Terra dei Fuochi, also Land der Feuer genannt wird, verbrennt die Mafia seit Jahrzehnten illegal giftigen Industriemüll, was unter anderem zu vermehrten Krebserkrankungen in der Bevölkerung führt.
2: Für Menschen aus dem Ausland soll es schwieriger werden, die Green Card, also eine unbefristete Aufenthaltsgenehmigung für die USA, zu bekommen. In einer Anweisung der Einwanderungsbehörde heißt es, die Antragsteller müssten sich in den Konsulaten ihrer Heimatländer dafür bewerben. So wolle man verhindern, dass Menschen nach einer verweigerten Green Card illegal in den USA blieben. Im Handel zwischen der Europäischen Union und Mexiko sollen so gut wie alle Zölle und die meisten bürokratischen Vorgaben wegfallen. Das steht in einem Abkommen, das beide Seiten in der Nacht in Mexiko unterschrieben haben. Mexiko und die EU reagieren damit auf die Zollpolitik von US-Präsident Trump. Das EU-Parlament muss dem Abkommen noch zustimmen. Der ukrainische Präsident Zelensky lehnt den deutschen Vorschlag für eine sogenannte assoziierte EU-Mitgliedschaft seines Landes ab. In einem Brief an die EU-Spitze schreibt Zelensky, das sei ungerecht, weil die Ukraine damit kein Stimmrecht in der Europäischen Union bekäme. Das Schreiben liegt der Nachrichtenagentur Reuters vor. Bundeskanzler Merz hatte vorgeschlagen, der Ukraine als Zwischenschritt zu erlauben, an EU-Treffen teilzunehmen, aber nicht abstimmen zu dürfen. Das Landesmuseum Württemberg in Stuttgart hat ein neues Forschungsprojekt gestartet, das die Herkunft seiner Sammlungsstücke ergründen soll. Im Fokus steht dabei die Frage, ob sich in den Beständen Objekte befinden, die in der NS-Zeit unrechtmäßig entzogen wurden. Jochen Voss mit Einzelheiten.
4: 3 Jahre lang werden rund 700 Objekte aus den Sammlungen in einem sogenannten Erstcheck untersucht. Laut dem Landesmuseum Württemberg geht es darum, erste Hinweise auf NS-Raubgut zu suchen und zu ermitteln, ob es einen weiteren Forschungsbedarf gibt. Im Mittelpunkt stehen Objekte, die zwischen 1969 und 1975 in die Sammlung des Museums kamen. Ein Zeitraum, der demnach bisher noch nicht umfassend auf NS-Raubgut untersucht wurde. Die Bandbreite reicht von Gemälden, Möbeln, Textilien bis hin zu Musikinstrumenten, Uhren, wissenschaftlichen Geräten und Spielzeug.
2: Das deutsche Davis-Cup-Doppel Kevin Krawitz und Tim Pütz hat zum 3. Mal das Sandplatzturnier am Roten Baum in Hamburg gewonnen. Das Duo aus Coburg und Frankfurt setzte sich gegen das französische Team in 3 Sätzen durch. SWR Nachrichten, Redaktion Wiebke Hus. Und das Wetter für Baden-Württemberg und Rheinland-Pfalz. Ein Hoch bringt trockene und heiße Luft zu uns. Die Vorhersage: sehr sonnig und heiß bei 26 Grad am Schluchsee und 32 Grad an der Weinstraße. Die Nacht wird klar und es kühlt ab auf 18 bis 8 Grad. Die weiteren Aussichten: bis Dienstag weiterhin viel Sonne und heiß bei 27 bis 34 Grad. Und es ist gleich 15.04 Uhr.
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5: Mit Markus Brock. Gleich sprechen wir mit dem Kunstkomedian Jakob Schwertfeger, der ein Buch über 1000 Jahre Kunstgeschichte geschrieben hat. Unser Genussforscher verrät uns, was wir mit Blumenkohlblättern und anderen Gemüseteilen, die wir sonst wegwerfen, alles

machen können. Und wir feiern den 85. von Bob Dylan morgen. Mit einem seiner besten Songs, mit einer kongenialen deutschen Übersetzung, die klar macht, warum er der Poet der Rockmusik ist. Doch zuerst die Blackberries, vier junge Musiker aus Solingen, die hier davon singen, dass man vor sich und seinen Problemen nicht weglaufen kann. Double Walker.

0: Ist das Rokoko Kunst oder Kitsch? Das Barock Kunst auf Koks und Valium? Die Renaissance die Streberin der Kunstgeschichte und der Kubismus das Schiebepuzzle der Kunst? Alles Fragen, auf die der Kunstkomedian und Kunsthistoriker Jakob Schwertfeger Antwort gibt. In seinem neuen Buch Punkt, Punkt, Komma, Strich, fertig ist die Kunstgeschichte. Über diesen wilden Ritt durch 1000 Jahre Kunst, wie er es nennt, will ich jetzt mit ihm in SWR Kultur am Samstagnachmittag sprechen. Und weil wir uns schon lange kennen und schätzen, bleiben wir beim Du. Hallo Jakob.
1: Hallo.
0: Bücher über Kunstgeschichte gibt es ja tonnenweise in den Bibliotheken und in fast jedem bildungsbürgerlichen Bücherregal. Warum braucht es noch deinen Blick über die Kunstepochen vom Mittelalter bis heute?
1: Weil ich der Meinung bin, dass sehr, sehr viele von diesen Überblicksbüchern über die Kunstgeschichte keinen Spaß machen zu lesen. Also ich habe wirklich viele von denen gelesen und das Wissen darin ist toll, aber oh, das ist oft so trocken und elitär und oh nee, und deswegen dachte ich, ich möchte unbedingt einen Überblick über 1000 Jahre Kunstgeschichte bieten, über alle Epochen und das aber unterhaltsam. Und deswegen habe ich das Buch auch Punkt, Punkt, Komma, Strich, fertig ist die Kunstgeschichte genannt, damit es so einen spielerisch lockeren Titel hat und habe einfach die Kunstgeschichte vielleicht nochmal neu erzählt mit ganz vielen Fun Facts, Anekdoten und einfach so, dass man es liest, danach Ahnung von Kunst hat und sich denkt, boah, das hat Spaß gemacht zu lesen.
0: Wir haben uns zuletzt getroffen, als du noch mitten im Schreiben warst, da hast du ganz schön gestöhnt, wie aufwendig das war. 1000 Jahre sind einfach verdammt viel, oder?
1: Es war unfassbar viel Arbeit. Also ich war wirklich ständig in der Bibliothek, habe recherchiert. Ich meine wirklich alle Kunstepochen, da habe ich mir wirklich was vorgenommen, weil es mir einfach wichtig war, wirklich vom Mittelalter bis zu KI-Kunst und Graffiti die komplette Kunstgeschichte abzubilden. Und dazu bin ich ja auch noch Stand-up-Comedian, also spreche auch auf der Bühne über Kunst auf eine humorvolle Art und Weise. Das heißt, ich war ständig auf Tour und habe in Zügen dieses Buch teilweise geschrieben. Es gab sogar eine Situation, da habe ich im Backstage noch geschrieben und als die Intro-Melodie kam, die mich auf die Bühne geschickt hat, dann erst habe ich den Laptop zugeklappt und bin auf die Bühne gerannt. Also ja, das war sehr viel Arbeit.
0: Wie bist du denn vorgegangen? Hast du dich zwischendurch auch immer wieder in Bibliotheken eingegraben und die kunsthistorischen Abhandlungen gewälzt, also die Negativbeispiele, gegen die du anschreiben wolltest? Oder bist du vor allem in Museen, die du ja unendlich liebst?
1: Also ich bin sehr, sehr viel in Museen. Dadurch, dass ich konstant irgendwie mit meiner Kunstkomödie durch Deutschland toure, trete ich viel in Museen auf und bin da ständig und hole mir konstant Input. Gott sei Dank fühlt sich das nicht wie Arbeit an, sondern wirklich, da geht mein Herz auf im Museum. Also ich glaube, andere Menschen meditieren irgendwie, um diese Ruhe zu empfinden, die ich im Museum habe. Und ansonsten war ich sehr, sehr viel in der Nationalbibliothek in Frankfurt und habe all die Bücher gewälzt. Und es ist ja auch nicht jedes Buch über Kunst schlecht, aber ein Teil der Recherche war auch der Versuch, wach zu bleiben und nicht einzuschlafen, während man so manche Bücher liest. Und ich finde einfach, auf manchen Büchern steht dann ja auch drauf, die Kunstgeschichte endlich verständlich erklärt. Und auf Seite 2 kommt dann so ein Wort wie, keine Ahnung, was für ein diaphaner Duktus. Und ich denke, was zur Hölle ist diaphan? Und Duktus wissen auch nicht alle Leute, dass das Pinselstrich heißt. Und dann ist das schon wieder so kompliziert geschrieben. Insofern, manchmal war Wachbleiben durchaus eine Aufgabe.
0: Du bist doch mal mit der Personenwaage in die Bibliothek gegangen, ne?
1: Ja, das stimmt. Als ich über den Barock geschrieben habe, da habe ich ein Buch 3 Tage lang durch die Bibliothek geschleppt. Und das war wirklich so riesig und so schwer, dass ich mich irgendwann gefragt habe, was wiegt das eigentlich? Und dann habe ich meine Personenwaage aus dem Badezimmer genommen und bin zur Nationalbibliothek damit, weil ich wissen wollte, was wiegt das? Und dann war aber das Problem, du musst am Eingang zeigen, was du dabei hast. Die müssen in deine Tasche gucken. Dann habe ich mir diese Personenwaage unter den Arm geklemmt und die war halt aus Glas und habe gedacht, hoffentlich denken die, das ist ein Tablet. Und es hat geklappt und dann konnte ich die Personenwaage mit reinnehmen und das Buch wiegen. 6,6 Kilo waren es.
0: Das Mittelalter, Romantik und Gotik und damit den Anfang des Buchs hast du ganz am Ende geschrieben. Warum das und was hast du da entdeckt?
1: Also ehrlich gesagt, ich war lange nicht so Fan vom Mittelalter, weil Mittelalter ist, oh, das ist ja oft, so läuft man durchs Museum und dann ist da ein Jesusbild, Jesusbild, Jesusbild, zwischendurch Mama Maria, dann wieder Jesus. Ich kann verstehen, dass man das langweilig findet. Und dann habe ich mir überlegt, wie finde ich auch einen Zugang dazu, der spannend ist. Und dann habe ich Bestiarien gefunden. Das sind so Bücher, die sind irgendwie so eine Mischung gewesen aus Religion, Naturwissenschaft und Fantasy. Ganz viele Fantasiewesen waren da drin. Zum Beispiel ein sogenannter Bonasson. Das ist so ein stierartiges Wesen, das seine Gegner nicht mit den Hörnern abwehrt, sondern mit Blähungen. Und das kann Kot verschießen. Und dann gibt es so eine Darstellung, wie da so ein Typ steht mit einem Schild, also einem Kampfschild, und versucht, das abzuwehren, was einfach mega lustig ist. Oder ich habe ein gotisches Bild gefunden, wo jemand so eine Gebetsgeste macht, die aber original aussieht wie die Merkel-Raute. Und das sind dann so Sachen, wo ich denke, Mensch, das kann man doch toll an den Alltag der Menschen anknüpfen und humorvolle Zugänge schaffen und dann das Wissen transportieren. Denn also nur weil mein Buch lustig geschrieben ist, heißt es ja nicht, dass es nicht fundiert ist. Und so habe ich versucht, Zugänge zum Mittelalter zu schaffen.
0: Ich habe unglaublich viel in deinem Buch gelernt. Zum Beispiel auch, dass ich mich für gotischen Skulpturen eigentlich auf den Boden legen sollte. Warum das?
1: Weil die früher im Kirchenraum weit oben angebracht waren. Also die waren auch so gearbeitet, dass die aus der Untersicht konzipiert waren. Und tatsächlich war das mal so, ich hatte mal ein Seminar in meinem Kunstgeschichtsstudium. Da sollten wir uns im Museum alle auf den Boden legen, damit wir quasi die Werke so sehen können, wie sie ursprünglich gedacht waren. Sah von außen sicherlich komplett bescheuert aus, aber hat mir viel beigebracht.
0: Du willst uns ja auch einen anderen Blick auf die Kunstepochen vermitteln. Was willst du uns da zeigen?
1: Also ich möchte auf der einen Seite zeigen, dass jede Epoche unglaublich viele spannende Entdeckungen zu bieten hat. Also nicht nur die bekannten Meisterwerke, sondern auch einfach richtig, richtig lustige Kunst. Zum Beispiel auf dem Cover von meinem Buch ist ein Hund drauf mit einer Würstchenkette über der Schnauze. Bild von Wilhelm Trübner, das niemand kennt, aber richtig lustig ist. Und ich möchte zeigen, die Epochen sind nicht ordentlich aneinander aufgereiht wie auf einer Perlschnur, dass man sich das so schön vorstellt. Ah, da war Renaissance, danach kam der Barock, danach das Rokoko, alles schön geordnet. Nein, leider ist die Kunstgeschichte ziemliches Chaos. Alles geht ineinander über und ich versuche natürlich mit meinem Buch da Ordnung reinzubringen. Aber ehrlich gesagt, die Kunst ist eine ziemlich wilde Angelegenheit.
0: Wir sprechen gleich weiter, aber erstmal deinen Musikwunsch. Den haben ja alle unsere prominenten Gesprächsgäste frei. Was wünschst du dir und warum?
1: Ich wünsche mir ein Lied, das ich wirklich beim Schreiben des Buches rauf und runter gehört habe. Und zwar ist das von Me Salome und Hillslot. Soulless heißt das und ich liebe dieses Lied.
0: Das hören wir jetzt.

0: Der Kunstkomedian und Kunsthistoriker Jakob Schwertfeger ist unser Gast in SWR Kultur am Samstagnachmittag mit seinem neuen Buch Punkt, Punkt, Komma, Strich, fertig ist die Kunstgeschichte. Deine Kunstgeschichte ist reich bebildert und voll mit Fun Facts. Die werden im Buch angekündigt durch einen kleinen orangenen Balken wie ein Lesezeichen. Was ist denn dein liebster Fun Fact im Buch?
1: Einer meiner Lieblings-Funfacts ist über Caspar David Friedrich, der Wanderer über dem Nebelmeer. Das Bild haben vielleicht einige parat, ist so eine Rückenfigur vor so einer sehr mächtigen Gebirgslandschaft. Und auf dem Bild ist es so windig, also da wirbeln wirklich ganz viele Wolkenfetzen umher, dass das 2014 genau dieses Werk als Werbemotiv genutzt wurde für einen Offshore-Windpark. Und das fand ich großartig. Da habe ich das Bild nochmal mit völlig neuen Augen gesehen. Und das ist einer meiner absoluten Lieblings-Funfacts.
0: Es sind ja aber auch im normalen Text ganz viele kleine Funfacts drin. Zum Beispiel zur Herrenmode im 16. Jahrhundert, ganz am Anfang des Buches.
1: Ja, im 16. Jahrhundert. Da war nämlich in der Herrenmode sogenannte Schamkapseln in. Und zwar sind das wirklich so Auspolsterungen in der Hose, die einfach aussehen, als hätten die eine Latte. Also es sieht wirklich aus wie ein erigierter Penis und damit sind die durch die Gegend gelatscht. Mit einer unglaublichen Ernsthaftigkeit haben sich die Männer da malen lassen. Und da habe ich gesessen, habe das gesehen und dachte, ja, wäre auch ein praktischer Garderobenhaken für unterwegs. Aber wie vollkommen absurd, dass das Mode war. Und das zeigt uns ja, Kunst ist einfach ein Ü-Ei. Also Kunst hat so viele Überraschungen zu bieten, zum Beispiel das.
0: Ja, zum Beispiel auch, hast du festgestellt, dass Leonardo da Vinci die SUVs vorhergesehen hat oder Albrecht Dürer ein Vorreiter des Urheberrechts war. Es liest sich ja sowieso das ganze Buch wie ein Who is Who der Kunstgeschichte. Gibt es auch Entdeckungen, die du gemacht hast, Künstlerinnen oder Künstler, die du vorher noch gar nicht gekannt hast?
1: Ja, vor allen Dingen bei Künstlerinnen. Also es war mir wichtig, auch sehr, sehr viele Künstlerinnen einzubauen, dass man eben nicht nur immer die ganzen Typen abhandelt, die sowieso irgendwie alle kennen. Und da war zum Beispiel eine Malerin dabei, die heißt Evelyn de Morgan, 19. Jahrhundert. Und die hat so Bilder gemalt, die sehen aus, als könntest du die mit Airbrush auf eine Motorhaube malen. Also total wild. Und das zeigt, finde ich, auch ganz gut, wie schwierig es Künstlerinnen hatten, denen ja eh Genie abgesprochen wurden, die systematisch unterdrückt wurden, die keine Kunstakademien besuchen durften und so weiter. Und bei Evelyn de Morgan, die hat Zeichenunterricht bekommen, aber die Mutter war der Meinung, das ziemt sich nicht als Frau, Künstlerin zu werden. Und dann hat die Mutter dem Zeichenlehrer Geld zugesteckt, ihn bestochen, damit der Zeichenlehrer Evelyn de Morgan das Talent abspricht. Also wirklich krass, Gott sei Dank hat sie sich trotzdem durchgesetzt. Oder eine andere Malerin, Georgiana Hewton, man sagt ja immer, das erste abstrakte Bild wäre um 1910 von Wassily Kandinsky gewesen. Aber Georgiana Hewton hat schon 1864 komplett abstrakte Kunst gemacht, weil sie an Geisterbeschwörungen teilgenommen hat und quasi das gemalt hat, was die Geister ihr eingeflüstert haben. Und wie willst du diese spirituellen Welten malen, wenn nicht abstrakt? Ja, also solche völlig irren Entdeckungen.
0: Das Bild habe ich bei dir im Buch auch zum ersten Mal gesehen und habe gedacht, wow, das ist wunderbare abstrakte Kunst, was sie gemacht hat.
1: Ja, aber kennt niemand.
0: Natürlich hast du zu jeder Epoche auch eine knackige Überschrift gefunden. Also zum Beispiel, ich habe es ja eingangs schon gesagt, Barock, Kunst auf Koks und Valium zum Beispiel. Welcher Künstler, welches Bild hat dich denn dazu inspiriert?
1: Der Titel, Punkt, Punkt, Komma, Strich, fertig ist die Kunstgeschichte, soll ja schon zeigen, okay, hier ist ein anderer Wind, hier ist ein anderer Zugang zu Kunst. Und dann habe ich gedacht, Mensch, wie kann man den Barock so zusammenfassen, wie er vielleicht noch nie zusammengefasst wurde? Nämlich das Koks und Valium der Kunst. Denn man kennt vielleicht so Bilder von Rubens, die total dynamisch sind. Das ist ein reiner Actionfilm auf Leinwand. Da ist so unglaublich viel los. Und dann dachte ich, Mensch, da ist so viel Energie in dem Bild, das ist wie Kunst auf Koks. Gleichzeitig besteht der Barock aber auch aus ganz vielen ruhigen Stillleben. Und dann dachte ich, Mensch, ja, das ist wiederum Valium. Dann dachte ich, okay, der Barock ist das Koks und Valium der Kunst. Das ist ein griffiger Merksatz, den du dir ja offensichtlich auch sofort gemerkt hast.
0: Klar. Du hast dann auch zu jeder Epoche, das macht es auch nochmal sehr schön, eine Zusammenfassung in Kürze. Also du willst schon, dass was hängen bleibt und wir uns besser zurechtfinden, auch im Museum. Warum ist es eigentlich so wichtig, dass wir uns in den Kunstepochen zurechtfinden?
1: Weil ich glaube, dass Museen durchaus überfordernd und erschlagend sein können. Und weil mir manchmal in Museen fehlt Das gilt nicht für alle Museen, aber einige, wo ich so denke, ihr setzt zu viel Wissen voraus. Ihr setzt einfach voraus, dass die Leute wüssten, was war das Rokoko, was war der Expressionismus, was war im Kubismus los. Das setze ich überhaupt nicht voraus. Da denke ich, nee, das ist schon sinnvoll, so eine Art Grundwissen zu haben. Deswegen war es mir auch ganz wichtig, dass im Buch vorne und hinten ein Zeitstrahl ist. Dass einfach mal ganz geordnet und übersichtlich da die Kunstgeschichte dargestellt wird. Weil ich glaube, Hintergrundwissen kann den Kunstgenuss wahnsinnig steigern. Ich meine, das ist wie bei Wein, wenn man irgendwie lernt, ah, okay, so schmeckt man Wacholder oder Muskatnuss raus. Also ich habe keine Ahnung davon, aber dann schmeckst du es raus und sagst, geil, jetzt kann ich alle damit volllabern. Eigentlich geht es mir darum, Zugänge zu schaffen. Dass du ins Museum gehst und sofort damit mehr anfangen kannst. Und ich hoffe, dass das Buch im besten Fall das leisten kann.
0: Dieses Hintergrundwissen hilft sicher auch in den im Moment sehr angesagten Themenausstellungen, wo halt ein Thema quer dann durch die verschiedenen Kunstepochen durchgeht. Also wenn ich zum Beispiel was über Blumen mache oder über Akte oder was auch immer, dann hilft es ja, wenn ich diese Orientierung habe.
1: Genau, das ist super hilfreich und viele Museen, und das ist ja auch in Ordnung, fangen ja an, nicht mehr nach Epochen zu hängen, sondern nach Motiven, manche nach Farben, wie du eben gesagt hast, nach Themen. Und ich finde es richtig, die Epochen zu hinterfragen und aufzubrechen, aber um das zu tun, sollte man die Epochen erstmal kennen. Und dafür dient mein Buch, diese Grundlage zu legen.
0: Dein Weg, mit Comedy und unterhaltsamen Büchern Kunst zu vermitteln für ein breites Publikum, ist ja ungewöhnlich. Wie reagiert darauf eigentlich der Kunstbetrieb? Wirst du da ernst genommen, auch jetzt mit diesem Buch? Wie ist die Resonanz?
1: Also ehrlich gesagt, erstaunlich gut. Also ich werde sehr, sehr viel in Museen eingeladen. Also ich bin jetzt sehr viel auf Lesetour in ganz, ganz vielen Museen in Deutschland. Die würden mich ja nicht einladen, wenn sie es nicht gut fänden. Und bisher ist die Resonanz tatsächlich sehr, sehr positiv, was mich total freut, weil ich so denke, natürlich möchte ich Laien ansprechen, aber wenn das Fachpublikum das auch mag und sagt, Mensch, das ist ja mal ein frischer Zugang, umso besser.
0: Dann kann ich dir nur weiter viel Erfolg wünschen und wir hoffen gemeinsam, dass ganz viele Menschen Spaß an diesem Buch haben und es lesen werden. Vielen Dank an den Kunstkomedian und Buchautor Jakob Schwertfeger. Sein neues Buch, Punkt, Punkt, Komma, Strich, fertig ist die Kunstgeschichte über 1000 Jahre Kunstgeschichte, ist bei DTV erschienen. Zum Buch gibt es auch eine Show. Die Termine stehen auf seiner Webseite jakob-schwertfeger.com. Vielen Dank, Jakob, und viel Erfolg.
1: Vielen, vielen Dank.

0: Keshma, ¿no?
1: Wow, was für ein starker Song. Okay, danke, tschüss waren das. Um die Sängerin Eva Sauter, die an der Mannheimer Popakademie Popmusikdesign studiert und dort auch ihre Band gegründet hat. Und sie haben gerade unmissverständlich klargemacht, dass die Kunstszene keinen Stock im Hintern haben sollte. Vincent van Gogh in SWR Kultur am Samstagnachmittag. Kein Zweifel. Bob Dylan ist einer der größten Songwriter unserer Zeit. Morgen wird der Singer-Songwriter mit der nöhlenden Stimme 85. Wie gut seine Songs musikalisch sind, merken Nicht-Fans wie ich oft erst, wenn andere sie covern. Sein Gesang ist ja wirklich nur was für Liebhaber. Aber die Qualität seiner Texte ist so herausragend, dass er ja vor 10 Jahren dafür sogar den Literaturnobelpreis bekommen hat. Sprachrohr und Stimme einer ganzen Generation wurde er schon als Protestsänger Anfang der 60er Jahre genannt. Doch Mitte der 60er sind seine Songs noch poetischer geworden und seine Musik rockiger. Sein Album Blonde on Blonde, vor genau 60 Jahren erschienen, war das erste Doppelalbum der Rockmusik. Darauf ist auch der Song Visions of Johanna, der ihn damals endgültig zu dem Poeten der Rockmusik gemacht hat. Der Song beschreibt Isolation, Orientierungslosigkeit, Sehnsucht und das Gefühl, in einer zerfallenden Wirklichkeit gefangen zu sein. Die Figuren im Lied wirken einsam und unfähig, echte Verbindungen zueinander aufzubauen. Dylan nutzt surreale Bilder und fragmentierte Szenen, um die Verwirrung und Unsicherheit des modernen Lebens darzustellen. Die geheimnisvolle Johanna steht dabei für eine unerreichbare Hoffnung auf Liebe, Sinn und ein Entkommen aus der trostlosen Realität. Bis heute gilt Visions of Johanna als eines der rätselhaftesten und emotional stärksten Werke von Bob Dylan. Der Schriftsteller und Literaturübersetzer Karl Weißner hat den Text kongenial ins Deutsche übertragen. Wir hören das Lied und den deutschen Text, liest Kerstin Bachtler.

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1: 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In ihr kann ich mich wie in einem Spiegel sehen. Doch ich merke auch, je mehr sie mir erzählt, wie sehr mir Johanna fehlt. Den Geist der Elektrizität sehe ich in ihren Schädelknochen brennen, wo diese Visionen von Johanna jetzt meinen Platz einnehmen. Nun, der kleine Junge kommt sich verloren vor und nimmt sich sehr wichtig. Er lebt gern gefährlich und sein Unglück genießt er richtig. Und wenn er ihren Namen erwähnt, spricht er immer von ihrem Abschiedskuss. Der hat vielleicht Nerven. Davon habe ich überhaupt nichts. Quasselt da drauf los. 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Wie soll ich das erklären? Oh, es ist alles so schwer. Und diese Visionen von Johanna verlassen mich nicht mehr. In den Museen wird man die Unendlichkeit anklagen. So wird die Erlösung aussehen, hört man das Echo der Stimmen sagen. Doch die Mona Lisa muss den Highway Blues gehabt haben. Das kann man an ihrem seltsamen Lächeln sehen. Schau, die Mauerblume hört auf zu sprießen, wenn die Weiber mit den teigigen Gesichtern niesen und die mit dem Schnurrbart sagt, oh je, ich finde meine Knie nicht mehr. Oh, Juwelen und Ferngläser schlottern den Maulesel zwischen den Beinen. Doch diese Visionen von Johanna lassen alles so grausam erscheinen. 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Der fliegende Händler sagt jetzt zu der Gräfin, die so tut, als könnte sie ihn nicht riechen, nenne mir einen, der kein Parasit ist, und ich werde ihn in meine Gebete einschließen. Doch wie sagte Louise neulich so leichthin? Mann, viel ist nicht in Sicht, was? Während sie selbst sich bereit macht für ihn. Und die Madonna ist immer noch nicht erschienen. Wir sehen jetzt, wie der Rost nagt an diesen Gitterstäben, an denen einst ihre wallenden Gewänder vorüberwehten. Der Fiedler hat sich jetzt auf die Straße verirrt und schreibt, alle Schulden sind beglichen auf ein Auto, das mit Fischen beladen wird, während mein Bewusstsein explodiert und der Regen die Geistermelodie der Harmonikas vor sich hertreibt. Und diese Visionen von Johanna sind alles, was jetzt noch bleibt. 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
2: Zum 85. von Bob Dylan morgen, einer seiner stärksten Songs, Visions of Johanna, mit der Übersetzung von Karl Weißner, gelesen von Kerstin Bachtler in SWR Kultur am Samstagnachmittag. Chasing Shadows heißt das neue Album von Nubian Twist aus London. Erklärtes Ziel der neunköpfigen Jazz-Funk-Band, etwas produzieren, das voller Lebensfreude steckt und die Energie einfängt, die entsteht, wenn Menschen zusammen etwas schaffen. Dass ihnen das rundum gelungen ist, beweisen sie zum Beispiel mit diesem Stück hier. Azimuth.

0: SWR-Kultur am Samstagnachmittag. Nose to Tail, von der Nase bis zum Schwanz. Viele Köche arbeiten inzwischen so. Ein Tier wird da möglichst vollständig verwertet, nicht nur die klassischen Fleischstücke. Das heißt, weniger verschwenden und nachhaltig konsumieren. Eine gute Sache also. Das geht auch mit Gemüse. Root to Leaf, von der Wurzel bis zum Blatt. Und dafür steht unser Rezept heute. Die Tarte renversée Retour du Marché. Und natürlich auch unser Genussforscher Thomas Filges vom Max-Planck-Institut in Mainz. Hallo Herr Filges.
1: Hallo Herr Brock.
0: Der Trend Root to Leaf, also alles zu verwerten, vom Blattgrün über die Schalen und Wurzel, das hat auch logistische Vorteile, oder?
1: Ja, natürlich. Ich meine, man kann sich auf die regionalen Gemüse beschränken und kann natürlich mit dem ganzen Gemüse etwas anfangen. Das heißt, wenn man jetzt zum Beispiel bei einer roten Beete die Blätter jetzt nicht gleich verwenden möchte, kann man die natürlich zum Beispiel fermentieren und dann sich für den Winter dann hinstellen und dann verbrauchen. Das geht natürlich auch mit den Radieschenblättern und Kohlrabiblättern und allen möglichen Blättern, die eben essbar sind. Das typische Beispiel ist die köstliche Lauchwurzel. Ich meine, die schmeißen eigentlich alle weg. Nicht? Ich meine, die kann man gut säubern und kann sie zum Beispiel in einen Tempura-Teig dunken und dann eben ausfrittieren. Und Sie glauben gar nicht, wie gut das schmeckt. Das hat natürlich dezente Bitternoten, aber ich glaube, das ist etwas, was man sehr selten bekommt. Und das ist nur ein Beispiel, wie man eigentlich Dinge komplett verwerten kann.
0: Und das Gleiche gilt ja auch für die Blätter vom Blumenkohl, die so viel Platz im Kühlschrank wegnehmen können im Gemüsefach. Normalerweise werden die weggeschmissen und nur der weiße Kopf wandert in den Topf. Aber auch mit den Blättern können wir was anstellen. Wie schmecken die denn?
1: Die Blüte der Blumenkohl selbst ist eine relativ milde Angelegenheit. Während richtig geschmacklich zur Sache geht es eigentlich erst in den Blättern. Diese Blätter haben eine wunderschöne Bitternote, eben von den Polyphenolen, die ja eigentlich zur Pflanzenabwehr dienen, auch sozusagen als Sonnenschutz. Zum anderen schmecken die leicht bitter und haben so eine leichte Astringenz, wenn die Polyphenole dann zu Tanninen werden. Das heißt also, man hat hier also einen ganz anderen Geschmack als beim Blumenkohl selbst, also bei dem üblichen Blumenkohl eben der Blüte. In den Blattstrünken hingegen hat man eine sehr mineralreiche Zusammensetzung. Das heißt, dort hat man wieder einen ganz anderen Geschmack. Das ist weniger astringierend und hat natürlich so ein bisschen eben auch weniger Bitterkeit, aber dafür eben eine ausgewogen knackige Textur.
0: Sie haben gerade schon gesagt, viele Mineralien drin. Was ist denn noch alles drin in Blumenkohlblättern?
1: Viele Vitamine, das Vitamin C. Vor allem sollte man eins nicht vergessen. Wir reden zurzeit sehr viel in der Ernährungsforschung über darmfreundliche Ernährung. Das heißt, relativ viele Ballaststoffe. Und da ist das Blumenkohlblatt ein Standardbeispiel durch die vielen verschiedenen Ballaststoffe, die das mitbringt, sowohl als in den Strünken als auch in den Blättern, hat man eine Vielzahl von verschiedenen Ballaststoffen, Verteilung und so weiter, dass man dort eigentlich dem Mikrobiom was Gutes tut.
0: Wir nehmen ja auch das Kraut von Radieschenbünden für unser Rezept. Was ist da drin? Sind die nochmal anders gesund? Bringen die was anderes noch mit?
1: Nein, die haben ein bisschen eine andere Verteilung. Die Blattstrünke selbst, also diese Versorgungsadern sozusagen, die sind natürlich ein bisschen dünner. Die Radieschenblätter sind natürlich ein bisschen mehr astringierend. Die haben natürlich auch noch ein bisschen diesen Rest an Glykosinolaten, was natürlich die Radieschen selbst auch haben. Also dieses Rettichartige, dieses Zwiebelartige, aber eben nicht so stark wie in diesen Wurzeln. Also in der Knolle selbst. Und die schmecken natürlich deutlich anders. Die haben also ein richtig tolles Aroma, was natürlich auch so in der Nase schon an frisch gemähtes Gras erinnert und solche Sachen. Das ist natürlich von der Aromazusammensetzung und von der Ballaststoffzusammensetzung natürlich etwas ganz anderes. Und deswegen, wenn man beide kombiniert, hat man dann sozusagen für die Darmfreundlichkeit der Ernährung dann gleich nochmal einen draufgesetzt.
0: Wenn ich solche Blätter nehme, die sollten möglichst nicht verwelkt sein. Ne? Das heißt, man nimmt die Blätter am besten als erstes, wenn ich jetzt zum Beispiel Radieschenbund kaufe oder den Blumenkohl.
1: Ja, das würde ich auf jeden Fall raten. Also wenn die verwelkt sind, dann passiert der Folgendes. Also beim Welken selbst trocknen die Blätter ja sozusagen aus. Also das Wasser verdampft sozusagen über die Blattoberfläche weg. Und die Zellen in den Blättern werden dann so ein bisschen schlapper. Das heißt, also dann ist der Zelldruck nicht mehr so hoch. Das hat zur Folge, dass die, jetzt wird es ein bisschen wissenschaftlich, dass die Zellmembran brüchig wird. Also die hat dann nicht mehr diesen Zelldruck auszuhalten, schrumpelt so ein bisschen zusammen. Es werden Enzyme frei und die Enzyme in den Blättern, die ja normalerweise eben für Fressfeinde bestimmte Duft- und Aromastoffe freisetzen, die sind natürlich dann schon aktiv und dann ist das eine sehr müde Angelegenheit, weil die ganzen schönen, spannenden, frischen Aromen einfach weg sind. Also ich würze schon dann, wenn man vom Markt kommt, also deswegen auch Retour de Marché, dass man sagt, okay, also dann mache ich eben sofort eben diese Gesamtverwertung und beginne eben mit den Blättern, weil die Knollen vom Radieschen oder auch die Knollen von anderen Gemüsen, die kann man ja im Kühlschrank noch 3-4 Tage aufbewahren, ohne dass dort Schaden genommen wird.
0: Klar. Jetzt haben wir die Blätter vom Blumenkohl und das Kraut von Radieschenbünden. Ganz ohne Blumenkohl und Radieschen sind beide die Zutaten für ihre Tarte renversée, den umgestürzten Kuchen und französischen Klassiker hier in der herzhaften Version. Was kommt noch rein in die Tarte? Wenn ich das richtig verstanden habe, ist da kein Mehl drin, oder?
1: Nein, nein, das ist überhaupt kein Mehl drin. Das ist kohlenhydratfrei sozusagen. Nein, das ist natürlich ein Leichtgewicht. Insofern, was natürlich reinkommt, sind natürlich jetzt Zwiebeln sowieso, weil Zwiebeln ist immer ein guter Geschmacksgeber, wenn man die also jetzt anröstet. Und der Rest besorgen einfach Nüsse. Und dann nehme ich das alles, was man in der Küchenschublade findet, nämlich Haselnüsse, Cashewnüsse, Mandeln, Walnüsse. Zu gleichen Teilen, wenn man die mal kurz durch den Blitzhacker zieht und die nur vorher ein bisschen trocken anröstet, dann hat man da schon mal eine Komponente, die eben aromatisch exzellent ist und zum anderen natürlich eben auch dieser Tarte die auch einen gewissen Biss gibt. Und dann die Nussaromen, ich meine, das ist dann schon etwas, was diese Tarte eigentlich besonders macht.
0: So viel Nüsse noch dazu, plus die Blätter, plus Zwiebeln, das passt perfekt zum letzten Schrei der Ernährungslehre, ne? Dem Longevity-Trend, wo es ja heißt, wir sollen mindestens 30 verschiedene Pflanzenkomponenten pro Woche essen, um dann am besten kerngesund 200 Jahre alt zu werden.
1: Ja, ich habe da eine andere Meinung dazu, aber 200 Jahre alt zu werden, das muss man erstmal hinbekommen. Und wenn dann alles um einen rum wegstirbt, ich meine, das ist auch nicht so lustig mehr.
0: Zumindest ist es ein sehr gesundes Essen, zumal wir jetzt auch noch die Nüsse ohne Fett anrösten.
1: Nüsse haben ja schon genügend Fett und wir wollen das Fett ja nicht zerstören in den Nüssen. Sie sind eingeschlossen in kleine Mikropartikel, teilweise auch Nanopartikel. Das heißt, dann sind sogenannte Oleosome, wo die ganzen Nussöle drin sind. Und die wollen wir einfach nicht zerstören. Deswegen braten wir das einfach ohne Fett an. Dann kann dort nichts zu heiß werden. Da bleiben die sozusagen in den Oleosomen weitgehend geschützt. Also insofern ist das schon etwas, was fast alle Trends der gegenwärtigen Ernährungswissenschaften abholt.
0: Fantastisch. Wir schlagen Eier mit Milch auf, rühren Rosenpaprika, Chili und Salz rein. Dann zerkleinern wir die Blumenkohlblätter zusammen mit einer Zwiebel und den Nüssen im Blitzhacker, braten sie zusammen mit Schwarzkümmel und Tomatenkonzentrat an und geben Thymian- und Majoranblätter dazu. Dann kommen die geschnittenen Radieschenblätter in die Pfanne rein. Und das alles geben wir in die gefettete Backform, gießen die Ei-Milchmasse drüber und rein in den mit 180 Grad vorgeheizten Ofen. Worauf müssen wir achten?
1: Da kann man nichts falsch machen, es sei denn, man lässt das eine Stunde im Ofen bei 180 Grad, dann ist es natürlich A zu trocken und B schmeckt es dann nicht mehr so richtig gut.
0: Und dann wird es tatsächlich gestürzt am Ende oder wie muss man sich das vorstellen?
1: Ja, das kann man dann einfach umdrehen, deswegen wird die Backform ein bisschen eingefettet und dann kann man das wunderschön stürzen, kann das in Stücke schneiden und dann gibt es noch einen Salat dazu, ein Stück Brot oder auf was man sonst noch Lust hat.
0: Herrlich. Das genaue Rezept für die Tarte renversée Retour de Marché mit allen Zutaten und das ganze Gespräch finden Sie auf swrkultur.de. Vielen Dank, lieber Herr Filges.
1: Immer gerne, Herr Brock.

0: Matthew vom französischen Kollektiv Le Cluster Ensemble. Die 13 Musikerinnen und Musiker nehmen ihre Songs meist live im Wohnzimmer nach einem gemeinsamen Abendessen auf. Denn sie wollen mit ihrer Musik die Geselligkeit feiern. Dazu passt auch der Titel ihres aktuellen Albums, Un Weekend de Quatre Jours, ein Wochenende mit 4 Tagen. Das haben wir ja fast jetzt.
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0: Jazz studieren, das können sie schon seit den 90er Jahren in Mannheim an der Musikhochschule. Längst ist sie einer der Ausbildungsorte für Jazz in Deutschland. 12 Professorinnen und Professoren unterrichten dort sämtliche Stilrichtungen des Jazz. Praxis und die Vernetzung innerhalb der UNESCO City of Music Mannheim stehen dabei ganz vorn. Auch Antoine Spranger hat dort studiert. Der deutsch-französische Pianist lässt gerade mit seinem Debütalbum Castle of Ice aufhorchen. Georg Wasmuth hat den Kopf des Antoine Spranger Quartett getroffen und stellt uns das Album vor.
2: Mit dem Debütalbum Castle of Ice lädt Antoine Spranger in eine ganz besondere Sphäre ein. Sein Quartett agiert äußerst feinmotorisch wie in einem filigranen Eispalast. Kristalline Strukturen und fragile Schönheit bezaubern bei dieser Klangarchitektur. Hier stimmt einfach alles. Idee, Konzept und Umsetzung. Es ist kein Ensemble, das mal eben zufällig zusammengekommen ist. Den Schlagzeuger Tobias Fronhöfer kennt Spranger schon aus gemeinsamen Studien. Studienzeiten in Mannheim. Kontrabassist Mathis Regnault sprach er begeistert am Rand eines Festivals an. Der wiederum brachte für das Debütalbum Ludovic Ernaux mit seinem poetisch klingenden Saxophon ins Spiel.
3: Wenn man sich sehr, sehr gerne mag und sehr gut befreundet ist, hat man noch ein anderes Ohr füreinander, habe ich das Gefühl. Man saugt noch mehr die Musik auf, die die anderen spielen und hat noch mehr Lust, darauf zu reagieren. Und wir haben natürlich eine ähnliche Klangvorstellung. Das kommt natürlich auch dazu. Es ist einfach das, was uns gefällt beim Spielen. Offene Ohren zu haben, sich gegenseitig zuzuhören, darauf zu reagieren oder auch bewusst nicht darauf zu reagieren natürlich.
2: Antoine Spranger kam 1992 in Frankreich zur Welt, zog jedoch schon früh mit seinen Eltern nach Deutschland. Das Klavier war erst einmal der Klassik vorbehalten, doch auch sein Weg zum Jazz wurde aktiv gefördert. An der Musikhochschule in Mannheim fand der junge Pianist prägende Künstlerpersönlichkeiten. Folglich hantiert das Antoine Spranger Quartett nicht mit Stereotypen, sondern mit einer großen Portion Wagniskapital. Das gibt seiner Musik Luft zum Atmen, zum freien Entfalten.
3: Neige ist ein Stück von Ludovic, besteht eigentlich nur aus einem Klavier. Pattern, ein paar Noten. Das ist alles, was ausgeschrieben ist. Alles andere, was passiert, ist einfach nur ein gemeinsames Kreieren, ein Zuhören, ein Entstehen lassen, Gestalten. Das Stück ist für mich das beste Stück vom Album.
2: Das Album Castle of Ice wurde im Auditorio Stelio Molo in Lugano aufgenommen. Der ehemalige Sendesaal wird heute vorwiegend als Tonstudio genutzt. Der holzverkleidete sechseckige Raum ist ein akustisches Juwel. Auch die Uhren ticken dort etwas anders. Man hat sehr viel Zeit für die Aufnahme.
3: Wir sind in dieses Studio gegangen mit einer Sammlung an Stücken und haben relativ viel aufgenommen, viel ausprobiert. Und am Ende das Album so zusammengestellt, dass es uns am besten gefällt.
2: Ein Debüt dieser Qualität hört man nicht alle Tage. Die Zukunft des Antoine Spranger Quartetts ist jedenfalls gesichert. Alle 4 Musiker sind erfolgreich in verschiedenen Projekten aktiv. Genau das gibt ihnen den nötigen Freiraum für ihr ambitioniertes Ensemble.
3: Wir wünschen uns natürlich, das Projekt weiter wachsen zu lassen, hoffentlich auch außerhalb der Grenze Deutschlands. Wir haben natürlich auch schon Ideen und Stücke für das nächste Album. Wir sind eigentlich sehr glücklich damit, wie sich das Projekt gerade weiterentwickelt.
0: Castle of Ice vom Antoine Spranger Quartett ist bei Leica Records erschienen. Wir hören daraus noch Origin.

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1: Um 16 Uhr mit Younes Nam. Frankreich untersagt dem israelischen Sicherheitsminister Ben Gvir die Einreise. Hintergrund ist das erniedrigende Video von festgenommenen Aktivisten einer Gaza-Hilfsflotte, das vor einigen Tagen für Empörung gesorgt hat. Zur Begründung sagte der französische Außenminister, Ben Gvirs Handlungen gegenüber französischen und europäischen Bürgern seien unbeschreiblich gewesen. Frankreich fordert zusammen mit Italien Sanktionen auf EU-Ebene gegen Ben Gvir. Papst Leo XIV. Hat zum Kampf gegen Umweltkriminalität aufgerufen. Bei einer Predigt im italienischen Acerra sagte er, viele Menschen hätten ihr Leben durch die Umweltverschmutzung verloren, die von skrupellosen Organisationen verursacht worden und bislang ungestraft geblieben sei. Die Region wird auch Land der Feuer genannt, weil die Mafia dort seit Jahrzehnten illegal giftigen Industriemüll verbrennt. Dies führt zu vermehrten Krebserkrankungen in der Bevölkerung. Der Papst verurteilte dies, so wörtlich, tödliche Mischung aus dunklen Interessen und Gleichgültigkeit gegenüber dem Gemeinwohl. Sie habe das natürliche und soziale Umfeld vergiftet. 3 freiwillige Helfer sind unter den ersten Todesopfern des Ebola-Ausbruchs in der Demokratischen Republik Kongo. Das hat die Rotkreuz-Dachorganisation in Genf gesagt. Man gehe davon aus, dass sie sich schon Ende März angestrickt haben. Ebola bestimmt inzwischen immer mehr den Alltag der Menschen, berichtet unsere Korrespondentin Navina Kotor.
2: In Ituri, der am stärksten betroffenen Provinz, sind ab sofort Trauerfeiern verboten. Die Behörden haben angeordnet, dass Beerdigungen von Spezialisten durchgeführt werden müssen. Denn die Leichname von Ebola-Toten sind hoch ansteckend. An Versammlungen dürfen nicht mehr als 50 Menschen gleichzeitig teilnehmen. Um zur Fußball-Weltmeisterschaft reisen zu können, muss sich die kongolesische Nationalmannschaft nach dem Willen der US-Regierung für 21 Tage in Isolation begeben. Im Nachbarland Uganda gibt es mittlerweile 3 neue bestätigte Ebola-Fälle. Darunter sind 2 Personen, die Kontakt zu dem ersten Ebola-Patienten im Land hatten.
1: Das Landesmuseum Württemberg in Stuttgart hat ein neues Forschungsprojekt gestartet, das die Herkunft seiner Sammlungsstücke ergründen soll. Im Fokus steht dabei die Frage, ob sich in den Beständen Objekte befinden, die in der NS-Zeit unrechtmäßig entzogen wurden. Jochen Voss mit Einzelheiten.
3: 3 Jahre lang werden rund 700 Objekte aus den Sammlungen einem sogenannten Erstcheck untersucht. Laut dem Landesmuseum Württemberg geht es darum, erste Hinweise auf NS-Raubgut zu suchen und zu ermitteln, ob es einen weiteren Forschungsbedarf gibt. Im Mittelpunkt stehen Objekte, die zwischen 1969 und 1975 in die Sammlung des Museums kamen. Ein Zeitraum, der demnach bisher noch nicht umfassend auf NS-Raubgut untersucht wurde. Die Bandbreite reicht von Gemälden, Möbeln, Textilien bis hin zu Musikinstrumenten, Uhren, wissenschaftlichen Geräten und Spielzeug.
1: Fußball-Drittligist SV Waldhof Mannheim hat den badischen Verbandspokal gewonnen. Die Mannschaft siegte gegen den Oberligisten VfR Mannheim mit 3:0. Im Finale des südbadischen Pokals verteidigte der Balinger SC seinen Titel erfolgreich mit einem 1:0 gegen den FC 08 Villingen. Den Südwestpokal holte Schott Mainz mit einem 2:1 gegen den FK Pirmasens. Der Rheinlandpokal geht an Eintracht Trier nach einem 1:0-Sieg gegen TuS Koblenz. Alle Pokalsieger spielen kommende Saison im DFB-Pokal. SWR Nachrichten, Redaktion Wiebke Huss. Und das Wetter für Baden-Württemberg und Rheinland-Pfalz. Ein Hoch sorgt über Pfingsten für trockenes und sehr warmes Wetter. Die Vorhersage: am Abend sonnig, nachts klar bei Tiefstwerten zwischen 18 und 8 Grad. Die weiteren Aussichten: bis Dienstag weiter viel Sonne. Und es ist 16.04 Uhr.
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4: Mit Markus Brock. In dieser Stunde hören wir unter anderem in den Roman Liebe, gelesen von Martina Gedeck und Matthias Brandt.
5: Er erinnert sich tatsächlich nicht mehr daran, worüber sie in jener Nacht sprachen. Nur, dass es vom ersten Moment an in der Dunkelheit, in der sie einander nicht sahen, so etwas wie ein selbstverständliches Verständnis zwischen ihnen gab.
4: Heute Abend wird ja die Goldene Palme in Cannes verliehen. Wir schauen in den Film eines iranischen Regisseurs, der letztes Jahr die Goldene Palme gewonnen hat. Und wir fragen, warum das altbekannte Wort Routine gerade so viel verwendet wird. Doch zuerst der Franzose Ezequiel Paez, der sich auf seinem neuen Album vergessenen Klassikern der brasilianischen Musik widmet. Mitte Juni.

0: Die katalanische Sängerin Rosalia ist das mit Berghain, das im Herbst 2025 erschienen ist und für viel Aufsehen gesorgt hat. Ein extrem ungewöhnlicher, bombastischer Song von einer herausragenden, vielfach preisgekrönten Künstlerin. Ein klarer Fall also für unseren Pop-Erklärer. Hallo Udo Dahm.
1: Ja, hallo Herr Brock.
0: Schon das Intro haut einen ja um. Mehr geht eigentlich nicht, oder?
1: Nee, das kann man schon so sagen. Also das ist ganz großes Kino, wie man immer sagt. Großes Orchester. In dem Fall könnte man so eine Adaption von Barockmusik denken, also Vivaldi zum Beispiel, mit modernen Mitteln produziert und dann auch mit ihrer unverkennbaren Stimme im hohen Sopran. Und das ist schon sehr außergewöhnlich.
0: Und am Anfang singen der Chor und Rosalia auf Deutsch. Sie haben schon gesagt, erinnert an Vivaldi, an pompöse Oper. Aber warum singen die Deutsch? Worum geht's da?
1: Ja, es gibt einen deutschen Teil, einen spanischen Teil und dann einen englischen Teil. Und sie bezieht sich hier nach eigener Aussage auch auf Hildegard von Bingen, deswegen in Deutsch. Und es geht mit seiner Angst ist meine Angst, seine Wut ist meine Wut, um Beziehungszusammenhang, der unklar bleibt, wo es aber dann auch heißt, die Flamme dringt in mein Gehirn ein, was so die Erleuchtung der Hildegard von Bingen beschreibt, die auch von Hildegard von Bingen so beschrieben wurde. Das Feuer in ihrem Gehirn, die Flamme in ihrem Gehirn. Und das scheint ein ganz wichtiger Zusammenhang zu sein.
0: Das klingt nach einem sehr bedeutungsschwangeren Text.
1: Ja, sie bleibt aber immer in Andeutungen an vielen Stellen, sodass viele Interpretationsmöglichkeiten denkbar wären. Es ist aber tatsächlich nach meiner Meinung ganz eindeutig ein Text über eine Beziehung, die möglicherweise gar nicht mehr existiert, die möglicherweise auch nicht so glücklich war und die möglicherweise sogar im letzten Teil mit Missbrauch und traumatischem Erlebnis gleichzusetzen ist. Aber das alles ist Interpretation. Möglicherweise hat sie es auch anders gemeint, aber für mich entwickelt sich das so im Text.
0: Aber da kann man jetzt eigentlich daraus schließen, dass sie mit Berghain nicht das gemeint hat, was wir alle als erstes denken, wenn wir Berghain hören, nämlich an diesen berühmt-berüchtigten Berliner Club. Damit hat der Song nichts zu tun.
1: Auch nach ihrer Aussage ist es so, dass sie mit Berghain eigentlich tatsächlich einen Hain auf einem Berg meint. Und das löst sich interessanterweise im Video auch ein, im letzten Teil, in dem dann Tiere in ihrem Schlafzimmer sind, mit ihr gemeinsam. Und das habe ich für mich so übersetzt, dass es die Reinheit der Natur auf einem Berg in einem Hain darstellen könnte. Vielleicht ein bisschen weit hergeholt, aber für mich naheliegend.
0: Sie hat eine klassische Gesangsausbildung. Sie singt ja wirklich fast wie eine Opernsängerin da am Anfang. Das haben wir gehört. Und mit ihrem ganzen Album, ihrem vierten Lux heißt das, auf dem das Stück drauf ist, ist sie ja ganz anders unterwegs, als sie es vorher waren. Allein schon auch, weil sie da in 13 Sprachen singt und. Was ist sie überhaupt für eine Künstlerin? Was hat sie für einen Background? Was hat sie bisher gemacht?
1: In ihrer ersten Phase hat sie letztendlich vor allen Dingen sich an Flamenco orientiert und an spanischer Volksmusik und diese übersetzt in einen Hip-Hop-elektronischen Zusammenhang und auch entsprechend musikalisch arrangiert. Und dann hat sie einen Cut gemacht und lange daran gearbeitet, dieses neue Album Lux zu veröffentlichen. Und Berghain ist ja die erste Single, die auch extrem erfolgreich war.
0: Und Musikwissenschaften hat sie auch studiert. Das heißt, sie weiß sehr genau, was sie da tut in ihren Songs. Und da greift sie wirklich ins Volle und packt ganz viel in diesen Song rein. Da gibt es mehrere Teile. Nach dem pompösen ersten Teil, den wir gerade gehört haben, kommt dann ein ganz anderer Sound und Gesang mit der unverkennbaren Stimme von Björk, der isländischen Ausnahmekünstlerin. Wir hören mal rein.
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0: Wie kommt's, dass Björk hier dabei ist?
1: Ja, die beiden haben sich schon vor längerer Zeit kennengelernt und miteinander gearbeitet. Björk ist sicher jemand, die auch eine große Nähe zu Rosalía hat, weil sie auch so konzeptionell denkt in ihrer Musik und solche Dinge eben auch so angeht. Und dieser Zusammenhang ist, glaube ich, ein ganz entscheidender.
0: Rosalía und Björk haben den Song ja dann bei den Brit Awards Ende Februar 26 live performt, wo man auch den Mitschnitt im Netz anschauen kann. Das lohnt sich wirklich. Und das Video war ja auch ein Riesenerfolg. Also sie hat mit diesem Song und mit diesem Video wirklich einen Nerv getroffen. Wie kommt das?
1: Ja, wir leben ja in einer Zeit, die gleichzeitig ganz große Gesten möglich macht, auch über Social Media. Aber es muss ganz schnell passieren, also wie hier auch in 3 Minuten, damit alle das verstehen. Das ist die eine Seite. Auf der anderen Seite, auch hier in dem Text, werden ganz, ganz unterschiedliche, auch spirituelle Dinge angesprochen, bis hin zum Ende in dieser möglichen Missbrauchssituation und das Bekenntnis auch zum eigenen Gefühl und möglicherweise auch zur eigenen Verletzlichkeit, die ja auch einen Teil dazu beitragen. Und dann aber auch, seine Angst ist meine Angst, damit beginnt es ja, seine Wut ist meine Wut, zeigt dann eben auch einen Spiegel gleichzeitig. Und ich glaube, das alles zusammen zeigt uns, wie groß die Künstlerin Rosalía an der Stelle ist, das zu schaffen.
0: Und trotzdem ist es ja extrem ungewöhnlich, dass man mit einem so komplexen Stück, das in 3 Minuten so unterschiedliche Richtungen geht und so viel in sich vereint, einen Hit landen kann. Das ist ja eigentlich gegen alle Regeln des Pop.
1: Das ist das Schöne, dass Pop auch immer wieder solche Dinge möglich macht, beziehungsweise das Gefühlsmoment bei den Zuhörern angesprochen wird und die dann eben so einen Song auch für sich vereinnahmen und als einen Teil von sich selber betrachten.
0: Vielen Dank, Udo Dahm. 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Und hier kommt der Song in voller Länge und in vollem Bombast. Berghain.

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0: Rosalia mit Berghain in SWR Kultur am Samstagnachmittag. Die Liebe in all ihren Formen ist eine unerschöpfliche Quelle für Geschichten. Und das Thema überhaupt in der Literatur. Was bedeutet das dann, wenn ein Autor wie Thomas Hettche seinen jüngsten Roman schlicht Liebe nennt? Natürlich ist Liebe keine Abhandlung, keine allgemeingültige Erzählung mit Anspruch auf Vollständigkeit. Nein, Thomas Hettche erzählt von einer ganz speziellen Form der Liebe. Der späten Liebe, mit der niemand mehr gerechnet hat, am wenigsten die, die es trifft. Er erzählt von Max und Anna, die sich zufällig begegnen und nach einem ersten langen Gespräch nicht mehr voneinander loskommen. Die Hörbuchfassung lesen zwei Schauspielstars, Martina Gedeck und Matthias Brandt.
1: Er erinnert sich tatsächlich nicht mehr daran, worüber sie in jener Nacht sprachen. Nur, dass es vom ersten Moment an in der Dunkelheit, in der sie einander nicht sahen, so etwas wie ein selbstverständliches Verständnis zwischen ihnen gab.
2: Max und Anna lernen sich unter sehr romantischen Voraussetzungen kennen, doch das betrifft zunächst nur die äußeren Umstände. Sie sind auf einem Sommerfest an der Ostsee. Es ist schon spät, am Ufer wird getanzt und als Max sich auf der Suche nach einem ruhigeren, kühleren Ort in einen Liegestuhl auf einem Steg setzt, stellt er fest, dass der Stuhl daneben bereits von Anna besetzt ist. Wie lange sie sich unterhalten haben, weiß er nicht mehr. Aber er erinnert sich, dass sie einander nur kurz gesehen haben, als der Scheinwerfer eines Bootes über sie hinweggleitet. Beide sind sie im gleichen Alter, Anfang 60. Kein Alter für große Abenteuer, oder doch? Anna ist verheiratet, Max zweimal getrennt. Sie schicken einander Nachrichten, vereinbaren ein Wiedersehen bei ihm in Berlin. Gemeinsam gehen sie ins Museum.
1: Als er sie später zum Bahnhof brachte, war, wie bei ihrer ersten Begegnung, die Umarmung zum Abschied ihre einzige Berührung. Und wieder lag seine Hand auf ihrem Rücken und wieder meinte er, ihren ganzen Körper damit zu halten. Das Gefühl, nicht von ihr lassen zu wollen und die lange nicht mehr empfundene Innigkeit. Es kam ihm so vor, als errötete er. »Ich werde nicht fremdgehen«, sagte sie leise. Der Zug lief ein und sie befreite sich sanft aus seiner Umarmung. Er nickte, als wäre das nicht der Rede wert, doch dabei klopfte sein Herz vor Glück, denn er verstand, sie hatte eben dasselbe empfunden wie er. »Bist du denn glücklich?« »Glücklich?« »Zufrieden, würde ich sagen.« Dass ihre Blicke sich trafen und sie beide lächeln mussten, passte nicht zu dem, was sie dann sagte. »Ich weiß, wo ich hingehöre.«
2: Das klingt schon so, als müsse Anna sich selbst davon überzeugen. Und zu diesem Zeitpunkt wissen die Hörerinnen und Hörer schon, dass sie sich nicht daran halten wird. Anna hat sich an diesem Morgen von Max verabschiedet, um einen Termin im Krankenhaus wahrzunehmen. Für Max ein Anlass, sich rückblickend an ihr Kennenlernen zu erinnern. Autor Thomas Hettche hat hier also keine Liebesgeschichte geschrieben, deren Reiz ausmacht, dass man die ganze Zeit mitfiebert, ob sie sich nun kriegen oder nicht. Es ist klar, dass Max und Anna zusammen sein werden. Wie und wann es soweit sein wird, ist allerdings offen. Und da ist sie dann doch, diese flirrende Spannung, die Liebesgeschichten so schön macht und die Matthias Brandt so einfühlsam zu lesen versteht. Max und Anna kämpfen gegen ihre Gefühle an, weil nicht sein kann, was nicht sein darf. Zwischendurch ist es tatsächlich aus, doch dann wieder ein Nachrichtensignal. Wenn Max durch alte Nachrichten scrollt, die sie sich geschickt haben, bekommt Matthias Brandt Unterstützung von Martina Gedeck, die Annas Part übernimmt.
3: 15. Dezember 2013, 22.02 Uhr. Punkt.
1: Nichts als einen Punkt, schickte sie. Einen einzelnen Punkt. Mehr als eine Stunde starrte Max ihn an, bevor er Anna antwortete. 15. Dezember 2013, 23.12 Uhr. Wie schön von dir zu hören. Es tut mir leid, dass ich mich nicht mehr gemeldet habe, aber ich wusste nicht weiter.
3: 15. Dezember 2013, 23.14 Uhr. Irgendwie habe ich gehofft, du würdest den Punkt vielleicht übersehen, aber natürlich auch nicht. 15. Dezember 2013, 23.14 Uhr. Entschuldige bitte. 15. Dezember 2013, 23.15 Uhr. Ein Rückfall.
1: 15. Dezember 2013, 23.15 Uhr. Du musst dich nicht erklären. Dass wir so gleich empfinden, ist ja das Furchtbare, das Schöne.
2: Solche Datumsangaben zu lesen und selbst dabei präsent zu bleiben, ja selbst die Zahlen zu nutzen, um Sehnsucht auszudrücken, das gelingt Martina Gedeck und Matthias Brandt sehr überzeugend. Was ermüdend wirken könnte und was man selbst beim Lesen nur überfliegen würde, wird hier zum Gestaltungsmittel. Ein leichtes Zögern, ein Schwanken in der Stimme, ein hörbares Atmen fügt den wenigen folgenden Worten sehr viel Bedeutung hinzu. Die Geschichte von Max und Anna ist zart und leidenschaftlich zugleich. Die Geschichte einer Liebe, mit der niemand mehr gerechnet hat. Die erst spät auftaucht, aber, und das wird sehr deutlich, nicht zu spät. Denn ein zu spät kann es gar nicht geben für das Glück, sich endlich gefunden zu haben.
0: Leonie Berger über das Hörbuch Liebe von Thomas Hettche, gelesen von Matthias Brandt und Martina Gedeck. Erschienen ist es beim Argon Verlag. Gibt es als MP3, CD und als Download. Gut 50 Jahre alt ist die Vorlage zu dieser Musik. Der Geiger und Folkmusiker Andrew Bird und die Gitarristin und Sängerin Madison Cunningham haben ein ganzes Album von 1973 gecovert. Buckingham Nicks von zwei Fleetwood Mac Stars. Cunningham Bird heißt das neue Album. Daraus Without a Leg to Stand On.

0: 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Bienen faszinieren Menschen ja seit Jahrhunderten. Wie sie in Völkern zusammenleben und wie sie kommunizieren, gibt der Wissenschaft bis heute noch Rätsel auf. Und Honig und Wachs sind Luxusprodukte. Im Museum für Brot und Kunst in Ulm können Sie jetzt in die Welt der Bienen eintauchen. Mit bekannten Arbeiten von Josef Beuys und zeitgenössischen Werken. Aber auch ein interaktiver Bienenstock lädt zum Staunen und Nachdenken ein. Peter Schmid war für uns dort.
1: Im Bienenstock herrscht emsiges Treiben. Im Gewusel werden Waben gebaut. Perfekte Sechsecke aus Wachs, gefüllt mit Honig. Das allein ist schon ein Kunstwerk der Natur. Einige solcher Waben hängen im Museum Brot und Kunst in Ulm, in Holz eingerahmt. Hier dreht sich alles um das Thema Biene. Die Künstlerin Bärbel Rothaar hat Wachsköpfe geformt, die fleißige Bienen weiterbearbeitet haben. Mal haben sie die Wachsköpfe mit Waben umrahmt, mal vollständig verschlungen. Beim Gang durch die Ausstellung im Ulmer Brotmuseum steigt einem der Duft von Wachs und Honig förmlich in die Nase. Museumsleiterin Isabel Krischat.
2: Der kommt von zwei Installationen. Das ist einmal eine große Bodenarbeit, die besteht aus 2000 Honiggläsern mit einem Bienenwachsrand und eine Hängearbeit mit so Hängeobjekten. Beide sind mit frischem, duftenden Bienenwachs überzogen worden.
1: Im Zentrum der Ausstellung in Ulm steht eine beeindruckende private Kunstsammlung mit Werken von Josef Beuys. Für ihn waren Bienen mehr als nur Insekten. Sie waren Gestalterinnen, die mit ihrem Volk Nährendes und Wärmendes erschaffen. Honig und Wachs sah Beuys als kraftvolle Metaphern für Kunst und Ideen. Seine Botschaft: Auch wir Menschen sollten mehr geben als nehmen, wie die Bienen.
2: Wir können einiges von Bienen lernen, denn Bienen leben sehr kooperativ. Sie leben ja zusammen in großen Gemeinschaften von mehreren Zehntausenden Exemplaren. Basisdemokratisch, wenn man das so will. Jede Biene hat immer im Kopf, was wichtig ist für die gesamte Gemeinschaft. Es gibt keinen Egoismus unter Bienen. Der einzelne Mensch kann auch schlecht ohne die Gesellschaft leben. Insofern macht es auch für Menschen total viel Sinn, dass wir nicht nur an uns denken, sondern auch immer für unsere Gemeinschaft.
1: Aber zu oft denken die Menschen nicht so. Eine Fotografie von Maximilian Prüfer bringt das eindrücklich auf den Punkt. Sie zeigt einen chinesischen Bauern aus der Provinz Sichuan, der durch eine Plantage läuft. Alles leuchtet in gelben Farben, im Vordergrund blühende Bäume. Doch etwas fehlt. Bienen gibt es hier keine mehr. Sie wurden durch den massiven Einsatz von Pestiziden in der Region vollständig ausgerottet. Jetzt müssen die Menschen selbst die Blüten bestäuben. Die Ausstellung in Ulm lenkt mit solchen Werken auch den Blick auf ein drängendes Thema: das weltweite Bienensterben.
2: Ungefähr die Hälfte der Wildbienenarten stehen auf der roten Liste und das geht, so wie es aussieht, so weiter. Und das ist natürlich alarmierend, nicht nur für das Funktionieren der Ökosysteme, sondern auch für das Thema Bestäubung.
1: Doch es sind auch die skurrilen und humorvollen Arbeiten, die zum Nachdenken anregen. Zum Beispiel bei den Fotografien des US-Künstlers Blake Little. Menschen, die buchstäblich in Honig getaucht sind. Eine Aufnahme zeigt einen kräftigen Mann im Schneidersitz. Er lacht, seine Augen hat er entspannt geschlossen. Sein Gesicht und Körper sind vollständig von einer glänzenden, klebrigen Honigschicht überzogen. Die dickflüssige Masse tropft sanft herab und lässt die Haut fast wie polierten Bernstein erscheinen. Die Menschen wirken wie in einer Zeitkapsel konserviert. Eine Ausstellung, die zum Nachdenken anregt, über Bienen und ihre natürlichen Kunstwerke. Und das Bienensterben, das weit über den ökologischen Verlust hinausreicht. Es ist jedoch grundsätzlich Spiegel des Umgangs der Menschen mit der Natur.
0: Die Ausstellung Honig für Kunst und Gesellschaft, wie Bienen uns inspirieren, läuft bis zum 20. September im Museum Brot und Kunst in Ulm. Um Bienen anzulocken, lassen sich Pflanzen ja allerhand einfallen. Das südfranzösische Duo OO singt hier von Orchideen, deren Blüte wie eine weibliche Wildbienenart aussieht. Bienenragwurz heißt die Pflanze bei uns. Auf Französisch schlicht Touche.

0: 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Heute Abend endet wieder das wichtigste Filmfestival der Welt in Cannes. Wie immer mit dem Höhepunkt der Verleihung der Goldenen Palme. Letztes Jahr ging die an den iranischen Filmregisseur Jafar Panahi, der ja schon 1995 mit seiner Parabel Der weiße Ballon international bekannt geworden ist. Seitdem hat er mit seinen oft illegal gedrehten Filmen Preise auf allen wichtigen Festivals gewonnen. Lange hatte er Berufs- und Ausreiseverbot. Zweimal saß er als Regimekritiker im Gefängnis. Erst im Dezember hat ihn ein Revolutionsgericht in Abwesenheit wieder zu einem Jahr Haft verurteilt. Auch sein Film Ein einfacher Unfall, der Cannes-Sieger, hätte nach dem Willen des Regimes gar nicht entstehen dürfen. Ins Zentrum stellt Panahi da mehrere politische Häftlinge, wie er selbst einer war. Jetzt gibt's den Film zum Streamen. Lars Meyer stellt ihn vor.
1: Mitten in der Nacht fährt ein Familienvater außerhalb der Stadt einen Hund an. Ein einfacher Unfall, so scheint es. Die Ereigniskette, die er auslöst, kann man sich noch gar nicht ausmalen. Das Auto fährt nicht mehr weiter, der Mann schafft es aber noch zur nächsten Werkstatt. Und dort hört ihn Wahid, der Mechaniker. Ja, er hört ihn und erkennt seine quietschenden Schritte. Das Entsetzen steht ihm ins Gesicht geschrieben. Und plötzlich sind wir in Wahids Film. Zwei Wendungen später hat er den zufälligen Kunden in seinem Van entführt und gräbt ihm ein Grab mitten in der Wüste.
2: Glaubst du, ich erkenne dich nicht wieder? Unsere Augen waren verbunden. Aber unsere Ohren haben alles gehört. Das Geräusch deiner Schritte, das Quietschen deiner Beinprothese würde ich überall heraushören. Dieses grauenvolle Geräusch halt noch immer in meinen Ohren nach, jeden Tag.
1: Wütend schaufelt er den Sand auf den gefesselten Mann, den er Eckball Holzbein nennt. Er ist sich sicher, von ihm im Gefängnis gepeinigt worden zu sein. Der kämpft um sein Leben, behauptet, er habe sein Bein vor kurzem erst bei einem Unfall verloren.
3: Sieh dir meine Narben an, dann wirst du sehen, dass sie noch ganz frisch sind. Ich habe heute einen Arzttermin. Sieh doch selbst nach, dann wirst du mir glauben.
1: Bisher geschah alles im Affekt. Doch dann beginnt Wahid zu denken. Ein kurzer Moment des Zweifels und er kann seine Rache nicht vollziehen. Was als konzentrierter, schnörkellos inszenierter Thriller begann, weitet sich bald zu einer raffinierten Parabel über Menschlichkeit aus. Denn es ist seine Menschlichkeit, seine Fähigkeit zu zweifeln und sich einzufühlen, die Wahid erst so richtig reinreißt und mit ihm weitere Personen.
2: Ich habe Holzbein gefunden. Ich glaube, Sie haben ihn Krüppel genannt.
4: Wer genau sind Sie?
2: Ich brauche Ihre Hilfe. Ich muss sicher gehen, dass er es wirklich ist.
4: Er ist hier?
1: Auf der Suche nach Gewissheit fährt Wahid kreuz und quer durch Teheran und findet ehemalige traumatisierte Häftlinge, die ansonsten nicht viel gemeinsam haben. Die Fotografin Shiva, die dachte, ihren Frieden gemacht zu haben, ein Brautpaar, das sie gerade fotografiert, und ihren unbeherrschten Ex-Mann Hamid. Sie alle steigen nach und nach in den Van, in dem der vermeintliche Folterer liegt, der Vertreter eines unmenschlichen Regimes. Das Chaos ist vorprogrammiert.
5: Du Stück Scheiße!
4: Hamid!
5: Ist der Dreckskerl!
4: Hamid, sei still!
1: Mit einer so schlichten wie zwingenden Geschichte voller abstruser Verwicklungen entfaltet Jafar Panahi ein gesellschaftliches Panorama im Kleinen, nämlich im Van. Es ist ein Kammerspiel auf Rädern. Das rollende Setting passt zum mobilen, heimlichen Filmemachen, wie wir es bereits aus Taxi Teheran kennen. Damals hatte Panahi Berufsverbot. Das wurde zwar aufgehoben, dennoch entstand ein einfacher Unfall ebenfalls als Underground-Projekt. Eine Genehmigung hätte es dafür nie gegeben. Panahi zeigt eine Gesellschaft, die gelähmt ist durch gegenseitiges Misstrauen. Vergeblich wird darum gerungen, was mit dem inzwischen betäubten Eckball zu tun sei.
6: Und wie lange noch abwarten, Shiva?
4: Naja, bis er aufwacht.
6: Was macht das für einen Unterschied? Ob er aufwacht oder nicht, wir werden ihn doch sowieso begraben.
2: Er hat ein Recht darauf, es zu erfahren.
6: Na toll. Die stille Mehrheit äußert jetzt auch mal ihre Meinung.
1: Dabei rückt die Frage ins Zentrum, wie Gerechtigkeit und Heilung möglich sind. Jafar Panahi stellt diese Frage in einem Moment, in dem das Regime noch immer fest im Sattel sitzt. Und er geht dafür ein hohes persönliches Risiko ein. Denn ein einfacher Unfall, der, wie er selbst sagte, durch seinen eigenen Aufenthalt im Gefängnis inspiriert war, könnte ihn genau dorthin zurückbringen.
0: Ein einfacher Unfall vom iranischen Regisseur Jafar Panahi. Ab sofort zum Streamen. Und hier noch iranische Folkmusik aus den 70er Jahren. Der Sänger Turaj hat damals für Freiheit und das Recht, politisch anders zu denken, gesungen. Nach der iranischen Revolution bekam er dann Auftrittsverbot.

0: 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Was sind denn Ihre Routinen? Ob im Beruf oder im Alltag. Ich zum Beispiel trinke morgens immer 2 Glas Wasser, dann 3 Espressi, lese ausgiebig die Zeitung und mache jeden Tag Sport. Ich liebe Routinen, auch weil mein Leben als Moderator jeden Tag anders ist. Andere dagegen tun sich schwer damit. Das geht schon als Kind beim Hausaufgabenmachen los und setzt sich zum Beispiel beim Steuermachen fort. Trotzdem sind Routinen jetzt schwer in Mode. Vor allem auf Social Media geht es oft um die Daily Routine oder die Beauty Routine oder die Hair Routine. Deshalb ist Routine unser Wort der Woche. Was es mit der Routine auf sich hat, sagt uns die Sprachwissenschaftlerin Dr. Katrin Kunkel-Razum, die unter anderem viele Jahre Leiterin der Duden-Redaktion war. Hallo.
1: Hallo, recht schönen guten Tag.
0: Sind Sie jemand, der Routinen pflegt? Und wenn ja, welche?
1: Ja, ich pflege Routinen durchaus, tatsächlich. Aber bei mir ist eine Änderung eingetreten, denn ich bin jetzt im Ruhestand seit 3 Monaten. Und das heißt, manche Routinen, die ich vorher hatte, die berufsbedingt auch da waren, fallen einfach weg. Und jetzt heißt es, neue Routinen erarbeiten. Und das ist ein spannender Prozess, finde ich.
0: Kristallisiert sich da schon was als Lieblingsroutine raus? Oder
1: naja,
0: was Sie
1: tatsächlich morgens ein bisschen länger schlafen, wenn man das sagen kann. Das gehört auf jeden Fall dazu. Ja.
0: Wann wird denn was zur Routine? Wie wird das gemessen?
1: Also ein objektives Messinstrument gibt es da natürlich nicht. Ne? Und interessant ist ja, dass Routine auch, so wie es in den Wörterbüchern erfasst ist, durchaus mehrere Bedeutungen hat, die wir manchmal gar nicht so vor Augen haben. Eine war mir tatsächlich auch nicht klar und die habe ich erst in der Vorbereitung jetzt hier selber kennengelernt. Das ist nämlich die Zeiteinteilung für den Dienst an Bord. Also das gehört in die Seemannssprache. Auch dort gibt es also Routinen. Oder in der EDV ist es ein Wort, eine Bezeichnung für ein kleineres Programm mit einer häufig verwendeten Funktion sozusagen. Aber das ist nicht der Teil, über den wir hier sprechen wollen, sondern Routine wird eigentlich erstmal ganz häufig benutzt im Zusammenhang mit der mehr oder weniger perfekten Ausführung einer Tätigkeit. Mhm. Ja. Und da wird natürlich etwas sehr häufig gemacht. Sie kennen das vielleicht aus der Diskussion im Gesundheitswesen, wenn es um die Bewertung von Krankenhäusern geht und um Routine-OPs. Ja, das klingt ja vielleicht ein bisschen negativ auf der einen Seite, ist aber in diesem Bereich durchaus auch positiv, weil die Ärzte und Ärztinnen dann natürlich sehr viel Erfahrung mit diesen OPs haben und auch das OP-Risiko etwas sinkt dadurch. Also es ist hier schon ein sehr vielschichtiger Begriff und dann ist es in einer weiteren Bedeutungsvariante eben eine erworbene Fähigkeit, die man hat, weil man etwas sehr oft gemacht hat. Auch das gehört zu den Routinen.
0: Aber tatsächlich ist nicht ganz klar, wann ist es wirklich positiv, wann ist es negativ.
1: Ja, genau, man kann das kommt auf den Kontext
0: so
1: an.
0: Und so sehen, routiniert kann auch heißen, der nudelt es irgendwie runter oder eben kann das ganz toll.
1: Ja, also beim Sport beispielsweise, ne, so ein Beispiel, sein oder ihr Spiel ist in Routine erstarrt, dann ist das natürlich negativ, weil die Innovation fehlt. Aber es kann eben auch, wie bei dem OP-Beispiel, durchaus positiv sein. Also das heißt, es kommt auf den Kontext an, wie so oft bei Sprache.
0: Das Wort selbst, Routine, stammt aus dem Französischen, kommt von Route für Weg oder Reiseroute. Was können Sie uns noch über die Herkunft des Worts und die ursprüngliche Bedeutung sagen?
1: Also es ist wohl tatsächlich so, dass es im 18. Jahrhundert ungefähr dann in die deutsche Sprache übernommen wurde, tatsächlich genau mit der Herleitung, die Sie völlig korrekt hier genannt haben. Und dass es also nicht nur dieses Route, der Weg ist praktisch, sondern ein Weg, der eben auch oft befahren wird. Ja, also was weiß ich, ein bestimmtes Verkehrsmittel, also wahrscheinlich eine Postkutsche beispielsweise, ist ganz oft den gleichen Weg gefahren, Route. Und da kam dieses Element von häufig dann eben auch mit zum Tragen dabei.
0: Wie hat sich die Bedeutung des Wortes Routine über die Jahre verändert?
1: Also ich glaube, dass es tatsächlich so war, dass die beiden Aspekte, die ich jetzt schon genannt hatte, also eben diese technisch perfekte Ausübung einer Tätigkeit erstmal sehr stark im Vordergrund gestanden hat. Ja. Also etwas ist eben positiv oder negativ, das geht hier tatsächlich beides. Aber dieser Aspekt, der bei den Beispielen, die Sie jetzt genannt haben und über die wir ja eigentlich sprechen, die jetzt eben häufig geworden sind, da ist es ja so etwas wie eine regelmäßig durchgeführte Handlung eine übliche Vorgehensweise. Sie machen jeden Morgen das und das. Und dieser Aspekt, der kommt im Augenblick stärker zum Tragen als die anderen Aspekte. Und das finde ich eben das Interessante daran.
0: Ja, das ist die Daily Routine, die Beauty Routine, genau. Die Fitness Routine, was man eben immer hört und liest auf Social Media, wenn es um Lifestyle-Themen geht. Ist das denn positiv oder wird der Begriff da missbraucht und Druck auf die Menschen gemacht? Ne? Also wehe, du machst das nicht täglich, dann kriegst du mehr Falten oder fällst auseinander genau. Oder was auch immer.
1: Genau, gehst auf. Genau, das finde ich eine sehr interessante Frage und einen sehr interessanten Aspekt dabei, denn ich persönlich bin drüber gestolpert in Frauenzeitschriften beispielsweise auch und interessanterweise haben Sie jetzt Beispiele genannt, die mit Anglizismen verbunden sind natürlich, also die Beauty-Routine oder die Skincare-Routine. Aber wir haben auch sowas wie die Morgenroutine und die Abendroutine. Darüber bin ich ehrlich gesagt als erstes gestolpert. Das hat viele Aspekte, unter anderem auch einen rechtschreiblichen, weil wenn man sich das anguckt in den großen Corpora, wie wir das nennen, also das sind digitale Textsammlungen, dann sehen wir unter rechtschreiblichem Aspekt, Morgenroutine, Abendroutine wird meistens zusammengeschrieben. Bei Beautyroutine taucht schon ganz häufig der Bindestrich auf. Also da ist so eine Unsicherheit. Und dann gibt es welche, die werden getrennt geschrieben. Und das hat ganz häufig mit dem ersten Element zu tun, dass hier dann ein Fremdwort ist. Dann ist auch die rechtschreibliche Unsicherheit sozusagen größer.
0: Wie würden Sie es aussprechen tatsächlich? Sagt man dann Beauty Routine, weil es ein englisches Ding ist? Sonst Routine Deutsch? Oder wie spricht man es am besten?
1: Also ich glaube, es hängt tatsächlich damit zusammen, wie der erste Bestandteil ist. Also Routine ist ja hier sozusagen das Grundwort eines sogenannten, das ist jetzt ein kompliziertes Wort, Determinativkompositums. Das ist also ein Substantiv, das aus zwei Substantiven zusammengesetzt wird. Das eine ist das Grundwort, in diesem Fall also die Routine. Das andere ist das Bestimmungswort, das, was vorne steht und wie der Name schon sagt, das Grundwort näher bestimmt. Und ich vermute, dass es hier tatsächlich auf den ersten Bestandteil ankommt, wie ich nachher den zweiten Bestandteil ausspreche. Bei Morgen oder Abend davor geschaltet sozusagen, würde ich natürlich Routine sprechen, so wie wir es im Deutschen aussprechen. Aber wenn der erste Bestandteil eben aus dem Englischen kommt oder so, gibt es vermutlich auch genau die Tendenz, dann das zweite Wort natürlich Englisch auszusprechen.
0: Sonst würde man ja auch einen Knoten in der Zunge
1: kriegen. Ja, dann wird es schwierig.
0: Was ist eigentlich das Gegenteil von Routine? Chaos?
1: Ehrlich gesagt, habe ich darüber noch nicht nachgedacht, finde ich sehr spannend. Aber nur weil ich nicht jeden Morgen das Gleiche mache, bin ich ja nicht chaotisch. Ne? Ja,
0: nee,
1: also
0: eigentlich
1: das deckt es eigentlich nicht ganz ab, aber mir fällt auf Anhieb tatsächlich kein gutes, das wäre dann ein Antonym, das Gegensatzwort sozusagen, kein gutes Antonym dafür ein.
0: Vielleicht haben unsere Hörerinnen und Hörer ja eine Idee. Schreiben Sie uns einfach, was ist für Sie das Gegenteil von Routine? Jedenfalls ist die Routine unser Wort der Woche in SWR Kultur am Samstagnachmittag. Vielen Dank, Frau
1: Sehr
0: Dr.
1: Gern.
0: Kunkel-Razum, die Sprachwissenschaftlerin, jetzt immer wieder bei uns in der Sendung. Und nachhören können Sie das Wort der Woche natürlich auf swrkultur.de.

Die Münchnerin Ami Warning war das, die auf ihrem aktuellen Album vom Druck durch Selbstoptimierung, Perfektionismus, Routinen und all die Belastungen dadurch singt. Auszeit heißt das Album und dieser Song hat's auf den Punkt gebracht. Weg! Ich bin jetzt auch gleich weg, denn das war SWR Kultur am Samstagnachmittag. Redaktion Tobias Igné, Musik Tristan Reiling, Technik Jean Hund. Alles zur Musik der letzten drei Stunden. Alle Beiträge und auch die ganze Sendung finden Sie auf swrkultur.de. 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Im SWR Kulturgespräch hören Sie gleich den Autor und Publizisten Olaf Salier im Gespräch mit Dietrich Brandts. Ich bin Markus Brock und wünsche Ihnen noch ein wunderschönes Pfingstwochenende. Tschüss.

0: 20 Millionen Menschen in Deutschland hinzuweisen und weitere dazu zu motivieren. Der ukrainische Präsident Zelensky lehnt den Vorschlag von Bundeskanzler Merz für einen ukrainischen Sonderstatus in der EU ab. Das steht in einem Brief Zelenskys an die EU-Spitze. Er liegt der Nachrichtenagentur Reuters vor. SWR3-Redakteur Jan Seidel mit Details.
1: Zelensky schreibt, bei einer solchen assoziierten Mitgliedschaft hätte die Ukraine kein Stimmrecht. Das sei ungerecht. Seit Orbán nicht mehr an der Spitze Ungarns stehe, sei der Weg für echte Fortschritte bei den Beitrittsverhandlungen frei. Und wörtlich, wir verteidigen Europa und zwar vollständig, nicht nur teilweise und nicht mit halben Sachen. Die Ukraine verdiene daher eine faire Behandlung und gleiche Rechte. Bundeskanzler Merz hatte vorgeschlagen, der Ukraine als Zwischenschritt zu erlauben, an EU-Treffen teilzunehmen, aber nicht abstimmen zu dürfen. Dies solle ein Abkommen zur Beendigung des Krieges erleichtern.
0: Nach dem umstrittenen Vorgehen gegen Gaza-Aktivisten untersagt Frankreich dem rechtsextremen israelischen Sicherheitsminister Ben Gvir die Einreise. Das teilte Frankreichs Außenminister Barrot mit und forderte gleichzeitig Sanktionen auf EU-Ebene gegen Ben Gvir. Aus der Nachrichtenredaktion Sven Weingärtner.
2: Barrot begründete den Schritt mit Ben Gvirs unbeschreiblichen Handlungen gegenüber französischen und europäischen Bürgern, die Teil einer Gaza-Hilfsflotte gewesen sind. Ein erniedrigendes Video hatte zuvor für Empörung gesorgt. Darauf zu sehen sind gefangen genommene Aktivisten, gefesselt und auf Knien, während der Minister eine israelische Flagge schwenkt. Das Video löste international eine Welle der Entrüstung aus. Neben Frankreich äußerten Deutschland, Italien und Spanien sowie die EU und die USA scharfe Kritik. Mehrere Staaten bestellten ihre israelischen Botschafter ein.
0: Papst Leo XIV. Hat zum Kampf gegen Umweltkriminalität aufgerufen. Bei einer Predigt im italienischen Acerra sagte er, viele Menschen hätten ihr Leben durch die Umweltverschmutzung verloren, die von skrupellosen Organisationen verursacht worden und bislang ungestraft geblieben sei. Die Region wird auch Land der Feuer genannt, weil die Mafia dort seit Jahrzehnten illegal giftigen Industriemüll verbrennt. Dies führt zu vermehrten Krebserkrankungen in der Bevölkerung. Der Papst verurteilte diese, so wörtlich, tödliche Mischung aus dunklen Interessen und Gleichgültigkeit gegenüber dem Gemeinwohl. Sie habe das natürliche und soziale Umfeld vergiftet. Für Menschen aus dem Ausland soll es schwieriger werden, die Green Card, also eine unbefristete Aufenthaltsgenehmigung für die USA, zu bekommen. In einer Anweisung der Einwanderungsbehörde heißt es, die Antragsteller müssten sich in den Konsulaten ihrer Heimatländer dafür bewerben. So wolle man verhindern, dass Menschen nach einer verweigerten Green Card illegal in den USA blieben. Bisher konnten sich Urlauber, Studenten oder andere Besucher unter bestimmten Bedingungen auch direkt in den USA auf eine Green Card bewerben. SWR Nachrichten, Redaktion Wiebke Hus. Und das Wetter für Baden-Württemberg und Rheinland-Pfalz. Ein Hoch sorgt über Pfingsten für trockenes und sehr warmes Wetter. Die Vorhersage: am Abend sonnig, nachts klar bei Tiefstwerten zwischen 18 und 8 Grad. Morgen viel Sonne bei 28 bis 34 Grad. Und die weiteren Aussichten: bis Dienstag weiterhin viel Sonne und heiß bei 28 bis 34 Grad. Es ist 17.04 Uhr.
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4: Mit Dietrich Brandts im Kulturforum Illenau in Aachen bei der Reihe Tête-à-Tête und vor allem mit Olaf Salier, dem Publizisten und Autor, ein großer Kenner des französischen Chansons. Ein wunderbares Buch haben Sie geschrieben, Herr Salier. Leidenschaft, Melancholie und Lebensfreude aus Frankreich heißt es im Untertitel. Das sind schon drei Themen, über die wir sicher sprechen werden. Sicher auch über das Lebensgefühl, das im Chanson zum Ausdruck kommt. Die Freiheit à la Française zum Beispiel, die es ja mal bis in eine Zigarettenwerbung geschafft hat. Liberté toujours. Sicher werden wir auch darüber sprechen, was uns das Chanson über die Liebe sagen kann und nicht zuletzt natürlich über die Geschichte des Chansons, die Sie ganz groß erzählen und die mir vor der Lektüre Ihres Buchs in der Form, in dieser Weise nicht bekannt war. Zum Beispiel das Chanson als Arbeiter- und Revolutionslied und das schon vor mehr als 100 Jahren. Ich freue mich sehr, dass Sie hier sind. Olaf Salier, herzlich willkommen.
5: Ja, vielen Dank für die Einladung.
4: Chanson ist ein Lebensthema von Ihnen, Herr Salier, nicht nur ein Lebensthema natürlich, aber ein besonders großes, glaube ich. Wie haben Sie denn zum Chanson gefunden oder hat das Chanson zu Ihnen gefunden?
5: Also die Liebe zu Frankreich, damit fing das, glaube ich, an, die war immer da. Das ist, glaube ich, noch hugenottische Wurzeln. Und dann passieren Dinge im Leben, die so Zufälle sind, die dem Leben eine Richtung

0: geben. Zum Beispiel ein Onkel absichtslos schenkte mir als sehr junger Mann eine Kassette, eine kleine gelbe Kassette mit Edith Piaf Chansons.
1: Das war noch die Zeit der Musikkassetten.
0: Ja, das war so eine richtige Kassette mit Edith Piaf. Also das war die erste Musik, die ich gehört habe.
1: Als Jugendlicher?
0: Ja, 11, 12 war ich da. Und das hat mich umgehauen. Und das kannte ich nicht. Ich habe die Sprache nicht verstanden. Aber bei Edith Piaf muss man auch keine Sprache verstehen. Aber ich habe natürlich diese Gefühle, die sie transportiert und die Stimmungen. Und die versteht man durchaus, vielleicht gerade wenn man so jung ist. Und das hat sich dann nicht mehr groß geändert. Ich höre immer noch Edith Piaf.
1: In Ihrem Buch steht der sehr schöne Satz, dass mein Weg etwas anders verlief als jene Lebenswege, die meine Herkunft vorgesehen hatte, verdanke ich zum großen Teil dem französischen Chanson. Wie kam das?
0: Also ich bin ein Kind des Mittelstandsrealismus. Vorgesehen war, der Junge studiert, also macht Abitur, studiert Maschinenbau, heiratet, 2 Kinder, Reihenhaus. Das konnte ich leider nicht abliefern. Und ich glaube aber, diese Haltung, die man braucht, ein anderes Leben zu führen, die wurde zumindest musikalisch unterlegt vom französischen Chanson. Dieser Individualismus, der mir wichtig war. Freiheit, Unabhängigkeit, kein Teil von einem System sein. Autonomie, das kommt, glaube ich, dieser Idee Chanson am nächsten, autonom zu sein. Das habe ich relativ früh entwickelt. Den Wunsch, nicht irgendwo angestellt zu sein, nicht Teil irgendwie eines Systems zu sein. Und wirklich auch leidenschaftlich den Themen Raum zu geben in seinem Leben, die einen interessieren. Das kommt ja auch aus einer Haltung zum Bürgertum. Also Jacques Brel hören Sie und das Chanson ist ja anti-bourgeois eigentlich. Und das übernimmt man dann irgendwann ein bisschen.
1: Also lauter große Themen, die wir mit Sicherheit alle vertiefen werden. Aber weil diese Musikkassette mit Edith Piaf voll war, bleiben wir vielleicht erstmal bei Edith Piaf, weil wir hier ja auch in der Reihe Tête-à-Tête sprechen, also Tête-à-Tête mit Frankreich. Und weil Edith Piaf eine deutsch-französische Geschichte hat, leider keine sehr schöne. Sie hat im Zweiten Weltkrieg während der deutschen Besatzung für die Nazis gesungen. Sie war im Auftrag oder auf Geheiß der Nazis auch in Gefangenenlagern, hat vor französischen Kriegsgefangenen gesungen und dann, wenn man dem Chanson glauben darf, nichts bereut. Je ne regrette rien heißt ihr letzter großer Erfolg. Also Piaf war da aber nicht die einzige Chansongröße, die kollaboriert hat. Es war zum Beispiel auch Maurice Chevalier, auch Charles Trenet haben gesungen und waren damit Teil der Propaganda, weil sie ja nicht verstummt sind. Und es konnte durchaus passieren, dass im deutschen Radio in Paris, in Radio Paris, erst Zara Leander lief, nicht das Liebe weinen. Und dann kam eben ein Chanson von Maurice Chevalier oder Edith Piaf in gewisser Weise auch als Durchhalteparole oder zur Beschwichtigung der Bevölkerung. Hat man ihr das verziehen, schnell verziehen?
0: Ja, man hat das verziehen, aber das war tatsächlich nach dem Krieg ein wichtiges Thema, als man sich seiner eigenen Schuld natürlich, also diese Generation von Chanson-Interpretinnen waren verstrickt, die war nicht politisch, sondern verstrickt in die Okkupation. Aber ganz Frankreich war das ja. Insofern hat man die nicht so laut bezichtigt. Und die sind dann alle drei, also Chevalier, Trenet, auch Piaf, sind nach Amerika gegangen und haben dann ausgedehnte Tourneen gemacht durch Amerika, Südamerika, Kanada.
1: Also erstmal nach dem Zweiten Weltkrieg sich sozusagen entfernt, von der Bildfläche verschwunden, die Sache ein bisschen ruhen lassen.
0: Die haben sich so ein bisschen aus dem Staub gemacht, aber der Piaf hat man irgendwie eh alles verziehen. Also ich glaube, dass das Verzeihen den Franzosen leichter fiel, weil sie eben selber verstrickt waren durch das Vichy-Regime und durch die Kollaboration. Und deswegen war das nie so ein intensives Thema.
1: Aber Piaf hat man ja oft gesagt, oder viele sagen es, sie verkörpere so etwas wie die Idee des Chansons. Mich hat das ein bisschen immer befremdet, muss ich zugeben. Also Sie hören heraus, dass ich nicht der allergrößte Piaf-Fan bin, ein großer Chanson-Fan, aber nicht der allergrößte Piaf-Fan. Mir ist das oft ein bisschen zu pathetisch, ein bisschen pompös, emotional vorgetragen, ein bisschen zu reich orchestriert ist mir das Ganze. Und die Texte sind manchmal auch ein bisschen flach und nichtssagend. Also zum Beispiel, wenn sie das Mädchen vom Hafen besingt, das den Herrn auffordert, sie zu verführen, den Milord, ne? Sie bietet ihm Trost, damit er marschieren kann, wie ein Sieger am Arm eines Fräuleins. Ja, und dann noch die Nazi-Geschichte. Und dann ist sie gar nicht Autorin ihrer Chansons wie viele andere. Warum verkörpert sie die Idee des Chansons?
0: Also ich habe alles versucht, von Edith Piaf wegzukommen. Es hat nicht funktioniert. Sie verkörpert in der Tat, Sie haben das perfekt erkannt. Die Edith Piaf, aber übrigens, wenn ich noch etwas sagen darf, Milor, der Text, ist von Georges Moustaki.
1: Ja, ja, mit dem hatte sie eine Beziehung, der hat geträumt, dass er das geschrieben hat.
0: Ja, ja, er hatte viele Beziehungen mit Zulieferern von Texten. Aber gut, die Piaf verkörpert eigentlich nicht die eigentliche Idee des französischen Chansons. Zum Beispiel sind die Texte, also es gibt kaum einen dümmeren und banaleren Text als La Vie en Rose.
1: Das berühmteste Chanson.
0: Das berühmteste Chanson der Welt. Das ist eigentlich gar nichts. Und das ist auch das einzige Chanson übrigens, was auf ihren Namen angemeldet wurde. Ich glaube 1946. Ich glaube es eigentlich nicht, dass das wirklich so war, dass sie das komponiert hat. Also die Idee des französischen Chansons ist eigentlich mit drei Begriffen zu erklären. Also die reine Lehre sind diese Auteur, Kompositeur, Interpret.
1: Also Singer-Songwriter sozusagen, würde man auf Englisch sagen?
0: Singer-Songwriter, aber halt mit dem Unterschied, dass Text und Komposition noch getrennt sind. Also die Franzosen fügen noch einen Begriff hinzu. Und die Piaf war nur die beste Interpret der Welt. Und dann diese Stimme, sie hat nicht komponiert und die hat auch keine Texte geschrieben. Sie hat mitgearbeitet. Also sie hatte eine ganz tolle Frau, Marguerite Monod, an ihrer Seite, die komponiert und getextet hat. Und sie hatte Zulieferer und junge Komponisten, zum Beispiel Aznavour. Meistens hatte sie dann Verhältnisse, also Aznavour nicht, aber sie hatte viele Verhältnisse zu den jungen Zulieferern von Texten und Musik. Die Karrieren waren halt gemacht, wenn die für die Piaf geschrieben haben, weil es dann auch noch ein Hit wurde.
1: Sie hat profitiert, weil sie tolle Dinge gekriegt hat, tolle Texte, tolle Chansons. Und Leute wie unter anderem Georges Moustaki oder auch Gilbert Bécaud. Und sie hat viele Amouren gehabt, hat insgesamt ein bisschen das Leben eines Rockstars geführt.
0: Ja.
1: War sehr maßlos, hat viele Skandale produziert. Ja. 2 oder 3 Jahre vor ihrem Tod einen ganz jungen Mann geheiratet.
0: Eine tolle Geschichte.
1: Sehr unkonventionell, nicht katholisch-französisch, griechisch-orthodox geheiratet und wunderschön war er auch noch.
0: Schön wie ein Gott. Und sie ist beerdigt, wenn man sie... Die Geschichte ist gar nicht erzählt, das wäre eigentlich das nächste Projekt, das würde ich wahnsinnig gerne machen. Also sie ist ja relativ jung gestorben, man denkt die alte Piaf, dass sie alt war, aber sie war erst 47, als sie gestorben ist. Aber tatsächlich vom Leben, von diesen Ausschweifungen gezeichnet. Und die hatte immer diese Entourage mit Komponisten, mit ganz vielen Leuten und da gesellte sich ein wirklich junger, 20, 22 Jahre jüngerer Mann, Theo Sarrapeau. Dazu. Und den hat sie dann tatsächlich geheiratet. Und er ist unfassbar diffamiert worden. Von allen Seiten hat man, der wäre schwul, der wäre Trittbrettfahrer, Golddigger. Aber wenn man sich die Bilder anguckt, die haben ja nur 1,5, knapp 2 Jahre zusammen gelebt, dann ist sie gestorben. Die sind so zauberhaft, diese Bilder, wie die zusammen tanzen und wie er die recht Betrunkene, seine Gattin recht betrunken, also sie war so groß und er war so ein Schrank, irgendwie ins Taxi geleitet oder wie die sich zusammen totlachen über irgendetwas. Das ist ganz toll dokumentiert. Und das sind echte Bilder, das sind Schnappschüsse, das fasziniert mich. Also die haben geheiratet, das war der ultimative Skandal. Und sie ist beerdigt als Madame Theo Sarrapeau auf Père Lachaise. Und dann steht da auf dem Grabstein, steht Madame Theo Sarrapeau dite Edith Piaf, genannt Edith Piaf.
1: Sprechen wir über eine zweite deutsch-französische Geschichte, eine ganz bekannte, Barbara. In vielerlei Hinsicht so ein bisschen das Gegenbild zu Piaf, eine ganz andere Geschichte, bekannt geworden natürlich wegen Göttingen. Das berühmte Chanson ist tatsächlich in Göttingen entstanden, wird bis heute gesungen und gefeiert auch als ein Chanson der deutsch-französischen Versöhnung. Wie kam es denn zu diesem Lied und warum überhaupt Göttingen? Das ist kein Ort, der auf der Landkarte des Chansons jemals verzeichnet war. Wie kam es, dass Barbara nach Göttingen gereist ist?
0: Das ist tatsächlich eine ganz schöne Geschichte. Also Göttingen ist die Studentenstadt. Ich habe übrigens die Eltern meines Schwagers, haben sie in Göttingen erlebt.
1: Damals bei dem Konzert.
0: Aber die Geschichte ist so, dass sie, also es gab einen Theatermacher. In Göttingen gab es das Junge Theater, Anfang der 60er Jahre. Und das war extrem von Studenten betrieben, sehr erfolgreich auch. Und der Intendant vom Jungen Theater, auch selber Student, war verknallt in Barbara. Man war damals oft in Paris, die Existenzialisten, das war diese Zeit, Anfang der 60er Jahre. Und der hat Barbara in Paris gesehen und hat ihr einen Brief geschrieben, hat sie eingeladen nach Göttingen. Barbara hat natürlich abgelehnt, noch nie gehört von Göttingen, Deutschland, aber auch Barbara war Jüdin, war nicht auf ihrer Reiseroute. Und dann hat er da aber nicht locker gelassen und dann wie durch ein Wunder hat er sie persönlich aufgesucht und hat die so bequatscht, dass sie gesagt hat, ich komme für 2 Konzerte, aber ich brauche einen Top-Flügel. Und dann ist sie angereist, wie der Will, nach Göttingen und der Flügel war nicht da. Dann hat sie gesagt, ich reise wieder ab.
1: Nicht ohne meinen Bösendorfer.
0: Meinen Bösendorfer, genau. Dann haben die Studenten, 10 Studenten sind an das andere Ende von Göttingen gegangen und haben von einer älteren Dame einen Flügel ausgeborgt und diesen Flügel durch ganz Göttingen getragen. Das fand die toll und dann hat sie Konzerte gegeben. Es gibt noch Live-Aufnahmen aus dieser Zeit. Die Studenten sind verrückt geworden, die haben einen solchen Applaus. Und dann war ihr, glaube ich, erst klar, dass diese neue Generation ist, die auch mit den Nazis nichts mehr zu tun hat. Und dann hat sie sich tatsächlich in den Garten gesetzt und hat Göttingen geschrieben. Also das hat mich unfassbar berührt. Jeder, der Frankreich liebt, muss dieses Lied schätzen und dankbar sein, dass es das gibt, ja.
1: Ja, das ist wirklich so ein Signal auch und auch ein Symbol der deutsch-französischen Freundschaft. Und wenn man ein bisschen eintaucht noch in die Geschichte von Barbara, dann wird noch ein bisschen deutlicher, was das für eine Dimension hat. Barbara hieß eigentlich gar nicht Barbara, sie hieß Monique Cerf, so ist sie geboren worden. Barbara ist der Name, den sie sich als Künstlerin gegeben hat. Es kommt aus dem Griechischen und bedeutet die Fremde. Und das hat viel mit ihrer Geschichte zu tun. Man weiß sehr wenig über das Privatleben von Barbara. Man weiß nur, dass sie aus einer jüdischen Familie kommt, in Paris aufgewachsen ist, dass sich die Familie dann in Südfrankreich versteckt hat, untergetaucht ist, dadurch die Shoah überlebt hat. Man weiß außerdem, dass sie später mit Gérard Depardieu befreundet war. Man wundert sich, dieser Berserker und diese zarte Frau. Aber er hat sie sehr verehrt und hat 20 Jahre nach ihrem Tod ihre Lieder aufgenommen. Mit das Berührendste, was das französische Chanson zu bieten hat, finde ich. Und man weiß außerdem noch, dass sie vom Vater sexuell missbraucht worden ist, als sie 11 Jahre alt war. Darüber gesprochen hat sie fast nie, hat kaum Interviews gegeben. Und wenn sie sich geäußert hat, dann hat sie gesagt, die Bühne ist der einzige Ort auf Erden, wo ich nie gelitten habe. Ja, nicht einmal daran denken musste. Alle meine Energie sollte in meine Chansons fließen und nur in die Chansons. Und dann hat sie, ohne all diese Erfahrungen zu thematisieren, trotzdem in irgendeiner Form davon gesprochen in ihren Liedern. Aigle Noir, wo eines schönen Tages oder kann sein auch nachts, en beau jour ou peut-être en nuit, plötzlich aus dem Nichts ein schwarzer Adler auftaucht, eben der Aigle Noir. Ein schwarzer Vogel in der Malerei, in der Symbolik ist das ein Bote des Todes. Kommt von all diesen Erfahrungen, die sie gemacht hat und über die sie so wenig gesprochen hat, auch das Dunkle, das Verletzliche, das vielleicht auch Zerbrechliche und in letzter Konsequenz das Lyrische in dieser Ausnahmesängerin und Texterin?
0: Also erstmal danke ich Ihnen, dass Sie den Aspekt mit Gérard Depardieu erwähnen. Das ist ganz zauberhaft. Und natürlich ist Barbara eine Ausnahmeerscheinung. Das Gegenteil von Edith Piaf, das kann man, glaube ich, so sagen. Also eine ganz andere Facette, ein ganz anderes Niveau. Die gehört zu der Generation nach Piaf, die in diesen Existenzialistenkreisen eigentlich das geschaffen haben, was wir heute unter französischem Chanson verstehen, nämlich diese hochpoetischen Texte mit tollen Melodien.
1: Sie hat sie auch selbst geschrieben, als erste Frau.
0: Ja, genau. Sie ist eine perfekte Auteur-Compositeur-Interprete, die tatsächlich außergewöhnliche Kunst geschaffen hat.
1: Man nennt sie ja auch La Dame en Noir. Sie hat immer schwarz getragen, aber sie hat auch diese düstere Geschichte und oft auch sehr schöne, aber eben auch sehr melancholische Texte.
0: Ich glaube, das ist von Josh Mustaki, wenn ich mich richtig erinnere.
1: Es wurde auch auf sie gesungen, ja.
0: Tatsächlich hat sie große schwarze Augen und sie hat immer schwarze Kleidung getragen. Und er hat dieses Chanson geschrieben.
1: La Dame en Noir.
0: La Dame en Noir.
1: Daher kommt die Bezeichnung.
0: Ja, und sie hatte natürlich auch diese dramatische, diese Auftritte, diese unfassbar viele Konzerte gegeben, ganz dramatisch interpretiert.
1: Es gibt noch eine große zweite Dame en Noir im französischen Chanson. Das ist jetzt die dritte deutsch-französische Geschichte. Eine Frau, die immer im schwarzen Kleid aufgetreten ist, auch schwarze Haare hat, Juliette Gréco. Das bewegt sie.
0: Ja.
1: Warum?
0: Weil ich Juliette Gréco 3-mal live gesehen habe. Einmal bei einem legendären Konzert in Köln in der Philharmonie und die Stadt redet heute noch davon. Also da hatte man am Ende, also man erwartete so einen sehr hochkultivierten Abend. Aber die hat die Leute so, die hat uns so verrückt gemacht. Das war der Moment meines Lebens, das werde ich nie vergessen. Und sie ist natürlich das ultimative Symbol französischer Eleganz.
1: Dabei trägt sie das schlichte Kleid.
0: Na, das ist von Yves Saint Laurent und die Schlichtheit hat eine Tiefe und eine Geschichte und privat hat die durchaus nicht nur schwarz getragen.
1: Aber es war die Farbe der Existenzialisten. Sie gilt auch als Muse der Existenzialisten.
0: Ja.
1: War befreundet mit Sartre, mit ganz vielen anderen Autorinnen und Autoren. Und sie hat eben eine deutsch-französische Geschichte, die man in Deutschland gar nicht so besonders gut kennt. Das liegt daran, dass ihre Mutter in der Résistance war. Mutter ist aufgeflogen, ist verhaftet worden. Ihre beiden Töchter, also Juliette Gréco und die Schwester, sind auch mit verhaftet worden. Juliette Gréco war, glaube ich, 3 Wochen in Gestapo-Haft, ist dann entlassen worden, weil sie erst 15, 16 Jahre alt war. Und die Mutter und die Schwester haben dann mit viel Glück das Frauen-KZ Ravensbrück überlebt.
0: Furchtbar, ja.
1: Und wie ist nun Juliette Gréco mit dieser Geschichte umgegangen? Kann man das schon darin ablesen, dass das erste Chanson, was sie überhaupt jemals auf einer kleinen Bühne in ihrem Club im Tabu gesungen hat, ein Text war, der von einem Henker handelt? Ein Text von Jean-Paul Sartre?
0: Also sie ist keine, also auf so eine Art, wie wir das hier verstehen, ist keine politische Sängerin gewesen. Und in der Tat, ihre ersten beiden Chansontexte hat sie sich bei Sartre abgeholt. Also sie hat dieses Tabu aufgemacht, eine Kellerbar, die auch nur ein Jahr existiert hat, aber Legende, und hat da angefangen zu singen. Sie hat da ursprünglich, hat sich Sartre da getroffen, das war so der Place to be, und er hat gesagt, komm doch morgen mal um 16 Uhr zu mir, hat ihr 2 Texte gegeben, das eine La Rue des Blancs.
1: La Rue des Blancs Manteaux.
0: De Blancmanteau, genau, da geht es um die Henker.
1: Genau, das ist der eine Text, der spielt im 4. Arrondissement im Marais, zur Zeit der Französischen Revolution.
0: Ja.
1: Das Beil des Henkers geht ständig hoch, so beschreibt es Sartre, und geht dann nieder auf ehrbare Leute, les dames comme il faut, wie sie aussehen müssen, die Bischöfe. Einfach die Gesellschaft wird im Grunde genommen geköpft, wie das in der Französischen Revolution so war.
0: Ja.
1: Aber ich glaube, es reicht nicht, wenn man es auf die Französische Revolution bezieht. Sartre war in der Résistance, Juliette Gréco, die Henker damals.
0: Das ich denke, Deutschen. Der Bezug zu den Nazis und aber auch zu den Kollaborateuren ist da überdeutlich. Das war ja ein ganz wichtiges Thema für die Existenzialisten. Sie hat das gleich ein ähnliches Schicksal wie Barbara. Als Jüdin fällt sie aus dem Krieg, auch irgendwie mit komischen familiären Verbindungen. Sie ist jung, einsam und schließt sich dann diesen am Rive Gauche dieser Szene an und erobert sie dann.
1: Und sie hat ja auch ein Frauenbild transportiert und war damit, glaube ich, auch für vieles später ganz wichtig. Und wenn man jetzt nochmal schaut, Barbara, Juliette Gréco, Edith Piaf, viele andere Sängerinnen des Chansons, was ist das für ein Frauenbild, das durch Gréco besonders, aber durch viele andere auch verkörpert wird?
0: Naja, das ist das, was wir den Franzosen irgendwie zu danken haben, nämlich die Vorstellung einer Frau, die als junge Frau für ihre Schönheit gefeiert wird, für ihre Klugheit und die ein ganzes Leben lang verehrt wird, auch als alte Frau. Das ist, glaube ich, typisch französische Geschichte. Also man verehrt junge Frauen natürlich, Françoise Hardy zum Beispiel, also dann die nächste Generation, Jane Birkin. Aber die Liebe der Fans und der Öffentlichkeit, der Gesellschaft für diese Künstlerin erlöscht nicht mit der Jugend der Schauspielerin oder der Sängerin, sondern werden auch in jedem Aggregatzustand des Lebens verehrt.
1: Und es ist auch die Unabhängigkeit, die schon die Gréco ausgestrahlt hat. Ja. Ich habe das Wort Emanzipation bisher vermieden.
0: Ach, ja, nee,
1: aber ist das nicht genau damit gemeint?
0: Ja, also erstmal sind diese Frauen sexuell frei. Die haben wilde Affären, die sie sich aussuchen. Und die Juliette Gréco hat, das war die Zeit, wo die den Jaguar hatte, also einen lebenden Jaguar.
1: Nicht das Auto.
0: Nein, das hatte sie, hatten die auch alle. Also das muss man auch dazu denken. Die Eleganz hatte auch Inventar. Aber sie hatte irgendwie ein ganz erotisches Haus und dann diesem lebenden Jaguar. Und das berichten auch viele ihrer Liebhaber davon. Sie war sehr exzentrisch.
1: Auch als Symbol ihrer Unabhängigkeit?
0: Ja, und die wollten auffallen und anders sein. Und die wollten sich lösen aus dieser Generation davor. Und die wollten von sich reden machen und sichtbar sein. Also diese Frauen, diese besonderen französischen Frauen, sind extrem frei und selbstbestimmt. Das sind Frauen, die sexuell eigenständig sind. Die werden nicht erobert, die erobern.
1: Da kann man jetzt noch eine Generation weitergehen bis zu Sass, die das ja auch besingt in einem ihrer schönsten oder bekanntesten Chansons, Je veux, ich will. Und dann hat sie diese schönen Zeilen, die eigentlich so beginnen, als wäre es eine neue Marseillaise. Allons ensemble découvrir ma liberté. Entdecken wir gemeinsam meine Freiheit. Vergessen wir deshalb alle Klischees. Bienvenue dans ma réalité. Willkommen in meiner Realität. Das ist immer noch die gleiche Freiheit, auch bei Sass, auch bis heute.
0: Das ist eines der Leitmotive des französischen Chansons. Also nicht das einzige natürlich, aber eines der großen Motive, Freiheit. die Freiheit, sich zu entwickeln.
1: Sprechen wir mal über einen Mann, ja, über einen Chansonnier, Charles Aznavour. Dem haben Sie Ihr Buch gewidmet. La Bohème ist einer seiner größten Titel. Ich weiß nicht, ob Sie es mitgekriegt haben in den letzten Tagen. Macron, der französische Staatspräsident, hat La Bohème gesungen beim Staatsbesuch in Armenien. Und der armenische Staatspräsident saß dabei am Schlagzeug, hat ihm also zugehört, wie er gesungen hat. Es ist schon lange her, ihr kennt die Zeit nicht mehr mit euren 20 Jahren. Man kann es auf Deutsch zitieren, weil Aznavour hat es auch auf Deutsch gesungen. Montmartre lag im Mai, wir waren jung und frei. Und dann wird der ganze Mythos der Künstlerbohème Montmartre ausgebreitet. Diesem Charles Aznavour haben Sie das Buch gewidmet.
0: Also Aznavour ist mein Lieblingssänger. So, das ist das schönste Stück Kunst, das ich kenne. Unter allen Künsten, mit denen ich in meinem Leben beschäftigt bin, ist die Musik von Charles Aznavour das Schönste. Das ist erstmal die persönliche Komponente. Aber ich bin ihm auch öfter begegnet und habe wichtige Konzerte erlebt. Also seinen 90. Geburtstag am Tag seines 90. Geburtstags in Berlin.
1: Waren Sie beim Konzert?
0: Ja, und meine Freundin Severine, eine sehr schöne Französin, wir saßen in der Mitte, in der dritten Reihe. Und bei La Bohème wirft er sein Schweißtuch ins Publikum. Und es fällt meiner Freundin Severine vor die Füße.
1: Und Sie haben es aufgehoben?
0: Nein, sie wusste nichts damit anzufangen und hat es aufheben lassen von irgendeiner russischen Dame, die mit uns da saß. Und so wurde mir das Tuch von Aznavour.
1: Aber nicht deswegen haben Sie Aznavour das Buch gewidmet, oder?
0: Nein, ich halte ihn für einen unfassbar großen Künstler und empfehle jedem, der Glück sucht oder Zustände, Gefühlszustände, die einem gut tun, Melancholie kann ja auch dazu gehören, wirklich sehr dringend sich die Chansons von Charles Aznavour anzuhören, weil die einfach glücklich machen.
1: Geben Sie eine kleine Playlist.
0: Mein absolutes Lieblingslied, an dem ich mich fast nicht satt hören kann, ist Comme il dit. Das ist ein außergewöhnliches Lied, weil es geht um einen jungen Transvestiten. Also er selber ist ja hetero und schreibt dieses Lied, als man noch keine Lieder darüber geschrieben hat. Und es erzählt sein so tolles Chanson, so reinblütig, melancholisch und erzählt eine so, lässt eine ganze Welt mit einigen Worten entstehen. Also wenn man wissen will, was Texte können, also diese Idee, dass eine ganze Geschichte, ein ganzer Roman, eine Welt passt in 3 Minuten Chanson, das ist ein Beispiel dafür, wie das geht. Das ist wirklich atemberaubend.
1: Das ist eine ganze Lebensgeschichte, die da erzählt wird in Comme il dit, ne?
0: Man riecht die Straße, alles. Man riecht die Schminke, alles.
1: Ein Mann, der bei seiner Mutter lebt, dann wird das Interieur geschildert, dann wird sein Alltag geschildert. Dann erzählt er, dass er aber eigentlich der Nacht gehört, weil er in einer Travestieshow arbeitet, dort auftritt. Dann kommt am Ende etwas, 1972, das Jahr, in dem auch der Film Cabaret herauskam.
0: Ein
1: merkwürdiger Zufall vielleicht, weil es ein ganz ähnliches Thema ist mit dem MC in Cabaret, der ja auch in einer Travestie-Show arbeitet und eigentlich auch ein schwuler Mann ist. Und dann heißt es am Ende dieses Textes von Charles Aznavour, niemand hat das Recht, über mich zu urteilen oder mich anzuklagen. Es ist die Natur, die verantwortlich ist dafür, wie ich ein Mensch bin.
0: Ja.
1: Ganz modern, oder?
0: Ja, wobei es auch nur ein schönes, also unabhängig von meiner eigenen Lebensgeschichte, ist es einfach auch ein atemberaubendes Chanson.
1: Und es zeigt, wie komprimiert Literatur ist, wenn sie im Chanson entsteht.
0: Ja.
1: Aber es gibt trotzdem keinen Chansonnier, der in der Académie Française ist.
0: Es gibt Autoren, die sind in der Akademie und haben Texte, Chansontexte geschrieben.
1: Aber Jean Cocteau.
0: Jean Cocteau zum Beispiel, genau. Aber keine Interpreten.
1: Trotzdem gibt es ja sehr viele Schriftsteller, auch berühmte Schriftsteller, auch den Literatur-Nobelpreisträger Mauriac zum Beispiel.
0: Stimmt.
1: Der auch Chansons geschrieben hat. Und eigentlich ist das Chanson doch fast so was wie ein Volkslied.
0: Ja.
1: Warum haben sich die großen Literaten auch dieser, wenn man so will, kleinen Form zugewandt?
0: Also weil es erstmal eine interessante künstlerische Gattung ist und weil es dieses kleine Form, große Form ja widerspricht so ein bisschen dem französischen Kulturbegriff, der einfach größer ist als das, was wir uns, also wir kennen Hochkultur, Popkultur, wir haben unsere Kategorien und unsere Schubladen und in Frankreich ist es ein integrativer Kulturbegriff, wozu vieles gehört, auch das Populäre. Da werden keine großen Unterschiede gemacht. Und das Chanson ist sowieso die französische Kulturdisziplin schlechthin. Das ist auch eine Ehre, wenn man dafür große Texte geschrieben hat.
1: Und manche Texte leben noch viel mehr, wenn sie gesungen werden. Jacques Prévert, auch ein großer Schriftsteller, Le Feuille Morte.
0: Absolut, ja.
1: Bekannt Prévert. Geworden als Jazzstandard. Autumn Leaves kennt man auf der ganzen Welt, aber eigentlich ist es das französische Original. Lebt viel mehr, wenn Yves Montand es vorträgt.
0: das ist wirklich ein Glanzpunkt in der Geschichte des Chansons, wo man auch sieht, wie das dargeboten wird mit ganz wenigen Mitteln. Das kann ich nur jedem empfehlen.
1: Jetzt habe ich noch einen anderen Aspekt zu Charles Aznavour, dem Sie Ihr Buch über das Chanson gewidmet haben, weil er ja nicht als Charles Aznavour zur Welt kam in Paris, sondern als, ich hoffe, ich spreche das richtig aus, Chanur Aznavourian, als Kind in eine armenische Familie geboren. Auch deshalb hat Macron beim Staatsbesuch La Bohème gesungen, beim Staatsbesuch in Armenien. Und jetzt ist Aznavour aber nicht der Einzige mit einem armenischen Hintergrund und mit einer Migrationsgeschichte. Sylvie Vartan hat auch einen armenischen Hintergrund, eigentlich Vartanian und einen bulgarischen noch dazu. Viele der Großen sind gar keine gebürtigen Französinnen oder Franzosen. Der gerade erwähnte Yves Montand zum Beispiel kam in der Toskana zur Welt als Italiener und hieß Ivo Livi.
0: Livi, der ist tatsächlich in Italien geboren, also Aznavour ist in Paris geboren, die Eltern waren Flüchtlinge. Oder Dalida, ist eigentlich kam die aus Ägypten, die Familie. Ja. Also, aber es war eine italienische Familie in Ägypten.
1: Georges Moustaki?
0: Ja.
1: Geboren als Giuseppe Moustaki.
0: Ja, aber das muss man sich so vorstellen, dass französische Chanson so rein klassisch das ist, so eigenständig als künstlerische Gattung, als Musikgattung, so sehr das seinen eigenen Charakter hat, so offen ist es auch für Themen, für Länder. Also es ist das Französischste, was man sich vorstellen kann, aber die Protagonisten in dieser Welt, die kommen aus der ganzen Welt, die sind wirklich international und das ist tatsächlich ein Zeichen von französischem Chanson, dass das so eine internationale Ebene hat.
1: Ja. Serge Gainsbourg hatte einen ukrainisch-jüdischen Vater aus Kharkiv, hieß eigentlich Lucien Ginsburg. Jane Birkin, ist klar, ist Britin, ja. Jacques Brel, Belgier.
0: Ist das nicht schlimm, ja.
1: Und nicht zu vergessen Josephine Baker.
0: Dies ist eine der interessantesten Figuren. Also wenn wir über Resistance sprechen, Josephine Baker ist eine der ganz interessanten Figuren innerhalb, ja nicht nur des Chansons, der französischen Geschichte. Also die hat wirklich in der Resistance gearbeitet, Geheimdiensttätigkeiten gemacht, unvorstellbar, wie sie hoch verfolgt und gefährdet für die Resistance gearbeitet hat. Die hat einen Flugschein und hat heimlich nachts im Dunkeln Post von Resistance irgendwie die Kommunikation hergestellt. Die hat eine verrückte Geschichte.
1: Dass sie aber eine große Chansonnière war, das weiß man, glaube ich, hauptsächlich in Frankreich. Kam als schwarze US-Amerikanerin nach Europa in den 20er Jahren. 1937 dann französische Staatsbürgerschaft, ist nach dem Krieg geblieben in Frankreich und hat noch was sehr Erstaunliches für die damalige Zeit gemacht, finde ich. Sie hat eine Regenbogenfamilie gegründet. 11 Kinder adoptiert. Ja. Ja. 11 verschiedenen Ethnien und die gemeinsam großgezogen.
0: Ja.
1: Und wenn jetzt diese französische Chansonszene, also gerade auch bei den Stars, über die wir jetzt gesprochen haben, so unglaublich international ist, was ist dann eigentlich das typisch Französische an dieser Gattung, von der man sagt, sie sei besonders französisch?
0: Also erstmal ist es ein Lied in französischer Sprache, ganz wichtig, es ist eine wunderschöne Sprache, die wir sehr lieben, sie nehme ich an auch. Und dann hat es die Motive, die Melancholie, Lebensfreude, Leidenschaft, Liebe in allen Ausbaustufen und Aggregatzuständen. Diese Summe, das macht es zu einer französischen, rein französischen Geschichte.
1: Gehen wir mal in die Motive vielleicht, also fangen wir mit dem Allerüblichsten an in diesem Zusammenhang, der Liebe, La France et l'amour. Auffällig ist, wie viele von den Großen groß geworden sind durch Liebeslieder, auch wenn sie danach für ganz anderes bekannt waren. Jacques Brel, der linken Darling, sein erstes Lied, Quand on a que de l'amour.
0: L'amour. Ja.
1: Oder selbst der Rockpoet Johnny Hallyday, wie man französisch sagen würde, ne? Johnny Hallyday, T'aimer follement, dich wie verrückt liebend, sein erster Song. Und was mich überrascht hat, ist, wie weit sie zurückgehen, um die Traditionslinien da zu ziehen, bis ins 12. Jahrhundert.
0: Ja, es hat natürlich das Chanson auch eine lange Geschichte, die zurückgeht bis ins Mittelalter. Oder also es gibt Wissenschaftler, die behaupten, die Ursprünge sind im Kampflied. Das sind so die ersten Chansons, die niedergeschrieben worden sind und die gesungen worden sind, waren Kampflieder. Aber die Liebeslieder, die gehen mit Sicherheit, das kann man, glaube ich, leicht nachvollziehen, die Lebenslinie geht zurück zu den Troubadouren, zur Minne und zur Verehrung oder zur Anbetung der schönen Frau, die man nie erreichen kann. Daraus dann auch bei Brel ist das ja so, der ist ja immer verzweifelt über die Liebe. Und wenn man selber verzweifelt ist über die Liebe, dann ist das manchmal gut und manchmal schlecht, sich ein Brel-Chanson anzuhören. Es hat eher kathartische Wirkung. Also eine Mequitepa, finde ich, ist immer noch ein tolles Chanson. Und das geht sicherlich zurück in diese Troubadour-Szene und bis ins Mittelalter und hat sich dann weiterentwickelt.
1: Da gab es dann ein bisschen später auch diesen François Villon.
0: Ja, aber das war kein Troubadour.
1: Nein, der hat 200 Jahre später gelebt. Ja. Der wurde damals Anfang des 20. Jahrhunderts übersetzt, hat quasi sehr lange posthum eine Riesenkarriere gemacht. In Deutschland kennt man es durch Klaus Kinski. Ich bin so wild nach deinem Erdbeermund, ich biss mir schon die Lippen wund und so weiter. Ja. Auf Französisch wurde das auch viel imitiert. Also das sind so Einflüsse, die dann tatsächlich noch eine Rolle spielen, auch für das moderne Chanson.
0: Ja. Also ein wichtiges Motiv ist der Spott auf die Bourgeoisie. Finden Sie überall, die Spießer. Bei Brel sowieso, aber das Leiserspott, das ist überhaupt eine französische Disziplin. Finden Sie auch in Film und in Literatur und so. Das ist irgendwie Teil der französischen kulturellen Seele. Und das ist ja bei Villon dreimal begründet. Die Verachtung der Obrigkeit, das Revolutionäre und in Kombination mit dem Erotischen. Also erotische, deftige Gedichte auch bei Villon und natürlich auch Widerständige. Es gab ja nicht nur Troubadour, es gab auch fahrendes Volk, es gab Gaukler und die haben sich lustig gemacht über die Schlossbesitzer, die da ihre verfeinerten, in diesem verfeinerten Leben auf ihren Schlössern saßen. Das kann man sich gut vorstellen, wie die sich auf den Marktplätzen in Chansons lustig gemacht haben, dann das eigene Schicksal beklagt haben, die Unterdrückung, die Reichen da oben, wir Armen. Und dass sich das über die Jahrhunderte französischer Geschichte zieht, das kann man sich gut vorstellen. Da kommt das, glaube ich, her. Ja.
1: Und das ist diese andere Linie, die dann so mit dem Arbeiterlied richtig aktuell wird. Da gibt es einen Aristide Briand, den kann man kennen, wenn man sich für Toulouse-Lautrec, den Maler, interessiert, weil er ihn gemalt hat. Das war jemand, der im Montmartre aufgetreten ist und genau das gemacht hat, was Sie gerade geschildert haben. Die Bourgeoisie verspottet. Hatte aber auch eben eine große Sympathie fürs Proletariat, oder?
0: Ja, selber waren das meistens gar keine Proletarier, sondern haben man ausgesprochen, auch Briand, der hat sich dann am Ende seiner Karriere auf sein Landgut zurückgezogen und hat sich von seinen Bediensteten da einen schönen Lebensabend machen lassen, weil er auch reich geworden ist durch seine Musik. Aber er war im Chat Noir, genau, war er der Star und jeder kennt die Bilder von Toulouse-Lautrec, dieser Mann mit dem, der so stolz auf diesem Plakat ist mit diesem großen schwarzen Hut und diesem roten Tuch, also Schal. Sie können heute noch ins Kaufhaus gehen und sagen, ich hätte gerne einen Foulard à la Briand, dann bringen die Ihnen große rote Schals.
1: Weil der sind so künstlerisch so umgeworfen.
0: Ja, und den müssen Sie so einmal, so das hat der, wie man sich heute kitschigerweise einen Künstler vorstellt, dass der nur eine Seite des Schals nach hinten geworfen hat. Das war Aristide Briand.
1: Und das ist dann die Traditionslinie, die man ziehen kann bis Jacques Brel, das Lied Les Bourgeois,
0: ja.
1: Sont comme les cochons.
0: Ja, nicht schön. Aber auch Brel kommt aus einer Unternehmerfamilie, die äußerst wohlhabend war und hat wildes Leben mit seinen Liebschaften gehabt, war aber immer mit einer Frau verheiratet.
1: Katholisch.
0: Total katholisch. Und wenn er dann zu Hause war und mal zu Hause Pause gemacht hat, dann erzählen seine Töchter, aber voller Liebe erzählen. Das ist eigentlich ganz süß, wie er sich dann da auch als Hausherr geriert hat und die Uhren, die Pendule aufgezogen hat. Und dann hat er sich eine Insel gekauft und ein Schiff und so.
1: Und auf die Bourgeoisie geschimpft.
0: Absolut. Der Beste ist aber Leo Ferré.
1: Er hat es gemacht in den Konzerten auch.
0: Ferré ist der absolute Erzkommunist und Verachter der Bourgeoisie. Im Ferrari und Rolls-Royce und mit Diener und Butler und so. Der hatte auch eine sehr reiche Familie, der Vater.
1: Aus Monte Carlo kam der.
0: Monte Carlo, genau. Und das ist auch, glaube ich, eine ziemlich französische Angelegenheit, so ein links zu sein, wirklich kommunistisch sich zu agitieren. Der Beste ist eigentlich Yves Montand, ja? Der ja in der kommunistischen Partei war, dann ausgetreten ist, ein Riesenskandal. Aber dann doch relativ luxuriös gelebt zu haben. Aber pourquoi pas? Warum?
1: Aber es gibt auch die echten. Georges Brassens zum Beispiel.
0: Brassens war echt, ja.
1: Kommunist, sogenannten einfachen Verhältnissen.
0: Ja.
1: Singt dann über la mauvaise réputation, den schlechten Ruf.
0: Ja.
1: Teilweise so in der Tradition der Revolutionslieder stehen, das ja eigentlich so mit der französischen Revolution aufkam. Kleiner Schlenker, ist die Marseillaise eigentlich auch eine Chanson?
0: Ja, klar. Also sie ist unfassbar blutig, wenn man sich die mal genau anguckt und nicht gerade deutschfreundlich. Das ist ein Kampflied, ne? So soll es angeblich angefangen haben. Ich würde sagen, die Marseillaise ist ein Chanson.
1: Und die Internationale von einem Franzosen komponiert?
0: Das ist ein Kampflied, also klar.
1: Auch ein Chanson?
0: Ja, Kampflieder, also das ist eine Disziplin. Also das beste, jetzt müssen Sie mir helfen, das beste Kampflied ist...
1: Déserteur,
0: Déserteur, genau.
1: Boris Vian.
0: das ist das ultimative Kampflied, ein unfassbar tolles Chanson und hat tatsächlich auch die Welt politisch verändert, würde ich sagen.
1: Er hat eindeutig dazu aufgefordert, nicht zur Waffe zu greifen, verweigere den Kriegsdienst, heißt
0: ja.
1: Kämpfe nicht für dein Land. Das war 1954, da hat Frankreich immer noch in Indochina gekämpft, also heute Kambodscha, Laos, Vietnam. Der Algerienkrieg hat gerade begonnen und da setzt er dieses Statement. Ja. Und hat damit was ausgelöst in Frankreich? Wahrscheinlich Widerstand, oder?
0: Es ist ein Mosaiksteinchen, das überhaupt die ganze Zivildienstbewegung, die Pazifismusbewegung, das ist Pazifismus schlechthin. Das wichtigste, nicht das einzige, aber das wichtigste Chanson. Das ist so wie das Partisanenlied.
1: Bella Ciao.
0: Bella Ciao, genau. Mhm. Das hat Montand übrigens auch ganz toll gesungen. Das ist die politische Komponente und die revolutionäre Komponente des französischen Chansons, ja.
1: Setzt sich das bis heute fort, wenn Sie an den Belger in diesem Fall Stromae denken, Papa Oudé oder Où est mon papa? Da besingt Stromae die Geschichte eines jungen Mannes, der den Vater verloren hat im Bürgerkrieg in Ruanda. Stromae hat selber diese ruandische Geschichte. Ich glaube, der Vater kommt aus Ruanda, ist in Belgien aufgewachsen. Dann singt er dieses Lied. Könnte man auch als Antikriegslied verstehen?
0: Ja, mit Sicherheit. Es kommt ja auch so ein bisschen Banlieue. Das ist ja auch ein Thema, das erst später überhaupt entstanden ist. Weil die Banlieues sind ja durch die Algerienkrise überhaupt erst entstanden. Das ist auch so ein politisches Thema, das in den 70er, 80er Jahren entstanden ist. Da ist der französische Hip-Hop entstanden.
1: Hab mich dann aber gefragt, ob die harte Kritik, also wenn man so nochmal in die Tradition des politischen Lieds oder der Gesellschaftskritik im Chanson geht, ob die harte Kritik nicht heute eben doch vor allem aus dem Hip-Hop kommt. Gerade auch in Frankreich sind oft junge Männer mit postkolonialer Migrationsgeschichte und haben zum Beispiel solche Texte marokkanisiert, afrikanisiert. Im Élysée-Palast wollen sie uns nicht sehen, dabei haben sie uns kolonisiert, unsere Mentalität ghettoisiert.
0: Ja.
1: Das findet man im Chanson in der Form.
0: Na, man muss sich fragen, ob diese Musik Teil des französischen Chansons ist. Mein Gefühl sagt ja. Es gibt natürlich eine innenpolitische Realität in Frankreich, die einen Widerhall findet in Musik. Und das ist natürlich der harte Hip-Hop und alles, was so aus diesen Banlieues, aus Migrationsthemen kommt. Ja.
1: Es gab eine Zeit, da war das auch im Chanson zu finden. Georges Moustaki, über den wir ganz zu Anfang gesprochen haben. Le Métèque.
0: Ja.
1: Avec ma gueule de Métèque. Der Fresse des Kanaken. Ist es denn eigentlich vor dem ganzen Hintergrund, über den wir jetzt gesprochen haben, mit den vielen Klischees, die wir bisher ausgespart haben, die mit dem Chanson eigentlich so auch transportiert werden? Am berühmtesten Maurice Chevalier wahrscheinlich, der das erste Markenzeichen geschaffen hat mit diesem Strohhut, diesem runden Strohhut, dieser sogenannten Kreissäge, der immer das charmante Lächeln hatte, der einen eleganten Auftritt hatte. Ich glaube auch einen eleganten Gehstock und in Hollywood, wo er Karriere gemacht hat, wird man wahrscheinlich gesagt haben, très français.
0: Ja, also er ist schon in den 20er Jahren ein Hollywood-Star gewesen, Chevalier. Aber er ist natürlich das Leben, das absolute Klischee. Und es ist auch manchmal unerträglich, das heute in den alten Filmen zu sehen.
1: Was sind noch so kitschige Frankreich-Klischees, die durch das Chanson transportiert werden? Ja, immer Wein, Weib, Gesang. Und
0: ja, Wein, Weib, Gesang. Also das kann Brel aber auch. Nicht? Also das Cherchez la femme. Das Problem ist ja, dass viele Klischees einfach auch stimmen. Frankreich ist halt auch, da sind manche Klischees einfach auch wahr.
1: Das Klischee der Nostalgie zum Beispiel. Es gibt sogar einen Radiosender, der so heißt.
0: Ja.
1: Radio Nostalgie mit einer...
0: Wunderbar.
1: Le Playlist des Chansons Françaises.
0: Ja, also Nostalgie und Melancholie sind eh auch die Leitmotive. Wir reden ja viel über Leitmotive, die man dort findet. Und das zärtliche Zurückerinnern an vergangene Zeiten, also die Nostalgie, findet sich überall.
1: Und wann wird der Franzose, die Französin jetzt im Chanson melancholisch? Wenn sie nostalgisch werden oder vor allem immer dann, wenn die Liebe vorbei ist?
0: Die Liebe oder die Zeit vorbeizieht. Also bei Léo Ferré, tout s'en va, avec le temps va, tout s'en va. Wenn mich jemand fragen würde, was ist das melancholischste Chanson, dann würde ich sagen, ja, Ferré, avec le temps va, tout s'en va.
1: On oublie le visage, les voix. Und ja. Viele Passion, Gesichter vergisst man, Stimmen vergisst man, sogar die Leidenschaft vergisst man. Und zum Schluss heißt es dann maximal traurig, on n'aime plus. Irgendwann liebt man nicht mehr.
0: Das muss man bei stabiler psychischer Verfassung.
1: Ja, gut. Noch eine Frage zu den Klischees. Da Das ist ja etwas, was sich in der Zeit, in der wir leben, mit künstlicher Intelligenz ständig ja, reproduzieren lässt, reproduziert wird. Es gibt Blues-Sängerinnen, die auf Spotify und YouTube singen. Da ist nichts menschlich dran. Nina Blaze heißt eine, ziemlich erfolgreich inzwischen. Sind auch leider wirklich gute Songs. Mhm. Nur wenn man den vierten und fünften gehört hat, merkt man, da ist irgendwas zu clean, zu technisch, irgendwas stimmt nicht. Wenn man jetzt diese ganzen Klischees in so eine KI packen würde, könnte man dann das ultimative Chanson komponieren lassen?
0: Also KI kann sich ja, wenn ich das richtig verstanden habe, nur aus bereits bestehenden Ideen bedienen und daraus etwas schaffen. Ich glaube, als Freund der Künstler, leidenschaftlich habe ich mein Leben den Künstlern gewidmet, die Musik machen, die Bilder malen, die tolle Sachen machen. Ich glaube, dass diese Ausdrucksform menschlicher Kultur, Kunst nicht ersetzt werden kann. Und dieses Neue schaffen, das kann ich mir einfach nicht vorstellen, dass man etwas epigonal aus der Summe von bestehenden Dingen neu zusammenfügt.
1: Und irgendwie ist KI ja eigentlich auch das genaue Gegenteil des Chansons, weil da geht es um was tief Persönliches.
0: Ja.
1: Es geht um Empfundenes, es geht um den Charakter, es geht um den Ausdruck.
0: Wenn ich das noch sagen darf, ich arbeite und publiziere ja auch viel über Manufakturen. Ich glaube, dass das gerade eine wahnsinnige Renaissance erlebt, das Interesse an Manufakturen, weil die Leute einfach das Echte sehen, echte Leidenschaft, Ausbildung. Da kann nichts gefaked werden. Da sind zum Teil junge Leute, die ein tolles Handwerk können. Und ich glaube, dass diese Sehnsucht nach dem Echten größer wird und ein größerer Teil unseres Lebens sein wird.
1: Diese Sehnsucht nach dem Echten kann man mit den Dingen befriedigen, die sie in Manufakturen finden. Und man kann es aber auch mit dem Chanson.
0: Absolut. Nichts ersetzt einen Abend. Also leider ist ja Juliette Gréco gestorben, aber ich kann mir nicht vorstellen, dass dieses Urerlebnis eines Chansonkonzerts, das ich in Köln hatte, dass das irgendwie durch irgendwas ersetzt werden kann. Ich kann mir das nicht vorstellen. Überhaupt. Solche Individualisten wie Juliette Gréco, wie sollen die denn von KI erfunden werden?
1: Die dann auch noch was Überraschendes macht.
0: Genau, die völlig unberechenbar ist und Leoparden an der Leine durch Paris führt.
1: Ja.
0: Und Lieder singt wie Déshabillez-moi. Also Lieder, wo sie einem Mann befiehlt, sie auszuziehen und am Ende sagt sie, et maintenant déshabillez-vous. Und das in einer Zeit, wo in Deutschland die Frauen noch Dr. Oetker Pudding gekocht haben.
1: Déshabillez-moi, ziehen Sie mich aus, aber machen Sie es nicht wie alle Männer.
0: Ja, ja, genau, sie sagt.
1: Nicht
0: genau.
1: Zu schnell.
0: Nicht so schnell.
1: Nichts überstürzen.
0: Ja, ja, genau, verrückt, das muss man sich mal vorstellen. Das ist großartig und ich weiß nicht, ob man da so viel Angst vor KI haben muss. Also das Überraschende, ich glaube, KI kann einen nicht überraschen.
1: Nehmen wir das als Schlusswort und jetzt wäre schön, wenn wir noch sagen könnten, à la rondance, Lebensfreude. Das ist der dritte Bestandteil Ihres Buchtitels. Olaf Sallier war zu Gast im Kulturforum Illenau für SWR Kultur Gespräch. Komplett zitiert heißt Ihr Buch Chanson, Leidenschaft, Melancholie und Lebensfreude aus Frankreich. Es war ein Vergnügen, Sie hier zu haben, Herr Sallier. Vielen Dank.
0: Danke für die Einladung.
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2: Heute mit Musik von Miles Davis. 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Hier ist er jetzt mit Bags Groove, Miles Davis.

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1: Um 18 Uhr mit Jonathan Wiese. Im Konflikt zwischen den USA und dem Iran signalisieren beide Seiten eine Annäherung. Pakistan tritt zwischen beiden Seiten weiterhin als Vermittler auf. Zuletzt führte Pakistans Armeechef Munir die Gespräche in der iranischen Hauptstadt Teheran. Danach hieß es aus dem iranischen Außenministerium, die Differenzen mit den USA würden kleiner. Auch US-Außenminister Rubio äußerte sich bei einem Besuch in Indien.

0: Regierung bleibt trotz Kritik aus der Ukraine bei ihrem Vorschlag für einen abgestuften EU-Beitritt des Landes. Das meldet die Nachrichtenagentur Reuters und beruft sich auf Regierungskreise. Demnach gehe es jetzt darum, die Verhandlungskapitel zu eröffnen. Bundeskanzler Merz hatte für die Ukraine eine assoziierte EU-Mitgliedschaft ohne Stimmrechte vorgeschlagen. Der ukrainische Präsident Selenskyj hat das als ungerecht abgelehnt. In Spanien gibt es immer mehr Protest gegen Regierungschef Sanchez. In Madrid gingen laut Behörden rund 40.000 Menschen auf die Straße und forderten seinen Rücktritt. Die Veranstalter, ein Bündnis aus 150 Organisationen, sprachen von 120.000 Teilnehmern. Die Demonstranten werfen Sanchez und Mitgliedern seiner Regierung vor, korrupt zu sein. Auf Flaggen und Bannern hieß es: Schluss mit der Straflosigkeit, Rücktritt und Wahlen jetzt. Der Sozialist Sanchez war selbst 2018 nach einem Korruptionsskandal der damals regierenden konservativen PP an die Macht gekommen. Mehrere Organisationen fordern Erleichterungen für ehrenamtliche Helfer. Die Deutsche Stiftung für Engagement und Ehrenamt und der Sozialverband Deutschland verlangen weniger Bürokratie und eine bessere Vereinbarkeit mit dem Beruf. Eine Sprecherin des Sozialverbandes hat gesagt, auch das Ehrenamt brauche Unterstützung. Vereine, Verbände und Initiativen feiern heute den Ehrentag, um auf die ehrenamtliche Arbeit von rund 27 Millionen Menschen in Deutschland hinzuweisen und weitere dazu zu motivieren. Der DDR-Fluchthelfer Hasso Herschel ist gestorben. Das hat der Verein Berliner Unterwelten bestätigt, in dem Herschel Ehrenmitglied war. Er wurde 91 Jahre alt. Herschel war nach dem Volksaufstand von 1953 in der DDR jahrelang inhaftiert und floh im Oktober 1961 selbst nach West-Berlin. Anschließend verhalf er hunderten Menschen zur Flucht aus der DDR, unter anderem durch selbstgegrabene Tunnel unter der Berliner Mauer. Einer dieser Tunnelfluchten wurde Anfang der 2000er Jahre mit Schauspieler Heino Ferch verfilmt. Später schleuste Herschel Flüchtlinge auch in umgebauten Autos und über die Transitrouten in den Westen. SWR Nachrichten, Redaktion Klaus Regineck. Das Wetter in Baden-Württemberg und Rheinland-Pfalz. Ein Hoch sorgt über Pfingsten für trockenes und sehr warmes Wetter. Die Vorhersage, der Tag endet sonnig. Nachts klar bei Tiefstwerten zwischen 18 und 8 Grad. Und auch morgen viel Sonne bei maximal 28 bis 34 Grad. Die weiteren Aussichten, bis einschließlich Dienstag bleibt es hochsommerlich bei Temperaturen teils bis zu 34 Grad. 18.04 Uhr.
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2: Mit Christian Haug. Guten Abend. Und das sind einige unserer Themen in der kommenden Viertelstunde. Ebola-Ausbruch im Ostkongo. Die Weltgesundheitsorganisation sieht eine große Gefahr einer landesweiten Epidemie in dem afrikanischen Land. Wegen angeblicher Bestechung bei einem Parteitag. Die türkischen Behörden nehmen 13 Politiker der Oppositionspartei CHP fest. Und Finale der Filmfestspiele in Cannes. Unsere Korrespondentin sieht bisher keinen klaren Favoritenfilm für die Goldene Palme. Über 10 Jahre ist es her, dass in Westafrika mehr als 11.000 Menschen bei einer Ebola-Epidemie gestorben sind. Beim aktuellen Ausbruch im Ostkongo sind bisher 177 Menschen mutmaßlich an der Krankheit gestorben. Die Zahl der Verdachtsfälle liegt aktuell bei 750. Die Weltgesundheitsorganisation hat schon eine gesundheitliche Notlage von internationaler Tragweite ausgerufen. Das Risiko einer landesweiten Epidemie im Kongo sei jetzt sehr hoch, warnt die WHO. Zur aktuellen Lage unsere Korrespondentin Navina Kotor.
3: Der Ebola-Ausbruch bestimmt immer mehr den Alltag, vor allem im Osten des Landes. In Ituri, der am stärksten betroffenen Provinz, sind ab sofort Trauerfeiern verboten. Die Behörden haben angeordnet, dass Beerdigungen von Spezialisten durchgeführt werden müssen. Denn die Leichname von Ebola-Toten sind hoch ansteckend. An Versammlungen dürfen nicht mehr als 50 Menschen gleichzeitig teilnehmen. Um zur Fußball-Weltmeisterschaft reisen zu können, muss sich die kongolesische Nationalmannschaft nach dem Willen der US-Regierung für 21 Tage in Isolation begeben. Im Nachbarland Uganda gibt es mittlerweile 3 neue bestätigte Ebola-Fälle. Darunter sind 2 Personen, die Kontakt zu dem ersten Ebola-Patienten im Land hatten. Die aktuelle Epidemie wird von einer Variante des Ebola-Virus verursacht, gegen die es

0: bislang weder einen Impfstoff noch eine gezielte Therapie gibt. Die Sterblichkeitsrate liegt bei 30-50%.
1: Die türkische Justiz geht weiter gegen die Oppositionspartei CHP vor. Die Staatsanwaltschaft ließ jetzt 13 Parteimitglieder festnehmen. Hintergrund ist die Wahl des CHP-Vorsitzenden Özel vor 2,5 Jahren. Bei den Festgenommenen soll es sich nach Angaben der Staatsanwaltschaft um Funktionäre der Partei und Delegierte aus verschiedenen Provinzen handeln, die an der Wahl Özels bei dem Parteitag beteiligt waren. Ihnen werden unter anderem Verstöße gegen das Parteiengesetz und Bestechlichkeit vorgeworfen. Unser Türkei-Korrespondent Uwe Lüb erklärt den Hintergrund.
2: Am Donnerstagabend hat ein Berufungsgericht die Wahl des CHP-Vorsitzenden Özel Ende 23 für nichtig erklärt. Angeblich sind Delegierte bestochen worden, für Özel zu stimmen. Anhänger des unterlegenen früheren Vorsitzenden Kılıçdaroğlu haben daraufhin auf Annullierung der Wahl geklagt. Der Rechtsstreit geht zwar weiter, vorerst gilt aber das Urteil von Donnerstag, wonach Özel als Parteichef abgesetzt und Kılıçdaroğlu wieder eingesetzt wurde. Nach türkischen Medienberichten haben Özel und Kılıçdaroğlu telefoniert. Sie sollen verabredet haben, sobald wie möglich einen Parteitag der CHP einzuberufen. Auf dem würde dann voraussichtlich ein neuer Vorstand gewählt. Kritiker in der Türkei unterstellen der Regierung von Präsident Erdogan, die CHP als größte Oppositionspartei gezielt zu demontieren. Daher sei auch der Istanbuler Bürgermeister İmamoğlu mit Korruptionsvorwürfen überzogen und inhaftiert worden. İmamoğlu gilt als aussichtsreichster Herausforderer Erdogans bei einer Neuwahl. Nach Umfragen würden sich derzeit aber auch andere CHP-Kandidaten gegen den amtierenden Präsidenten durchsetzen. Laut Verfassung kann Erdogan nicht noch einmal regulär antreten. Das wäre nur im Fall einer vorgezogenen Neuwahl möglich. Nach Ansicht von Beobachtern ist eine vorgezogene Neuwahl infolge des Urteils gegen die CHP wahrscheinlicher geworden. Würde der wiedereingesetzte Kılıçdaroğlu noch einmal als Präsidentschaftskandidat antreten, hätte Erdogan voraussichtlich größere Chancen auf eine Wiederwahl, weil Kılıçdaroğlu als politisch blass und vielen als nicht wählbar gilt.
1: Informationen waren das von Uwe Lüb aus Istanbul. Spaniens sozialistischer Regierungschef Pedro Sanchez gilt vielen Sympathisanten im Ausland als Held. Unter anderem, weil er immer wieder auf Konfrontationskurs mit US-Präsident Trump geht, zuletzt beim Irankrieg. Im Inland leidet seine Popularität aber unter mutmaßlichen Korruptionsskandalen in seiner Partei. Heute haben Zehntausende Spanier ihrem Ärger auf der Straße Luft gemacht. Aus Madrid berichtet Julia Macher.
3: Mit Rufen wie "Das ist keine Regierung, das ist eine Mafia" und "Sanchez, geh nach Hause" haben nach Behördenangaben 40.000 Personen in Madrid den Rücktritt des sozialdemokratischen Regierungschefs Pedro Sanchez gefordert. Aufgerufen zu der Demonstration in der spanischen Hauptstadt hatte ein Zusammenschluss konservativer und rechter Initiativen. Auch Spitzenpolitiker der konservativen Volkspartei Partido Popular und der rechtsextremen Vox schlossen sich dem Protest an. Dabei ging es auch um Vorwürfe gegen den ehemaligen Regierungschef José Luis Rodríguez Zapatero. Der Nationale Gerichtshof von Spanien beschuldigt den sozialdemokratischen Politiker der Einflussnahme, Dokumentenfälschung und organisierter Kriminalität. Zapatero soll während der Corona-Pandemie bei der Rettung der kleinen spanischen Fluggesellschaft Plus Ultra seinen politischen Einfluss geltend gemacht und dafür erhaltene Kommissionen über ein Firmennetz verschleiert haben. Die Airline Plus Ultra fliegt vor allem Ziele in Südamerika an, darunter auch die venezolanische Hauptstadt Caracas. Die Korruptionsvorwürfe hatten im spanischen Parlament in der vergangenen Woche für erhitzte politische Debatten gesorgt. Am 2. Juni soll Zapatero vor dem Gerichtshof aussagen.
1: Die Sudetendeutschen haben bis zum Ende des Zweiten Weltkriegs im sogenannten Sudetenland, im heutigen Tschechien, gelebt und sind dann von dort vertrieben worden. Die meisten wurden dann in Bayern und Baden-Württemberg angesiedelt. In Brünn findet aktuell der erste Sudetendeutsche Tag in Tschechien statt. Zum Austausch, zum gemeinsamen Gedenken und zu Feierlichkeiten. Kleinere Proteste begleiten zwar die Veranstaltung, aber die Stimmung ist weitgehend friedlich. Im Zentrum steht neben Begegnungen das gemeinsame Gedenken an den NS-Terror als schlimmstes Verbrechen der Menschheitsgeschichte sowie an die Vertreibung der Deutschen als dessen Folge. Brünn steht für einen besonders brutalen Vertreibungsmarsch, aber auch für beispiellose Aufarbeitung. Unsere Korrespondentin Marianne Allweis berichtet.
4: Herzlich willkommen zu Feier der Menschlichkeit. Welcome.
5: Für Lieselotte Spanhell ist es ein ganz besonderer Moment. Beim Gedenkakt für die Vertreibung der Deutschen aus dem heutigen Tschechien sitzt die 85-Jährige unweit eines Massengrabes südlich von Brünn, in dem auch sie hätte landen können. Im Mai 1945 war sie eine von fast 30.000 Deutschen, die im sogenannten Brünner Todesmarsch aus ihrer Heimat vertrieben wurden.
6: Irgendwie nimmt mich das sehr mit, das ist ja klar. Ich war ja erst 4,5 Jahre, bin mit meiner Mutter gegangen. Und wir hatten dann auch natürlich von meiner Cousine, die ist gestorben, die mussten wir dann nach der Grenze liegen lassen.
5: Mehr als 2000 Menschen überlebten die Strapazen nicht. Nach der Schreckensherrschaft der Nazis und dem Zweiten Weltkrieg wurden rund 3 Millionen Sudetendeutsche aus der damaligen Tschechoslowakei vertrieben. Heute setzt sich ein Versöhnungszug in entgegengesetzter Richtung in Bewegung. Rund 1600 Menschen haben sich dazu versammelt. Ein junger Vater aus Pohorzelice, dem Ort mit dem Massengrab, ist zum ersten Mal dabei.
7: We should heal the wounds and we should move on and we should stop.
5: Wir sollten die Wunden heilen, nach vorne blicken und aufhören, darüber zu streiten, wer was getan hat. Daher wollte ich unbedingt hierher kommen und ich möchte, dass das für meine Familie zu einer festen Tradition wird.
7: For my family.
5: Bereits 2006 hat ein tschechischer Germanistikstudent einen ersten Erinnerungsmarsch organisiert. 2015 hat sich Brünn als erste Stadt in Tschechien für das Leid der Vertreibung der Deutschen entschuldigt. Seit 10 Jahren wird das Gedenken von dem Verein Meeting Brno organisiert, als fester Bestandteil eines großen Versöhnungsfestivals. Dieses hatte die sudetendeutsche Landsmannschaft nun nach Brünn eingeladen, um das traditionelle Pfingsttreffen der Vertriebenen und ihrer Angehörigen zum ersten Mal in Tschechien zu feiern. Für den CSU-Politiker Alexander Dobrindt ist das angesichts der NS-Verbrechen im heutigen Tschechien ein historisches Ereignis.
4: Versöhnung braucht Mut. Sie braucht Menschen, die Brücken bauen, wo Gräben bestehen. Viele solcher Brückenbauer sind heute unter uns und deswegen gilt mein besonderer Dank als Bundesminister des Innern der Bundesrepublik Deutschland, der Bürgerinitiative Meeting Brno.
5: Anders als bei früheren Treffen der Vertriebenen in Bayern ist dieses Jahr niemand von der tschechischen Regierung vertreten. Die rechtspopulistische Koalition hatte sich in einer Parlamentserklärung gegen den Sudetendeutschen Tag ausgesprochen. Proteste gibt es in Brünn nun immer wieder von kleinen, aber lauten linken und rechten Gruppen. Beim Gedenken an den Brünner Todesmarsch demonstrieren frühere kommunistische Grenzschützer.
8: Kostüm.
5: Das ist ein Kostüm aus einem KZ, wo Millionen Menschen ermordet wurden. Ich lehne den Narzissmus ab. Die tschechischen Politiker, die bei den Sudeten sprechen, sind Nazis. Und die Sudeten und der Chef, Herr Posselt, sind das auch wenn sie hier bei uns sanfter reden. Lieselotte Spanhell hat Verständnis für unversöhnliche Stimmen. Proteste und Nationalisten gäbe es überall, auch in Deutschland. Gerade deshalb sei es in diesen angespannten Zeiten wichtig, sich immer wieder persönlich zu begegnen.
6: Ich habe nie einen Hass an die Tschechen gehabt, trotzdem nicht. Weil wir haben auch sehr viel an den Tschechen natürlich Böses getan und ich habe sehr gutes Verhältnis zu den Tschechen. Eigentlich ist es unsere zweite Heimat, kann man sagen.
1: Aus Brünn war das der Bericht von Marianne Allweis. 11 Tage lang war Cannes an der Côte d'Azur wieder die Stadt der Filmstars und der roten Teppiche. In etwa 2 Stunden gehen die internationalen Filmfestspiele zu Ende. Und dann steht auch fest, welcher Film in diesem Jahr mit der Goldenen Palme ausgezeichnet wird. Im Wettbewerb wurden 22 Filme gezeigt. Unsere Korrespondentin Bettina Dunkel hat viele davon gesehen, aber auch noch keinen heißen Tipp, welcher heute Abend die Goldene Palme bekommen könnte.
9: Es gibt ihn einfach nicht, den klaren Favoriten für die Goldene Palme, die am Abend in Cannes im Rahmen der Abschlussgala verliehen wird. Klar, es gab den frühen Kritikerliebling Vaterland, das kluge und elegante Thomas Mann Road Movie von Pavel Pawlikowski, aber selbst hier herrschte keine grundlegende Einigkeit, eine Tendenz, die sich fortsetzen sollte. Selbst am letzten Wettbewerbstag traf man noch Journalisten, die sagten, sie hätten noch immer keinen Anwärter für den Hauptpreis gesehen, was auch daran liegen könnte, dass der Wettbewerb dieses Jahr sehr gedämpft wird. Filme, die die ganze Magie des Kinos feiern, also auch auf opulente Bilder und emotionale Inszenierung setzten, waren rar. Hier stach der spanische Beitrag La Bola Negra hervor. Das Regieduo Javier Calvo und Javier Ambrossi präsentierte mit seinem Melodrama eine epische Hommage an Federico Garcia Lorca. Der homosexuelle Lyriker und Dramatiker wurde im spanischen Bürgerkrieg von rechtsnationalen Militärputschisten erschossen, angesiedelt auf drei ineinander verschachtelten Zeitebenen in den Jahren 1932, 1937 und 2017, erzählt La Bola Negra von generationsübergreifender Homophobie und ist obendrein eine Abrechnung mit dem Faschismus. Die Bildsprache ist symbolisch aufgeladen und erinnert in ihrer lebensbejahenden Sentimentalität an Pedro Almodóvar, als dessen Zöglinge das Regieduo in Spanien gilt. Nach der Premiere am Donnerstagabend erhielten der queere Cast und das diverse Team weit über 16 Minuten tosenden Applaus. Die zu Tränen gerührten Regisseure widmeten ihren Film all jenen, die nie leben, lieben oder reden durften und positionierten sich mit einer kämpferischen Ansage für LGBTQ-Rechte.
8: So to everyone who thinks that we are gonna step back in our LGBT rights, I have bad news.
9: Geht es nach der französischen Presse, sollte das analytisch charakterzentrierte Drama Notre Salut die Goldene Palme erhalten. Auch der Franzose Emmanuel Mar rechnet mit der Vergangenheit seines Heimatlands ab und der seiner eigenen Familie. Denn Notre Salut basiert auf einem Briefwechsel seiner Großeltern und erzählt, wie sein Großvater zum Mitläufer des rechtsautoritären Vichy-Regimes wurde, das mit den Nationalsozialisten kollaborierte. Eine Vergangenheit, mit deren Verarbeitung sich Frankreich immer noch schwer tut und deren populistischer Widerhall in der Gegenwart nach der Premiere von Regisseur Emmanuel Mar kommentiert wurde mit den Worten: Nie wieder.
10: Ça va être difficile. Merci. Et j'ai juste envie de dire: Plus jamais ça. Non, vraiment, plus jamais ça.
9: Noch weit gegenwärtiger und gesellschaftskritischer ist Minotaurus von Andrei Sviagintsev. Der im französischen Exil lebende Russe erzählt in seinem Remake des Chabrol-Thrillers Die untreue Frau von einer Unternehmerfamilie, die als Spiegelbild der russischen Gesellschaft fungiert. Der Krieg gegen die Ukraine ist präsent, wird von den besser Privilegierten aber ausgeblendet. Denn ihr Leben ist bestimmt von Egoismus und Doppelmoral und treibt die Filmhandlung in eine Spirale aus Korruption und Verbrechensvertuschung. Die Botschaft ist eindeutig und wird von der unterkühlten Inszenierung perfekt unterstrichen. Ob die Jury das auch so sieht und Minotaurus mit der Goldenen Palme auszeichnet, steht heute Abend fest.
1: Bettina Dunkel war das aus Cannes. Bei Fußballfans, vor allem in Stuttgart, steigt die Spannung. In weniger als zwei Stunden ist Anpfiff für das wohl wichtigste Spiel des VfB in der Saison, das DFB-Pokalfinale in Berlin. Der VfB trifft auf Bayern München. Und auch wenn die Bayern als Favoriten gelten, viele VfB-Anhänger rechnen sich Chancen aus.
11: Ein Pokalfinale ist alles möglich. Ich schätze 3-2 vielleicht für den VfB.
12: Also Vorfreude ist extrem. Wird dieses Jahr auf jeden Fall schwerer. Wir sind so ein bisschen der Underdog. Bayern ist natürlich dieses Jahr extrem krass drauf. Deshalb müssen wir schauen, wie wir das gewuppt kriegen. Aber ich bin zuversichtlich, dass wir das schaffen.
13: Also ich hoffe natürlich, dass Stuttgart gewinnt. Aber ich glaube, dass Bayern das mit 3 Toren, so 4-1, 4-2 schon gewinnt. Aber dadurch, dass ja Neuer jetzt morgen nicht mitspielt, hat Stuttgart schon Chancen auf Tore, ja.
14: Viel Spannung, viel Vorfreude, weil ich hoffe natürlich, der VfB ist Sieger, unser Verein, und der muss einfach gewinnen. 2-1, VfB.
1: Und auch der baden-württembergische Ministerpräsident Cem Özdemir will sich das Spiel heute Abend auf keinen Fall entgehen lassen.
15: Die Bayern haben eine klasse Saison hinter sich gelegt, noch früher schon wieder klargestellt, dass sie Meister sind. Und wenn der VfB schafft, alles abzurufen, keine Fehler macht, dann kann auch da das Unmögliche möglich werden. Wenn die Bayern nicht ihren besten Tag erwischen und der VfB Stuttgart möglichst wenig Fehler hinten macht und vorne dann unser Angriff liefert, und wir haben ja da mit Undav und Demirovic klasse Stürmer, dann tippe ich auf ein 2-1 für den VfB Stuttgart.
1: Sagt Cem Özdemir. Anpfiff ist um 20 Uhr, live im Ersten. Das war SWR Kultur aktuell mit Christian Hauck. Es ist 18.20 Uhr.
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17: Mit Konrad Bott. Schön, dass Sie eingeschaltet haben. Ich bin auch heute als Moderator eher eine Randerscheinung in dieser Sendung. Es ist nämlich eine weitere Folge Me and My Music angesagt. Das sind unsere klingenden Porträts von Musikerinnen und Musikern, die wir aus Musik und längeren Interviews zusammenbasteln, die wir eigens dafür geführt haben. Und für diese Folge hatte ich das große Vergnügen, mich im Übekeller von Theresia Philipp wie ein Hausschwamm festzusetzen. Theresia ist eine wahnsinnig vielseitige Saxophonistin und Komponistin, und seit Anfang 2026 leitet sie gemeinsam mit dem Posaunisten Jörn Markussen-Wulff das Bundesjazzorchester. Sie ist in der Oberlausitz geboren und aufgewachsen und dann zum Studium nach Köln gekommen, wo sie mittlerweile selber an der Hochschule unterrichtet. Warum, wieso, weshalb und was Theresia Philipp und ihre Musik ausmacht, das hören wir jetzt von ihr selbst. Freuen Sie sich auf kluge Gedanken, spannende Einblicke, herzerwärmendes Lachen und viel tolle Musik.

Ich bin zum Saxophon gekommen durch meinen alten Keyboardlehrer. Also ich habe auf so einer Kreismusikschule in Ostsachsen damals Keyboard gelernt in der Grundschule und hatte irgendwann, wie so viele, dann irgendwann keinen Bock mehr zu üben und so. Und mein Lehrer war auch Klarinetten- und Saxophonlehrer und meinte, komm, wir probieren mal, vielleicht hast du einfach Lust auf ein anderes Instrument, wir probieren mal ein bisschen rum. Und dann fand ich, Saxophon sah einfach super cool aus. Und genau, so bin ich eigentlich zum Saxophon gekommen. Ich komme aus der ostsächsischen Oberlausitz, bin dann dort in einen örtlichen Spielmannszug Oberlichtenau. Ich glaube schon, dass diese Spielmannszugzeit eine große Bedeutung hatte, weil das schon so die erste Berührung mit Musik war, abseits von diesem Musikschulkosmos. Also mit anderen Musik zu machen und so dieses Gemeinschaftliche quasi zu spüren, gemeinsam Musik zu machen, über die Musik hinaus halt so eine Community zu haben. Und auch insofern das zu erleben, um viel später retrospektiv eigentlich zu verstehen, dass ich das eben auch nicht möchte im Sinne von sehr militärhaft und im Gleichschritt und so weiter. Also so zu merken, ich suche eigentlich nach was ganz anderem, sondern nach einem individuellen und freien Weg. Ich kann mir schon vorstellen, nach Sachsen wiederzuziehen. Gerade momentan steht das gar nicht an. Das macht einfach überhaupt keinen Sinn für mich beruflich. Aber mich zieht es immer wieder dorthin. Das ist meine Heimat nach wie vor. Ich mag es dort richtig gern und ich fühle irgendwie so eine Art Verantwortung, ehrlich gesagt, weil ich denke, dass es wichtig ist, dass nicht alle Kulturschaffenden da irgendwie wegziehen. Gerade im ländlichen Raum passiert leider nicht so viel, wie es könnte. Gerade zur Zeit mit dieser ganzen kulturpolitischen, aber auch insgesamt mit der politischen Entwicklung finde ich es irgendwie wichtig, da Räume auch einzunehmen, sozusagen.

Es ist tatsächlich eine Suche nach Verbundenheit, möglichst echt und unvermittelt mit dem, was eben gerade da ist, mit allen Licht- und Schattenseiten in die Musik zu gehen, sich zu zeigen, die Musik zu zeigen. Und wenn man gerade für den Moment und für die Phase diese Verbundenheit mit sich oder mit was auch immer gefunden hat, ist das halt übernächsten Monat vielleicht schon wieder ganz anders, weil man sich selber entwickelt hat, die Gesellschaft hat sich entwickelt, weltpolitisch irgendwie komplett Armageddon so, und die ganze Situation ändert sich natürlich und wir sind ja nicht losgelöst davon. Wir sind ja Teil dieser Welt und verbunden, und dann hat das natürlich auch Auswirkungen darauf, wie man spielt, wie man sich entscheidet, mit welchen Leuten man spielt oder in welche Situation man reingeht, in welche vielleicht nicht und so. Und sich mit seiner Kunst oder Musik oder wie auch immer weiterzuentwickeln, danach suche ich eigentlich immer. Und Kontaktpunkte zu suchen, genau. Es unterscheidet sich beim Komponieren zum Spielen nicht unbedingt. Ich muss mich nur viel aktiver beim Komponieren selbst immer wieder daran erinnern. Weil der Prozess natürlich ein ganz anderer ist. Bis ich dazu komme, das zu spielen mit anderen Leuten und das zum Leben zu erwecken, da ist ja sozusagen eine Riesenphase vorher, in der ich alleine in meinem Kämmerlein irgendwie versuche, das zu kreieren. Und manchmal geraten dann auch andere Aspekte in den Vordergrund. Da muss ich mich schon selber mal wieder, okay, worauf kommt es jetzt eigentlich wirklich an? Neben dem, dass es handwerklich gut sein soll, ne? Aber ich frage mich, was ist die Essenz von dem, was ich eigentlich meine? Und wie kann ich das aufschreiben, ohne dass unnötiger Schnickschnack drumherum noch steht? Wenn man anfängt, Musik zu machen oder ein Instrument zu spielen, ist man halt sehr einfach mit anderen Sachen beschäftigt. Aber man kommt nicht umhin, man kann keine Musik machen, ohne dass man lernt, zuzuhören. Und Einkehr zu betreiben, also da geht es ja auch nicht nur darum, anderen Leuten zuzuhören, sondern auch in sich selber reinzuhören. Weil man ja eigentlich permanent auch damit beschäftigt ist, zu reflektieren. Also man kommt da nicht dran vorbei, wenn man weiterkommen will einmal, aber auch wenn man in Verbindung kommen will mit anderen. Man braucht diese Verbindung, wenn man zusammen Musik machen will. Das geht nicht ohne Zuhören. Ich glaube nicht, dass es eine richtige Art gibt, Musik zu machen. Ich glaube, es gibt eine dienliche und eine undienliche Art, Musik zu machen. Eine dienliche Art, Musik zu machen, ist, das in die Musik zu geben, was man selber mitzubringen hat, und sich selber aber nicht zu wichtig zu nehmen darin. Und offen zu sein. Offen zu sein für verschiedene Interpretationsmöglichkeiten, Art und Weisen, Musik zu spielen, auch als Komponistin, ne? Weil es gibt halt manche Sachen, die sind in verschiedenen Konstellationen möglich, und es gibt andere Konstellationen und Situationen, da sind gewisse Sachen nicht möglich. Und da braucht es die Musik, dass man da flexibel ist, offen ist und darauf dann reagiert, sonst wird es starr und steif, und das ist halt nie dienlich fürs Musikmachen.

Ich unterrichte schon sehr lang. Eigentlich habe ich schon in meinem Studium angefangen, EinzelschülerInnen zu unterrichten und so Gruppen. Und das war dann so mein Job. Während einer der Lockdowns habe ich einen kleinen Lehrauftrag an der Hochschule in Köln bekommen und parallel auch an der Hochschule in Mainz als Dozentin für Saxophon und Ensemble. Und in Mainz war ich dann 2 Semester, das habe ich dann nicht weitergemacht, und in Köln bin ich seitdem an der Hochschule mit einem Lehrauftrag. Was ich direkt in meiner ersten Hauptfachstunde im Studium gelernt habe von Claudius Falk, meinem damaligen Lehrer, war zu wissen, was ich will und was ich nicht will, sozusagen. Genau, und das versuche ich auch so weiterzugeben. Also wegzukommen von dem schulischen, du musst das und das und das üben und das und das und das können, hin zu, was willst du eigentlich mit deiner Musik, mit deinem Spiel? Wo willst du hin? Was gefällt dir nicht und warum? Und dann zu gucken, was für Skills brauchst du, um da eigentlich hinzukommen. Seit den letzten 16 Jahren hat sich natürlich die Gesellschaft irgendwie weiterentwickelt. Und verschiedene Diskurse sind ja an einem anderen Punkt als vor 16 Jahren. Und ich versuche schon viel mehr, als es bei mir, als ich studiert habe, damals der Fall war, auf Sachen zu achten, die mit der Musik gar nicht so viel zu tun haben. Nämlich, dass ich inklusiv und antirassistisch und antisexistisch meinen Unterricht gestaltet. Ganz viele Sachen sind mir erst klar geworden und aufgefallen, als ich schon längst nicht mehr studiert habe und so, wo ich dann rückblickend sage, okay, krass, eigentlich war das gar nicht okay. Mein Gefühl war damals richtig. Ich konnte es nur nicht einordnen, weil die anderen mich auch nicht validieren konnten oder gewisse Sachen einordnen konnten und so. Und gleichzeitig ist natürlich der gesellschaftliche Diskurs um diese ganzen Themen auch mitgewachsen, und so hat sich das dann entwickelt, dass ich mich immer mehr dafür interessiert habe, weitergebildet habe. Und wie das dann so ist mit allem, umso mehr man sich weiterbildet und sich beschäftigt mit Themen, umso mehr Missstände fallen einem ja auf. Leider. Es wird dann eigentlich immer schlimmer, um so konkrete Sachen mal zu nennen, so Sprüche, die man gekriegt hat, blöde sexistische Witze, die gefallen sind, über die man dann irgendwie noch so höflichkeitsmäßig gelacht hat früher. Danach ist einem das aufgefallen, man denkt so, warum habe ich da gelacht? Warum hat niemand anders irgendwas gesagt? Auch von Lehrpersonen, Witze, die gemacht wurden, wo man dann irgendwie blöd daneben steht. Also ich musste da schon so meins dazu tun, dass ich da irgendwie dazugehöre. Und dann ist man ja auch so ein bisschen immer in Konkurrenz mit anderen Frauen. Das musste ich auch ganz aktiv mir aberziehen, dass man sich so automatisch so krass anders in Konkurrenz sieht zu anderen Musikerinnen. Ganz komisch.

für mich waren Reisen in zwei Länder mega prägend, nämlich nach Namibia und in den Irak. Der Irak, ach, das war eh komplett crazy. Wir waren nämlich in Mosul, eine der IS-Hochburgen von damals, und zu dem Zeitpunkt, als wir dort waren, war die Stadt auch noch komplett zerstört. Und das war damals eine Kooperation von dem Auswärtigen Amt und dem Goethe-Institut. Und wir waren ein paar Leute aus Europa und ganz viele aus Erbil, Kurdistan, aber auch Zentralirak, Mosul und Bagdad. Und das war eine total krasse Erfahrung für mich. Also zum Beispiel war dort eine Gruppe aus Chingal vor Ort. Es war eine jesidische Band. Und Chingal ist der Ort, in dem der IS 2014 den Genozid an den Jesiden verübt hat. Und diese Band bestand aus Überlebenden des Genozids. Die Musik zu machen in dieser Konstellation, für die war eine Überlebensstrategie. Ich habe da eine Probe von denen gehört. Das war noch vor den Konzerten dann auf dem Festival. Und das war einfach so, mir ist es durch Mark und Bein gefahren, weil ich so begriffen habe, wie essentiell und überlebenswichtig Musik sein kann. Mir ist das so unter die Haut gegangen und ich habe so ein anderes Verantwortungsgefühl gekriegt. Weil ich so denke, also ich bin hier in Westeuropa, man hat natürlich irgendwie auch Struggle, ganz individuelle, aber auch systematische, aber die Verantwortung, die damit einhergeht, dass wir hier einfach in so einer privilegierten Umgebung leben können, in Freiheit leben können und Musik machen können und auch so mit den Kräften, die ich habe, so ein bisschen in die Verantwortung zu gehen, komm, krieg deinen Arsch hoch sozusagen, mach was mit dem, was du dir aufgebaut hast, nicht gemütlich zu werden sozusagen. Und als ich in Namibia war, dachte ich mir so, krass, obwohl ich schon voll lang im Musikbusiness, sag ich mal, unterwegs war, zu dem Zeitpunkt echt nochmal neu gelernt, was es heißt, angstfrei Musik zu machen und mir selber zu vertrauen mit dem, was ich mitbringe und zu checken, okay, es geht gerade überhaupt nicht um mein Ego, um das, was ich will, was ich denke, was richtig ist oder nicht richtig ist oder bla bla bla, nach dem westlichen Verständnis, auch was wir haben, nach welchen Parametern wir auch Musik bewerten. Das ist ja auch sowas, was wir gelernt haben, aber das ist ja nichts Universelles. Ich habe viel Angst. Also mein Ziel ist, mich nicht von der Angst halt lenken und bestimmen zu lassen, also nicht aus einer Angst heraus Entscheidungen zu treffen, sondern mich aktiv trotz Angst, das nennt man dann, glaube ich, Mut, in Situationen reinzubegeben. Aber ja, ich habe voll viel Angst. Also klar Angst, dass was nicht gut wird, dass es nicht gut gefunden wird, was ich mache. Selbst wenn ich eigentlich selber davon überzeugt bin, das ist auch da. Ich kann mich davon nicht komplett lösen oder so. Ne? In der Musik, aber auch losgelöst von meinem künstlerischen Schaffen, ist manchmal so eine Angst, mich zu verlieren in Perspektiven oder Bedürfnissen von anderen, nicht bei mir bleiben zu können, im weitesten Sinne. Das ist schon so eine Angst und sehr, sehr viel Arbeit, da nicht reinzukommen, sozusagen.

0: Post-Covid ist nicht mehr so ein großer Teil meines Lebens, aber war lange Zeit ein richtig großer Teil. Und ich habe mein Leben einfach komplett umgestellt. Ich kann da überhaupt nicht sagen, wie man sich daraus kämpft, weil das ist so eine individuelle Krankheit mit so vielen verschiedenen Symptomen. Und ich bin gesegnet oder ich hatte Glück, dass ich so mittelschwer nur betroffen war. Es gibt richtig viele Post-Covid- oder ME/CFS-Erkrankte, die wie lebende Tote nur im Bett liegen können, die nach einmal aufstehen, sich wieder hinlegen müssen. Und ich finde, es gibt ja so ein bisschen mediale Aufmerksamkeit oder gab's, aber ich finde, das ist für wie schrecklich, fürchterlich diese Lebensrealität von den Leuten ist, gibt es noch viel zu wenig Aufmerksamkeit und auch noch viel zu wenig Forschung und Therapiemöglichkeiten. Ich hoffe, dass sich das ändern wird. Man muss quasi körperlich, aber auch mental von kognitiver Anstrengung her unter einem gewissen Level bleiben, was man einfach selber rausfinden muss, wo das ist. Und wenn man das konsequent macht, hat man die Chance, stabil zu werden von der Energie. Und dann kann man eben sein Leben drauf einstellen. Das hat bei mir ganz gut funktioniert. Dann geht man mal wieder über die Grenze. Das ist dann, wenn man Pech hat, hat man einen Crash. Das heißt, man ist komplett zurückgeschmissen und fängt wieder bei Null an. So ist das Gefühl. Wenn man das aber konsequent macht, hat man die Chance, dass es gleich bleibt und in meinem Fall sogar irgendwie besser wird. So. Mein Verhältnis zum Saxophon hat sich halt total verändert, ne? Weil ich viel weniger gespielt habe und auch immer noch spiele. Also im Sinne von, wie lang kann ich überhaupt am Stück spielen und üben und wie viele Konzerte kann ich hintereinander spielen. So. Ich habe dann mir selber gesagt, okay, das ist jetzt hoffentlich eine Phase. Keine Ahnung, was in 10 Jahren ist, ne? Und okay, wenn ich jetzt mal eine Weile weniger spiele, okay. Aber das ist eben auch die Echtheit und Verbundenheit, nach der ich ja suche in der Musik, weil das wäre nicht verbunden, wenn ich dann so tue, als wäre alles okay und dann so spiele. So. Und wenn ich dann eben technisch nicht so powern kann und nicht so viel geben kann wie 4 Jahre vorher, ist es ein Ego-Problem, was ich dann mit mir selber habe? Ja. Aber dann ist es für mich das Learning, das zu akzeptieren und trotzdem eine Schönheit und einen künstlerischen Wert da drin zu sehen und zu erkennen irgendwie.
1: Theresia Philipp, Saxophonistin und Komponistin, aktuell beheimatet in Köln. Ich freue mich, dass Sie, liebe Hörerinnen und Hörer, ihr und ihrer Musik Zeit geschenkt haben. Falls Sie was verpasst haben sollten, können Sie diese Episode von unserer Me and My Music Reihe nachhören. Suchen Sie dafür einfach nach Me and My Music in ARD Sounds, der ehemaligen ARD Audiothek. Da sind auch noch ganz viele andere tolle Musikerinnen und Musiker zu entdecken. Danke auch dieses Mal fürs Einschalten. Mein Name ist Konrad Bott. Ich wünsche Ihnen eine schöne Zeit.

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1: Um 19 Uhr mit Jonathan Wiese. US-Präsident Trump sieht aktuell Möglichkeiten für eine Verhandlungslösung im Iran-Konflikt. Dem Portal Axios sagte er, die Chancen ständen im Moment bei so wörtlich 50-50. Laut dem Bericht trifft sich der Präsident noch heute mit seinen Unterhändlern Witkoff und Kushner, um über das jüngste Angebot des Iran zu entscheiden. Zuvor hat es auch aus dem Iran positive Signale gegeben. Aus dem iranischen Außenministerium hieß es, die Differenzen mit den USA würden kleiner. Frankreich untersagt dem israelischen Sicherheitsminister Ben-Gvir die Einreise. Hintergrund ist das erniedrigende Video von festgenommenen Aktivisten einer Gaza-Hilfsflotte, das vor einigen Tagen für Empörung gesorgt hat. Zur Begründung sagte der französische Außenminister, Ben-Gvirs Handlungen gegenüber europäischen Bürgern seien unbeschreiblich gewesen. Frankreich fordert zusammen mit Italien EU-Sanktionen gegen Ben-Gvir. Die Bundesregierung bleibt trotz Kritik aus der Ukraine bei ihrem Vorschlag für einen abgestuften EU-Beitritt des Landes. Das meldet die

0: Unternehmern. Die Demonstranten werfen Sanchez und Mitgliedern seiner Regierung vor, korrupt zu sein. Auf Flaggen und Bannern hieß es: Schluss mit der Straflosigkeit, Rücktritt und Wahlen jetzt. Der Sozialist Sanchez war selbst 2018 nach einem Korruptionsskandal der damals regierenden konservativen PP an die Macht gekommen. Papst Leo XIV. Hat zum Kampf gegen Umweltkriminalität aufgerufen. Bei einer Predigt im italienischen Acerra sagte er, viele Menschen hätten ihr Leben durch die Umweltverschmutzung verloren, die von skrupellosen Organisationen verursacht worden und bislang ungestraft geblieben sei. Die Region wird auch Land der Feuer genannt, weil die Mafia dort seit Jahrzehnten illegal giftigen Industriemüll verbrennt. Dies führt zu vermehrten Krebserkrankungen in der Bevölkerung. Im Westerwald hat sich ein Kleinflugzeug bei der Landung überschlagen. Wie die Polizei mitteilte, ist der Pilot beim Landeanflug auf den Flugplatz Eilertchen bei Westerburg mit einem Rad auf der Graspiste in einem Loch hängen geblieben. Die Maschine sei dadurch nach vorn gekippt und schließlich auf dem Dach liegen geblieben. Der Mann wurde leicht verletzt. In Berlin stehen sich in einer Stunde Titelverteidiger VfB Stuttgart und Rekordmeister Bayern München im DFB-Pokalfinale gegenüber. In dieser Saison haben beide Mannschaften schon dreimal gegeneinander gespielt. Alle drei Duelle haben die Münchner gewonnen. Der VfB Stuttgart ist trotzdem mit Selbstvertrauen nach Berlin gereist. Die Mannschaft von Trainer Sebastian Hoeneß qualifizierte sich am letzten Bundesligaspieltag noch für die Champions League. SWR Nachrichten. Redaktion Klaus Regineck. Und das Wetter in Baden-Württemberg und Rheinland-Pfalz. Ein Hoch sorgt über Pfingsten für trockenes und sehr warmes Wetter. Die Vorhersage: Der Tag endet sonnig, nachts klar bei Tiefstwerten zwischen 18 und 8 Grad. Und auch morgen viel Sonne bei maximal 28 bis 34 Grad. Die weiteren Aussichten: Bis einschließlich Dienstag bleibt es hochsommerlich bei Temperaturen teils bis zu 34 Grad. Die Zeit 19.04 Uhr.
1: 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London, 22. August 1940. Russische Nachrichtenagentur TASS. Radio London teilte heute mit: In einem Krankenhaus in Mexiko-Stadt starb gestern Leo Trotzki infolge eines Schädelbasisbruchs nach einem Attentat, das am Vortag von einer Person aus seinem engsten Umfeld auf ihn verübt wurde.
2: War er nicht misstrauisch?
3: Nein.
2: Als Sie vom Füttern der Kaninchen zurückkamen, worüber haben Sie da gesprochen? Hat er nicht gesehen, wie du nach dem Eispickel gegriffen hast?
3: Nein.
2: Nachdem du ihm den Schlag versetzt hattest, was hat er da gemacht?
3: Er ist herumgesprungen und hat geschrien wie am Spieß.
2: Wie hat er geschrien?
3: Aber viel lauter.
1: Aus dem Verhör, das Oberst Leandro Sanchez Salazar, Chef des Geheimdienstes der Polizei von Mexiko-Stadt, mit dem mutmaßlichen Mörder Leo Trotzkis, Jacques Mornard van den Brecht alias Frank Jackson, führte. In der Nacht von Freitag, den 23. auf Samstag, den 24. August 1940.
4: Der Mann, der Hunde liebte. Nach dem gleichnamigen Roman von Leonardo Padura. Aus dem Spanischen von Hans-Joachim Hartstein. Teil 1. Hörspielbearbeitung Uta Maria Heim. 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
1: Havanna, September 1996.
5: Ruhe in Frieden waren die letzten Worte des Priesters, als die Leichenträger Annas Sarg in das offene Grab hinabließen. Ich war einer Ohnmacht nahe.
6: Ich muss hier weg. Dani, verdammt, ich...
7: Keine Panik, Ivan. Wir fahren sofort los.
5: Irgendwann werden Sie verstehen, warum ich Ihnen diese Geschichte, die nicht die Geschichte meines Lebens ist, so ausführlich erzähle. Als meine Frau gestorben war, traute ich mich endlich, sie aufzuschreiben.

0: Ihr Tod hat mich schwer getroffen. Sie hatte nichts damit zu tun, aber ich wollte sie da auch nicht hineinziehen. Als die veterinärmedizinische Zeitschrift, für die ich als Lektor tätig war, wegen Strom, Druckerschwärze und Papiermangel geschlossen wurde, hatte ich plötzlich sehr viel Zeit. Und so begann ich, von dem Mann zu erzählen, den ich 19 Jahre zuvor, 1977, getroffen hatte. Ich nannte ihn den Mann, der Hunde liebte.
1: März 1977, in der Nähe von Havanna.
0: Ich sitze in Santa Maria del Mar im Sand und genieße den wunderbaren Moment, wenn die Sonne sich dem Meer nähert. Aus meinem Rucksack nehme ich ein Buch von Raymond Chandler. Es war nicht einfach, es zu beschaffen. Aber wegen meiner Schwäche für Hunde will ich die Erzählung Der Mann, der Hunde liebte, unbedingt lesen. Etwa 20 Meter von mir entfernt bleibt ein Mann stehen und ruft nach seinen Hunden. Russische Windhunde, teuer gehandelte Borsois. Im diffusen Licht des Frühlingsabends sehen die beiden riesigen Hunde perfekt aus. Wunderschön, wie sie da am Meer entlanglaufen. Der Mann muss so Mitte 60, Anfang 70 sein. Er hat graumelierte Stoppelhaare, olivenfarbene Haut und trägt eine Hornbrille. Er ist groß und beleibt. Seine rechte Hand steckt in einen Verband. Wir stehen uns jetzt nah gegenüber. Ich lächle und er lächelt zurück. Wir zünden beide eine Zigarette an.
2: Herrliche Hunde.
3: Danke.
2: Das erste Mal, dass ich Borsois sehe.
3: Die einzigen, die es auf Kuba gibt.
2: Hab gelesen, dass die Borsois sehr kräftig sind, aber gleichzeitig ziemlich empfindlich. Der russische Zar hatte welche. Haben Sie sie aus der Sowjetunion?
3: Ja, aus Moskau.
0: In einiger Entfernung sehe ich einen großen, schlanken, schwarzen Mann mit einem Handtuch über der Schulter, der uns unverhohlen beobachtet.
2: Sind Sie Diplomat?
3: Wieso wissen Sie so viel über Hunde?
2: Ich arbeite bei einer Zeitschrift für Tiermedizin. Außerdem faszinieren mich Hunde.
3: Ich liebe diese Hunde. Guten Abend.
2: Guten Abend.
0: Er schwankt etwas, er schnauft schwer und geht davon. Die Hunde rennen auf den schwarzen Mann zu, der sich zu ihnen hinabbeugt und sie mit seinem Handtuch trocken reibt. Er dreht sich zu mir um, bevor er sich das Handtuch über die Schulter wirft und mit dem Unbekannten und seinen Hunden zwischen den Bäumen verschwindet.
1: Alma Atta, 20. Januar 1929.
0: Um Ihnen begreiflich zu machen, was es mit dieser Begegnung auf sich hat, muss ich etwas weiter zurückgehen und ein bisschen ausholen. Bitte haben Sie Geduld. Wir werden uns gleich in Kasachstan wiederfinden, in der Zeit zwischen zwei Weltkriegen. Lev Davidowitsch erwachte starr vor Kälte. Er tastete nach seiner Brille. Neben ihm schlief seine Frau Natalia Sedova. Leise stand er auf und kraulte seine Hündin Maja. In einen Pelz gehüllt, um den Hals einen dicken Schal, ging er auf den Abort. Es brannten bereits zwei Gaslampen und der Ofen, auf den sein Gefängniswärter den Samowar gestellt hatte, verbreitete eine angenehme Wärme. Dennoch streifte Lev Davidowitsch eine böse Vorahnung.
4: Vor exakt einem Jahr hat man mich nach Alma Ata verbannt. In den asiatischen Teil Russlands. Der chinesischen Grenze näher als der letzten russischen Eisenbahnstation. Seit ich mit meiner Frau Natascha und meinem Sohn Ljova von dem schneebedeckten Lastwagen gestiegen bin, warte ich auf den Tod.
0: Doch noch bevor eintrat, worauf seine Gegner warteten, hatten sie Lev Davidowitsch hastig aus der Geschichte und dem Gedächtnis der Partei getilgt. Die Veröffentlichung seiner Werke war, kurz vor Erscheinen des 21. Bandes der Gesamtausgabe, gestoppt worden und seine Bücher wurden aus Buchhandlungen und Bibliotheken entfernt. Gleichzeitig begann man, ihn zu diffamieren und seinen Namen aus Geschichtsbüchern, Gedenkschriften und Zeitungsartikeln, ja sogar sein Gesicht von Fotos zu entfernen. Er wurde in ein absolutes Nichts verwandelt. Den Mann, den die Welt als Leo Trotzki kannte, gab es nicht mehr.
4: Ein Jahr erzwungenen Schweigens, ohne die Möglichkeit, auf Angriffe zu reagieren. Ein Jahr, in dem ich mit ansehen musste, wie die Reste der Opposition, deren Anführer ich war, nach und nach zerfielen, hat mir bewusst gemacht, dass mein Verschwinden notwendige Voraussetzung für das Abgleiten der großen proletarischen Revolution in eine Tyrannei ist.
5: Doch stets hat mich die Überzeugung aufrechterhalten, dass jedes Opfer sich lohnt, wenn es der Revolution dient.
0: Wie konnte Trotzki wieder in die Weltpolitik eingreifen? Mit zensierten und gefälschten Informationen war ein Prozess der Verwirrung in Gang gesetzt worden, durch den Stalin und seine Anhänger ihn seiner Stimme und sogar seiner Ideen beraubten.
6: Oh, Mensch, ist das kalt. Mindestens 30 Grad unter Null. Machen Sie die Tür zu, Genosse Dreizler, oder wollen Sie, dass wir erfrieren?
0: Der Chef des Wachtrupps der GPU, der politischen Polizei der UdSSR, pflegte sein bisschen Macht dadurch zu demonstrieren, dass er einfach ins Haus kam, ohne zu klopfen.
7: Ich habe einen Brief für Sie, der soeben aus Moskau gekommen ist.
4: Er hat mich zum ersten Mal nicht mit Genosse Trotzki angesprochen.
0: Dem einzigen Titel, der ihm geblieben war, bei seinem Sturz vom Gipfel der Macht in die Einsamkeit der Verbannung, in die ihn dieser Emporkömmling Josef Stalin geschickt hatte.
4: Seit ich im Juli die Nachricht bekommen habe, dass meine Tochter Nina an Schwindsucht gestorben ist, lebe ich in der ständigen Furcht vor weiteren Schicksalsschlägen. Sina, meine Tochter aus erster Ehe, ist an den Nerven erkrankt und ihr Mann, Platon Wolkow, befindet sich wie viele andere Oppositionelle in einem Arbeitslager am nördlichen Polarkreis. Zum Glück ist mein älterer Sohn Ljowa hier bei uns. Und der Jüngere, Sieva, hält sich aus allem raus.
8: Guten Morgen. Oh, was für eine verfluchte Kälte. Ist ja gut, Maja.
9: Möchtest du einen Tee, Natascha?
4: Sie ist immer noch eine schöne Frau.
9: Wir haben Post aus Moskau.
7: Wollen Sie den Brief nicht öffnen?
4: Der Bürger Lew Davidowitsch Trotzki hat innerhalb von 24 Stunden das Land zu verlassen. Die Ausweisung erfolgt, weil man den Angeschriebenen beschuldigt, konterrevolutionäre Bewegungen durch die Gründung einer den Sowjets feindlich gesinnten illegalen Partei unterstützt zu haben. Was sagst du dazu, Natascha?
8: Wir müssen den Weg ins Exil antreten. Du hast dem Oktoberaufstand zum Sieg verholfen, inmitten des Chaos eine Armee begründet und die Revolution in den Jahren des Bürgerkriegs und der imperialistischen Invasion gerettet. Und nun wirst du ausgewiesen.
7: Könnten Sie mir bitte den Empfang des Briefes bestätigen?
4: Der durch und durch verbrecherische und in der Form illegale Beschluss der GPU wurde mir am 20. Januar 1929 zur Kenntnis gebracht. Lew Davidowitsch Trotzki.
7: Vielen Dank.
0: Der Soldat Dreizler ging. Lew Davidowitsch bat seine Frau, Ljowa zu wecken.
4: Wir werden kaum Zeit haben, Papiere und Bücher zusammenzupacken.
8: Ich mach ja schon. Du hast bisher tapfer durchgehalten, du darfst jetzt nicht resignieren.
0: Lew Davidowitsch weinte. Mit Maja ging er zurück ins Schlafzimmer und fing an, die Papiere, die ihm mehr bedeuteten als sein Leben, in Kisten zu packen. Essays, Aufrufe, Kriegsberichte und Friedensabkommen, doch vor allem Hunderte, Tausende von Briefen.
10: Was hast du vor, Papa? Ich will nicht in dieser Eiseskälte erfrieren. Ich will mitten rein ins Feuer und kämpfen. Ich werde bald 23.
1: Sowjetunion, Ende Januar 1929.
0: Der Schneesturm wurde noch stärker, als der Bus Alma-Ata verließ.
11: Hiermit teile ich Ihnen mit, dass meine Mission an der Spitze der Polizeieskorte beendet ist. Auf Wiedersehen. Es ist mir trotz der widrigen Umstände eine Ehre gewesen,
7: Sie kennengelernt zu haben.
12: Entgegen dem offiziellen Befehl, alle Bücher und Dokumente zu verbrennen, habe ich nur ein paar wenige dem Feuer übergeben.
4: Eine Frage noch. Wohin geht unsere Reise?
7: Es wird eine beschwerliche Fahrt werden. In einem Telegramm aus Moskau wird mitgeteilt, dass die Türkei bereit sei, sie als Gast aufzunehmen, Genosse Trotzki.
6: Die Türkei?
7: Ja.
6: Ich werde auf keinen Fall in die Türkei gehen. Kemal Atatürk wird mich aufs Schafott zerren.
7: Ich bitte Sie, Deutschland ist nicht daran interessiert, Ihnen ein Visum zu erteilen. Auch nicht aus Krankheitsgründen. Österreich verschanzt sich hinter Ausflüchten. Norwegen verlangt unzählige Bescheinigungen. Ach. Frankreich kramt einen Berichtsbeschluss von 1916 hervor. Und England hat nicht einmal geantwortet.
0: Lev Davidovich sollte niemals erfahren, ob die 12 Tage, die sie daraufhin mitten im Nichts festsaßen, den diplomatischen Verhandlungen zu verdanken waren oder dem verheerendsten Schneesturm, den er jemals erlebt hatte und der die Thermometer auf 40 Grad unter Null sinken ließ.
4: Kälte, Ohnmacht, Langeweile, Gelenkschmerzen und Verdauungsprobleme bringen mich fast zur Verzweiflung.
1: Spanien, 1936.
0: Die Geschichte, die ich Ihnen erzählen will, hat auch mit dem Spanischen Bürgerkrieg zu tun. Es ist nicht Leo Trotzkis Geschichte. Es ist die Geschichte seines Mörders, eines Katalanen namens Ramon Mercader, der ein vorbildlicher Agent war. 1936 war er 23 Jahre alt.
13: Ja, sag ihm ja.
0: Bis ans Ende seiner Tage würde Ramon Mercader sich an die Stille erinnern. Bevor er die 4 Worte aussprach, die sein Leben verändern sollten, war es totenstill. Bombengetöse, Schüsse und Motorenlärm, die gebrüllten Befehle und die Schmerzensschreie waren für ihn zum Alltag geworden. Das plötzliche Verstummen rief ein Gefühl der Verlassenheit in ihm hervor, das der Angst verteufelt nahe kam.
14: Bist du bereit? Was sag ich Katov?
13: Ja. Sag ihm, ja, ich tue, was er von mir verlangt.
0: Vor ein paar Stunden war Caridad, Ramons Mutter, angekommen. Zusammen mit Luis, seinem 4 Jahre jüngeren Bruder, hatten sie die Strecke von Barcelona über Valencia bis zum Kampfgebiet in einem konfiszierten Ford zurückgelegt. Mit Passierscheinen, die ihnen den Weg durch sämtliche Militärkontrollen der Republikaner ebneten, gelangten sie zu der unwegsamen Flanke der Sierra de Guadarrama. Die Temperatur von mehreren Grad unter Null hatte sie gezwungen, im Auto zu bleiben, eingehüllt in Decken und in den Gestank von Caridads Zigaretten.
14: Scheiß Kälte, verdammt!
13: Seit über einem Jahr hat mir meine Mutter keinen jener feuchten, nach Anis schmeckenden Küsse mehr gegeben, die sie mir früher immer auf den Mundwinkel drückte. Sie hat sich verändert. Wegen der Verletzung durch eine Mörsergranate kann sie ihren linken Arm nicht mehr richtig bewegen. Die Nachricht von Pablos Tod hat sie schwer getroffen. Sie selbst hat meinen Bruder gezwungen, an die Front nach Madrid zu gehen, wo er von den Ketten eines italienischen Panzers zermalmt worden ist.
0: Ich habe mir die Szene, in der es zu den entscheidenden 4 Wörtern gekommen ist, genau ausgemalt.
14: Ich warte schon seit 6 Stunden auf dich, gleich wird es hell. Ich brauche unbedingt einen Kaffee.
0: Caridad drückte die Zigarette an ihrem Militärstiefel aus und musterte den verstrubbelten kleinen Hund, der Ramon begleitete.
13: Wie geht es dir? Und Luisito?
14: Mir geht's gut. Und was soll der Köter da?
13: Er gehört zu unserem Bataillon. Hängt an mir wie eine Klette. Hübsches Tier, nicht wahr? Juro.
14: Man hat mich hierher geschickt, um dir eine Frage zu stellen. Eine sehr wichtige. Wozu wärst du bereit, um den Faschismus zu vernichten und dem Sozialismus zum Sieg zu verhelfen?
13: Ich weiß nicht, Caridad. Das, was ich gerade tue, oder? Mein Leben riskieren? Für die Partei arbeiten? Verhindern, dass die faschistischen Arschlöcher in Madrid einmarschieren?
14: Das genügt nicht.
13: Wie, das genügt nicht? Mach mir das Leben nicht noch schwerer.
14: Kämpfen ist nicht schwer, sterben auch nicht. Tausende von Menschen tun das. Dein Bruder Pablo zum Beispiel. Aber wärst du bereit, alles aufzugeben? Und wenn ich alles sage, dann meine ich alles. Jeden deiner Träume, jeden Skrupel, dich selbst.
0: Die Mutter zog eine neue Zigarette aus dem Päckchen hervor. Als sie das Zündholz aufflammen ließ, wurde der Himmel vom Schein einer Explosion hell erleuchtet. Und die hintere Wagentür öffnete sich. In eine Decke gehüllt stieg Luis aus und rannte auf dem gefrorenen Boden zu Ramon.
15: Ramon! Ramon!
0: Die beiden umarmten sich.
16: Leck mich am Arsch, Luisito! Du bist ja schon ein richtiger Mann.
15: Und du bist ganz dünn geworden, Großer. Ich spüre deine Knochen.
16: Das ist der Scheißkrieg.
15: Und das da? Ist es dein Hund?
16: Ja.
15: Wie heißt er?
16: Churro. Er lernt schnell und ist ein ganz Lieber. Willst du ihn?
14: Im Moment können wir keinen Hund halten. Manchmal haben wir ja selbst nicht mal genug zu essen.
16: Churro frisst kaum was. Er ist genügsam. Und von dem, was du für Zigaretten ausgibst, kann eine ganze Familie leben.
14: Los, Luis, lauf ein Stück mit dem Hund. Ich hab mit Ramon zu reden.
15: Na los, komm du. Lauf schon, ne, Churro?
14: Kartoff möchte dir einen sehr wichtigen Vorschlag machen. Er will wissen, ob du bereit bist, für ihn zu arbeiten.
16: Bei der Armee?
14: Nein, bei etwas Wichtigerem.
16: Wichtiger als der Krieg?
14: Viel wichtiger.
16: Was redest du da, Caridad? Mit dem, was die Sowjets uns an Waffen schicken und mit den internationalen Brigaden werden wir das ganze Faschistenpakt zu Hackfleisch machen.
14: Meinst du, man kann den Krieg gewinnen, solange die Trotzkis den Faschisten in den Schützengräben Tipps geben und die Anarchisten über jeden Befehl diskutieren? Kartoff will, dass du bei wirklich wichtigen Sachen mitmachst.
16: Ich werde noch verrückt.
14: Kartoff hält dich für einen guten Kommunisten und glaubt, dass du hinter der Front sehr nützlich sein kannst.
16: Immer mehr Kommunisten kommen nach Spanien, um zu kämpfen. Seitdem denkt die Bevölkerung anders über uns.
14: Seid ihr da mal nicht so sicher, Ramon. Die Menschen haben Angst vor uns. Viele mögen uns nicht. Spanien ist ein Land von Idioten, Heuchlern und geborenen Faschisten.
16: Und wofür braucht mich Kartoff? Hast du Afrika gesehen? Weißt du, ob sie noch für die Sowjets arbeitet?
14: Du bist genau wie dein Vater.
16: Ich hab dich nur gefragt, ob sie noch immer in Barcelona ist.
14: Ja, ja, im Beraterstab. Ramon, wärst du bereit, auf diese Frau zu verzichten?
16: Was genau will Kartoff von mir?
14: Bist du bereit?
16: Ja. Sag ihm ja. Ich tue, was er von mir verlangt.
0: Caridad lächelte. Sie nahm das Gesicht ihres Sohnes in beide Hände und drückte ihm einen langen Kuss auf den Mundwinkel. Ramon spürte den ekligen Speichel. Er roch nicht nach Anis, sondern nach Tabak.
14: In ein paar Tagen wirst du nach Barcelona beordert. Dein Leben wird sich verändern, Ramon. Ich fahre jetzt, es wird schon hell. Luis!
15: Ja, Mama?
14: Lass den Hund runter und verabschiede dich von deinem großen Bruder.
15: Na los, geh runter, Churro. Bis bald, Ramon.
14: Wir fahren. Ja, los, Luis, steig ein. Ramon, ich muss dir ja nicht sagen, dass diese Unterhaltung geheim ist.
0: Ramon sah, wie seine Mutter in ihren Militärmantel griff und eine glänzende Browning hervorholte. Sie trat ein paar Schritte zurück, hob die Waffe, nahm Churro ins Visier und schoss ihn in den Kopf. Die Wucht der Bleikugel ließ das Tier zur Seite rollen. Bald würde der Kadaver in der eisigen Morgenluft gefrieren.
1: Insel Prinkipo, türkisch Büyükada, April 1930.
0: Um den Täter zu begreifen, muss man sich in die Seele seines Opfers einschreiben. Das braucht Zeit. Sie werden verstehen, dass ich wieder ein paar Jahre zurückgehe, um zu erzählen, wie sich die Dinge entwickelt haben. Lev Davidovic war über Istanbul auf die Insel Prinkipo, türkisch Büyükada, gekommen. Gleich nach seiner Ankunft am Marmara-Meer hatte er einen Brief an Präsident Kemal Atatürk geschrieben, in dem er klarstellte, dass er sich nur deshalb in der Türkei niederlasse, weil man ihn dazu zwinge.
17: Wie verkommen ist die Gesellschaft geworden, dass der Dichter Wladimir Majakowski, ausgerechnet Majakowski, sich entschlossen hat, ihr zu entfliehen, indem er sich das Leben nimmt? Hat ihn die versteinerte Scheiße der Gegenwart, über die sich der Dichter in seinem letzten Gedicht erregte, zum Selbstmord getrieben?
0: Lev Davidowitsch und Natalia lebten in einer größeren Hausgemeinschaft, zu der Wachpersonal, Schreibkräfte, Familienangehörige, Freunde und Freundinnen und Genossen und Genossinnen zählten. Die Villa lag etwas erhöht auf einem kleinen Vorsprung, einer Art Kap, 200 Meter von der Anlegestelle entfernt, und gab den Blick auf das antike Propontis frei. Sie war von einer dichten Hecke umgeben.
8: Ganz schön heruntergekommen. Wir müssen die Ärmel hochkrempeln.
6: Außerdem müssen wir die Journalisten abwimmeln und die Verleger empfangen, die aus der halben Welt herbeiströmen und großzügige Vorschüsse gewähren, mit denen wir unser Leben finanzieren.
8: Ja, sehr komisch.
0: Die Trotzkis blieben mit ihren Leuten für sich. Ansonsten war die Insel nur von Fischern und Schafhirten bewohnt. Es gab keine Autos. Man ging zu Fuß oder ritt auf einem Esel. Trotzki schrieb an seiner Geschichte der Revolution.
6: Die Gegenoffensive. Das Dringendste ist es, die Opposition außerhalb der Sowjetunion zusammenzuführen. Ljowa, was willst du?
10: Sie haben Blumkin erschossen.
6: Das ist unfasslich. Er war doch vor einiger Zeit noch hier. Er hätte uns nicht besuchen dürfen.
10: Dich trifft keine Schuld, Papa.
6: Radek hat ihn an Stalin verraten.
0: 1931. Außerhalb der Sowjetunion stritten sich Trotzkis Anhänger oder sie ließen ihn einfach im Stich, weil sie dem Druck der Stalinisten nicht widerstanden. Das Eintreffen der ersten Exemplare seiner Autobiografie verschaffte Lev Davidowitsch etwas Befriedigung inmitten vieler Enttäuschungen und Verluste. Aber er fühlte sich auch schuldig. Schuldig am Niedergang der Revolution, am Tod von Majakowski und Blumkin.
8: Ljowa will Bojukuda verlassen.
6: Er gehört zu uns in diese Villa. Er führt meine Geschäfte.
8: Es begann damit, dass Jeanne Molinier hier bei uns blieb, während Raymond nach Paris zurückkehrte.
6: Wie meinst du das?
8: Jeanne will nach Paris reisen, um sich von Raymond zu trennen. Und Ljowa plant, mit ihr nach Deutschland zu gehen.
6: Sie ist zu alt für ihn.
8: Ja, und glücklicherweise gibt Raymond Jeanne frei. Ljovnuček, du kannst nicht verlangen, dass Ljowa auf einer abgelegenen Insel versauert.
6: Mein Sohn verlässt mich. Er ist der Einzige, auf dessen Schultern ich meinen Frust abladen, von dem ich offene Kritik annehmen kann. Und wieso ausgerechnet Deutschland?
8: Es gilt, das Gewissen der deutschen Linken aufzurütteln. Denn noch ist es möglich, die Katastrophe abzuwenden. Macht sich denn niemand klar, dass Hitler die Macht an sich reißen wird, wenn man ihm nicht den Weg versperrt? Und dass die Kommunisten seine ersten Opfer sein werden?
1: Februar 1936, Madrid.
0: Der Künstlerclub Miguel de Cervantes wurde zum Versammlungsort auserkoren. Bei den Treffen nahm auch Afrika teil. Ramons Freundin entfaltete ihr agitatorisches Talent mit einem leidenschaftlichen Feuer, das ihn in Verzückung geraten ließ. Mehrere Monate lang verlief alles reibungslos, bis sie von der Polizei überrascht wurden. 17 Leute wurden festgenommen und beschuldigt, gegen die angeblich demokratische Republik konspiriert zu haben, mit dem Ziel, die gesellschaftliche Ordnung umzustürzen und eine atheistische, kommunistische Diktatur zu errichten. Afrika konnte über eine Mauer entkommen. Ramon verbüßte in Valencia 8 Monate Gefängnis. Afrika hat ihn kein einziges Mal besucht, ihm nicht einmal einen Brief geschrieben. Die Linke kam wieder an die Macht und brachte die sofortige Freiheit. Wie viele seiner freigelassenen Genossen fuhr Ramon von Valencia direkt nach Madrid, wo die Parteien der Volksfront eine Großdemonstration organisiert hatten. Die Revolution lag in der Luft.
18: Es lebe die Freiheit! Tod der Monarchie, der Bourgeoisie, den Großgrundbesitzer, der Kirche! Für eine Welt ohne Ausbeuter und Ausgebeutete.
13: In den vergangenen 8 Monaten ist sie noch schöner geworden.
6: Afrika!
8: Ramon. Vor 6 Wochen habe ich ein Mädchen zur Welt gebracht. Deine Tochter.
6: Was? Wie heißt sie?
1: Lenina de las Heras. Ich wollte dich damit nicht belasten. Ich bin zu meinen Eltern nach Malaga gefahren, habe dort das Kind bekommen und es den Großeltern anvertraut, um für den Sieg der Volksfront zu kämpfen, wie es mir das Zentralkomitee der Partei befohlen hat.
16: Ja, aber wo... Kann ich sie sehen?
1: Nein.
13: Afrika hat recht. Die Familie ist für den Revolutionär eine Bürde.
1: Büyükada, 1931-32.
4: 4 Jahre Exil, 5 Jahre Ausgrenzung. Einst war ich der Kosmopolit, der heldenhafte Kämpfer, der Charismatiker der Massenbewegung.
0: Mit seinen 52 Jahren fing Lew Dawidowitsch an, alt zu werden. Vor einem Jahr hatte er Ljowa davonfahren sehen. Nun studierte der in Berlin Mathematik und Physik. Durch Ljowas Briefe konnte sich Lew Dawidowitsch ein Bild von der Katastrophe machen, die unaufhaltsam auf die deutschen Kommunisten zukam.
4: Ich bin stolz auf meinen Sohn, aber werde ich meinen Mitkämpfer Ljowa jemals wiedersehen? Jetzt muss ich mich erstmal um Sina kümmern. Sie leidet unter Tuberkulose und hat endlich ihre Reiseerlaubnis.
0: Sina traf an einem sonnigen Morgen Ende Januar 1931 ein, an der Hand den kleinen Sieva. Natalia, Ljowa, Jeanne, die Sekretärinnen, die Leibwächter, die türkischen Polizisten und freilich Maya folgten Lew Dawidowitsch zur Anlegestelle, um sie willkommen zu heißen. Trotz ihres beklagenswerten Gesundheitszustandes bewies Sina sogleich, dass sie die Tochter von Lew Dawidowitsch und der umtriebigen Alexandra Sokolowskaja war.
1: Ich will an der politischen Arbeit teilhaben. Man muss kein Prophet sein, um zu ahnen, was der Aufstieg des Nazismus bedeutet. Welchen Grund hat die selbstmörderische Strategie der deutschen Kommunisten? Warum tut Moskau nichts? In einer ausgehungerten Stadt, wo Schuhe und Brot Luxus sind, wo jede Nacht Dutzende von Männern und Frauen ohne richterlichen Beschluss verhaftet und in die Lager Sibiriens verschleppt werden, verkündet Stalin, das Land sei im Sozialismus angekommen. Im Sozialismus. Ich will was tun, sofort.
4: Du hast ja recht. Aber du musst erst einmal gesund werden.
0: Doch dann geschah etwas Furchtbares, mit dem niemand gerechnet hatte.
4: Was ist denn los, Maya?
0: Als Lew Dawidowitsch einige Zeit später in Gedanken versunken auf dem Bett lag, drang der Geruch nach brennendem Holz zu ihm. Sogleich weckte er Natalia und rannte in das Zimmer, in dem Sieva zusammen mit den Sekretärinnen schlief, weil seine Mutter Sina in Istanbul behandelt wurde. Das Feuer war an der Außenwand des Sekretariats ausgebrochen und fraß sich nach drinnen.
8: Das ist Brandstiftung. Ich kümmere mich um Sieva und Maya.
0: Während türkische Polizisten versuchten, das Feuer zu löschen, machte sich Lew Dawidowitsch gemeinsam mit den Schreibkräften und den Leibwächtern daran, die Papiere zu retten, die sein Gedächtnis, ja sein Leben darstellten. Es gelang ihnen, die Mappen mit den Manuskripten, die Archive und viele seiner Bücher ins Freie zu schaffen, bevor das Dach einstürzte. In den Trümmern suchte Lew Dawidowitsch die Bücher zusammen.
4: Alles nass, alles verbrannt und kaputt. Oh, die Dokumente, die Fotos der Revolution!
0: Sie retteten, was zu retten war. Rudolf Clement, ein junger Deutscher, war eingetroffen, um Ljowa als Sekretär zu ersetzen. Sina schwankte zwischen Enthusiasmus und Depression und sie forderte eine immer größere Beteiligung an der politischen Arbeit.
4: Vielleicht wäre es ratsam, eine Psychoanalyse zu machen?
1: Ich bin nicht bereit, den Dreck hervorzuholen.
4: Die türkischen Chirurgen haben sie an der gesunden Lunge operiert. Ljowa muss alles Nötige veranlassen, damit Sina sich in Berlin einer weiteren Behandlung unterziehen kann.
0: Anfang Oktober 1931 reiste Sina ab. Einige Zeit später erhielt Lew Dawidowitsch von Ljowa die Nachricht. Ab 20. Februar 1932 waren Leo Trotzki und alle Mitglieder seiner Familie, die sich außerhalb der Sowjetunion befanden, keine Bürger des Landes mehr. Sie verloren sämtliche verfassungsmäßigen Rechte. Sie waren staatenlos.
4: Das Verbrechen, das mir vorgeworfen wird, ist die Beteiligung an konterrevolutionären Aktionen, aufgrund derer man mich als Feind des Volkes betrachtet. Unwürdig der Zugehörigkeit zum ersten proletarischen Staat der Welt.
1: Büyükada, 1933.
0: Das Jahr begann mit einer Reihe niederdrückender Erlebnisse. Das Telegramm von Ljowa war so knapp wie niederschmetternd. Sina hatte sich in ihrer Berliner Wohnung umgebracht. Und der Aufenthaltsort ihres Sohnes Jewa war unbekannt.
5: Ich will niemanden sehen noch hören.
8: Ljovnuček, bitte!
0: Lev Davidowitsch schloss sich in seinem Zimmer ein. Auch wenn er ein solches Ende vorausgesehen hatte, quälten ihn Schuldgefühle. Er wusste nur zu gut, dass er für sein Bestreben, die Massen zu retten, das Schicksal seiner nächsten Angehörigen auf dem Altar einer pervertierten Revolution opferte.
4: Wenn nur Sjewa nichts zustößt.
0: Trotzki empfand Todesangst. Das war eine ganz neue Erfahrung für ihn. Ein paar Tage später erhielt er einen Brief von Alexandra Sokolowskaja aus Leningrad. Seine Ex-Frau und Sinas Mutter war am Ende ihrer Kräfte. Wie zu erwarten, war es ein Brief voller Trauer und Vorwürfe.
19: Du hast Sinaida vom politischen Kampf ausgeschlossen und sie damit in den Tod getrieben.
5: Stalin. Stalin ist schuld.
0: Lev Davidowitsch verfasste einen offenen Brief an das Zentralkomitee der bolschewistischen Partei, in dem er Stalin für Sinas Tod verantwortlich machte.
4: Ich hoffe, dass ihr Unglück die Resonanz haben wird, die Blumkin versagt blieb.
0: Zur selben Zeit überrollte eine Welle des Schreckens Europa und die Welt. Hitler hatte sich zum Kanzler des Deutschen Reiches ernennen lassen und unter den Hochrufen von Millionen von Deutschen überschwemmten die faschistischen Fahnen das Land. Berlin war die Stadt von Hitlers Triumph.
1: Barcelona, 1936.
20: No pasarán, no pasarán.
0: Jetzt muss ich Ihnen noch den Mann hinter den Kulissen vorstellen, Kutow. Kutow war ein ranghoher Beamter des sowjetischen Geheimdienstes, der unter verschiedenen Namen diverse Missionen leitete. Als Führungsoffizier gab er sich gern väterlich, war dabei aber äußerst undurchsichtig.
21: Schön, dich zu sehen, mein Junge. Wie sieht's aus in Madrid?
22: Naja, es herrscht Krieg.
0: Ramon folgte dem Befehl des Führungsstabs der Volksarmee, der ihn nach Barcelona beordert hatte. Dort fand er eine erschöpfte, desillusionierte Stadt vor. Sie war geplagt von Versorgungsengpässen und beseelt von dem Wunsch, zur Normalität zurückzukehren. Ramon war sich bewusst, dass er nach Wald und Schießpulver stank. Jetzt drängte es ihn, seine neue Aufgabe kennenzulernen. Er fand seine Mutter, die Genossin Caridad, hinter der Bibliothek an einem kleinen Tisch unter einer Zypresse, wo sie mit dem kräftigen, rotgesichtigen Kutow vergnügt plauderte. Sie war 7 Jahre älter als er und offenkundig seine Geliebte.
21: Es ist doch sonnenklar. Sozialisten und Trotzkisten haben sich zusammengeschlossen mit dem Ziel, die Sowjetunion zu diskreditieren.
14: Mir geht's sau schlecht. Ich habe eine Angina pectoris. Diese verfluchten Zigaretten.
0: Ramon hatte den Russen durch seine Mutter kennengelernt, als Kutow mit den ersten sowjetischen Militärberatern nach Barcelona gekommen war. Sie hatten sich schon mehrmals getroffen. Ramon bewunderte die analytischen Fähigkeiten des Geheimdienstlers.
21: Das republikanische Spanien braucht eine Regierung, die den militärischen Erfolg garantiert. Deswegen müssen wir vorsichtig und schnell agieren.
22: Und was sollen wir tun?
21: Die Partei muss die reale Macht erringen, wenn nötig mit Gewalt. Aber vorher müssen wir Hausputz machen.
14: Afrika arbeitet mit uns zusammen.
22: Afrika? Was soll ich tun?
21: Das wirst du rechtzeitig erfahren. Was du aber jetzt schon wissen solltest, ist, dass du nie mehr der Ramon Mercader sein wirst, der du warst. Und wenn du etwas ausplauderst oder bei irgendeiner Mission versagst, dann werden wir erbarmungslos mit dir abrechnen.
22: Ihr könnt euch auf mich verlassen. Ich bin Kommunist und Revolutionär. und ich bin bereit, jedes Opfer für die Sache zu bringen.
21: Das freut mich. Du hast dich bereit erklärt und kannst nie wieder aussteigen. Aber bist du wirklich bereit, jeden Auftrag auszuführen? Jedes Opfer zu bringen? Auch Dinge zu tun, die andere Menschen ohne unsere Überzeugungen vielleicht als amoralisch oder sogar kriminell bezeichnen würden?
22: Ich bin bereit.
21: Gut.
13: Vor mir steht Afrika. Sie hat die Schlüssel zu einer kleinen Wohnung in der Barceloneta. Wir beeilen uns, wählen Abkürzungen durch Seitengassen, steigen eine dunkle, feuchte Treppe hinauf. Auf dem Bett leuchtet ein frisches, nach Seife duftendes Laken. Ich liebe Afrika mit wilder Leidenschaft.
1: Unserer Tochter geht es gut. Allerdings habe ich so viel Arbeit im Büro von Pedro, dem Delegationschef der Komintern, dass ich kaum Zeit finde, an Lenina zu denken. Ich arbeite in der Propagandaabteilung. Wir bekämpfen die Attacken der Scheißtrotzkisten.
22: Auch mich hat man gebeten, daran mitzuarbeiten, alle diese Leute aus dem Weg zu räumen.
1: Was du mir da erzählst, kann dich dein Leben kosten, Genosse. Halt bloß die Klappe, sonst schießen sie dir eine Kugel in den Kopf. Und mit dem, was ich dir jetzt sage, riskiere ich mein Leben. Die Sowjets wollen uns zwar helfen, den Krieg zu gewinnen, aber gewinnen müssen wir ihn schon selbst. Deswegen musst du vergessen, dass du ein Herz hast, dass du jemanden liebst und sogar, dass ich existiere.
22: Das ist unmöglich.
1: Es ist das Beste, was du tun kannst, Ramon. Vielleicht sehen wir uns heute Abend zum letzten Mal für lange Zeit. In der Nähe von Havanna.
0: Im Frühling fahre ich mehrmals an den Strand. 2 Wochen nach unserer ersten Begegnung, wir haben bereits April, treffe ich den Mann, der Hunde liebte, wieder. So habe ich ihn getauft, denn ich kenne seinen Namen nicht. Die russischen Windhunde rennen durch den Sand. Der Besitzer folgt ihnen in einiger Entfernung. Er schwankt. Vielleicht ist er betrunken oder er ist krank. Um das Bild komplett zu machen, taucht hinter ihm der hochgewachsene, schlanke, schwarze Mann auf.
2: Wie geht es Ihnen?
3: Ich habe schon bessere Zeiten erlebt.
2: Wie alt sind die Hunde eigentlich?
3: Gerade 10 geworden. Ziemlich alt für Windhunde. Sie leben nicht lange.
0: Er sagt, er heiße Jaime Lopez. Seit 3 Jahren lebe er auf Kuba, weil sich seine mexikanische Frau nie an das Leben in der Sowjetunion habe gewöhnen können. Er bekomme einen Chauffeur bewilligt, weil er durch seine Schwindelanfälle bereits 2 Verkehrsunfälle verursacht habe.
2: Also arbeiten Sie noch? In Ihrem Alter? Was arbeiten Sie denn?
3: Ich bin Berater in einem Ministerium.
0: Und dabei bleibt es. Es wird Sommer, es kommt der Herbst. Ich gehe allein am Strand spazieren. Der Mann, der Hunde liebte, taucht erst Ende Oktober wieder auf. Er hat ein paar Kilo verloren. Sein Atem geht schwer und seine Hautfarbe sieht krank aus. Seine rechte Hand ist 7 Monate nach unserer ersten Begegnung immer noch verbunden, als verberge sich darunter ein unheilbares Geschwür.
3: Die Ärzte tappen immer noch im Dunkeln. Dabei geht es mir beschissener denn je. Es ist mir fast unmöglich, mit den Hunden an den Strand zu gehen. Ständig bin ich in irgendeinem Krankenhaus. Überall nehmen sie mir Blut ab, krempeln mich um. Aber sie finden einfach nichts.
2: Dann haben sie auch nichts. Wenigstens nichts Ernstes.
3: Ich weiß, dass ich bald sterben werde. Ich weiß nicht woran. Aber irgendetwas bringt mich ganz langsam um.
1: 1933,
0: Büyükada. Wir müssen noch weiter zurückgehen. Denn die Geschichte hält sich nicht an eine Chronologie. Sie begnügt sich nicht mit der zeitlichen Abfolge von Geschehnissen und schon gar nicht, wenn darin Hunde vorkommen. 7. November 1924. An jenem Tag feierte Lew Dawidowitsch seinen 45. und die Oktoberrevolution ihren 7. Geburtstag. Als er sich, umringt von der Familie, im Bett aufrichtete, stand vor ihm eine Sardinenkiste. Er löste die Schleife, hob den Deckel und erblickte ein rötlich-weißes Hündchen, das den Kopf zu ihm hob.
9: Das ist Maja. Süß, oder?
0: Sofort hatte Maja sein Herz gewonnen. Und als er im Frühling 1933 ihren Kadaver in die Grube neben dem Friedhof von Büyükada legte, trauerte Trotzki mehr als jemals zuvor.
4: Als wir die Nachrichten von Sinas Tod und vom Sieg Hitlers bekamen, hatte ich das Gefühl, der Boden würde mir unter den Füßen weggezogen. Aber ich war noch nie so einsam wie jetzt. Ich werde krank. Ich muss hier weg.
1: 1936. Eine abgelegene norwegische Insel.
4: Schon über ein Jahr sind wir nun in Norwegen. Unser Gastgeber heißt Knudsen. Am 4. August 1936 steige ich zu ihm ins Auto und wir fahren zu einem der südlichen Fjorde. Schon bald hat Knudsen das Gefühl, dass uns ein Wagen folgt. Er kann ihn aber abschütteln.
0: Trotzki kam nicht mehr zur Ruhe. Am nächsten Morgen erschreckte ihn Knudsen mit der Nachricht, Männer in Polizeiuniform seien ins Haus eingedrungen und hätten sein Zimmer durchsucht und Dokumente mitgenommen. 3 Tage später landete ein Kleinflugzeug auf der Insel.
4: Ein Polizeichef will wissen, ob es in den Papieren auch um die norwegische Politik geht.
17: In den 14 Monaten, die ich jetzt im Land bin, habe ich mich nicht in die inneren Angelegenheiten Norwegens eingemischt.
11: Na dann, schönen Tag noch.
0: Am nächsten Morgen berichtete Knudsen beim Frühstück von den Nachrichten aus Oslo.
12: Sinowjew, Kamenjew und weiteren 14 Männern ist in Moskau der Prozess gemacht worden. Sie sind angeklagt, gegen die Sowjetmacht konspiriert und mit der Gestapo zusammen die Ermordung Stalins geplant zu haben. Darauf steht die Todesstrafe.
4: Nach einer Stunde wird die Meldung der sowjetischen Nachrichtenagentur von einem deutschen Sender bestätigt. Außerdem heißt es, ich würde beschuldigt, Kopf und Anstifter der Konspiration zu sein.
0: Da wusste Lew Dawidowitsch, dass jetzt die blutigste und zerstörerischste Terrorwelle in Moskau losgetreten worden war. Der stalinistische Terror, der sich zu einem perfekten System entwickelt hatte, überschritt die Grenze zum Abgrund.
4: Jetzt geht es darum, den größten Feind des Volkes zu eliminieren. Den Verräter und Terroristen Lew Dawidowitsch Trotzki.
1: Barcelona, 1937.
0: In jenen frühlingshaften Wochen im März und April 1937 gelangte Ramon Mercader zu der festen Überzeugung, dass erbarmungslose Grausamkeit für die Erringung des Sieges unerlässlich sei. Nachdem Afrika aus Barcelona fortgegangen war, verschwand auch Kotow. Doch zuvor hatte er Ramon noch den Befehl erteilt, zu warten. Caridad erlitt einen Herzanfall, der sie für 2 Tage ans Bett fesselte. Danach trafen sie sich in einem verwilderten Garten.
23: In 3 Tagen gehe ich zurück an die Front. Das wird dich noch umbringen.
14: Wenn ich mich so fühle wie jetzt, will ich nur noch sterben. Schau mich nicht so an. Und bloß kein Mitleid, das ertrage ich nicht. Und komm mir nicht mit diesem Blödsinn, dass du zurück an die Front willst. Hier sind Dinge im Gange, von denen du keine Vorstellung hast. Deine Stunde kommt noch. Früher, als du denkst. Aber alles zu seiner Zeit, Ramon. Alles zu seiner Zeit.
23: Ich bin nicht ungeduldig, Caridad. Aber ich will endlich wieder zuschlagen.
14: Der Krieg, in den du dich bald begeben wirst, ist wichtiger als alles andere, Ramon. Denn wenn wir den nicht gewinnen, werden wir auch den anderen nicht gewinnen. Die Genossen in den Schützengräben werden sterben wie die Fliegen, wenn keine Flugzeuge, Kanonen, Gewehre und Granaten aus Moskau mehr kommen. Spaniens Schicksal liegt in den Händen von Leuten wie dir.
0: Kotow war wieder da. Er saß auf einer Bank auf der Plaza de Catalunya. Die Sonne schien.
24: Was für ein wunderschönes Land. Ich könnte mein ganzes Leben hier verbringen.
25: Trotz der Spanier?
24: Eben wegen euch. Wo ich herkomme, sind die Menschen wie Steine. Ihr seid wie Blumen. Mein Land riecht nach Hering und nach Hopfen, Spanien nach Oliven und Wein.
23: Deine Kollegen sagen, wir sind primitiv und ziemlich dumm.
24: Hör nicht auf diese Idioten. Nutze die Gelegenheit, mein Junge. Atme diesen Frieden ein. Spürst du die Ruhe um uns herum?
23: Ja, ich spüre sie.
24: Und siehst du das Gebäude da gegenüber?
23: Die Telefonica?
24: Dort haben sich die Angehörigen der fünften Kolonne verkrochen. Subversive Gruppen und Kollaborateure, sie bereiten einen Staatsstreich vor. Bevor ihnen das gelingt, müssen wir sie ausräuchern wie Kakerlaken, Ramon.
1: 1977, in der Nähe von Havanna.
0: Als ich Mitte Dezember an den Strand ging, fragte ich den Mann, der Hunde liebte, warum er einen Verband an der rechten Hand trug.
3: Wegen einer hässlichen Brandnarbe.
0: Sie ahnen jetzt allmählich, wie alles miteinander zusammenhängt. Jaime Lopez hat mir sehr viel über einen jungen Mann namens Ramon Mercader erzählt, der Leo Trotzki ermordet hat.
3: Er hat ihn mit einem Eispickel erschlagen.
0: Und dann?
3: Nichts dann. Mercader ist längst tot.
0: Das glaube ich nicht. Nicht mehr. Lopez schweigt und zündet sich mit dem Benzinfeuerzeug eine seiner Zigaretten an.
2: Niemand kann so viel über das Leben eines anderen Menschen wissen, selbst wenn der ihm noch so viel erzählt hat. Das ist unmöglich.
3: Ja, was glaubst du dann? Dass das, was ich dir erzählt habe, gelogen ist?
2: Wie ist es möglich, dass du so viel über Ramon weißt? Ich glaube, dass...
3: Dass ich Ramons Bruder bin oder dass ich sein Chef war? Oder vielleicht glaubst du, dass ich selbst Ramon bin?
0: Ich sehe ihn schweigend an. In den letzten Wochen hat der Mann, der Hunde liebte, noch mehr an Gewicht verloren. Seine Haut ist noch dunkler geworden, dunkelgrün. Häufig habe er Halsschmerzen, sagt er. Und es überfallen ihn Hustenattacken. Er wirkt äußerst geschwächt. Doch in diesem Moment liegt in seinen Augen ein intensiver, brennender Ausdruck, der mir Angst einflößt.
3: Ramon ist tot und begraben, mein Junge. Und das Schlimmste ist, er hat sich in ein Gespenst verwandelt. Du wirst sein Grab auf keinem Friedhof der Sowjetunion finden. Selbst ich weiß nicht, unter welchem Namen man ihn begraben hat. Außerdem, was spielt es für eine Rolle, wer ich bin? Was würde sich ändern, wenn ich Ramon wäre?
2: Alles würde sich ändern.
0: Alles würde sich ändern.
3: Aber versuch doch zu verstehen, verdammt. Ramon gehörte einer anderen Epoche an. Einer ziemlich beschissenen Zeit, in der nicht der geringste Zweifel erlaubt war. Du brauchst kein Mitleid mit ihm zu haben, denn Ramon hat dieses Gefühl immer gehasst. Hör zu. Wenn ich Ramon wäre... Glaubst du, ich würde es riskieren, dir diese ekelhafte Geschichte zu erzählen?
0: Wir verabschieden uns lange vor Sonnenuntergang. Nachdem wir verabredet haben, uns noch in der gleichen Woche wiederzutreffen, bleibe ich noch eine Weile im Sand sitzen. In den folgenden Tagen besorge ich mir zwei Artikel aus dem Archiv. Einer stammt aus der kubanischen Tageszeitung Información. Auf deren Titelseite steht die Nachricht vom Attentat auf Trotzki am 20. August 1940. Der zweite Artikel bezieht sich auf den Aufenthalt Ramon Mercaders in Moskau, nachdem er aus dem Gefängnis in Mexiko entlassen worden ist. Der Verfasser berichtet, eine Mercader nahestehende Person habe ihm anvertraut, dass dem Mörder seit dem Attentat der Schmerzensschrei seines Opfers in den Ohren klinge. Am Donnerstag, es war der 22. Dezember, hatte ich, ohne es zu wissen, meine letzte Unterhaltung mit dem Mann, der Hunde liebte. Lopez sagte, dass er schrecklich traurig sei.
3: Ich bin schrecklich traurig. Dax hat Probleme mit der Motorik. Ihm wird schwindelig. Wie mir. Und ich muss ihn wohl einschläfern lassen. Ich weiß, du bist kein Tierarzt und ich dürfte dich nicht darum bitten.
2: Ich werde dir helfen. Wie sollen wir es dann machen?
3: Wir treffen uns am 8. Januar, dann sehen wir weiter.
2: Gut. Und Dax?
3: Ich kann es jetzt noch nicht tun. Nicht vor Weihnachten. Das erträgt meine Frau nicht. Ich werde warten, auf jeden Fall, bis nach Neujahr.
2: Armer Dax. Die beiden Borsois kommen angerannt, Dax ein wenig torkelnd. Er schwankt wie sein Besitzer. Lopez reicht mir zum Abschied die verbundene Hand und ich ergreife sie lächelnd.
6: Ich habe in einer Zeitung gelesen, dass Ramon sein ganzes Leben lang Trotzkis Schrei gehört hat.
3: Er hat ihn noch gehört, als er mir vor 10 Jahren die Geschichte erzählt hat. Ich glaube, er hat ihn bis zum Schluss gehört. Frohe Weihnachten.
2: Frohe Weihnachten. Mühsam stapft Lopez durch den Sand, der vom Regen fest und schwer ist. Neben ihm her trotten X und Dax. Im Dunkeln kann ich den großen schwarzen Chauffeur nicht erkennen, doch ich weiß, dass er geduldig wartet. Lopez geht auf die Bäume zu und bald hat sich seine Gestalt in der Dunkelheit aufgelöst, als hätte es ihn nie gegeben.
7: Der Mann, der Hunde liebte. Nach dem gleichnamigen Roman von Leonardo Padura. Aus dem Spanischen von Hans-Joachim Hartstein. Teil 1. Mit Ivan, Matthias Buntschuh. Trotzki, Werner Wölbern. 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
10: Und damit beginnen wir den Abend in SWR Kultur. Und da rufen wir: Verschwinde, o Nacht, geht unter Sterne, zum Sonnenaufgang werde ich siegen. Das Finale der wohl bekanntesten Tenorarie überhaupt, Nessun Dorma. Seit der Uraufführung 1926 mit Arturo Toscanini und spätestens durch die Interpretation von Luciano Pavarotti ist Nessun Dorma die Arie für Tenöre. In der ARD Oper werden wir sie heute Abend hören, denn da stellt uns gleich die chinesische Prinzessin Turandot ihre Rätsel. Und einzig ein fremder Prinz weiß die Antworten darauf und stellt dann der Prinzessin wiederum selbst ein Rätsel. Wie lautet sein Name, fragt er. Wir sind zu Gast in der Metropolitan Opera in New York mit Anna Pirozzi und Brian Jade in den Hauptrollen. Der ARD-Opernabend mit Giacomo Puccinis Turandot, gleich nach den Nachrichten ab 20.03 Uhr. Und den Abschluss des Abends macht die Sonderfolge der Musikstunde Musik plus X ab 23.03 Uhr. Haben Sie einen schönen Abend mit SWR Kultur.
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16: Um 20 Uhr mit Jonathan Wiese. US-Präsident Trump sieht Fortschritte in den Bemühungen um ein Ende des Irankriegs. Dem US-Sender CBS sagte er, Washington und Teheran kämen einer Vereinbarung, Zitat, deutlich näher. CBS zufolge soll ein jüngster Verhandlungsvorschlag, die Wiedereröffnung der Straße von Hormus, die Freigabe bestimmter iranischer Vermögenswerte bei Banken im Ausland und die Fortsetzung der Verhandlungen für weitere 30 Tage beinhalten. CBS gab aber nicht an, von welcher Seite die Vorschläge kommen. In Spanien gibt es immer mehr Protest gegen Regierungschef Sanchez. In Madrid gingen laut Behörden rund 40.000 Menschen auf die Straße und forderten seinen Rücktritt. Die Veranstalter, ein Bündnis aus 150 Organisationen, sprachen von 120.000 Teilnehmern. Die Demonstranten werfen Sanchez und Mitgliedern seiner Regierung vor, korrupt zu sein. Auf Flaggen und Bannern hieß es: Schluss mit der Straflosigkeit, Rücktritt und Wahlen jetzt. Der Sozialist Sanchez war selbst 2018 nach einem Korruptionsskandal der damals regierenden konservativen PP an die Macht gekommen. Mehrere Organisationen fordern Erleichterungen für ehrenamtliche Helfer. Die Deutsche Stiftung für Engagement und Ehrenamt und der Sozialverband Deutschland verlangen weniger Bürokratie und eine bessere Vereinbarkeit mit dem Beruf. Eine Sprecherin des Sozialverbandes sagte, auch das Ehrenamt brauche Unterstützung. Im Krüger-Nationalpark in Südafrika sind zwei Touristen getötet worden. Nach Angaben der Parkbehörde haben andere Urlauber ihre Leichen an einem Fluss im Norden des Parks entdeckt. Nach ihrer

0: DR, unter anderem durch selbstgegrabene Tunnel unter der Berliner Mauer. Eine dieser Tunnelfluchten wurde Anfang der 2000er Jahre mit Schauspieler Heino Ferch verfilmt. Später schleuste Herschel Flüchtlinge auch in umgebauten Autos und über die Transitrouten in den Westen. SWR Nachrichten, Redaktion Klaus Reginek. Das Wetter in Baden-Württemberg und Rheinland-Pfalz. Nachts klar bei Tiefstwerten zwischen 18 und 8 Grad. Morgen wieder viel Sonne bei maximal 28 bis 34 Grad. Bis einschließlich Dienstag bleibt es hochsommerlich bei Temperaturen teils bis zu 34 Grad. Die Zeit 20.03 Uhr.
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3: Guten Abend und willkommen zu einer Live-Übertragung aus der Metropolitan Opera in New York. Nicht ganz, aber fast live. Wir senden eine Stunde zeitversetzt, denn in New York ist es jetzt 14 Uhr und die Mittagsvorstellung läuft seit einer Stunde. Mein Name ist Christiane Hillebrand. Ich freue mich, dass ich Ihnen am Mikrofon von HR2 Kultur Giacomo Puccinis Oper Turandot präsentieren darf. Vor Ort im Studio der Metropolitan Opera ist meine Kollegin Deborah Lou Harder, die die Oper im Dialog mit dem Kommentator Ira Siff vorstellt.
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3: Die gefeierte italienische Sopranistin Anna Pirozzi singt die Titelrolle der chinesischen Märchenprinzessin. Ihr Prinz Kalaf wird vom Tenor Brian Jade dargestellt. Die Rolle der beherzten Sklavin Liu singt die Sopranistin Angel Blue und die des entthronten Tatarenkönigs Timur der kanadische Bassbariton John Rillier. Dirigentin Oksana Liniv hält die Klangmassen des Metropolitan Orchestra und des Chors der Met zusammen. Die Oper Turandot wurde vor gut 100 Jahren an der Mailänder Scala uraufgeführt, am 25. April 1926, rund anderthalb Jahre nach dem Tod Giacomo Puccinis. Er hat also leider den rauschenden Erfolg seiner letzten Oper nicht miterleben können. Allein die Tenorarie Nessun Dorma begeistert ja Millionen Menschen auch jenseits der Klassikwelt. Die Musik lebt von der üppigen Orchestrierung und den abenteuerlichen Harmonien. Hier und da scheinen auch originale chinesische Melodien auf und die gesamte faszinierende Partitur atmet Puccinis lyrische Genialität. Die Figur der Prinzessin Turandot entstammt der orientalischen Sammlung Tausend und ein Tag. The old man as his long-lost father Timur, the exiled king of Tartary. Ein märchenhaftes Peking ist Schauplatz der dreiaktigen Oper. Im blauen Licht der Abenddämmerung tritt ein Mandarin vor das Volk, das sich vor dem Palast versammelt hat. Und er verkündet, dass Prinzessin Turandot denjenigen Prinzen heiraten wird, der alle drei Rätsel löst, die sie ihm stellt. Wer versagt, muss sterben, so wie der Prinz von Persien, der soeben gescheitert ist und beim Mondaufgang geköpft werden soll. Eine Reihe von bereits abgeschlagenen Köpfen anderer Bewerber ist vor dem Palast ausgestellt. Ein blutrünstiger Mob hat sich versammelt, gierig, die nächste Hinrichtung zu erleben, als in der Menge plötzlich ein alter, blinder Mann stolpert und hinfällt. Timur, ein Tatarenkönig, begleitet von seiner Sklavin Liu. Ein junger Mann nimmt sich des Gestürzten an. Kalaf, ein Prinz, der überglücklich ist, in dem alten Mann seinen Vater wiederzuerkennen, der lange im Exil leben musste. Und auch Liu ist entzückt, Kalaf wiederzusehen, ihre heimliche Liebe seit Jahren. In der Zwischenzeit wird der unglückliche persische Prinz zum Schafott geführt. Aber seine Jugend und Schönheit rührt das Volk so sehr, dass es die Prinzessin um Begnadigung bittet. Vergeblich. Die Geste der unerbittlichen Turandot ist eindeutig: Kopf ab. Ihre Schönheit blendet Kalaf so sehr, dass er spontan beschließt, sich ebenfalls um ihre Hand zu bewerben. Die Minister des Kaisers

0: Das Ping-Pong und Pong versuchen ihn davon abzubringen, was ihnen nicht gelingt. Auch Timur und Liu flehen ihn vergeblich an, nicht sein Leben aufs Spiel zu setzen. Kalaf stürmt auf den Gong zu. Drei Schläge sind das Zeichen, dass er sich der Herausforderung stellt und die drei Rätsel lösen will. Soweit die Handlung des ersten Aktes.
1: They block Kalaf's way. Stop. What are you doing? Who are you?
2: They provide a little comic relief. In contrast, there's Liu's beautiful aria.
0: In der Musik hören wir den Kontrast zwischen dem glücklichen Wiedersehen von Kalaf, Liu und Timur und der brutalen und gefährlichen Atmosphäre der Szenerie. Der Chor hat einen großen Anteil daran, denn das wankelmütige Volk schwankt zwischen blutgierigen Ausbrüchen und sanfter Träumerei. Und ein Kindschor singt eine hübsche chinesische Melodie, die Turandot später aufgreifen wird. Auch die drei Minister klingen traditionell chinesisch bei ihrem Versuch, Kalaf aufzuhalten. Deren komödiantischer Auftritt wird kontrastiert mit Liu's wunderschöner Arie Signore Ascolta, ihre inständige Bitte an Kalaf, ihr doch zuzuhören. Auch diese Arie ist pentatonisch, das heißt angelehnt an den chinesischen Melos. Aber die Melodie ist Puccini pur und zielt emotional direkt auf unser Herz mit dem Schlusston auf dem hohen B auf das Wort Pietà, Erbarmen. Kalaf antwortet ihr mit der Bitte, für Timur zu sorgen. Nach einem Ensemblestück, in dem alle ihre Bedenken noch einmal lautstark äußern und Kalaf immer fester zu seinem Entschluss steht, verwandelt sich die Musik für einen Moment in strahlende Dur-Akkorde, als Kalaf dreimal den Namen Turandot ausruft und den Gong schlägt. Wir hören gleich in der Reihenfolge ihres Erscheinens Bren Brady als Mandarin, Angel Blue als Liu, Brian Jade als Kalaf und John Relay als Timur. Die drei Minister Ping Pang und Pong sind Yo Wong Kang, Tony Stevenson und Andrew Stanson. Die zwei Mägde singen Anne Nonnemacher und Mary Kay Hughes. Oksana Liniv dirigiert das Metropolitan Opera Orchestra und den Met Chorus.
2: Act 1 of Puccini's Turandot.
0: Akt 1 der Oper Turandot von Giacomo Puccini, live aus New York.

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0: Calaf has struck the Imperial gong, announcing that he will win Turandot's hand or die.
1: Prinz Calaf hat den kaiserlichen Gong geschlagen und damit bekräftigt, dass er vorhat, die Hand der Prinzessin Turandot zu gewinnen oder, falls es ihm nicht gelingt, ihre drei Rätsel zu lösen, zu sterben. Das war der erste Akt der Oper Turandot von Giacomo Puccini live aus der Metropolitan Opera. Oksana Linev leitete Metropolitan Chorus and Orchestra. Und in der Besetzung hörten sie als Calaf Brian Jade, als Liu Angel Blue, Timur wurde gesungen von John Relier, Ping Peng Pong waren Joe Wong Kang und Tony Stevenson sowie Andrew Stanson, die Mägde Anne Nonnemacher und Mary Kay Hughes.
0: Pang and Pong, baritone Juwan Kang, tenor Tony Stevenson, and tenor Andrew Stenson. These were the last voices we heard as they were laughing at Calaf's folly. And now here come Brian Jade, Angel Blue, and John Relier again, as well as bass baritone Ben Brady, our mandarin, who just made his Met debut last fall as Lamoral in Arabella. All the principals bowing to this very enthusiastic crowd. I'm Deborah Lou Harder, and commentator Ira Siff is with me. Coming up in this intermission, we'll go backstage to speak with our Calaf, tenor Brian Jade, and with our three ministers, and we'll also hear from the creators of...
1: Wir sind in der ersten Pause unserer Live-Übertragung aus der Metropolitan Opera in New York. In etwa 30 Minuten geht es weiter mit dem zweiten Akt. Und in der Pause wollen wir zunächst einen kleinen Ausflug zu einer anderen Turandot-Musik machen. Zwischen 1904 und 1917-18 schuf Ferruccio Busoni mehrere Werke, die auf der Grundlage des Turandot-Stoffes entstanden sind. Dabei orientierte er sich am Drama von Carlo Gozzi. Ein Hauptwerk ist die Orchestersuite Opus 41, die 1904-1905 komponiert wurde. Ein weiteres Werk ist die Oper Turandot, die 1917 auf der Grundlage der Orchestersuite entstanden war und die zusammen mit dem Einakter Arlecchino unter dem Titel La Nuova Commedia dell'Arte noch im gleichen Jahr zur Uraufführung kam. Busoni verfasste anlässlich Max Reinhardts Turandot-Inszenierung am Deutschen Theater Berlin 1911 den Essay zur Turandot-Musik. Darin führte er aus, wie sehr ihn die exotische Welt faszinierte und was ihn dazu inspiriert hatte, die Turandot-Fabel zu vertonen. Dieser fortwährende, bunte Wechsel von Passion und Spiel, von Realem und Irrealem, von Alltäglichkeit und exotischer Fantastik war es, der mich an dem chinesischen Theatermärchen Gozzis am meisten gereizt hat. Musik aus der Orchestersuite hat Busoni auch für Klavierstücke verwendet, die dann als Teil der 7 Elegien veröffentlicht wurden. Im ersten, Turandots Frauengemach, zitiert er interessanterweise die englische Melodie Greensleeves. Roland Pöntinen spielt die Nummern 4 und 5 aus den Elegien von Ferruccio Busoni.

0: these movements, the choreography of it all.
1: Well, speaking of 139 performances, I think Tony's leadership has made it really, really comfortable for us. You know, he's been kind of the sage guiding us through this whole process.
2: That's depressing. No, it's a lot of practice, right? I mean, absolutely. It's seriously a practice. We just practice it a bunch, all the movements that we have to do synchronized. And it helps that I've done it so many, it's sort of in my body, so we can, you know, they can, if they're unsure, they just have a glance over, and, you know, so... But it's so much fun, and we really, really work very hard on that.
0: Well,
2: on that aspect.
0: I love that, and we see it on the stage. We hear it. We see it. It's wonderful watching the three of you. Just a delight. Juwan Kong, Tony Stevenson, and Andrew Stenson, thank you for a few moments.
2: Absolutely.
3: Thank you.
2: Anytime.
0: I'm Lauren Tulaj, and we are live backstage at the Metropolitan Opera House in New York City. Now back to Deborah and Ira in the radio booth.
4: Pong und Pang. Der eine ist für die freudigen Momente zuständig, er ist der Sonnenschein, der andere für die eher traurigen. Ja, Ping, Pang, Pong, die drei haben vor allem im zweiten Akt viel zu tun auf der Bühne. Sie freuen sich auf den Ensemblegesang und es macht ihnen großen Spaß, die Rollen zu singen. Wir legen unsere ganze Emotion in die Musik, sagen sie, und für die Choreografien haben sie hart gearbeitet. Das waren die Backstage-Interviews in der ersten Pause. Lorraine Tuyelin hat eben mit Cho Wong Kang, Tony Stevenson und Andrew Stenson gesprochen, den Darstellern des Ping, Pang und Pong. Und davor war der Tenor Brian Jade, der Sänger des Prinzen Kalaf, bei ihm gewesen. Und damit geht die erste Pause dem Ende zu und wir sind wieder bei Deborah Lou Harder und Ira Siff.
5: Yes, Act 2 of Puccini's Turandot will begin in a few minutes. To recap a little before our synopsis, Prince Kalaf is determined to win the hand of the Princess Turandot. By decree, he must solve three riddles she poses, and if he fails, he'll be put to death.
4: Sie sind live dabei in der Metropolitan Opera in New York am heutigen Opernabend der ARD. Und wir sind gleich wieder mitten in der Geschichte und hören den zweiten Akt der Giacomo Puccini-Oper Turandot, live aus der Metropolitan Opera in New York. Zum Inhalt und zur Musik hören wir wieder Deborah Lou Harder und Ira Siff. Der erste Akt war ja zu Ende gegangen mit dem Entschluss des Prinzen Kalaf, die Hand der Prinzessin Turandot zu gewinnen, also ihre drei Rätsel zu lösen oder im Fall eines Misserfolgs hingerichtet zu werden. Die drei Minister Ping, Pang und Pong bereiten sich auf die Rätselzeremonie vor, nicht sehr enthusiastisch, denn sie haben schon viel Blutvergießen erlebt und erwarten auch von Kalaf, dass er scheitert, als dann 13. Opfer im laufenden Jahr. In der nächsten Szene sehen wir Turandots Vater, den alten Kaiser Altum. Er hat ebenfalls das Blutvergießen satt und versucht vehement und vergeblich, Kalaf von seinem Plan abzubringen. Turandot erscheint zur Rätselzeremonie und erklärt den Grund für das grausame Prozedere. Sie will ihre Ahnin rächen, Prinzessin Luo Ling, die einst von einem fremden Eroberer vergewaltigt und ermordet worden war. Auch diese Warnung kommt bei Kalaf nicht an. Also beginnt Turandot, ihre höchst mysteriösen Rätselfragen zu stellen. Erstaunlicherweise aber kann Kalaf sie lösen. Hoffnung ist die erste korrekte Antwort auf das erste Rätsel, Blut auf das zweite Rätsel. Und selbst die Antwort auf das dritte Rätsel findet er heraus. Das Eis, das sich entzündet. Das ist Turandot selbst. Das Volk jubelt, aber Turandot fleht ihren Vater an, sie nicht an den Fremden auszuliefern. Altum erinnert sie an ihren heiligen Eid. Kalaf aber möchte auf keinen Fall eine Zwangsehe, er möchte Turandots Liebe gewinnen. Also schlägt er Folgendes vor. Sollte sie bis zum Sonnenaufgang herausfinden, wie er, also ihr Bewerber, heißt, wird er sein Leben ihrem Willen unterordnen. Falls nicht, wird sie seine Frau. Der Kaiser ist einverstanden.
6: Well, to our surprise, these sardonic characters add a human element to the drama with their lyrical, nostalgia-filled trio.
4: Ira Siff nimmt uns mit in den Saal der Metropolitan Opera. Ping, Pang und Pong, die drei kaiserlichen Minister, bringen am Beginn des zweiten Akts ein zutiefst menschliches Element in die von starren Zeremonien geprägte Szenerie ein. Sie beklagen das sinnlose Schlachten, das die einst friedvolle Existenz Chinas so verändert hat. Und sie träumen davon, eine Hochzeit statt

0: statt einer Hinrichtung vorzubereiten. Ein strenger Marsch mit Trompeten, Posaunen und Trommeln reißt das Trio aus seinen Fantasien. Währenddessen wird es auf der Bühne der Met kurz dunkel und mit einem gewaltigen Gongschlag wieder hell. Das Publikum erblickt den prächtig glitzernden Thronsaal des Kaisers. Wir hören einen fast unbegleitet gesungenen rituellen Dialog zwischen Altums Charaktertenor und dem Heldentenor Calavs. Dreimal versucht der Kaiser, Calav von seinem Plan abzubringen. Dreimal antwortet Calav: Sohn des Himmels, ich bitte darum, mich der Prüfung zu stellen. Turandot tritt auf mit einer gebieterischen Arie und erzählt vom Schicksal ihrer Ahnen vor tausenden von Jahren. Dabei ändert die musikalische Atmosphäre sich ebenso wie Turandots Stimme. Zärtlich bei Namen Luoling, stählern bei der Erinnerung der vielen Prinzen, mit deren Tod Luolings Leiden und Tod gerecht werden sollen. Und am Schluss singt sie in den allerhöchsten Tönen: Sie, Turandot, soll niemand besitzen. Drei Rätsel, ein Tod, warnt sie Calav. Drei Rätsel, ein Leben, antwortet der.
1: And their lines rise together to high C, practically battling one another. And then the trumpets blaze out as as the riddles begin. And Puccini builds suspense. Turandot presents each riddle with a formal sounding musical.
0: Die Rätselzeremonie beginnt. Puccini baut mit jedem Rätsel mehr musikalische Spannung auf. Und das gespannte Warten auf Calavs Antwort wird jedes Mal länger. Als die Weisen die korrekte Antwort auf das dritte Rätsel bestätigen, brechen Chor und Orchester in Jubel aus, mit Turandots Thema, das in die kaiserliche Hymne übergeht. Turandot fleht ihren Vater an, erst leise, dann zunehmend verzweifelter und zorniger. Auch die Mahnung des Volks, sich an ihren Schwur zu halten, hält Turandot nicht davon ab, Calav trotzig zu fragen, ob er sie denn mit Gewalt nehmen würde. Nein, antwortet er. Er möchte, dass sie vor Liebe brennt, und stellt ihr sein Rätsel. Das Orchester deutet die lyrische Melodie der berühmten Arie Nessun Dorma an, während Calav Turandot verspricht, sie freizugeben, falls sie seinen Namen erraten kann. Und Kaiser Altum hofft, Calav bei Sonnenaufgang seinen Schwiegersohn nennen zu können. Mit erneutem Jubel des Volkes endet der zweite Akt.
2: The act ends with the full forces of the chorus and orchestra reprising the imperial hymn, which we just heard played by the music box.
0: Und gleich hören Sie in der Reihenfolge Ihres Auftritts Yo Wong Kang, Andrew Stanson und Tony Stevenson als Ping Pong Pang. Carlo Bosi singt den Kaiser Altum, Brian Jade ist Calav und Ben Brady der Mandarin. Anna Perozzi ist in der Titelrolle des Turandot zu hören. Die ukrainische Dirigentin Oksana Linev leitet Chor und Orchester der Metropolitan Opera. Akt 2 der Oper Turandot von Giacomo Puccini, live aus New York.
2: He worked for over 3 years before stalling.
1: Well, even before that, there was the usual back and forth with the librettist, the writing, the rewriting, the debating, the demanding that happened with almost all of Puccini's operas.
2: He was famously demanding, wasn't he, Ira?
1: Yes, and challenging them constantly.
2: But the result, I mean, my goodness, it was worth it, right?
1: Yes, his theatrical sense prevailed.
2: Puccini wanted the opera to be in two acts. I wonder what that would have been like, and if he'd been able to finish the opera before he died, if he'd gotten his way. It's so interesting to ponder that.
1: Contemplate what it might have been. Puccini liked the librettist's draft for Act One, but then they sent him two more acts. He was not happy. And they came to see him in Lucca and had a very productive meeting. One of the most important results was the addition of the character of Liu, who's not really in any of the source material.
2: It's hard to imagine this opera without Liu.
1: Yes.
2: And we can hear that Puccini got attached to that character. Some say that his sympathy for her made it difficult to finish the opera. In any case, he composed all the way up through, spoiler alert, the death of Liu by the spring of 1924.
1: Yeah, in fact, Puccini wrote the text for her final aria himself. And, yeah, he painted himself into something of a corner. Liu supplied him with the emotional hook he needed into the opera. But after Seeing her sacrifice herself, it was hard to find a way to make the audience feel sympathetic towards either Turandot or Calaf.
2: Puccini wrote a few sketches and fragments for the ending of the opera, but by that time he was pretty ill.
1: Yeah, although he didn't realize how serious his illness was, he took the sketches for the end of Turandot with him when he went to Brussels, where he was going to receive treatment for cancer of the larynx. But he went into heart failure before the treatment and died at the age of 65 in November 1924.
2: Well, the premiere of Turandot had already been scheduled for 1925 at La Scala to be conducted by Arturo Toscanini. Toscanini was the one who suggested that Franco Alfano.
0: Ja, Sie hören hier Deborah Lohada und Ira Siff noch ein bisschen sprechen, bevor es gleich weitergeht mit dem zweiten Akt. Da haben Sie noch über Puccinis Leben gesprochen, über die Entstehung der Oper. Wir hören ja auch, im Orchester wird noch musiziert. Es scheint noch ein bisschen zu dauern, bis es gleich mit dem zweiten Akt weitergeht. Und die beiden unterhalten das Publikum hier und sprechen noch über die Oper Turandot von Giacomo Puccini, die Entstehung und Randgeschichten zu dieser Oper.
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0: Sie hören jetzt als Turandot Anna Pirozzi, als Mandarin Ben Brady, als Calaf Brian Jade. Altum wird gesungen von Carlo Bozzi, Ping Pang Pong, Joe Van Kong, Tony Stevenson und Andrew Stenson. Jetzt kommt der zweite Akt der Oper Turandot von Giacomo Puccini live aus New York.
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0: of his life, and one can only wonder what that spiritual element was for Puccini at the end of his life.
1: 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There's so much to talk with you about. 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
2: John Relier hat im zweiten Akt Pause gehabt und da sei es wichtig, im Charakter zu bleiben, die Spannung zu halten, ja, für den dritten Akt. Und das Besondere für ihn ist der Schluss der Oper. Er habe die letzten Töne zu singen. Das waren dann auch die letzten Noten, die Puccini geschrieben hatte. Das bedeutet ihm sehr viel. Aber da müsse er aufpassen, sich davon selbst nicht zu sehr überwältigen zu lassen. Und auf die Frage, wie er die Entwicklung Puccinis bewährte von La Bohème bis jetzt zu seiner letzten Oper Turandot, da antwortete John Relier, die Melodien seien komplexer geworden, reicher, dramatischer, aber das sei eben ähnlich auch wie bei Verdi und Wagner. Soweit das Gespräch von Lauren Toulage mit dem Bassbariton John Relier. Und wir sind in der zweiten Pause unserer Übertragung von Giacomo Puccinis Oper Turandot live aus der Metropolitan Opera in New York. Und die zweite Pause geht jetzt zu Ende mit dem Blick auf die Handlung des dritten Akts.
3: 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It's evening in the Imperial Gardens, and heralds announce a decree from the princess. 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
2: Wir sind wieder im Hörfunkstudio der Metropolitan Opera in New York und hören gleich den dritten und letzten Akt von Puccinis Turandot. Deborah Law, Lou Harder und ihr Kollege Ira Siff kommentieren Handlung und Musik. Inzwischen ist es Abend in den kaiserlichen Gärten. Herolde verkünden ein Dekret der Prinzessin. Unter Androhung des Todes muss das Volk bis zum Morgengrauen den Namen des unbekannten Prinzen herausfinden, der Turandots Hand gewonnen hat. Niemand darf schlafen. Nessun dorma. Prinz Calaf ist siegessicher, aber das Ministertrio versucht, ihn zum Gehen zu bewegen. Inzwischen nähert sich eine aufgebrachte Menge und schleift Timur und Liu herbei, die den Namen des Prinzen ja kennen müssten. Turandot erscheint. Liu schützt Timur, indem sie behauptet, sie allein wüsste den gesuchten Namen. Aber selbst unter Folter verrät sie ihn nicht und erklärt Turandot, es sei Liebe, die ihr diese Stärke gebe. Liu entreißt einem Soldaten sein Messer und ersticht sich selbst, um Calaf nicht doch noch zu verraten. Timur und Calaf sind schockiert. Reumütig begleitet das Volk den Trauerzug. Calaf und Turandot sind nun allein. Und Calaf wirft der Prinzessin vor, mit ihrer Grausamkeit den Tod der unschuldigen Liu verursacht zu haben. Turandot gibt sich weiter eiskalt, bis Calaf den Schleier von ihrem Gesicht hebt und sie küsst. Jetzt gibt sie zu, dass sie Calaf vom ersten Augenblick an gefürchtet und geliebt hat. Und Calaf nennt ihr seinen Namen. Da verkünden die Trompeten den Tagesanbruch. Vor dem versammelten Hofstaat verkündet Turandot, sie wisse jetzt den Namen des fremden Prinzen. Liebe. Und mit dem triumphalen Sieg der Liebe endet die Oper.
4: And Calaf takes up their final words, no one is to sleep. The aria begins gently, then melody soars as Calaf declares that his mystery is locked within him. He will speak his name upon Turandot's lips at dawn. He repeats the word, vincerò, famously, I will win.
2: Das Finale zitiert die berühmte Arie, mit der der dritte Akt beginnt, Nessun Dorma. Die letzten zwei Wörter aus Turandots Dekret, die Calaf so hinreißend wiederholt in seiner Arie. Sein Geheimnis, er wird Turandot bei Sonnenaufgang seinen Namen verraten, er wird sie gewinnen und siegen. Vincerò, dreimal erklingt der siegessichere Ruf in immer höherer Tenorlage. Gleich darauf folgt eine Szene mit Ping, Pang und Pong. Die Minister versuchen Calaf mit allerlei Verlockungen von seinem Plan abzubringen und bieten ihm schöne Frauen an, Gold und andere Reichtümer. Schließlich drohen sie ihm Folter an. Die leicht komödiantische Szene nimmt eine dramatische Wende, als Liu und Timur herbeigebracht werden. Liu's immenser Mut zeigt sich in zwei Arien. Tanto Amore, ihre große Liebe zu Calaf, mache die Folter für sie zu süßer Qual. Und, direkt an Turandot gewandt, du, die von Eis umhüllt ist, auch du wirst ihn lieben. Puccini deutet in der Musik Liu's Opfer schon an, bevor sie sich selbst ersticht mit den Worten: Damit er gewinnen kann, werde ich vor dem Morgengrauen die Augen schließen, um ihn nie wieder zu sehen. Timurs Klage und der anschließende zart orchestrierte Trauermarsch sind die letzten Stücke, die Puccini vollenden konnte, bevor er starb. Ein ergreifender Moment. Den Rest der Oper hat Franco Alfano auf Basis von Puccinis Notizen komponiert.
4: Even the crowd and the ministers are moved. 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
2: Das finale Duett beginnt aggressiv. Calaf nennt die hochmütige Turandot Prinzessin aus Eis, Prinzessin des Todes. Doch als er sie küsst, wird die Musik plötzlich hochromantisch. Aus der Ferne hört man mystisch klingende Frauenstimmen und Turandot weint ihre ersten Tränen, entwaffnet durch ihre Gefühle für Calaf. Die Melodielinien der beiden werden immer dringlicher, bis Turandot Calaf auffordert, gemeinsam mit ihr vor dem Volk zu erscheinen. Noch ist nicht ganz klar, was die Prinzessin proklamieren wird, bis ihre Stimme beim letzten Wort emporsteigt: Amor. Der gesamte Chor stimmt zum Finale ein Loblied auf die Liebe an, als sollte all die Grausamkeit und Gewalt hinweggewischt werden. Und ein letztes Mal erklingt die Melodie von Nessun Dorma.
3: The Temptresses are Laura Catherine Kaufman, Elizabeth Yilmaz.
2: In der Reihenfolge ihres Auftritts hören Sie jetzt Brian Jage als Calaf, Joe Von Kang, Andrew Stanson und Tony Stevenson als Ministertrio Ping Pong Pang. Die Verführerinnen sind die Tänzerinnen Laura Catherine Kaufman, Elizabeth Yilmaz, Rika Escherer und Natalie Alonso. Anna Pirozzi ist Turandot, Angel Blue singt die Liu, John Relier hören Sie als Timur und Oksana Linev dirigiert wieder Metropolitan Orchestra und Chorus im finalen Akt der Oper Turandot von Giacomo Puccini.
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2: das war der Schlussakt der Oper Turandot von Giacomo Puccini. Alle singen ein Lob auf die Liebe, der endlich auch die eiskalte Prinzessin Turandot nachgeben musste. Prinz Calaf konnte sie schließlich doch für sich gewinnen. Wir waren live dabei in New York. Aus dem Metropolitan Opera House kam diese Aufführung am heutigen ARD-Opernabend. Die Rollen und ihre Sängerinnen und Sänger: Turandot, Anna Perozzi, Calaf, Brian Jade, Liu, Angel Blue, Timur, John Rellier, Altom, Carlo Bosi, Ping, Pang und Pong, Joe Wong Kang, Tony Stevenson und Andrew Stenson, Mandarin, Ben Brady, Die Mägde, Anne Nonnemacher und Mary Kay Hughes, die Verführerinnen Laura Catherine Kaufman, Elizabeth Gilmes, Rika Agra und Natalie Alonso. Gesungen haben Chor und Kinderchor der Metropolitan Opera und gespielt hat das Metropolitan Opera Orchestra. Die Leitung hatte Oksana Liniv. Optisch prächtig funkelnd in Szene gesetzt hat die Oper Franco Zeffirelli. Und damit verabschieden wir uns aus New York. Vielen Dank an Deborah Lou Harder und Ira Siff. Und ich möchte noch auf die Met-Übertragung in einer Woche hinweisen. Dann hören Sie live aus der Met in New York El Último Sueño de Frida y Diego von Gabriela Lena Frank. Es war eines der schillerndsten Künstlerpaare des 20. Jahrhunderts, Frida Kahlo und Diego Rivera. Ihre Ehe war geprägt von Leidenschaft, Drama und Turbulenzen. Ihre Kunst hat eine Strahlkraft weit über Mexikos Grenzen hinaus. Die US-amerikanische Komponistin Gabriela Lena Frank, Jahrgang 1972, rückt die beiden in den Mittelpunkt ihrer ersten Oper El Último Sueño de Frida y Diego nach einem Libretto des Pulitzer-Preisträgers Nilo Cruz. Die Oper von Gabriela Lena Frank wurde 2022 an der San Diego Opera uraufgeführt. Die Met zeigt eine Neuproduktion in der Regie von Deborah Corca mit der Mezzosopranistin Isabel Lennart und dem Bariton Carlos Alvarez in den Titelpartien. Am Pult steht Yannick Nézet-Séguin. Und das Ganze können Sie hören heute in einer Woche ab 20 Uhr in ARD, die nächste Live-Übertragung aus New York. Heute hat Ihnen H2 Kultur aus der Met in New York Puccinis letzte Oper präsentiert. Und da verabschiedet sich Christiane.
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4: Um 23 Uhr mit Jonathan Wiese. US-Präsident Trump hat sich optimistisch über eine Verhandlungslösung für den Iran-Krieg geäußert. Dem Portal Axios sagte er, die Chancen ständen im Moment 50-50. Der US-Sender CBS berichtet außerdem, es gebe eine Annäherung, was die Öffnung der Straße von Hormus und die Freigabe iranischer Häfen durch die US-Marine angehe. Teil eines aktuellen Vorschlags sei auch, dass weiter verhandelt würde. Der ukrainische Präsident Selenskyj lehnt den deutschen Vorschlag für eine sogenannte assoziierte EU-Mitgliedschaft seines Landes ab. In einem Brief an die EU-Spitze beschrieb er diesen als ungerecht, weil die Ukraine damit kein Stimmrecht in der Europäischen Union bekäme. Die Idee kam von Bundeskanzler Merz. Er wollte der Ukraine als Zwischenschritt zur Vollmitgliedschaft erlauben, an EU-Treffen teilzunehmen, ohne mit abstimmen zu dürfen. Dies sollte ein Abkommen zur Beendigung des Krieges erleichtern. Der Ebola-Ausbruch in der Demokratischen Republik Kongo und Uganda droht sich derzeit auf 10 weitere Länder in Zentralafrika auszuweiten. Diese Einschätzung kommt von der Gesundheitsbehörde der Afrikanischen Union. Uganda meldete heute 3 weitere Ebola-Fälle. Die Zahl der Infizierten in dem Land stieg damit auf 5. In der Demokratischen Republik Kongo stieg die Zahl der Ebola-Verdachtsfälle laut WHO inzwischen auf rund 750. Aus Anlass des heutigen Ehrentags fordern mehrere Organisationen Erleichterungen für ehrenamtliche Helfer. Die Deutsche Stiftung für Engagement und Ehrenamt und der Sozialverband Deutschland verlangen weniger Bürokratie und eine bessere Vereinbarkeit mit dem Beruf. Der Ehrentag soll auf die ehrenamtliche Arbeit von rund 27 Millionen Menschen in Deutschland hinweisen und weitere dazu motivieren. Der Film Fjord des rumänischen Regisseurs Cristian Mungiu hat beim Filmfestival von Cannes die Goldene Palme gewonnen. Der Film erzählt die Geschichte einer rumänischen Familie, die sich in Norwegen niederlässt und dort in den Verdacht der Kindesmisshandlung gerät. Außerdem erhielt der Film Das geträumte Abenteuer der deutschen Regisseurin Valeska Griesebach den großen Preis der Jury. Der in Schwarz-Weiß gedrehte Beitrag Vaterland über den Schriftsteller Thomas Mann wurde für das beste Drehbuch ausgezeichnet. Der Film erzählt die Rückkehr von Mann und seiner Tochter Erika 1949 aus den USA nach Deutschland. Sandra Hüller spielt darin die Tochter des Schriftstellers. SWR Nachrichten, Redaktion Klaus Regineck. Das Wetter in Baden-Württemberg und Rheinland-Pfalz. Nachts klar bei Tiefstwerten zwischen 18 und 8 Grad. Morgen wieder viel Sonne bei maximal 28 bis 34 Grad. Die weiteren Aussichten: bis einschließlich Dienstag bleibt es hochsommerlich bei Temperaturen teils bis zu 34 Grad. 23.03 Uhr.
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5: Hallihallo, liebe Hörerinnen und Hörer. Ich versuche, mich Ihnen gegenüber verständlich zu machen, wo es doch in dieser Musikstunde um Verständigung gehen soll und wo es doch immer heißt, Musik sage mehr als 1000 Worte. Oder waren das die Bilder? Nein, ich glaube, es war die Musik. Ja, schließlich kommt hier die SWR-Kultur-Musikstunde. Bis gleich.

würden sich alle verstehen und hatten aber damals, zu biblischer Zeit, keine KI-unterstützten Geräte in Händen, die so eine Übersetzung von, sagen wir mal, vom Griechischen ins Kappadokische und zurück vollzogen hätten. Für mich Gegenwartsmenschen ist Pfingsten ja das Fest der Kommunikation, der Verständigung. Die klappte einst an diesem Tag. Die unsichtbaren Turmmauern Babylons waren plötzlich verflüchtigt. Der Heilige Geist kam als irritierende Öffnung der Gemüter bei den Menschenkindern an. In Béla Bartóks drittem Klavierkonzert bricht, wie ich finde, so ein Pfingstgeschehen an. Mich beglückt hier im ersten Satz diese flirrende Aufbruchs- und Erleuchtungs- und Befruchtungsstimmung. Es klingt alles so frisch, so neu. Dabei alles andere als vereinfachend oder unterkomplex. Nein, die Flämmchen brennen nicht, sie klingen. Lassen Sie sich doch davon ein bisschen entzünden.

0: Verständigung. Eine Sehnsucht, eine Verheißung, eine Erwartung. Dass wir uns einander persönlich und wesentlich mitteilen können, wenn wir das brauchen. Und wir brauchen es, sagen nicht zuletzt auch die Wissenschaften, im Plural. Wenn ich mich erkundige, was denn laut den Expertinnen und Profis die Grundvoraussetzung für gelingende Gespräche ist, dann kommt da als Antwort klar rüber: Zuhören. Logisch. Hast du dein Handy ausgeschaltet?
1: Ja, hab ich.
0: Und die Garderobenmarke?
1: Ja, ist in der Handtasche.
0: Und deine? Die habe ich in mein Tablettendöschen gelegt. Und die Dose liegt aber in meiner Handtasche. Ja, dann können wir uns ja jetzt auf die Musik freuen.
1: Oh, hat schon angefangen.
0: Könnten Sie bitte die Klappe halten, das ist Mozart.
1: Ja, ja, und wir zwei sind jetzt ruhig, alles gut.
0: Sie brauchen sich nicht gleich echauffieren. Wir sind ja auch zum Vergnügen hier und nicht in der

Schule. Die Schule. Die Schule ist aber vergnüglich. Ich bin Lehrer schließlich. Ach, ich auch. Bin nicht Ihrer Meinung. Könnt ihr zwar euch in der Pause Wein unterhalten, bitte, ich möchte jetzt doch gern zuhören.

Victor Hugo hat einmal gesagt, ich übersetze sinngemäß, was mit Worten nicht gesagt und worüber zugleich nicht geschwiegen werden kann, genau das drückt die Musik aus. Da möchte ich ausrufen, ja wie toll, genau so ist es. Der Musik wird es eben nachgesagt, sie übersteige alles, was mit Worten gesagt werden kann. Zum Beweis, wann habe ich zuletzt so ein richtig tiefes, episches Gespräch geführt? Mit einem vertrauten Menschen, mit einer fremden Person, zufällig, berufshalber, auf einem Fest und so weiter. Ich wünsche jedem Menschen solche Erlebnisse von Deep Talk, fernab der ausgetretenen und mitunter auch verdreckelten Kommunikationspfade. Musik sei besser als Sprache, universeller, direkter, intensiver, wahrhaftiger, so die Ansicht. Und jetzt habe ich aber ein Stück gefunden, wo sich, wie ich finde, die Kommunikation der beiden Instrumente nicht wirklich von zwei sprachlichen Stimmen abhebt. Ich frage mal so, kennen Sie Paare, in denen beide Partner so aufeinander geeicht sind, dass es keine Überraschungen in deren Gesprächen gibt? So ein Paar treffen wir jetzt musikalisch, in Paganinis Duett für Geige und Fagott. Frau Geige und Herr Fagott geben Auskunft und berichten und meinen und sagen, was sie denken. Bitte, es ist ein Spiel, ja, zu denken, es wären menschensprachliche Redebeiträge. Da habe ich jetzt den Eindruck, ich höre zwei Menschen reden, die sich durch eine lebenslange Zweisamkeit, eine gleichgestimmte Haltung den Fragen des Daseins gegenüber eingenommen haben. Sie gibt was vor, er stimmt mit ein, ist ihrer Meinung. Dann kollert er los und sie kommentiert es, erwartbar wie in einem eingefleischten, nachbarschaftlichen oder beruflichen Skript. Ganz ehrlich, ich höre hier nichts, was Worte nicht auch hätten sagen können.

Cat Stevens, ein epochaler Singer-Songwriter der 1970er Jahre. Cat Stevens, ein Sinnsucher, der vom frühen Ruhm heimgesucht, von der Musikindustrie geknebelt, nach einem Nahtoderlebnis zum Islam konvertierte. Cat Stevens bzw. Yusuf Islam. Ein Wort- und Tonkünstler, der in Sachen Kommunikation sehr früh, sehr tief in sein Inneres hinunterstieg, alles zuließ, sich auslieferte. Ein Künstler, der das Thema Kommunikation, wenn Sie so wollen, verkörpert. Einer, der nach innen schaute, um zu erkennen, was Menschen brauchen, einander antun, dem Verständigung immer wichtig war und der dennoch in ein wüstes Missverständnis aufgrund seiner Popularität hineingeriet. Ich will sagen, dieser sensible Mann hat mit gerade mal 22 Jahren ein geradezu archetypisches Lied verfasst, über das sich nicht verstehen können. Zwischen den Generationen, zwischen Eltern und Kindern, der Song heißt Father and Son. Was die Musik hier tut, sie dient, die Musik, mit ihrer schlichten Melodie, den einfachen Harmonien. Sie gibt dem Gespräch zwischen Vater und Sohn so ein Schimmern mit, dass du beim Lauschen anfängst zu nicken und zu sagen, ja, so ist das Leben, so ist es, jung und alt im Gespräch, ja. Zwar der Vater sagt, es sei noch nicht dran, dieses Leben des Jungen gegen ein anderes auszutauschen, der Sohn sei doch noch jung, er möge es locker nehmen. Es gäbe noch viel, was er lernen müsse. Er solle sich eine Freundin suchen, heiraten, wenn er wolle, und er möge auf den Vater schauen, auf dessen erreichtes Glück. Ja, aber der Sohn hat inzwischen Gewissheit darüber erlangt, von den Eltern nicht mehr verstanden werden zu können. Kein einziges der vielen, vielen Gespräche habe daran in der Vergangenheit etwas geändert, und drum sei es nun an der Zeit, die innere Stimme nicht länger zu ignorieren und fortzugehen.

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1: Die Lieder ohne Worte von Felix und Fanny Mendelssohn gelten gemeinhin als eine Art klingender Tagebucheintrag. Wie diese Klavierstücke wohl in die Welt kamen? Da ist diese Idee: Ein musikalisches Thema drückt eine persönliche Stimmung aus, die zum Zeitpunkt des Komponierens vorhanden war. Felix und Fanny Mendelssohn, Bruder und Schwester. Sie werden sich verstanden und auch erlitten haben. Vater Mendelssohn untersagte der Tochter eine musikalische Karriere. Bitter für Fanny. Ob sie an diesem Tag, als ihr erstes Lied ohne Worte, Opus 8, entstand, auf ihr Zimmer gegangen war oder in den Garten, um das, was ihr zu sagen im Leben nicht vorgesehen war, in Noten zu packen? Wenn ich erst einmal der Idee mich verschrieben habe, im Lied ohne Worte, Opus 8, Nummer 1, so einen Sonntagnachmittag zu Hause in der Familie zu sehen, dann sehe ich immer mehr. Wie beim Tee in halböffentlicher Runde, die junge Fanny durch den Vater gesagt bekommen haben mag, sie möge sich eine Zukunft als freie Künstlerin nun wirklich aus dem Kopf schlagen. Wie Fanny daraufhin ihr Kleid rafft, den Salon unter Wahrung der Etikette verlässt, die Treppe zum ersten Stock nimmt, sich in ihr Zimmer einschließt und mit den Fingern auf ihre Tischplatte, das Pianoforte steht ja im Salon unten, tippt, was die Tasten noch tönen werden. Ihre Strategie: Niemand soll mit Sicherheit sagen können, hier das Lied ohne Worte, das hier ist ein Tagebucheintrag vom 18. September, als du auf dein Zimmer gingst, Fanny, um deiner Traurigkeit über das versagte berufliche Glück Ausdruck zu verleihen. Niemand wird hier mehr herausbekommen, als diese Noten uns eh bereits zu sagen vermochten.

Was braucht es außer der Bereitschaft und der Geduld zuzuhören noch, damit Verständigung gelingt? Nehmen wir an, wir hätten wie Dmitri Schostakowitsch unter extremem Existenzdruck, politisch bedingter Oppression, Haltung zu bewahren und hätten das Leben so zu meistern. Die Fronten sind verhärtet. Die andere Seite ist eine gegnerische, ja feindliche Macht. Die Utopie, sich zu verstehen, aber bleibt aufrechtzuerhalten. Es geht schließlich darum, weiter leben zu können. Lassen Sie uns in Schostakowitschs Labor hineinhören. Das zweite Klaviertrio Opus 67, Cello, Violine und Klavier. Das Cello setzt ein, spielt Flageolett-Töne. Ein geisterhafter, ein fremdartiger Sound. Diese hohe Lage wird gerade nicht von der dafür eigentlich geeigneteren Geige am Nachbarpult bedient. Hier zählt nicht, was die Ohren erwarten. Stattdessen, die Geige, sie bleibt unter ihren Möglichkeiten. Aus Gründen der Verständigung mit dem Cello. Dieses redet noch immer, während das Klavier in Echtzeit mitprotokolliert. Was hier verhandelt wird? Mir kommen da verschiedene, auch schwierige, verfahrene, gefährliche, ausweglose Themen in den Sinn, was das gesellschaftlich-politische Jammertal eben hergibt. Erst nachdem das Cello sich ausgesprochen hat, setzt die Geige mit ihrer Antwort ein. Vollzieht nach, meldet zurück, fängt auf, führt weiter, was es zu hören gab. Und auch wenn unser kurzer Hörausschnitt zu Ende sein wird, wird es in diesem Gespräch noch ziemlich zur Sache gehen. Ob die Musik hier das sprachliche Reden überflügelt? Sie transzendiert es. Schon. Schostakowitsch gibt hier eine Erfahrung weiter, ein Gefühl, ausgesprochen musikalisch, in diesem Falle metakonkret, eine substanzielle Hohlform, auch für die eigene Lebenssituation. Für inneren Aufbruch, selbst in den verfahrenen Lagen, eine Sprechklausel für schwierige Zeiten. Lassen wir die drei Instrumente eine Weile reden. Lauschen wir.

0: Hier ist die SWR Kultur Musikstunde. Ich bin Timo Brunke. La Serva Padrona. Ich liebe diese kleine, feine Opera buffa. Der Plot ist schnell erzählt. Eine alte Commedia dell'arte Story. Der reife, reiche Pantalone, der hier Uberto heißt, liebt die junge Colombine, sie heißt hier Serpina. Sie wohnt mit ihm in seinem Palazzo, seit er, Uberto, die junge Serpina, als Waisenkind in sein Haus aufnahm. Und nun führt sie ihm den Haushalt. Aber anstatt in ihrer zugewiesenen Funktion dankbar und dienstfertig zu sein, lässt sie ihren Patron von Monat zu Monat mehr und mehr spüren, wer hier die Hosen anhat, wer hier wen bestimmt. Dazu kommt, es wird auch nicht eingestanden von keinem der beiden, dass da auch ein gewisses amoröses Knistern mit anspringt, wenn die zwei aneinander hochgehen. Die schräg abgestellte Beziehungskiste gerät ins Rutschen. Uberto im Zorn gibt vor, sich eine Frau zu nehmen und Serpina damit zu entthronen. Sie, pfiffig wie sie ist, schafft es, ihn wiederum glauben zu machen, sie habe sich auch, und zwar einen echten Kerl, geangelt. Als Uberto in einem stillen Moment dämmert, dass er in die kluge Serpina eigentlich verschossen ist, stellt Serpina ihm bereits ihren vermeintlichen Lover vor. Ein Mordskerl, ein Hau drauf. Und der fordert eine Ablösesumme für Serpina. Gerade so, als wären wir hier im zeitgenössischen Fußballbusiness gelandet. Der reiche Geizhals kommt also in Nöte. Zahlen will er keinesfalls. Aber der wilde Capitano Tempesta da, der macht so bedrohliche Anzeichen. Wenngleich er keine Silbe von sich gibt, sondern nur wild herumgestikuliert. Also hier wird so vital um Verständigung gerungen, dass man nicht einmal Italienisch können muss, um sich genüsslich zurückzulehnen und zu lauschen, wie Figuren, denen gegenüber wir in nichts verpflichtet sind, in Problemen vor sich hin vibrieren.
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0: Wie das wohl wäre, wenn wir ein Gegenüber hätten, dass uns exakt das, was wir von unserem Gesprächspartner hören wollten, zu hören bekämen. Ich glaube, bei Peter Sloterdijk habe ich diese Deutung der Sirenen in der Odyssee gelesen, warum die Sirenen Odysseus gefährlich wurden. Nicht, weil sie so schön sangen, sondern weil sie genau das sangen, was Odysseus hören wollte. Eine süße Form von Regression. AirPods in die Ohrmuscheln, ab in die Straßenbahn, den Boulevard hinab. Die Stadt mit ihren anstrengenden Mitmenschen braust um mich her wie das Meer, aber in meinem Ohr vernehme ich den süßen Ton der Sirenen und sie flüstern und säuseln: Heda, du weitgereistes, abgerissenes menschliches Exemplar, ich prophezeie dir, dass auf Ithaka alles in bester Ordnung sein wird, dass Penelope dich nicht vergessen haben wird, und aus deinem damals noch ungeborenen Sohn wird ein talentierter junger Mann geworden sein. Hör uns nur zu und glaub es nur. Die Sirenen singen und wir paddeln los. Und wenn der Soundtrack zu diesem B-Movie der Odyssee auch ein Pariser Walzer ist, von Emil Waldteufel, dem französischen Kollegen von Johann Strauss in Wien, was macht das schon? Die Sirene ruft. Und nach vielleicht Takt 16 etwa hören wir uns selber rudern und ins Segel hauchen. Ich komme, Sirenen, ich komme zu euch, gleich bin ich da.

Es ist für viele Musikliebhaberinnen und Liebhaber ein übertriebenes Werk. Das Werk eines, mit Mörike gesprochen, eines sehr haften Menschen. Eines von sich selbst durch und durch Überzeugten. Kennen Sie die Sinfonia Domestica von Richard Strauss? Die Tondichtung mit dem vielleicht schönsten Ehekrach der Musikgeschichte? Richard Straussens Frau Pauline hatte die Scheidung eingereicht. Und damit wurde der Sinfonia Domestica, diesem Klanggetüm, erst zu Recht zu seinen großen Dimensionen verholfen. Die Geschichte geht so. Richard Strauss hatte zeitweilig Mühe, seinen Erfolg zu verkraften. Mit Ende 30, als Komponist ausgefuchster Programmmusiken und als Dirigent, war er etwa nach New York eingeladen worden. Und zuvor ging es nach London auf Tournee. Der Ehemann und Vater legt auf einer Insel im Ärmelkanal einen Kurzurlaub ein. Hätte ich auch getan an seiner Stelle. Nichts ahnend, dass ein Telegramm zu ihm auf die Insel unterwegs ist, skizziert der Komponist drei musikalische Themen für eine häusliche Sinfonie. Ein Thema für sich selbst. Eins für Frau Pauline und ein Thema für Bubi, das gemeinsame Kind. Am Tag darauf kommt das Telegramm an. Es enthält die Aufforderung, Dr. Richard Strauss möge sich von seiner Pauline scheiden. Pauline Strauss schrieb ihrem Gatten in der vergrätzten Annahme, eine Nebenbuhlerin namens Mieze Mücke, nein, der Name ist verbürgt, in Richards Leben ausfindig gemacht zu haben. Richard hatte aber keinen Seitensprung im Sinn und war auch gar nicht zur Seite gehopst. Das Missverständnis konnte ausgeräumt werden. Die Ehe blieb heil. Aber das musikalische Werk in Richards Händen? Sein Schöpfer war erschrocken. Die Hände hatten gezittert. Pauline könne sich im Ernst von ihm, dem großen Kind und Mann, in Personalunion trennen. Und über diesem Schrecken wurde aus einer kleinen Gelegenheitskomposition ein dreiviertelstündiges Opus Magnum über nichts weiter als über einen Tag im Leben der Kleinfamilie Strauss. Wir schalten uns jetzt ein zu Beginn des vierten Satzes und ergötzen uns, Donnerwetter, tadellos, an dem herrlichen Aufruhr im monströsen Klangapparat, süffeln den satten Orchester-Shampoos, im Wissen darum, hier wird ein veritabler Ehekrach ausgetragen, überblendet von bajuwarischem Humor und überwältigender klanglicher Raffinesse.

Übrigens, in unserer kleinen Opera Buffa, La Serva Padrona, hat sich die gestresste Situation dann doch noch aufgelöst. Der angebliche Lover, Serpinas, Capitano, nahm gerade noch rechtzeitig seine Maske vom Gesicht. Und da kam drunter der vertraute Diener seines Herrn, Uberto, hervor. Der musste das Lösegeld dann auch nicht abdrücken. Und Uberto konnte seiner bisherigen Magd, Serpina, gestehen, dass er sie liebend gern als Frau an seiner Seite hätte. Das Waisenkind Serpina gewinnt Wohlstand und Rang und bricht in freudige Überdrehtheit aus. 60 Jahre vor der Zauberflöte erklingt so in Neapel ein Duett, das die beiden Turteltäubchen Papageno und Papagena vorwegnimmt. Da hören wir noch hinein jetzt. Für die assoziative Kommunikationsforschung fällt dabei auch etwas ab. Das Happy End von La Serva Padrona hat eine Botschaft an uns alle. Wenn wir uns verstehen wollen, sollten wir das Herz einschalten. Das klingt in Pergolesis Partitur dann nach Bididim, Bididim, Bididim, soll heißen, über die innere Kommunikation zur äußeren vordringen. Ein guter Trick, das probiere ich heute noch aus.

Ich bitte um Verständnis, dass unser schönes Gespräch hier auf SWR Kultur nun zu Ende geht. Ich gehe, nicht ohne Ihnen frohe Pfingsten zu wünschen und gute, gelingende Gespräche, ob mit Worten oder an Instrumenten oder mit Gesang. Hier war für Sie am Mikrofon Timo Brunke.

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1: Um Mitternacht mit Stefan Eferz. US-Präsident Trump hat sich optimistisch über eine Verhandlungslösung für den Iran-Krieg geäußert. Eine Einigung sei weitgehend ausgehandelt, erklärte Trump in seinem Online-Dienst. Dazu gehöre auch die Wiedereröffnung der Straße von Hormuz für die Schifffahrt. Die iranische Nachrichtenagentur Fars dagegen bezeichnete Trumps Aussage als unrealistisch. Nach neuesten Verhandlungen zwischen dem Iran und den USA bleibe die Meerenge unter iranischer Verwaltung, so die Agentur. Beim Filmfestival in Cannes hat der rumänische Regisseur Cristian Mungiu die Goldene Palme gewonnen. Sein Film Fjord erzählt die Geschichte einer rumänischen Familie, die sich in Norwegen niederlässt und dort in den Verdacht gerät, Kinder zu misshandeln. Ausgezeichnet wurde auch die deutsche Regisseurin Valeska Griesebach. Für ihren Film Das geträumte Abenteuer erhielt sie den Preis der Jury. Der in Schwarz-Weiß gedrehte Film Vaterland über den Schriftsteller Thomas Mann wurde für das beste Drehbuch ausgezeichnet. Sandra Hüller spielt darin die Tochter des Schriftstellers. Der FC Bayern hat den DFB-Pokal gewonnen. Die Münchner bezwangen den VfB Stuttgart im Berliner Olympiastadion mit 3:0. Sportreporter André Siems.
2: Es hat lange nicht danach ausgesehen, dass die Bayern hier mit 3:0 gewinnen würden. Denn die erste Halbzeit ist komplett an den VfB Stuttgart gegangen, der bissiger, galliger war und vor allen Dingen auch die besseren Chancen hatte. Dreimal Kopfball Undav, zweimal Mittelstädt, mit einem 0:0 ging es in die Pause. Dann zweite Halbzeit, die Bayern übernahmen mehr und mehr die Kontrolle des Spiels. Dreimal am Ende hat Harry Kane getroffen. Der FC Bayern München feiert am Ende den Sieg gegen den VfB Stuttgart und ist DFB-Pokalsieger.
1: Bei der Eishockey-WM in der Schweiz hat die deutsche Nationalmannschaft das Prestigeduell gegen Österreich gewonnen. Am Ende stand es 6:2. Sportreporter Burkhard Hupe.
3: Das war ein überzeugender Auftritt der deutschen Eishockey-Nationalmannschaft, dieser 6:2-Erfolg gegen Österreich. Vermutlich kommt er zu spät, um das Viertelfinale noch zu erreichen. Aber vor knapp 10.000 Zuschauern hatten die Deutschen nach einem komplizierten Beginn in diesem Spiel am Ende alles sicher unter Kontrolle. Die Österreicher nur im ersten Drittel und zu Beginn des zweiten Drittels ein Gegner auf Augenhöhe. Danach wurden sie von Deutschland nach Strich und Faden dominiert und so gewinnt Deutschland auch in dieser Höhe verdient mit 6:2.
1: Das Wetter in Deutschland: sternenklar oder gering bewölkt, im Norden einige Wolkenfelder, Tiefstwerte 18 bis 8 Grad. Am Tag im Südwesten und Süden sonnig und heiß. Schwacher bis mäßiger Wind, meist aus nördlichen bis östlichen Richtungen. Wolkenfelder gibt es nur im Norden und in der Mitte Deutschlands. Höchstwerte 20 Grad an der See und bis 34 Grad am Oberrhein. 0:03.
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5: Herzlich willkommen zur Nacht, heute mit Christopher Mann und mit der Geigerin Hilary Hahn. Sie spielt zusammen mit der Deutschen Kammerphilharmonie Bremen unter der Leitung von Paavo Järvi das Violinkonzert Nummer 5 von Wolfgang Amadeus Mozart.

Sie hören das ARD-Nachtkonzert, das Ihnen BR Klassik präsentiert. Hilary Hahn hatte die Sologeige in der Hand und Paavo Järvi den Taktstock. Zusammen mit der Deutschen Kammerphilharmonie Bremen haben wir das 5. Violinkonzert von Wolfgang Amadeus Mozart gehört. Manchmal ist es wild im Leben und manchmal auch in der Musik. Der Popular-Titel von Franz Schubert Allegro für Klavier zu vier Händen, Deutschverzeichnis 947, ist Lebensstürme. Und Christina und Michelle Norton lassen sie uns hören.

Lebensstürme von Franz Schubert, gespielt von Christina und Michelle Norton, im ARD-Nachtkonzert präsentiert von BR Classic. Freunde von Philipp, so nennen sich die Musikerinnen und Musiker des Ensembles Les Amis de Philippe. Sie sind Freunde der Musik von Carl Philipp Emanuel Bach. Und von ihm spielen sie uns eine Sinfonie.

Ludger Remy hatte hier die Leitung in dieser Sinfonia in E-Moll von Carl Philipp Emanuel Bach. Gespielt haben Les Amis de Philippe. Ein Quartett, das ist schon ein besonderer Kreis und ein besonders enger. Aber Kalle Randalu, der Pianist, der hat seinen Weg gefunden in die Reihen des Mandelring-Quartetts und spielt hier zusammen mit ihnen von César Franck das Quintett für zwei Geigen, Bratsche, Cello und Klavier in F-Moll.

BR-Klassik präsentiert Ihnen das ARD-Nachtkonzert. Hier mit Musik von César Franck. Kalle Randalou hat zusammen mit dem Mandelring-Quartett das Klavierquintett von César Franck in F-Moll gespielt. Mit Dirigent oder Dirigentin müssen die Sinne schon wach sein, um den Faden nicht zu verlieren zwischen eigenem Notenpult und der Gesamtmusik. Ohne müssen Sie wahrscheinlich noch ein bisschen wacher sein. Die Deutsche Kammerphilharmonie spielt unter der Leitung vom Konzertmeister Thomas Klug und der Solist ist Jens-Peter Mainz im zweiten Cellokonzert von Joseph Haydn. Mit wachen Sinnen.

Sie hören das ARD-Nachtkonzert, präsentiert von BR Klassik, und das war das zweite Cellokonzert von Joseph Haydn. Solist war Jens-Peter Mainz und hat zusammengespielt mit der Deutschen Kammerphilharmonie Bremen. Die Leitung, die hatte der Konzertmeister, saß also selbst mit in der Kammerphilharmonie, Thomas Klug. Auch nachts dreht sich die Welt weiter und wir hören, was passiert, gleich in den Nachrichten um 2 Uhr.

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1: Die Uhr mit Gabriela Kühne. Die gesetzlichen Krankenkassen warnen vor einem Milliardendefizit in der Pflege. Demnach hat sich die Finanzlage seit Jahresanfang noch einmal deutlich verschlechtert. Aus der Nachrichtenredaktion Simone Kienzle.
2: Laut dem GKV-Spitzenverband gab es im ersten Quartal in der